0: Europa- und Verteidigungspolitikerin Marie-Agnes Strack-Zimmermann ihren Hut in den Ring. Doch am Ende reichte es nicht. Strack-Zimmermann erhielt nur etwas mehr als 39% der Stimmen. Sie hatte ihre Kandidatur zuvor damit begründet, dass es in der Partei Enttäuschung über mangelnden Wettbewerb gebe. Außerdem kritisierte sie scharf die so wörtlich unsägliche Brandmauerdebatte und meinte damit, dass auch Kubicki die Abgrenzung zur AfD zumindest indirekt in Frage gestellt hatte. Kubicki grenzte sich aber klar von der AfD ab. Mit ihm werde es keine Zusammenarbeit mit der Partei geben, sagte er nach seiner Wahl.
1: Viele Gemeinden in Deutschland haben keine öffentlich zugängliche Ladestation für Elektroautos. Das geht aus der Antwort der Bundesregierung auf eine Anfrage der Linksfraktion hervor. Aus der Nachrichtenredaktion Thorsten Lange.
2: Über die Anfrage berichtet das Redaktionsnetzwerk Deutschland. Danach sind rund 4.500 von mehr als 10.000 Gemeinden ohne Ladeinfrastruktur. Das sind 42%. Stichtag für die Zählung war der 25. Mai. Während beispielsweise Bremen, Hamburg und Nordrhein-Westfalen relativ gut ausgestattet sind, weisen Gemeinden in Rheinland-Pfalz, Thüringen und Mecklenburg-Vorpommern nur wenige Ladesäulen auf. Der linken Bundestagsabgeordnete Bartsch kritisierte, während die Anschaffung von Elektroautos subventioniert werde, hinke die öffentliche Ladeinfrastruktur hinterher.
1: Der Chef der Weltgesundheitsorganisation Tedros hat das Ebola-Gebiet im Osten des Kongo besucht. Dort sicherte Tedros den Betroffenen die Hilfe der internationalen Gemeinschaft zu. In der Hauptstadt der am schwersten von Ebola betroffenen Provinz Ituri sagte der WHO-Chef, man werde die Krise gemeinsam durchstehen. Laut afrikanischer Gesundheitsbehörde CDC gibt es inzwischen mehr als 1.000 Ebola-Verdachtsfälle. 246 Menschen sind demnach bislang an der schweren Virusinfektion gestorben. Paris Saint-Germain hat das Finale der Fußball-Champions League gewonnen. Der Titelverteidiger aus Frankreich siegte gegen Englands Meister FC Arsenal aus London im Elfmeterschießen mit 4:3. Am Ende der regulären Spielzeit und der Verlängerung stand es 1:1. Kai Havertz hatte Arsenal in Führung geschossen, Dembélé gelang per Foul-Elfmeter der Ausgleich. Das Wetter in Deutschland, nachts vor allem im Westen, Schauer und teils kräftige Gewitter, sonst überwiegend trocken bei Tiefstwerten von 18 bis 7 Grad. Am Tage im Norden meist trocken, von Westen Schauer und teils unwetterartige Gewitter, Höchstwerte zwischen 19 Grad an der Nordsee bis 30 Grad im Breisgau. Es ist 2:03 Uhr.
3: Und hier der Verkehrsservice in der ARD-Nacht. Die A1 Lübeck-Hamburg wird zwischen Dreieck Hamburg-Südost und Dreieck Norderelbe in beiden Richtungen wegen Bauarbeiten noch bis etwa 9 Uhr gesperrt sein. Die A3 Oberhausen-Arnheim ist zwischen Emmerich-Ost und Beek in den Niederlanden wegen Bauarbeiten noch bis Montagmorgen gesperrt. Hier werden zwei Brücken abgerissen. Die A4 Köln Richtung Olpe ist zwischen Engelskirchen und Bielstein bis etwa 17 Uhr gesperrt. Die A9 Nürnberg Richtung Halle-Leipzig ist zwischen Lauf-Hersbruck und Schneidach nach einem Unfall gesperrt. Nutzen Sie bitte die empfohlene Umleitung über die U63. Die A9 Nürnberg Richtung Richtung München ist zwischen Allersberg und Hilpoltstein nach einem Unfall gesperrt. Hier ist die Umleitung über die U52. Die A33 Bielefeld Richtung Brilon ist zwischen Paderborn Schloss Neuhaus und Paderborn Elsen nach einem Unfall bis ca. 3 Uhr gesperrt. Die A63 Mainz Richtung Kaiserslautern ist zwischen Göllheim und Winnweiler wegen Fahrbahnerneuerung bis etwa 22 Uhr gesperrt. Die A66 Wiesbaden Richtung Frankfurt ist zwischen dem Schiersteiner Kreuz und Wiesbaden-Biebrich wegen einer Baustelle noch bis Montag früh etwa 5 Uhr gesperrt. Die Umleitung führt über die A643 und die A60. Die A93 Richtung Regensburg ist im Kreuz Regensburg wegen Bauarbeiten noch bis ca. 6 Uhr gesperrt. Auch hier ist eine Umleitung für Sie eingerichtet. Die A96 München-Lindau ist zwischen Kreuz Memmingen und Aitrach in beiden Richtungen wegen einer Baustelle noch bis 4 Uhr gesperrt. B91, die Merseburger Straße Richtung Halle, ist zwischen Tschkopau und Halle-Ammendorf nach einem Unfall gesperrt. Und die B198, Plau-Neustrelitz, ist in Höhe Chausseestraße nach einem Unfall in beiden Richtungen bis etwa 3 Uhr noch gesperrt. Allen unterwegs eine gute und sichere Fahrt.
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3: Was macht das Wochenende erst so richtig schön? Walking on Sunshine. Naja, die Sonne, so richtig ausgiebig scheint sie nicht an diesem Wochenende, aber bei uns im Radio allemal, hier mit der ARD-Hitnacht aus dem Landesfunkhaus in Dresden. Ich bin Heiko Rasch, ich grüße Sie.

0: Ich und ich in der ARD-Hitnacht. Annette Humpe und Adel Tawil. Für beide eines der erfolgreichsten Karriereabschnitte in ihrem Leben. Doch 16 Jahre, nachdem sie ihre Zusammenarbeit erst einmal auf Eis gelegt haben, sind ihre Songs noch so oft zu hören. Also haben sie wirklich etwas Zeitloses geschaffen. Und das ist auch Bruce Hornsby gelungen. Auch gleich am Anfang seiner Karriere, 40-jähriges Jubiläum, feiert er ja mit seinem Debütalbum The Way It Is. Und hier ist der Titelsong.
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Bruce Hornsby in der ARD-Hitnacht. Auch noch ein gefragter Musiker, heute noch, nach so vielen Jahrzehnten. Und ab nächster Woche ist er auch wieder groß auf Tour, bis in den Oktober hinein, quer durch Amerika. Und hier ist Britney Spears.

2.21 Uhr, hier der Verkehrsservice mit einer aktuellen Meldung, betrifft die A2 Dortmund Richtung Oberhausen. Die A2 ist zwischen Dortmund Nordost und Mengede nach einem Unfall gesperrt. Sollte Stau entstehen, bitte bilden Sie eine Gasse für die Rettungsfahrzeuge. Zwischen Dortmund Nordost und Mengede ein Unfall, dadurch Vollsperrung. Und jetzt bei uns AlphaVille. Ihr Debütalbum brachte ja auch gleich richtig Wind in ihre Karriere, konnten damit auch gleich international durchstarten. Marian Gold feierte am vergangenen Dienstag seinen 72. Geburtstag. Und er lebt heute noch von diesen Erinnerungen. Er bringt ja mit seiner Band diese Hits von damals auch heute noch auf die internationalen Bühnen.

Es wird 2.30 Uhr, hier der aktuelle Verkehrsservice in der ARD-Hitnacht. Die A1 Lübeck-Hamburg wird zwischen Dreieck Hamburg-Südost und Dreieck Norderelbe in beiden Richtungen wegen Bauarbeiten noch bis etwa 9 Uhr gesperrt sein. Die A2 Dortmund Richtung Oberhausen ist zwischen Dortmund Nordost und Mengede nach einem Unfall gesperrt. Die A3 Oberhausen-Arnheim ist zwischen Emmerich-Ost und Beek in den Niederlanden wegen Bauarbeiten noch bis Montagmorgen gesperrt. Hier werden zwei Brücken abgerissen. Die A4 Köln Richtung Olpe ist zwischen Engelskirchen und Bielstein bis etwa 17 Uhr am Nachmittag gesperrt. Die A9 Nürnberg Richtung Halle-Leipzig ist zwischen Lauf-Hersbruck und Schneitach nach einem Unfall gesperrt. Nutzen Sie hier bitte die Umleitung über die U63. Die A9 Nürnberg Richtung München ist zwischen Allersberg und Hilpoltstein nach einem Unfall gesperrt. Hier führt die Umleitung über die U52. Die A33 Bielefeld Richtung Brilon ist zwischen Paderborn Schloss Neuhaus und Paderborn Elsen nach einem Unfall noch bis ca. 3 Uhr gesperrt. Die A63 Mainz Richtung Kaiserslautern ist zwischen Göllheim und Winnweiler wegen Fahrbahnerneuerung bis heute Abend etwa 22 Uhr gesperrt. Die A66 Wiesbaden Richtung Frankfurt ist zwischen Schirsteiner Kreuz und Wiesbaden-Biebrich wegen einer Baustelle noch bis Montag früh etwa 5 Uhr gesperrt. Nutzen Sie hier bitte die Umleitung über die A643 und die A60. Die A93 Richtung Regensburg ist im Kreuz Regensburg wegen Bauarbeiten noch bis etwa 6 Uhr gesperrt. Auch hier ist eine Umleitung eingerichtet. Die A96 München-Lindau ist zwischen Kreuz Memmingen und Aitrach in beiden Richtungen wegen einer Baustelle noch bis etwa 4 Uhr gesperrt. B91, die Merseburger Straße Richtung Halle, ist zwischen Tschkopau und Halle-Ammendorf nach einem Unfall gesperrt. Und die B193 Plau-Neustrelitz ist in Höhe Chausseestraße gesperrt. Allen unterwegs, gute und entspannte Fahrt. 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

0: Billy Joel in der ARD-Hitnacht. Der Pianoman, wie er auch genannt wird, den Spitznamen, den erhielt er ja schon in seinen Anfangsjahren, als er damals in Bars und Kneipen am Piano saß und seine Gäste unterhielt. Bis in die größten Konzerthallen hat er es ja geschafft. Nun ist es etwas ruhiger um ihn geworden. Die letzten geplanten Konzerte mussten auch abgesagt werden. Im vergangenen Jahr litt er unter einer neurologischen Erkrankung und das braucht eben auch seine Zeit. Seine Frau gab aber kürzlich Entwarnung, ihm gehe es schon sehr viel besser. Also ich denke, es ist nur eine Frage der Zeit, dass er seine Fans wieder auf der Bühne begeistern kann. Apropos begeistern, jetzt ein Song von ABBA, der so vielen auch aus dem Herzen spricht. So viele zeitlose Hits, die sie auf Platte gebracht haben. Die Songs, die so viele Erinnerungen wecken und die auch so viele textsicher mitsingen können. Thank you for the music. Danke für die Musik. Ja, da kann ich mich nur anschließen. Hier ist ABBA.
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die ARD-Hitnacht, unser Weg in den Sonntagmorgen hinein. Und habe ich nicht erst vor ein paar Wochen gesagt, sie scheint von der Bildfläche verschwunden zu sein, Jennifer Rush. Man hat ja auch lange kein Lebenszeichen von ihr gehört und schwupps ist sie wieder aufgetaucht. Vielleicht haben Sie es auch gesehen, im Riverboot, im MDR-Fernsehen am vergangenen Freitag. Stellen Sie sich vor, nach vielen Jahren hat sie doch wieder neue musikalische Pläne. Da sind wir doch gespannt, was sie uns da demnächst präsentieren wird. Wir erinnern uns ja heute noch gern an die vielen Hits aus den 80ern, die längst Klassiker geworden sind. Im Riverboat erzählte sie auch, dass sie nie ganz weg war, war in den vergangenen Jahren auch häufig in Deutschland, hatte hier und da einen Auftritt und jetzt plant sie also wieder neue Musikproduktionen. Wer die Talkrunde am Freitagabend im Riverboat verpasst hat, die Sendung wird wiederholt, heute Mittag dann um 11.40 Uhr im MDR-Fernsehen oder natürlich in der MDR-Mediathek auch zu sehen. Und man hat es ja auch eindrucksvoll sehen können, wie sie im Riverboat vom Publikum gefeiert wurde. Hier ist sie bei uns auch, Jennifer Rush.

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1: Um 3 Uhr mit Olaf Knapp. Bundesforschungsministerin Bär sieht offenbar keine Chance mehr für eine baldige Erhöhung des BAföG. Dass zum Oktober zunächst das Wohngeld für Studenten steigt, galt eigentlich als in der Koalition abgemacht. Jetzt verkündet die Ministerin in einem Interview die Kehrtwende, berichtet aus der Nachrichtenredaktion Stefanie Meyer-Nägele.
2: Bundesforschungsministerin Bär sagte der Funke Mediengruppe, sie habe gehört, dass die Reform von den Regierungsfraktionen nicht mehr unterstützt werde. Die CSU-Politikerin äußerte Verständnis für das Mögliche aus und verwies auf Kürzungen bei Pflegebedürftigen und dem Kindergeld. Da könne man nicht an anderer Stelle gleichzeitig höhere Leistungen versprechen. Es sei kein Drama, wenn Studierende neben dem Studium jobbten und wichtige Erfahrungen fürs Leben und den Beruf sammelten, sagte Bär.
1: Die FDP hat Wolfgang Kubicki zum neuen Bundesvorsitzenden gewählt. Er setzte sich in einer Kampfabstimmung gegen Marie-Agnes Strack-Zimmermann durch. Anschließend sagte Kubicki, er sehe trotz der vielen Wahlniederlagen der FDP eine Zukunft für die Liberalen.
3: Ich habe heute über vieles gesprochen und mir auch sehr vieles angehört, was in diesem Land schiefläuft. Ich bin sicher, das Fenster für eine starke und mutige freiheitliche Kraft ist offen. Wir können es schaffen, wir werden es wagen müssen. Wir werden den Menschen klar machen, dass wir ihnen die Freiheit zumuten, weil wir ihnen vertrauen, weil wir glauben, dass sie ihr Leben selbst gestalten können. Besser als jeder Staat, besser als jede Kommission, besser als jeder Wohlmeinende, der es für sie tun will. Freiheit ist keine Gefälligkeit, keine milde Gabe. Sie ist unser Recht. Sie ist Zumutung für jeden von uns, auch für uns selbst.
1: Der neue FDP-Vorsitzende Kubicki. In Hamburg entscheiden die Bürger heute über eine Olympia-Bewerbung der Stadt. Die Wahllokale sind ab 8 Uhr geöffnet. Mehr als 40% der Berechtigten haben ihre Stimme aber bereits per Brief abgegeben. Damit das Referendum Erfolg hat, muss eine Mehrheit mit Ja stimmen. Und mindestens 1/5 der Wahlberechtigten muss für Olympia in Hamburg sein. Mit einem Ergebnis wird gegen 22 Uhr gerechnet. Paris Saint-Germain hat das Finale der Fußball-Champions League gewonnen. Der Titelverteidiger aus Frankreich siegte gegen Englands Meister FC Arsenal aus London im Elfmeterschießen mit 4:3. Am Ende der regulären Spielzeit und der Verlängerung stand es 1:1. Kai Havertz hatte Arsenal in Führung geschossen. Dembélé gelang per Foul Elfmeter der Ausgleich. Das Wetter in Deutschland. Tagsüber im Norden meist trocken, von Westen Schauer und teils unwetterartige Gewitter, bei Höchstwerten zwischen 19 Grad an der Nordsee bis 30 Grad im Breisgau. Am Montag dann gebietsweise Schauer oder Gewitter bei 18 bis maximal 26 Grad, Dienstag Regen oder Gewitter, im Osten länger trocken, 19 bis 27 Grad. Es ist 3:03 Uhr.
4: Und hier der Verkehrsservice in der ARD-Hitnacht. Die A1 Lübeck-Hamburg wird zwischen Dreieck Hamburg-Südost und Dreieck Norderelbe in beiden Richtungen wegen Bauarbeiten noch bis etwa 9 Uhr gesperrt sein. Die A3 Oberhausen-Arnheim ist zwischen Emmerich-Ost und Beek in den Niederlanden wegen Bauarbeiten bis Montag früh gesperrt. Hier werden 2 Brücken abgerissen. Die A4 Köln Richtung Olpe ist zwischen Engelskirchen und Bielstein bis etwa 17 Uhr am Nachmittag gesperrt. Die A9 Nürnberg Richtung Halle-Leipzig ist zwischen Lauf-Hersbruck und Schneidach nach einem Unfall gesperrt. Nutzen Sie bitte die empfohlene Umleitung über die U63. Die A9 Nürnberg Richtung München ist zwischen Allersberg und Hilboldstein nach einem Unfall gesperrt. Auch hier ist eine Umleitung eingerichtet. Die führt über die U52. Die A33 Bielefeld Richtung Brilon ist zwischen Paderborn Schloss Neuhaus und Paderborn Elsen nach einem Unfall bis ca. 3 Uhr gesperrt. Die A63 Mainz Richtung Kaiserslautern ist zwischen Göllheim und Winnweiler wegen Fahrbahnerneuerung bis etwa 22 Uhr heute Abend gesperrt. Die A466 Wiesbaden Richtung Frankfurt ist zwischen dem Schiersteiner Kreuz und Wiesbaden-Biebrich wegen einer Baustelle noch bis Montag früh etwa 5 Uhr gesperrt. Die Umleitung führt sie über die A643 und die A60. Die A93 Richtung Regensburg ist im Kreuz Regensburg wegen Bauarbeiten noch bis etwa 6 Uhr gesperrt. Auch hier ist eine Umleitung für sie eingerichtet. Die A96 München-Lindau ist zwischen Kreuz Memmingen und Eitrach in beiden Richtungen wegen einer Baustelle noch bis etwa 4 Uhr gesperrt. Die A255, die A255 Zweig-Hamburg-Vettel statt auswärts, ist im Dreieck Norderelbe in der Überleitung zur A1 Richtung Lübeck wegen Bauarbeiten noch bis etwa 9 Uhr gesperrt. Die B51 Grenzübergang Hamweiler Saarbrücken ist zwischen Bübingen und der A620 Saarbrücken-Güdingen nach einem Unfall in beiden Richtungen gesperrt. Und B91, die Merseburger Straße Richtung Halle, ist zwischen Schkopau und Halle-Ammendorf nach einem Unfall gesperrt. Allen unterwegs eine gute und sichere Fahrt.
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4: Mit Whitney Houston geht's in diese Stunde. Ihre Erinnerungen leben ja auch weiter, auch hier in der ARD-Hitnacht, live aus dem Landesfunkhaus in Dresden. Ich bin Heiko Rasch, wünsche weiter eine angenehme Nacht. Und wenn Sie vielleicht auch schon früh aufstehen mussten, dann einen guten Start in diesen Sonntag. Schönen guten Morgen. Musik.

Schon in den 70er Jahren konnte Smokey seine größten Erfolge feiern, damals noch mit Chris Norman als Sänger. Viele dieser Hits bringt er heute als Solist noch auf die Bühne. Aber auch Smokey selbst gibt ja jedes Jahr etliche Konzerte, zum Beispiel heute auch in Cottbus. Und dazu ist ja auch noch eine Coverband, die Spirit of Smokey, unterwegs. Also der Kult lebt weiter. Und jetzt bei uns Erinnerung an Tina Turner.

Computerliebe, ja, die Module spielen verrückt. Schon damals, aus den 80er Jahren. Ja, wenn man damals schon gewusst hätte, was die Computer heute alles können, ist doch unglaublich, oder? Und manchmal auch erschreckend. Da lobe ich mir doch die gute alte Handarbeit, so wie beim Bäckerhandwerk zum Beispiel. Und da hat uns Helge aus Boppard gerade geschrieben. Und das liegt am Rhein und er betreibt ja eine Backstube und ist jetzt natürlich schon fleißig am Backen und Kneten und freut mich, dass Sie geschrieben haben. Was hat er geschrieben? Er wünscht eine angenehme Nacht weiter und denke, bei Ihnen ist es nicht so heiß wie bei mir in der Backstube. Das stimmt, gut temperiert hier, aber im Winter haben Sie es natürlich besser, ne? Viele Grüße und an dieser Stelle grüße ich natürlich auch mal alle, die das Bäckerhandwerk weiter hochhalten und jetzt vielleicht auch gerade am Backen und Kneten sind, für unser aller gutes Frühstück. Und da wollen wir Sie natürlich auch ein bisschen motivieren, am besten gleich mit den Backstreet Boys. Sie sorgen ja in diesem Jahr auch in Deutschland für einige Konzerthöhepunkte. 10 Konzerte werden Sie geben, vom 25. September bis zum 7. Oktober in der Merkur-Spielarena in Düsseldorf. Ja, da lassen Sie die 90er Jahre wieder hochleben.

0: 3.33 Uhr hier der Verkehrsservice in der ARD-Hitnacht. Allerhand los in dieser Nacht. Starten wir mit der A1 Lübeck-Hamburg. Die A1 wird zwischen Dreieck Hamburg-Südost und Dreieck Norderelbe in beiden Richtungen wegen Bauarbeiten noch bis 9 Uhr gesperrt sein. Die A3 Oberhausen-Arnheim ist zwischen Emmerich-Ost und Beek in den Niederlanden wegen Bauarbeiten noch bis Montagmorgen gesperrt. Hier werden 2 Brücken abgerissen. Die A4 Köln Richtung Olpe ist zwischen Engelskirchen und Bielstein bis heute Nachmittag 17 Uhr gesperrt. Die A9 Nürnberg Richtung Halle-Leipzig ist zwischen Laufhersbruck und Schneidach nach einem Unfall gesperrt. Die empfohlene Umleitung führt sie über die U63. Die A9 Nürnberg Richtung München ist zwischen Adersberg und Hilpoltstein nach einem Unfall nach wie vor gesperrt. Hier führt die Umleitung über die U52. Die A33 Bielefeld Richtung Brilon ist zwischen Paderborn-Schloss Neuhaus und Paderborn-Elsen nach einem Unfall bis ca. 3.30 Uhr gesperrt. Die A63 Mainz Richtung Kaiserslautern ist zwischen Göllheim und Winnweiler wegen Fahrbahnerneuerung bis heute Abend 22 Uhr gesperrt. Die A66 Wiesbaden Richtung Frankfurt ist zwischen dem Schiersteiner Kreuz und Wiesbaden-Biebrich wegen einer Baustelle noch bis Montag früh etwa 5 Uhr gesperrt. Die Umleitung führt sie über die A643 und die A60. Die A93 Richtung Regensburg ist im Kreuz Regensburg wegen Bauarbeiten noch bis ca. 6 Uhr gesperrt. Hier ist eine Umleitung für sie eingerichtet. Die A96 München-Lindau ist zwischen Kreuz Memmingen und Aitrach in beiden Richtungen wegen einer Baustelle noch bis etwa 4 Uhr gesperrt. Die A255 Zweig Hamburg-Vettel ab Stadt auswärts ist im Dreieck Norderelbe in der Überleitung zur A1 Richtung Lübeck wegen Bauarbeiten noch bis etwa 9 Uhr gesperrt. Die B51 Grenzübergang Hannweiler-Saarbrücken ist zwischen Bübingen und der A620 Saarbrücken-Güdingen nach einem Unfall in beiden Richtungen gesperrt. Und B91, die Merseburger Straße Richtung Halle, ist zwischen Schkopau und Halle-Ammendorf nach einem Unfall gesperrt. Allen unterwegs eine gute und hoffentlich auch entspannte Fahrt. Kommen Sie gut an Ihr Ziel. Jetzt mit Bruce Springsteen.
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3.40 Uhr hier der Verkehrsservice mit einer aktuellen Meldung. Betrifft die A4 Görlitz Richtung Dresden. In Höhe Burkau ist die A4 nach einem Unfall gesperrt. Sollte Stau entstehen, bitte bilden Sie eine Gasse für die Rettungsfahrzeuge. In Höhe Burkau nach einem Unfall Vollsperrung. Bitte Vorsicht.

da muss ich den Titel auch schon wieder abbrechen. Fangen wir gleich nochmal von vorn an. 3.41 Uhr. Hier nochmal der Verkehrsservice mit einer Gefahrenmeldung. Achtung, ein Falschfahrer auf der B17 Augsburg-Landsberg zwischen Messe-Universität in Augsburg und Kloster-Lechfeld-Geltendorf. Kommt Ihnen ein Falschfahrer entgegen, fahren Sie bitte äußerst rechts und überholen Sie nicht. Auf der B17 Augsburg-Landsberg zwischen Messe-Universität in Augsburg und Kloster-Lechfeld-Geltendorf. Ein Falschfahrer. Vorsicht bitte in beiden Richtungen.

3.46 Uhr, hier nochmal der Verkehrsservice, immer noch aktuell, der Falschfahrer auf der B17, Augsburg-Landsberg. Zwischen Messeuniversität in Augsburg und Kloster Lechfeld-Geltendorf kommt Ihnen ein Falschfahrer entgegen, fahren Sie bitte äußerst rechts und überholen Sie nicht. Auf der B17 Augsburg-Landsberg zwischen Messeuniversität in Augsburg und Kloster Lechfeld-Geltendorf ist ein Falschfahrer unterwegs. Vorsicht bitte in beiden Richtungen.

Fox the Fox hier in der ARD-Hitnacht. Die niederländische Band hat doch auch in den 80ern begeistern können. Precious Little Diamond. Kleiner kostbarer Diamant. Na, wenn das nicht auch eine außergewöhnliche Liebeserklärung ist und genauso haltbar wie ein Diamant, ist doch auch dieser Song. Oh, gute Nachrichten aus der Verkehrsredaktion. 3.52 Uhr, eine Entwarnung. Von der B17 Augsburg-Landsberg zwischen Messe-Universität in Augsburg und Kloster Lechfeld-Geltendorf ist kein Falschfahrer mehr unterwegs. Und wir wünschen allen unterwegs gute Fahrt. Und bis zu den Nachrichten hier noch Alan Parsons Project und zuvor noch Aha.

3.58 Uhr, hier nochmal der Verkehrsservice, eine weitere Gefahrenmeldung. Ein weiterer Falschfahrer, diesmal auf der A60 Wittlich-Lüttich. Zwischen Kreuz Wittlich und Spangdahlem kommt Ihnen ein Falschfahrer entgegen. Fahren Sie bitte äußerst rechts und überholen Sie nicht. Auf der A60 Wittlich-Lüttich zwischen Kreuz Wittlich und Spangdahlem ist ein Falschfahrer unterwegs. Vorsicht in beiden Richtungen.

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1: Um 4 Uhr mit Olaf Knapp. Bundesforschungsministerin Bär sieht offenbar keine Chance mehr für eine baldige Erhöhung des BAföG. Dass zum Oktober zunächst das Wohngeld für Studenten steigt, galt in der Koalition eigentlich als abgemacht. Jetzt verkündet die Ministerin in einem Interview die Kehrtwende, berichtet aus der Nachrichtenredaktion Stefanie Meyer-Nägele.
2: Bundesforschungsministerin Bär sagte der Funke Mediengruppe, sie habe gehört, dass die Reform von den Regierungsfraktionen nicht mehr unterstützt werde. Die CSU-Politikerin äußerte Verständnis für das Mögliche aus und verwies auf Kürzungen bei Pflegebedürftigen und dem Kindergeld. Da könne man nicht an anderer Stelle gleichzeitig höhere Leistungen versprechen. Es sei kein Drama, wenn Studierende neben dem Studium jobbten und wichtige Erfahrungen fürs Leben und den Beruf sammelten, sagte Bär.
1: Die FDP setzt heute in Berlin ihren Bundesparteitag fort. Die Delegierten diskutieren über die inhaltliche Ausrichtung ihrer Partei. Aus der Nachrichtenredaktion Johannes Zuber.
3: Grundlage dafür ist ein Leitantrag des Bundesvorstands. Darin werden umfassende Reformen gefordert, vor allem für die Wirtschaft. So soll Bürokratie abgebaut werden, Subventionen sollen radikal gekürzt werden und es soll ein neues Steuersystem geben. Außerdem will die FDP eine kapitalgedeckte Aktienrente einführen, den Renteneintritt flexibler gestalten und zur Atomkraft zurückkehren. Mit diesem Programm will die Partei wieder genug Stimmen erhalten, um in ein Parlament einzuziehen. Das war ihr zuletzt vor 3 Jahren gelungen. Bei der Bundestagswahl vor gut einem Jahr und bei mehreren Landtagswahlen scheiterte die FDP an der 5%-Hürde.
1: Die Internationale Atomenergiebehörde verlangt Zugang zum ukrainischen Kernkraftwerk Saporischschja. Wie die IAEA mitteilte, wurde sie über einen Drohnenangriff auf die Turbinenhalle informiert. Es soll ein Loch in der Wand der Halle sein. Generaldirektor Grossi zeigte sich besorgt. Angriffe auf Atomanlagen seien wie ein Spiel mit dem Feuer. Russland behauptet, die Drohne sei vom ukrainischen Militär abgefeuert worden. Die ukrainische Armee weist das als Propaganda zurück. In Hamburg entscheiden die Bürger heute über eine Olympia-Bewerbung der Stadt. Die Wahllokale sind ab 8 Uhr geöffnet. Mehr als 40% der Berechtigten haben ihre Stimme aber bereits per Brief abgegeben. Damit das Referendum Erfolg hat, muss eine Mehrheit mit Ja stimmen und mindestens 1/5 der Wahlberechtigten muss für Olympia sein. Das Wetter in Deutschland. Am Tage im Norden meist trocken, von Westen Schauer und teils unwetterartige Gewitter. Höchstwerte zwischen 19 Grad an der Nordsee bis 30 Grad im Breisgau. Am Montag dann gebietsweise Schauer oder Gewitter bei 18 bis maximal 26 Grad. Es ist 4.03 Uhr.
4: Und hier der Verkehrsservice in der ARD-Hitnacht. Immer noch aktuell der Falschfahrer auf der A60 Wittlich-Lüttich. Zwischen Kreuz Wittlich und Spangdahlem kommt Ihnen ein Falschfahrer entgegen. Fahren Sie bitte äußerst rechts und überholen Sie nicht. Auf der A60 Wittlich-Lüttich zwischen Kreuz Wittlich und Spangdahlem ist ein Falschfahrer unterwegs. Vorsicht bitte in beiden Richtungen. Die A1 Lübeck-Hamburg wird zwischen Dreieck Hamburg-Südost und Dreieck Norderelbe in beiden Richtungen wegen Bauarbeiten noch bis etwa 9 Uhr gesperrt sein. Die A3 Oberhausen-Arnheim ist zwischen Emmerich-Ost und Beek in den Niederlanden wegen Bauarbeiten noch bis Montagmorgen gesperrt. Hier werden 2 Brücken abgerissen. Die A4 Köln Richtung Olpe ist zwischen Engelskirchen und Bielstein bis heute Nachmittag etwa 17 Uhr gesperrt. Die A4 Görlitz Richtung Dresden ist in Höhe Burkau nach einem Unfall gesperrt. Die A9 Nürnberg Richtung Halle-Leipzig ist zwischen Laufe-Hersbruck und Schneitach nach einem Unfall gesperrt. Hier die empfohlene Umleitung über die U63. Die A9 Nürnberg Richtung München ist zwischen Allersberg und Hilpoltstein nach einem Unfall gesperrt. Auch hier eine Umleitung, die führt über die U52. Die A63 Mainz Richtung Kaiserslautern ist zwischen Göllheim und Winnweiler wegen Fahrbahnerneuerung bis etwa 22 Uhr heute Abend gesperrt. Die A66 Wiesbaden Richtung Frankfurt ist zwischen dem Schiersteiner Kreuz und Wiesbaden-Biebrich wegen einer Baustelle bis Montag früh etwa 5 Uhr gesperrt. Nutzen auch Sie hier die Umleitung über die A643 und die A60. Die A93 Richtung Regensburg ist im Kreuz Regensburg wegen Bauarbeiten noch bis etwa 6 Uhr gesperrt. Auch hier ist eine Umleitung für Sie eingerichtet. Die A96 München-Lindau ist zwischen Kreuz Memmingen und Aitrach in beiden Richtungen wegen einer Baustelle noch bis ca. 4 Uhr gesperrt. Die A255 Zweig Hamburg-Vettel statt auswärts ist im Dreieck Norderelbe in der Überleitung zur A1 Richtung Lübeck wegen Bauarbeiten bis etwa 9 Uhr noch gesperrt. Und die B51 Grenzübergang Hahnweiler-Saarbrücken ist zwischen Bübingen und der A620 Saarbrücken-Güdingen nach einem Unfall in beiden Richtungen gesperrt. Allerhand los, wo es geht, gute Fahrt, kommen Sie gut an Ihr Ziel.
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4: Und wir starten mit dem erfolgreichsten britischen Musikduo, mit den Pet Shop Boys. 45-jähriges Jubiläum feiern die beiden in diesem Jahr. Bis heute sind sie unterwegs, geben ihre Konzerte international und auch in Deutschland. Geben sie noch 2 Konzerte am 10. Juli in Mönchengladbach und am 11.7. in Berlin. Ich grüße Sie. Willkommen hier in der ARD-Hitnacht.

4.13 Uhr, hier nochmal der Verkehrsservice, immer noch aktuell. Der Falschfahrer auf der A60 Wittlich-Lüttich zwischen Kreuz Wittlich und Spangdahlem. Kommt Ihnen ein Falschfahrer entgegen, fahren Sie bitte äußerst rechts, überholen Sie nicht. Auf der A60 Wittlich-Lüttich zwischen Kreuz Wittlich und Spangdahlem ist ein Falschfahrer unterwegs. Vorsicht bitte in beiden Richtungen.

4.18 Uhr hier der Verkehrsservice und auch die Gefahr ist vom Tisch. Eine Entwarnung auf der A60 Wittlich-Lüttich. Zwischen Kreuz Wittlich und Spangdahlem ist kein Falschfahrer mehr unterwegs. Wir wünschen allen unterwegs gute Fahrt.

0: James Blunt hier in der ARD-Hitnacht. Schon mit seinem Debütalbum vor über 20 Jahren, da haben sich ja all seine Wünsche auf einmal gleich mehr als erfüllt. Und jetzt bei uns die Beatles. Ja, was für eine Euphorie damals in den 60er Jahren. Genau vor 58 Jahren haben sie ja mit den Aufnahmen zu ihrem 9. Studioalbum The Beatles begonnen. Auffallend, das schlichte weiße Cover, und deshalb wird es ja auch als The White Album genannt. Und ich habe einen Song von ihrem Vorgängeralbum Magical Mystery Tour, magisch-geheimnisvolle Reise, und darauf ist Penny Lane verewigt. Von dem Namen war Paul McCartney damals so fasziniert, dass er daraus ein Lied machte. Mit John Lennon natürlich wieder gemeinsam. Penny Lane ist eine Straße in Liverpool, und schuld ist wohl vor allem dieser Song, dass dieses Straßenschild so oft schon gestohlen wurde.
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0: Penny Lane, auch so ein Meisterwerk von Paul McCartney. Und er hat ja in dieser Woche ein neues Album veröffentlicht. Das Album The Boys of Jungle Lane. So heißt dieses Album. Gabi Biesinger aus London kennt auch die Hintergründe.
1: Ja, es geht in etwa der Hälfte der Songs um Kindheitserinnerungen an Liverpool, wo Paul McCartney und die anderen Beatles ja aufgewachsen sind. Und Paul wohnte damals in einem nicht so guten Viertel und ist oft die Dungeon Lane runtergeschlendert zum Strand, um Vögel zu beobachten. Das war eine kleine Flucht damals, hat er erzählt.
2: It was kind of escape, the road that led down to the shore. I had a little bird book. I used to be an ornithologist.
1: Aber eines Tages, da lauerten ihm die Boys of Dungeon Lane auf, um ihm die Uhr zu klauen.
2: One day the boys, big strapping guys, decided to mug me. They wanted my watch.
1: Aber die Sache ging gut aus. Die Polizei schnappte die Jungs und Paul kriegte seine Uhr wieder.
0: Erinnerungen, die man nie vergisst. Und jetzt auch festgehalten auf dem neuen Album The Boys of Jungle Lane von Paul McCartney. Und hier ist Icehouse.

Kurz nach 4:30, schönen guten Morgen, hier der aktuelle Verkehrsservice in der ARD-Hitnacht. Die A1 Lübeck-Hamburg wird zwischen Dreieck Hamburg-Südost und Dreieck Nordelbe in beiden Richtungen wegen Bauarbeiten noch bis etwa 9 Uhr gesperrt sein. Die A3 Oberhausen-Arnheim ist zwischen Emmerich-Ost und Beek in den Niederlanden wegen Bauarbeiten bis Montagmorgen gesperrt. Hier werden 2 Brücken abgerissen. Die A4 Köln Richtung Olpe ist zwischen Engelskirchen und Bielstein bis heute Nachmittag etwa 17 Uhr gesperrt. Die A4 Görlitz Richtung Dresden ist in Höhe Burkau nach einem Unfall gesperrt. Die A9 Nürnberg Richtung Halle-Leipzig ist zwischen Lauf-Hersbruck und Schneitach nach einem Unfall gesperrt. Die empfohlene Umleitung hier über die U63. Die A9 Nürnberg Richtung München ist zwischen Allersberg und Hilboldstein nach einem Unfall gesperrt. Auch hier ist eine Umleitung eingerichtet, die führt über die U52. Die A63 Mainz Richtung Kaiserslautern ist zwischen Göllheim und Winnweiler wegen Fahrbahnerneuerung bis heute Abend etwa 22 Uhr gesperrt. Die A66 Wiesbaden Richtung Frankfurt ist zwischen dem Schiersteiner Kreuz und Wiesbaden-Biebrich wegen einer Baustelle noch bis Montag früh 5 Uhr gesperrt. Die Umleitung führt hier über die A643 und die A60. Die A93 Richtung Regensburg ist im Kreuz Regensburg wegen Bauarbeiten bis ca. 6 Uhr noch gesperrt. Auch hier ist eine Umleitung für Sie eingerichtet. Die A96 München-Lindau ist zwischen Kreuz Memmingen und Eitrach in beiden Richtungen wegen einer Baustelle noch bis etwa 4 Uhr gesperrt. Die A255 Zweig Hamburg-Vettel statt auswärts ist im Dreieck Nordelbe in der Überleitung zur A1 Richtung Lübeck wegen Bauarbeiten noch bis etwa 9 Uhr gesperrt. Und die B51 Grenzübergang Hahnweiler-Saarbrücken ist zwischen Bübingen und der A620 Saarbrücken-Güdingen nach einem Unfall in beiden Richtungen gesperrt. Allen unterwegs eine gute und wo es geht auch entspannte Fahrt. Jetzt mit Robin Gibb. 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

0: Erinnerungen an Olivia Newton-John. Leider auch schon fast 4 Jahre nicht mehr unter uns. Begeistert hat sie uns mit ihrer Musik, mit ihren Musical-Songs und später dann auch als Kämpferin. Ihr langjähriger Kampf gegen den Krebs, und dabei hat sie so vielen anderen Mut gemacht und den Kampf selbst verloren. Und er hat seine Europatour gerade beendet, Eric Clapton jetzt bei uns. Vielleicht waren Sie ja auch mit dabei bei einem seiner 3 Deutschlandkonzerte, die er gab. Einer der besten Gitarrespieler der Welt, Mr. Slowhand wird er auch genannt. Keiner kann so gekonnt die Töne ziehen wie er. Und bei manchen Konzerten kommt es ja vor, dass er mehrfach gerissene Saiten seiner Gitarre während eines Songs wechseln muss. Seine Fans wissen diese Zeit auch gut zu überbrücken und klatschen einfach einen langsamen Rhythmus. Im September, da packt er wieder die Koffer und geht auf große Amerika-Tour. Eric Clapton.
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1: Um 5 Uhr mit Olaf Knapp. Bundesforschungsministerin Bär sieht offenbar keine Chance mehr für eine baldige Erhöhung des BAföG. Dass zum Oktober zunächst das Wohngeld für Studenten steigt, galt in der Koalition eigentlich als abgemacht. Jetzt verkündet die Ministerin in einem Interview die Kehrtwende, berichtet aus der Nachrichtenredaktion Stefanie Meyer-Nägele.
2: Bundesforschungsministerin Bär sagte der Funke Mediengruppe, sie habe gehört, dass die Reform von den Regierungsfraktionen nicht mehr unterstützt werde. Die CSU-Politikerin äußerte Verständnis für das Mögliche aus und verwies auf Kürzungen bei Pflegebedürftigen und dem Kindergeld. Da könne man nicht an anderer Stelle gleichzeitig höhere Leistungen versprechen. Es sei kein Drama, wenn Studierende neben dem Studium jobbten und wichtige Erfahrungen fürs Leben und den Beruf sammelten, sagte Bär.
1: Die FDP setzt heute in Berlin ihren Bundesparteitag fort. Die Delegierten diskutieren über die inhaltliche Ausrichtung ihrer Partei. Aus der Nachrichtenredaktion Johannes Zuber.
3: Grundlage dafür ist ein Leitantrag des Bundesvorstands. Darin werden umfassende Reformen gefordert, vor allem für die Wirtschaft. So soll Bürokratie abgebaut werden, Subventionen sollen radikal gekürzt werden und es soll ein neues Steuersystem geben. Außerdem will die FDP eine kapitalgedeckte Aktienrente einführen, den Renteneintritt flexibler gestalten und zur Atomkraft zurückkehren. Mit diesem Programm will die Partei wieder genug Stimmen erhalten, um in ein Parlament einzuziehen. Das war ihr zuletzt vor 3 Jahren gelungen. Bei der Bundestagswahl vor gut einem Jahr und bei mehreren Landtagswahlen scheiterte die FDP an der 5%-Hürde.
1: Die internationale Atomenergiebehörde verlangt Zugang zum ukrainischen Kernkraftwerk Saporischschja. Wie die IAEA mitteilte, wurde sie über einen Drohnenangriff auf die Turbinenhalle informiert. Es soll ein Loch in der Wand der Halle geben. Generaldirektor Grossi zeigte sich besorgt. Angriffe auf Atomanlagen seien wie ein Spiel mit dem Feuer. Russland behauptet, die Drohne sei vom ukrainischen Militär abgefeuert worden. Die ukrainische Armee weist das als Propaganda zurück. In Hamburg entscheiden die Bürger heute über eine Olympia-Bewerbung der Stadt. Die Wahllokale sind ab 8 Uhr geöffnet. Mehr als 40% der Berechtigten haben ihre Stimme aber bereits per Brief abgegeben. Damit das Referendum Erfolg hat, muss eine Mehrheit mit Ja stimmen und mindestens 1/5 der Wahlberechtigten muss für Olympia sein. Das waren die Nachrichten. Das Wetter in Deutschland. Am Tage im Norden meist trocken, von Westen her Schauer und teils unwetterartige Gewitter, Höchstwerte 19 Grad an der Nordsee bis 30 Grad im Breisgau. Am Montag dann gebietsweise Schauer oder Gewitter bei 18 bis maximal 26 Grad. Es ist 5.03 Uhr.
4: Und hier der Verkehrsservice in der ARD-Hitnacht. Die A1 Lübeck-Hamburg wird zwischen Dreieck Hamburg-Südost und Dreieck Norderelbe in beiden Richtungen wegen Bauarbeiten noch bis etwa 9 Uhr gesperrt sein. Die A3 Oberhausen-Arnheim ist zwischen Emmerich-Ost und Beek in den Niederlanden wegen Bauarbeiten noch bis Montagmorgen gesperrt. Hier werden 2 Brücken abgerissen. Die A4 Köln Richtung Olpe ist zwischen Engelskirchen und Bielstein bis etwa 17 Uhr gesperrt. Die A4 Görlitz Richtung Dresden ist in Höhe Burkau nach einem Unfall gesperrt. Die A9 Nürnberg Richtung Halle-Leipzig ist zwischen Laufe-Hersbruck und Schneidach nach einem Unfall gesperrt. Nutzen Sie hier bitte die empfohlene Umleitung über die U63. Die A9 Nürnberg Richtung München ist zwischen Allersberg und Hilboldstein nach einem Unfall gesperrt. Auch hier ist eine Umleitung eingerichtet. Die führt über die U52. Die A45 Dortmund Richtung Hagen ist zwischen Ausfahrt Kreuz Dortmund Nordwest und Kreuz Castrop-Rauxel Ost nach einem Unfall gesperrt. Die A663 Mainz Richtung Kaiserslautern ist zwischen Göllheim und Winnweiler wegen Fahrbahnerneuerung bis heute Abend etwa 22 Uhr gesperrt. Die A66 Wiesbaden Richtung Frankfurt ist zwischen dem Schiersteiner Kreuz und Wiesbaden-Biebrich wegen einer Baustelle noch bis Montag früh etwa 5 Uhr gesperrt. Hier führt die Umleitung über die A643 und die A60. Die A93 Richtung Regensburg ist im Kreuz Regensburg wegen Bauarbeiten noch bis ca. 6 Uhr gesperrt. Auch hier ist eine Umleitung für Sie eingerichtet. Die A96 München-Lindau ist zwischen Kreuz Memmingen und Aitrach in beiden Richtungen wegen einer Baustelle gesperrt. Die A255 Zweikamburg-Vettel stadtauswärts ist im Dreieck Norderelbe in der Überleitung zur A1 Richtung Lübeck wegen Bauarbeiten bis 9 Uhr gesperrt. Und die B51 Grenzübergang Kannweiler-Saarbrücken ist zwischen Bübingen und der A620 Saarbrücken-Güdingen nach einem Unfall in beiden Richtungen nach wie vor gesperrt. Allen unterwegs eine gute und sichere Fahrt, kommen Sie gut an Ihr Ziel.
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4: Noch bis um 6 aus dem Landesfunkhaus in Dresden. Ich bin Heiko Rasch. Allen Frühaufstehern, schönen guten Morgen. Und was wünsche ich Ihnen da heute für diesen Tag?
5: Hi.

unverkennbar. Johannes Oerding hier in der ARD Hit Nachts. Einer seiner zahlreichen Hits an guten Tagen. Möge es ein guter Tag für Sie werden. Heute dieser Sonntag, für viele ja der schönste Tag der Woche. Johannes Oerding, Ende März hat er ja sein neues Album auf den Markt gebracht. Hotel hat er das Album genannt. Auch wieder die Spitze der Charts damit erreichen können. Und das Leben im Hotel beginnt für ihn ja auch in der kommenden Woche, denn er geht wieder auf große Tour. Krönender Abschluss, dann sein Konzert am 12. September. Eine goldene Nacht mit Johannes Oerding und der NDR Big Band. Gleich bei uns, Rod Stewart, zuvor.

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1: Kurz nach 5:30, schönen guten Morgen, hier der aktuelle Verkehrsservice in der ARD-Hitnacht. Die A1 Lübeck-Hamburg wird zwischen Dreieck Hamburg-Südost und Dreieck Norderelbe in beiden Richtungen wegen Bauarbeiten noch bis etwa 9 Uhr gesperrt sein. Die A3 Oberhausen-Arnheim ist zwischen Emmerich-Ost und Beek in den Niederlanden wegen Bauarbeiten noch bis Montagmorgen gesperrt, hier werden 2 Brücken abgerissen. Die A3 Nürnberg Richtung Passau ist zwischen Neumarkt Ost und Fellburg wegen Löscharbeiten gesperrt. Die A4 Köln Richtung Olpe ist zwischen Engelskirchen und Bielstein bis heute Nachmittag etwa 17 Uhr gesperrt. Die A4 Görlitz Richtung Dresden ist in Höhe Burkau nach einem Unfall gesperrt. Die A9 Nürnberg Richtung München ist zwischen Allersberg und Hilpoltstein nach einem Unfall gesperrt. Nutzen Sie hier bitte die Umleitung über die U52. Die A45 Dortmund Richtung Hagen ist zwischen Ausfahrt Kreuz Dortmund Nordwest und Kreuz Castrop Rauxel Ost nach einem Unfall gesperrt. Die A63 Mainz Richtung Kaiserslautern ist zwischen Göllheim und Winnweiler wegen Fahrbahnerneuerung bis heute Abend etwa 22 Uhr gesperrt. Die A66 Wiesbaden Richtung Frankfurt ist zwischen dem Schirsteiner Kreuz und Wiesbaden-Biebrich wegen einer Baustelle bis Montag früh 5 Uhr gesperrt. Nutzen Sie hier bitte die Umleitung über die A643 und die A60. Die A93 Richtung Regensburg ist im Kreuz Regensburg wegen Bauarbeiten noch bis etwa 6 Uhr gesperrt. Auch hier ist eine Umleitung für Sie eingerichtet. Die A96 München-Lindau ist zwischen Kreuz Memmingen und Aitrach in beiden Richtungen wegen einer Baustelle gesperrt. Die A255 Zweig Hamburg-Vettel statt auswärts ist im Dreieck Norderelbe in der Überleitung zur A1 Richtung Lübeck wegen Bauarbeiten noch bis etwa 9 Uhr gesperrt. Und die B51 Grenzübergang Kannweiler-Saarbrücken ist zwischen Bübingen und der A620 Saarbrücken-Güdingen nach einem Unfall in beiden Richtungen gesperrt. Allen unterwegs, gute Fahrt, kommen Sie entspannt an Ihr Ziel. Jetzt mit Ace of Base.
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Sascha in der ARD-Hitnacht, Lucky Day, und das soll doch vor allem ein glücklicher Sonntag werden. Hier lunscht ja auch schon wieder die Sonne ins Studiofenster, aber man soll ja den Tag nicht vor dem Abend loben. Da sind ja heute wieder vielerorts einige Gewitterwolken angekündigt. 5:45 Uhr, schönen guten Morgen.

5.50 Uhr, 10 vor 6, schönen guten Morgen und auf geht's in die letzte Runde dieser ARD-Hitnacht. Danke fürs Dabeisein und vor allem auch fürs Mitmachen. Danke für die zahlreichen E-Mails ins Studio in dieser Nacht. Und heute Abend übernehmen ja dann wieder die Kollegen aus Magdeburg für eine Woche die ARD-Hitnacht. Ich bin Heiko Rasch, kommen Sie gut und entspannt durch diesen Sonntag.

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1: 6 Uhr. Paris feiert Sieg in der Fußball-Champions League. Richterbund kritisiert Mangel an Strafverfolgern. Melsungen steht im Finale der Handball-European League. Das Wetter wechselhaft mit Schauern und Gewittern bis 28 Grad. Mein Name ist Christoph Haas. Guten Morgen. In Frankreich haben tausende Fußballfans den Sieg von Paris Saint-Germain in der Champions League gefeiert. Allerdings nicht nur friedlich. Allein in der Hauptstadt zählte die Polizei fast 300 Festnahmen. Etwa 8000 Polizisten waren im Einsatz. Paris Saint-Germain hatte das Finale in Budapest im Elfmeterschießen gewonnen gegen den FC Arsenal. ARD-Sportreporterin Nicole Seifert.
2: Dabei war es für Arsenal erstmal ein Traumstart in dieses Champions-League-Finale. Nach nur 6 Minuten sorgte Nationalspieler Kai Havertz für die 1:0-Führung. Mitte der zweiten Hälfte schlug Paris zurück. Dembélé verwandelte einen Elfmeter zum 1:1-Ausgleich. Die Entscheidung musste im Elfmeterschießen fallen. Mehr Spannung geht nicht. Am Ende hat Paris Saint-Germain die Nerven behalten, gewann das Elfmeterschießen mit 4:3 und feierte erneut den Champions-League-Titel.
1: In Deutschland fehlen 2000 Strafverfolger, heißt es vom Deutschen Richterbund. Geschäftsführer Rebehn hat der Bild am Sonntag gesagt, in fast allen Bundesländern müssten 3 Ermittler die Arbeit für 4 tun. Deshalb dauerten Strafverfahren immer länger und kleinere Fälle müssten immer häufiger eingestellt werden. Rebehn fordert deshalb, dass Bund und Länder ihre angekündigte Personaloffensive endlich starten. Der neue FDP-Chef Kubicki will nach der gewonnenen Kampfabstimmung offenbar keine besondere Rücksicht nehmen auf die Positionen seiner Kontrahentin Strack-Zimmermann. In den ARD-Tagesthemen antwortete er auf die Frage, wie er deren Anhänger für sich gewinnen will.
3: Gar nicht, weil meine Aufgabe nicht darin besteht, irgendjemanden zu gewinnen, sondern dazu beizutragen, dass die Freien Demokraten von den Wählerinnen und Wählern wieder ernst genommen werden. Es ist völlig egal, wie wir uns nach innen selbst empfinden, ob wir lustig oder traurig sind. Entscheidend ist, wir brauchen gute Ergebnisse bei Wahlen und darum werde ich mich kümmern.
1: Kubicki hatte sich mit gut 59% gegen Strack-Zimmermann durchgesetzt. Sie hatte ihre Kandidatur erst kurz vorher auf dem Parteitag bekannt gegeben. Die Handballer der MT Melsungen stehen im Finale der European League und treffen heute Abend auf Rekordmeister THW Kiel. In Hamburg setzte sich die Mannschaft aus Hessen im Halbfinale gegen die SG Flensburg-Handewitt durch mit 37:30. ARD-Sportreporter Simon Schäfer.
4: Es ist das erste Mal in der Vereinsgeschichte, dass die Melsunger im Endspiel des Europapokals stehen. Im Finale wartet mit dem THW Kiel die nächste schwere Aufgabe auf die Nordhessen. Denn Kiel ist Rekordmeister der Handball-Bundesliga. Vielleicht ist jetzt unser Moment, sagt Melsungstrainer Roberto Garcia Parondo. Spielbeginn in Hamburg ist um 18 Uhr.
1: Und das passiert heute noch. In Hamburg wird darüber abgestimmt, ob sich die Stadt für Olympische Spiele bewerben soll. Es geht um die Jahre 2036, 40 oder 44. In Wiesbaden treffen sich Vertreterinnen und Vertreter der hessischen Jugendfeuerwehren. Im Mittelpunkt der Delegiertenversammlung steht die Gründung einer Nachwuchsorganisation für die Kinder- und Jugendfeuerwehren. Und in Mainz tritt die Fußballnationalmannschaft um 20.45 Uhr zum Testspiel gegen Finnland an. Es ist das vorletzte Testspiel vor der Weltmeisterschaft in den USA, Kanada und Mexiko. Das waren die Nachrichten.
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5: Die A66 Wiesbaden Richtung Frankfurt ist zwischen Schiersteiner Kreuz und Wiesbaden-Biebrich wegen einer Baustelle bis Montag 5 Uhr gesperrt. Die Umleitung führt über die A643 und die A60.
0: Das Wetter für Hessen
5: wird heute ziemlich wechselhaft. Neben Sonnenschein gibt es dichte Wolkenfelder und schon am Morgen und Vormittag sind zum Teil einige kräftige Schauer und Gewitter unterwegs. Nachmittags gibt es dann hier und da neue Schauer und Gewitter und das Unwetterpotenzial bedeutet viel Regen in kurzer Zeit. Auch Hagel und Sturmböen sind möglich. Die Temperaturen 21 bis 28 Grad. Morgen wird es dann ein bisschen ruhiger. Da gibt es einen Wechsel aus Sonne und Wolken und es bleibt oft trocken. Die Höchstwerte bis 25 Grad. Am Dienstag geht es dann weiter nachmittags mit ein paar Schauern und zum Teil kräftigen Gewittern.
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5: Einen schönen Sonntag wünsche ich Ihnen. Zu früher Stunde haben wir hier ein paar Inspirationen rund um das Thema Vorbilder. Die nehmen wir uns als Beispiel oder wir folgen ihnen sogar als Fans. Nick Kershaw zum Beispiel hat viele davon. Mit ihm steigen wir musikalisch ein. Schönen guten Morgen.
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1: Heute rund um das Thema Vorbilder. Ja, wenn man will, kann man sich ja Vorbilder auch in der Tierwelt suchen. Vom heiligen Franz von Assisi heißt es zum Beispiel, und das ist genau das Gegenteil von einem Vorbild, er mochte die Ameisen nicht, weil sie gar zu emsig waren und gar keine Ruhe kannten. Obwohl sie eigentlich in der Bibel ja als Vorbild empfohlen werden.
2: Geh hin zur Ameise, sieh an ihr Tun und lerne von ihr. So steht es in der Bibel im Buch der Sprüche als Aufruf an die Faulen. Und wir haben das befolgt, haben zugesehen, wie die Ameisen unermüdlich ihre riesigen Hügel errichten, wie Vögel pausenlos Nester bauen und Bienen ununterbrochen Nektar sammeln. Wie bei allen vermeintlich selbstverständlichen Beobachtungen lohnt es sich, genauer hinzusehen. Denn die Biologen belehren uns eines Besseren. Tiere sind entsetzlich faul, so fasst der Biologe Adrian Forsyth seine Forschungen zusammen. Löwen liegen 22 von 24 Stunden herum. Selbst Bienen verbringen nur 30% des Tages mit Arbeit. Und die Ameisen schuften zwar recht hart, aber über 3/4 ihrer Lebenszeit ruhen sie sich aus. Der Mensch ist also das einzige Arbeitstier, das die Evolution bisher hervorgebracht hat. Er verbringt im Durchschnitt 2 bis 4 Mal so viel Zeit mit Arbeit wie die Tiere. Wenn man das weiß, dann bekommt der Satz aus dem Buch der Sprüche eine neue Weisheit, die sehr gut in unsere hektische Zeit passt. Geh hin zur Ameise, sieh an ihr Tun und lerne von ihr.
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1: Da haben wir heute Morgen ein paar Texte rund um das Thema Vorbilder ausgesucht. Man kann ja nicht nur Vorbilder haben, sondern auch selbst ein Vorbild sein. Wenn man aber mit dem dauernden Anspruch lebt, nun ein gutes Vorbild für andere zu sein, dann kann das ja auch ganz schön stressig werden. Patty Valpati mahnt deshalb zur Entspannung. Vorbilder sind nämlich nicht immer vorbildlich.
2: Eine Zukunft als allgemeingültig gutes Vorbild ist möglicherweise gar nicht so realistisch, nötig oder begehrenswert für jeden Einzelnen von uns. Nicht umsonst sind die meisten meiner Kindheitsheldinnen nicht gerade die Ausgeburt von Perfektion. Guckt euch mal Spider-Man an. Der musste erst zusehen, wie sein Onkel Ben von einem Räuber, den er selbst nicht aufgehalten hat, umgebracht wurde, um zu verstehen, was Onkel Ben mit dem Satz »Mit großer Macht kommt große Verantwortung« gemeint hatte. Und seine Arbeit als journalistischer Fotograf hat ihm auch keinen Pulitzer-Preis eingebracht. Kim Possible ist mit ihrem täglich die Welt retten und gleichzeitig Cheerleaderin sein und Vollzeit zur Schule gehen Lifestyle nur wegen ihrer steinreichen Wissenschaftlereltern durchgekommen und musste sich deswegen nicht darum kümmern, ob sie mit der Kohle für einen verhinderten Bankraub ihre Miete würde zahlen können. Und sogar Harry Potter war ein Eierkopf. Denn selbst nach 6 vollen Jahren Bösewichtgeschnappe, zusammen mit Ron und Hermine, dachte er immer noch bei jeder neuen Mission, dass er krass genug ist, um den dunklen Lord ganz alleine zu besiegen. Wenn es also nicht mal unsere fiktiven HeldInnen geschafft haben, einwandfrei gute Vorbilder zu sein, warum sollten wir uns dann den Kopf darüber zerbrechen, dass wir nicht perfekt sind? Ich wage sogar zu behaupten, dass es erstens in Ordnung ist, fehlerhaft zu sein, und dass es zweitens sogar, Gott behüte, ganz witzig ist, ein schlechtes Vorbild zu sein.
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1: Um 6:31 Uhr. Vorsicht auf der A3, Würzburg Richtung Frankfurt. Zwischen Offenbacher Kreuz und Frankfurt Süd liegen Plastikteile auf der Fahrbahn. Vorsicht auf der A3 Frankfurt Richtung Köln. In der Abfahrt Itzschein eine ungesicherte Unfallstelle auf dem Verzögerungsstreifen. Und die A66 Wiesbaden Richtung Frankfurt ist zwischen Schiersteiner Kreuz und Wiesbaden-Biebrich wegen einer Baustelle bis morgen 5 Uhr gesperrt. Die Umleitung über die A643 und die A60.
0: Das Wetter für Hessen.
1: Heute neben Sonne dichte Wolken. Teilweise kann es schauern und Gewitter geben. Es gibt auch die Gefahr lokaler Unwetter, besonders durch Starkregen. Die Höchstwerte heute 21 bis zu schwülen 28 Grad. HR1, der Sonntagmorgen mit Klaus Hofmeister. Heute Morgen kümmern wir uns hier um unsere Vorbilder, was sie für Qualitäten haben und wie sie uns prägen. Einen schönen Sonntag wünsche ich.
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1: Unsere herkömmlichen Vorbilder, das sind ja nicht selten die Reichen und die Schönen. Aber taugen sie wirklich dazu? Willi Hoffsümmer zeigt in diesem kleinen Inspirationstext, dass das Glück auch auf der anderen Seite des Gehaltsspektrums liegen kann.
2: Ein weiser Mensch betete jahrelang darum, er möge einmal jemandem begegnen, der ihm den Weg zur Wahrheit und zur Glückseligkeit zeige. Eines Tages erfüllte sich sein Wunsch. Vor der Kirche fand er einen Bettler in schäbigen und zerrissenen Kleidern, die kaum den Wert von ein paar Groschen hatten. Er begrüßte den Bettler mit den Worten: »Gott schenke dir einen guten Tag, Bruder.« »Ich hatte noch nie einen schlechten«, entgegnete ihm dieser. Erstaunt fragte der Meister, wieso etwas möglich sei. Der Bettler sagte es ihm: »Ich habe gelernt, in Gottes Gegenwart zu leben. Wenn es regnet oder schneit, wenn ich friere oder wenn schönes Wetter ist, dann danke ich Gott dafür. Und so ist es ein guter Tag. Was er mir schickt, sei es Freude oder Schmerz, nehme ich an. Denn ich weiß, dass es für mich das Beste ist. Darum kenne ich kein Unglück.« »Wer bist du eigentlich?« fragte ihn der weise Mann. Und wieder antwortete der Bettler zur Verwunderung des Meisters: »Ich bin ein König.« »Und wo ist dein Königreich?« »Mein Königreich ist meine Seele. Sie ist größer als irgendein Königreich der Erde.« »Wie hast du es zu dieser Vollkommenheit gebracht?« »Alles habe ich auf Gott hin losgelassen. So habe ich in ihm vollkommene Ruhe, innere Freude und ewigen Frieden gefunden. Welches Königreich wäre damit zu vergleichen?«
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1: Vorbilder müssen ja nicht immer nur die anderen sein. Warum nicht mal sich selbst als Vorbild nehmen oder sich selbst auch zum Vorbild machen? Die Influencerin Melissa D'Amelia sagt in ihrem Text, sei dein eigenes Vorbild.
2: Du fühlst dich mit deinem Körper und deinem Leben im Einklang, wenn du dir selbst treu bist. Das heißt, dass du dein eigenes Vorbild sein solltest, ob äußerlich oder innerlich. Natürlich kannst du das ein oder andere an anderen Menschen inspirierend finden. Die erste Frau, die studierte, hat bestimmt auch andere ermutigt, den gleichen Weg zu gehen. Aber das sind einzelne Aspekte. Nimmt man aber eine Person komplett als Vorbild, verleitet das dazu, diese auf ein Podest zu stellen und sich selbst ganz unten, klein und schmachtend. Denn man würde eh nie so perfekt sein wie die Identifikationsfigur. Das hemmt ungemein und schafft eine Wettbewerbssituation, aus der man meistens als Verlierer hervorgeht. Entweder ist man schlechter oder eine Kopie. Aber wer möchte schon gekünstelt oder mittelmäßig sein? Und so driftet man immer weiter ab in eben jene Vergleiche. Obwohl wir nicht einmal wissen, wer die Person wirklich ist. Trotzdem wollen wir so sein wie sie, weil sie so perfekt ist. Aber niemand ist perfekt. Auch nicht du. Also kannst du es gleich sein lassen, es zu versuchen, so sein zu wollen wie sie. Es ist so erleichternd zu wissen, dass du gut genug bist.
1: Sei dein eigenes Vorbild. Und mehr über Vorbilder und Fans, über Stars und Superstars habe ich nach 8 Uhr hier bei HR1 am Samstag, am Sonntagmorgen.
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1: 7 Uhr. Forschungsministerin Bär rechnet nicht mehr mit schneller BAföG-Reform. Melsungen steht im Finale der Handball-European League. Paris feiert Sieg in der Fußball-Champions League. Das Wetter wechselhaft mit Schauern und Gewittern bis 28 Grad. Mein Name ist Christoph Haas. Guten Morgen. War keine Chance mehr für eine schnelle Erhöhung des BAföG. Dass zum Oktober zunächst das Wohngeld für Studierende steigt, galt in der Koalition eigentlich als abgemacht. In einem Interview mit der Funke Mediengruppe verkündete Bär jetzt die Kehrtwende. Aus der Nachrichtenredaktion Stefanie Meyer-Nekle.
2: Sie habe gehört, dass die Reform von den Regierungsfraktionen nicht mehr unterstützt werde. Die CSU-Politikerin äußerte Verständnis für das Mögliche aus und verwies auf Kürzungen bei Pflegebedürftigen und dem Kindergeld. Dass es überhaupt BAföG in Deutschland gibt und keine Studiengebühren, ist aus ihrer Sicht eine privilegierte Situation. Es sei kein Drama, wenn Studierende neben dem Studium jobbten und wichtige Erfahrungen fürs Leben und den Beruf sammelten.
1: In Deutschland fehlen 2000 Strafverfolger, heißt es vom Deutschen Richterbund. Geschäftsführer Rebehn hat der Bild am Sonntag gesagt, in fast allen Bundesländern müssten 3 Ermittler die Arbeit für 4 tun. Deshalb dauerten Strafverfahren immer länger und kleinere Fälle müssten immer häufiger eingestellt werden. Rebehn fordert deshalb, dass Bund und Länder ihre angekündigte Personaloffensive endlich starten. In Berlin geht am Vormittag der Bundesparteitag der FDP weiter. Nachdem gestern Wolfgang Kubicki zum neuen Parteichef gewählt worden ist, geht es heute um den künftigen Kurs der Liberalen. ARD-Reporter Clemens Schulze.
3: Die Partei will mit Vorschlägen für die Belebung der Wirtschaft Zeichen setzen. Es sei ein Befreiungsschlag nötig angesichts des Ausbleibens dringender Reformen, heißt es im Leitantrag des Bundesvorstandes. Der sieht unter anderem einen 4-Stufen-Steuertarif, eine Einschränkung des Rechts auf Teilzeit sowie die Einführung von 2 Karenztagen für erkrankte Arbeitnehmer vor. Außerdem sollen Subventionen radikal gekürzt, der Renteneintritt flexibler gestaltet und zur Atomenergie zurückgekehrt werden.
1: Die Handballer der MT Melsungen haben weiter die Chance auf den größten Titel der Vereinsgeschichte. Die Nordhessen stehen im Finale der European League nach einem 37:30 gegen Flensburg. MT-Kapitän Timo Kastening hat gesagt:
4: Einfach nur happy, dass wir das so für uns entscheiden durften, jetzt ein europäisches Finale spielen dürfen gegen einen der größten Vereine auf dieser Welt, THW Kiel.
1: Das Spiel beginnt heute Abend um 18 Uhr. In Frankreich haben zehntausende Menschen den Sieg von Paris Saint-Germain in der Fußball-Champions League gefeiert. Allerdings gab es auch Ausschreitungen. Laut Innenministerium wurden mehr als 400 Menschen festgenommen, die meisten in Paris. PSG hatte das Finale gegen Arsenal London gewonnen mit 4:3 im Elfmeterschießen. Für Paris ist das der 2. Titelgewinn in Folge. Und das passiert heute noch. In Wiesbaden treffen sich Vertreterinnen und Vertreter der hessischen Jugendfeuerwehren. Im Mittelpunkt der Delegiertenversammlung steht die Gründung einer Nachwuchsorganisation für die Kinder- und Jugendfeuerwehren. Und in Mainz tritt die Fußballnationalmannschaft um 8:45 zum Testspiel gegen Finnland an. Es ist das vorletzte Testspiel vor der Weltmeisterschaft in den USA, Kanada und Mexiko. Das waren die Nachrichten.
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5: Vorsicht auf der A3, Frankfurt Richtung Köln. In der Auffahrt Edstein eine ungesicherte Unfallstelle auf dem Beschleunigungsstreifen. Und die A66 Wiesbaden Richtung Frankfurt ist zwischen Schiersteiner Kreuz und Wiesbaden-Biebrich wegen einer Baustelle bis morgen 5 Uhr gesperrt. Die Umleitung führt über die A643 und die A60.
0: Das Wetter für Hessen.
5: Es wird heute wechselhaft. Es gibt Sonnenschein, aber auch dichte Wolkenfelder. Schon heute Morgen können einige zum Teil kräftige Schauer und Gewitter unterwegs sein. Nachmittag gibt es dann hier und da neue Schauer und Gewitter mit Unwetterpotenzial, also viel Regen, auch Hagel und Sturmböen sind möglich. Die Höchstwerte liegen bei 21 bis 28 Grad. Morgen wird es ein bisschen ruhiger, ein Wechsel aus Sonne und Wolken. Es bleibt oft trocken. Dienstag dann in der zweiten Tageshälfte erneut kräftige Schauer und Gewitter.
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5: Einen schönen Sonntag wünsche ich Ihnen. Da erwartet uns heute also hier und da wettermäßig ein sicher recht turbulenter Tag. Umso mehr wünsche ich Ihnen, dass Sie heute, wenn es drauf ankommt, ein festes Dach über dem Kopf haben und einen ruhigen und schönen Sonntag erleben können. Guten Morgen.
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0: Papst Leo XIV. Hat vergangene Woche wieder für Schlagzeilen gesorgt. Er, der sich in Sachen Krieg und Frieden schon mit Präsident Trump angelegt hatte, knöpft sich nun die Tech-Milliardäre im Silicon Valley vor. Auf 100 Seiten in seiner ersten Enzyklika über die Bewahrung des Menschen im Zeitalter der künstlichen Intelligenz. Im Ton ist sein erstes Lehrschreiben verbindlich, in der Sache aber klar, keine Macht den Maschinen.
1: Wenn der Mensch Gott spielt, kann es passieren, dass er unter die Räder kommt, beziehungsweise dass er zu einem kleinen Rädchen wird. Wo die Entscheidung über Leben und Tod an Codezeilen delegiert wird, schreibt Papst Leo, verliert der Mensch seine Würde und die Maschine triumphiert über den Geist. Das erste große Lehrschreiben dieses Papstes wirft einen kritischen Blick auf Mensch und Gesellschaft im Zeitalter von künstlicher Intelligenz. Mit einer großen Portion Skepsis, aber immer wieder mit dem Versuch, die Technik nicht generell als menschenfeindliche Kraft zu verteufeln. Doch die Skepsis überwiegt, die Sorge Leos, dass die großartige Menschheit unter die Räder kommt. Leo fordert etwas, das in der Welt der großen US-Tech-Konzerne nicht gewollt und nicht vorgesehen ist. Regeln. Technologische Entwicklung müsse sich an den Kriterien der Menschenwürde und des Gemeinwohls messen lassen, verhindern, dass Menschen durch, Zitat, undurchsichtige Algorithmen benachteiligt werden. Das heißt, irgendjemand muss hier Verantwortung übernehmen, steuern, und das können nicht die Konzerne sein. Staaten und Gesellschaften dürfen die KI nicht sich selbst überlassen, auch in den sozialen Medien. Leo identifiziert die künstliche Intelligenz als Brandbeschleuniger im gesellschaftlichen Miteinander und insbesondere bei seinem Herzensthema Krieg und Frieden. Dank der technologischen Möglichkeiten sinkt nämlich die Hemmschwelle, Konflikte mit Gewalt zu lösen, immer mehr. Deshalb muss der Einsatz von KI-gesteuerten autonomen Waffensystemen strengsten ethischen Prinzipien gehorchen. Keine Macht den Maschinen. Die erste Enzyklika dieses Papstes kann als Grundsatzprogramm gelesen werden. Papst Leo verurteilt darin nicht kategorisch den Einsatz von KI. Aber er sieht eine Entwicklung, bei der der Einzelne unterzugehen droht. Deshalb stellt er den Menschen in den Mittelpunkt und macht den Schutz seiner Würde zum Maßstab jeder technologischen Entwicklung.
0: Keine Macht den Maschinen. Ein Kommentar von Tilman Kleinjung war das.

0: Vergangene Woche gab es für Muslime einen hohen Feiertag, das Opferfest. Dieser Tag markiert auch das Datum für den Hadsch, das ist die jährliche Wallfahrt nach Mekka. Sie ist eine der 5 Säulen des Islam und an sich verpflichtend für jeden Muslim, das einmal im Leben zu schaffen. Aber für viele bleibt es ein Traum, gerade in diesen Zeiten.
1: Ismail Haredi sitzt mit seiner Frau Manal vor dem Fernseher. Bilder zeigen, wie Gläubige in weißen Gewändern das für sie heiligste Gebäude der Welt umschreiten. Die Kaaba, eine Art schwarzer Würfel im Innenhof der El-Haram-Moschee in Mekka.
2: Ich wäre sehr gern dabei. Die Pilgerfahrten nach Mekka sind spirituelle Erlebnisse. Man stellt sich vor, man wäre dort und würde mit ihnen die Runden drehen.
1: Sagt Manal. Aber der 60-jährige Ismail weiß nicht, wie er seiner Frau diesen Wunsch erfüllen soll.
3: Es ist sehr schwer geworden, ein fast unerreichbarer Wunsch für die meisten ägyptischen Muslime.
1: Knapp 250 Euro verdient der Kairoer Taxifahrer im Monat. Das Geld reicht nicht mal bis zum Monatsende für das Ehepaar und seine Kinder, geschweige denn für eine Pilgerfahrt in das mehr als 1000 Kilometer Luftlinie entfernte Mekka. Wie Ismail und Manal geht es dem Großteil der ägyptischen Bevölkerung, der unter Inflation und den steigenden Spritpreisen leidet. Die Reisebüros der ägyptischen Hauptstadt wollen mit ihren Mekka-Paketen alles inklusive zudem Gewinn machen, meint Ismail.
3: Selbst die günstigste Variante, von der Regierung gesponsert, kostet über 200.000 ägyptische Pfund pro Person. Das ist eine Summe, die ich nicht aufbringen kann.
1: Umgerechnet ungefähr 3.200 Euro kostet das billigste Hadsch-Paket für Ägypter, für Essen und Unterkunft ohne Flug. Es gibt auch wesentlich teurere Luxusvarianten mit Hotelblick auf die Kaaba und private Versorgung und Transport bei Temperaturen über 40 Grad.
3: Es ist ein Luxus geworden, obwohl es eigentlich eine tragende Säule des Islam ist. Es ist unmöglich geworden.
1: Seine Frau Manal hat die Hoffnung nicht aufgegeben, dass sie sich eines Tages den Luxus einer Pilgerreise leisten kann.
2: Meine Kinder sind noch in der Ausbildung. Es gibt andere Prioritäten. Aber wenn Gottes will, wird es geschehen.
0: Aktuell unbezahlbar. Nina Amin traf ein ägyptisches Ehepaar, für das die Wallfahrt nach Mekka nach wie vor ein Traum bleibt.

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4: 7:30 Minuten.
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4: Vorsicht auf der A3 Frankfurt Richtung Köln in der Auffahrt Idstein, eine ungesicherte Unfallstelle auf dem Beschleunigungsstreifen. Vorsicht im Landkreis Limburg-Weilburg auf der L3021 zwischen Oberbrechen und Weiher sind Rinder auf der Fahrbahn. Und Vorsicht auch im Landkreis Marburg-Biedenkopf auf der L3088 zwischen Bauerbach und dem Abzweig nach Marburg sind ebenfalls Rinder auf der Fahrbahn. Und die A66 Wiesbaden Richtung Frankfurt ist zwischen Schiersteiner Kreuz und Wiesbaden-Biebrich wegen einer Baustelle bis morgen früh 5 Uhr gesperrt. Die Umleitung führt über die A643 und die A60.
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4: Heute haben wir Sonnenschein, aber auch dann dichte Wolken mit Schauern und Gewittern. Gefahr lokaler Unwetter besteht, besonders auch durch Starkregen. Die Temperaturen 21 bis zu schwülen 28 Grad. Der Sonntagmorgen in HR1 mit Klaus Hofmeister. Schönen guten Morgen. Einen schönen Sonntag wünsche ich Ihnen.
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0: Ja, es ist hier. Schönen guten Morgen. 7:35 Uhr. In gut anderthalb Wochen startet ja die Fußball-Weltmeisterschaft. Bei Fans in aller Welt steigt gerade die Vorfreude. Unsere Bereitschaften, Mannschaften oder auch Menschen überhaupt als Fan zu bejubeln, ist ja gar nicht selbstverständlich. Aber irgendwie gehört es dann doch fest zu uns Menschen als sozialen Wesen. Nach 8 Uhr kümmern wir uns heute in hr1 mal ausführlich um Vorbilder und auch um Superstars. Aber wir wollten jetzt schon mal wissen, sind Sie eigentlich auch Fan?
1: Ich bin Fan von Fußballvereinen, also von Hannover 96 Fan. Ist manchmal bitter, jetzt im Moment wieder, aber sonst bringt es mir sehr viel Freude und Spaß im Leben. Ich komme aus Hannover und mein Vater ist mit mir damals dahin gegangen, als ich klein war. Und deshalb wurde ich dann so Hannover 96 Fan. Und ich würde vermuten, dass es bei jedem ja oder bei vielen ja so ein bisschen diese Heimatverbundenheit ist. Und ja, einfach, dass so ein Stück immer da mit einem bleibt, so quasi die Heimat.
2: Auf Weltmeisterschaft bin ich natürlich als erstes Türkei-Fan und danach Deutschland. Wer natürlich gewinnt und verliert, muss man mal gucken. Wenn Türkei verliert, bin ich weiterhin für Deutschland und wenn nicht, dann halt umgekehrt. Ne? Immer so zwei Sachen. Ja.
3: Ja, ich bin Fan von Rock- und harten Rockmusik. Ja, fahre mal regelmäßig auf Konzerte, am liebsten so kleinere Gelegenheiten nach Bensheim oder nach Aschaffenburg. Lebensqualität heißt das, sich freuen. Einen Ort besuchen, der Spaß verspricht, der Freude verspricht. Ich habe das als Jugendlicher schon, habe ich gerne ein bisschen flottere, fetzigere Musik gehört. Und über einen Kumpel, der leidenschaftlicher Blackmore-Fan ist, bin ich eigentlich dazu gekommen, richtig dazu gekommen. Ja.
0: Sind Sie Fan? Das war die Frage von Magnus Metzler hier auf der Straße. Und mehr über Fans und Vorbilder, über Stars und Superstars habe ich nach 8 Uhr für Sie.

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1: Heute von Stefanie Ried und bei ihr geht es jetzt um Bilder, die man manchmal länger betrachten muss oder auch aus verschiedenen Perspektiven, damit sie sich überhaupt erschließen und ihr Geheimnis preisgeben. Und das gilt für sie auch für die Bilder von Gott, die die Theologie entwickelt hat. Eines davon lautet: Gott ist drei und doch eins.
2: Ich finde sie faszinierend, diese sogenannten Vexierbilder, in denen gleichzeitig mehrere Motive zu entdecken sind. Aus verschiedenen Perspektiven zeigen sie Unterschiedliches. Es gibt ein ganz bekanntes, vielleicht kennen Sie es. Man sieht eine alte Frau mit Kopftuch und einer großen Nase und manchmal eine junge Frau, die den Kopf seitlich dreht und einen Hut mit einer Feder trägt. Mal finde ich mit den Augen die eine, mal die andere. Beide sind in der Zeichnung enthalten. Ein Bild, das mich besonders fasziniert, weil es auch mehrere Perspektiven zeigt, ist im Kreuzgang des Paderborner Doms zu finden. Vor 2 Jahren habe ich es bei einem Besuch dort zum ersten Mal entdeckt. Ein rundes Fenster mit 3 Hasen. Sie laufen im Kreis. Jeder Hase hat 2 Ohren und doch sind insgesamt nur 3 Ohren zu sehen. Und es gibt auch einen alten Spruch dazu. Der Hasen und der Löffel 3, und doch hat jeder Hase 2. In Paderborn ist daraus mittlerweile ein Wahrzeichen geworden. Heute feiert die Kirche den Dreifaltigkeitssonntag und damit ist endgültig die festliche Oster- und Pfingstzeit zu Ende und in den Gottesdiensten beginnt wieder der Alltag. Vorher wird aber noch einmal ein ganz besonders geheimnisvolles Bild in den Mittelpunkt gestellt. Ein Gott in 3 Personen. Christinnen und Christen glauben, Gott ist dreifaltig oder dreieinig. Vater, Sohn und Heiliger Geist sind die 3 Gestalten des einen Gottes. Jede Gestalt ist ganz Gott und doch ist Gott immer das Ganze. Immer wieder versuche ich mir das vorzustellen und immer wieder denke ich, wie kann das sein? Vielleicht hilft das Hasenfenster von Paderborn. Fachleute sagen zwar, historisch war das Fenster vermutlich ursprünglich kein Bild für die Dreifaltigkeit. Das Motiv ist viel älter. Aber später haben Menschen darin etwas entdeckt, das sie an Gott erinnert hat. 3 und doch 1. Vielleicht passt dieses Fenster gerade deshalb so gut, nicht weil es Gott erklärt, sondern weil es mich zum Staunen bringt und geheimnisvoll bleibt. Gott gehört zu den Wirklichkeiten, die sich nicht einfach erklären lassen. Ich kann ihn nicht festhalten, nicht messen, nicht fotografieren. Ich kann ihn nicht mit meinen Sinnen erfassen wie einen Gegenstand. Und doch erzählen Menschen seit Jahrtausenden, dass sie Gott gesehen, gehört oder gespürt haben. Die Bibel ist voll davon. Eine Geschichte hat es mir besonders angetan. Der Prophet Elia befindet sich in einer Krise, sein Leben ist bedroht und er flieht in die Wüste. Er fleht Gott an, seinem Leben ein Ende zu machen. Aber Gott will Elia stärken mit

Heute geht es in den Kirchen um den dreifaltigen Gott. Gott ist Vater, Sohn und Heiliger Geist und zugleich auch nur ein Gott. Das macht auch Christinnen und Christen manchmal etwas ratlos. Drei und doch eins, wie kann das sein? Immer wieder haben Menschen dafür Erklärungen gesucht. Manche haben versucht, dieses Geheimnis auszurechnen. Andere haben Bilder gesucht, um zu verstehen. Zum Beispiel das Bild vom Wasser, das in drei Aggregatzuständen erscheinen kann, fest, flüssig und gasförmig. Oder eben die drei Hasen im Fenster des Kreuzgangs im Paderborner Dom. Aber eigentlich wissen Christinnen und Christen immer schon, Gott lässt sich nicht erklären wie eine Rechenaufgabe. Alles Reden über Gott bleibt eine Annäherung. Wenn wir zu Gott Vater sagen, dann meinen wir keinen alten Mann mit Bart über den Wolken. Wenn wir von Jesus als Gottes Sohn sprechen, reden wir nicht biologisch. Und der Heilige Geist ist kein Gespenst. Es sind Bilder. Worte, die helfen sollen, sich einem Geheimnis zu nähern. Denn Gott ist uns zugleich ganz nah und unserem Verstand entzogen. Er ist in dieser Welt und größer als sie. Ich sehe ihn nicht unmittelbar, und doch kann ich seine Spuren entdecken. In einer Begegnung mit einem Menschen, bei der eine Verbindung spürbar wird. In einer Hand, die sich ausstreckt. In einem Wort, das mir einen Ausweg weist aus einer schwierigen Situation. In einer Situation, in der ich spüre, ich bin gemeint und ich bin nicht allein. In den Gottesdiensten wird zum heutigen Fest ein Text aus dem Johannesevangelium gelesen. Da heißt es, Gott hat die Welt so sehr geliebt, dass er seinen einzigen Sohn hingab, damit jeder, der an ihn glaubt, nicht verloren geht, sondern ewiges Leben hat. Auch nicht gerade einfache Worte. Aber auch hier lohnt es sich, sich darauf einzulassen. Der Satz beginnt nicht mit Macht, nicht mit Stärke, nicht mit dem großen, unnahbaren Gott, sondern mit Liebe. Und das ist der Schlüssel. Liebe funktioniert nicht ohne Gegenüber. Liebe ist Beziehung. Vielleicht haben Christinnen und Christen deshalb irgendwann begonnen, von Vater, Sohn und Geist zu sprechen. Nicht um Gott kompliziert zu machen, sondern um auszudrücken, Gott ist in sich Beziehung, Begegnung, Liebe. Nicht ein einsamer Herrscher irgendwo weit weg, sondern Leben, das sich verschenkt.

Gott ist Leben und Liebe und er zeigt sich in Beziehung. Mich berührt dieser Gedanke. Wenn Gott in Beziehung ist, nicht nur zu uns, sondern schon in sich selbst, dann sagt das vielleicht auch etwas über uns Menschen. Denn wie heißt es noch gleich am Anfang der Bibel? Gott erschuf den Menschen als sein Bild. Wir Menschen sind also auch Beziehungswesen. Vor 2 Wochen war ich beim Katholikentag in Würzburg. Es war wieder einmal ein beeindruckendes Erlebnis mit ganz viel Begegnung und Beziehung. Und für mich ist da auch Gott gewesen. Ich habe einige Stunden am Infostand unseres Bistums Mainz verbracht. Da kamen alte Menschen und Junge, Familien mit Kindern, Menschen, die ich seit Jahren kenne, andere, denen ich zum ersten Mal begegnet bin. Manche Gespräche dauerten lange, andere nur ein paar Minuten. Manche kamen mit Fragen und Problemen beladen, andere fröhlich und ausgelassen. Vielen bin ich auf dem Weg begegnet, zwischen 2 Veranstaltungen, irgendwo auf einem Platz oder im Gedränge auf der Straße. Aber oft war da etwas Gemeinsames spürbar. Menschen sind gekommen, um ihren Glauben zu feiern, um Gemeinschaft zu erleben, um sich mit den Themen unserer Zeit auseinanderzusetzen: Demokratie, Klimaschutz, Missbrauch. Ich glaube, genau in solchen Beziehungen und Begegnungen mit Menschen begegne ich auch Gott. Gott zeigt sich nicht in spektakulären Erscheinungen,

sondern ich erfahre ihn mitten unter den Menschen, in Begegnungen, in Gemeinschaft, in einem Gefühl von Verbundenheit. Da entsteht auch Leben. Denn wir leben von Beziehungen, von Menschen, die zuhören, mit denen wir uns auseinandersetzen können, von denen, die bleiben. Auf dem Katholikentag habe ich davon etwas gespürt. Dass Glaube nicht nur etwas ist, das im Kopf stattfindet, sondern zwischen Menschen. Dass Gott sich manchmal gerade dort zeigt, wo Menschen miteinander da sind. Wie schön, dass der nächste Katholikentag im Erzbistum Paderborn stattfindet, in 2 Jahren. Aber vielleicht lohnt sich ja auch vorher schon mal ein Ausflug zum berühmten Hasenfenster im Paderborner Dom. 3 Hasen, 3 Ohren und doch hat jeder Hase 2. Ein kleines Geheimnis aus Stein und Glas. Und vielleicht ein leiser Hinweis auf den großen Gott. Auf einen Gott, den ich nie ganz begreifen, aber dem ich mich staunend nähern kann.

Die HR1 Sonntagsgedanken von Stefanie Ried aus Mainz-Kastell von der katholischen Kirche Wanders. 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
1: 8 Uhr. Forschungsministerin Bär rechnet nicht mehr mit schneller BAföG-Reform. Paris feiert Sieg in der Fußball-Champions League. Melsungen steht im Finale der Handball-European League. Das Wetter wechselhaft mit Schauern und Gewittern bis 28 Grad. Mein Name ist Christoph Haas. Guten Morgen. Bundesforschungsministerin Bär sieht offenbar keine Chance mehr für eine schnelle Erhöhung des BAföG. Dass zum Oktober zunächst das Wohngeld für Studierende steigt, galt in der Koalition eigentlich als abgemacht. In einem Interview mit der Funke Mediengruppe verkündete Bär jetzt die Kehrtwende. Aus der Nachrichtenredaktion Stefanie Meyer-Nekle.
2: Sie habe gehört, dass die Reform von den Regierungsfraktionen nicht mehr unterstützt werde. Die CSU-Politikerin äußerte Verständnis für das Mögliche aus und verwies auf Kürzungen bei Pflegebedürftigen und dem Kindergeld. Dass es überhaupt BAföG in Deutschland gibt und keine Studiengebühren, ist aus ihrer Sicht eine privilegierte Situation. Es sei kein Drama, wenn Studierende neben dem Studium jobbten und wichtige Erfahrungen fürs Leben und den Beruf sammelten.
1: Heute ist Welt-Nichtrauchertag. Zu dem Anlass fordert der Drogenbeauftragte der Bundesregierung Streeck, dass die Tabaksteuer angehoben wird. Streeck sagte der Rheinischen Post, der Preis für Zigaretten und Vapes, also E-Zigaretten, müsse spürbar steigen. Das halte gerade junge Menschen vom Einstieg ab und helfe vielen Raucherinnen und Rauchern beim Aufhören. Erst Anfang der Woche hatte eine neue Studie gezeigt, dass immer mehr Jugendliche rauchen oder vapen. In Frankreich haben zehntausende Menschen den Sieg von Paris Saint-Germain in der Fußball-Champions League gefeiert. Allerdings gab es auch Ausschreitungen. Laut Innenministerium wurden mehr als 400 Menschen festgenommen, die meisten in Paris. PSG hatte das Finale gegen Arsenal London gewonnen mit 4:3 im Elfmeterschießen. Für Paris ist das der zweite Titelgewinn in Folge. Heute Nachmittag werden 100.000 Menschen in Paris erwartet. Präsident Macron empfängt die Mannschaft im Élysée-Palast. Die Handballer der MT Melsungen stehen im Finale der European League und treffen heute Abend auf Rekordmeister THW Kiel. In Hamburg setzte sich die Mannschaft aus Hessen im Halbfinale gegen die SG Flensburg-Handewitt durch mit 37:30. ARD-Sportreporter Simon Schäfer.
3: Es ist das erste Mal in der Vereinsgeschichte, dass die Melsunger im Endspiel des Europapokals stehen. Im Finale wartet mit dem THW Kiel die nächste schwere Aufgabe auf die Nordhessen, denn Kiel ist Rekordmeister der Handball-Bundesliga. Vielleicht ist jetzt unser Moment, sagt Melsungstrainer Roberto Garcia Parondo. Spielbeginn in Hamburg ist um 18 Uhr.
1: Und das passiert heute noch. In Hamburg wird darüber abgestimmt, ob sich die Stadt für Olympische Spiele bewerben soll. Es geht um die Jahre 2036, 40 oder 44. In Berlin geht der Bundesparteitag der FDP weiter. Unter anderem steht ein Leitantrag zur Abstimmung mit dem Motto »Liberaler Neustart unseres Landes«. Und in Mainz tritt die Fußballnationalmannschaft um 8:45 zum Testspiel gegen Finnland an. Es ist das vorletzte Testspiel vor der Weltmeisterschaft in den USA, Kanada und Mexiko. Das waren die Nachrichten.
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4: Die A66 Wiesbaden Richtung Frankfurt ist zwischen Schiersteiner Kreuz und Wiesbaden-Biebrich wegen einer Baustelle bis morgen früh 5 Uhr gesperrt. Die Umleitung geht über die A643 und über die A60.
0: Das Wetter für Hessen.
4: Wird heute wechselhaft. Es gibt Sonnenschein, aber es gibt dann auch wieder dichte Wolken. Schon heute Morgen und am Vormittag sind zum Teil kräftige Schauer und Gewitter unterwegs. Nachmittags gibt es dann hier und da neue Schauer und Gewitter und die haben Unwetterpotenzial, also viel Regen in kurzer Zeit. Auch Hagel- und Sturmböen sind möglich, das Ganze bei schwülen 21 bis 28 Grad. Morgen wird es ein bisschen ruhiger, es bleibt oft trocken, dann am Dienstagnachmittag wieder teils kräftige Gewitter und Schauer.
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4: Guten Morgen. Er wurde erst gefeiert wie ein Star und dann haben sich alle abgewendet. Und dann wurde er getötet und erlebte später ein spektakuläres Comeback, das bis heute fortwirkt. Die Geschichte des Jesus von Nazareth ist ein unglaublicher, ein großer Stoff, auch für die Bühne. In Bad Vilbel bei den Burgfestspielen steht dieses Jahr die Rockoper Jesus Christ Superstar auf dem Programm. Und für uns ist das mal ein Anlass, über religiöse Superstars wie Jesus oder Buddha nachzudenken oder über die Rolle von Vorbildern und Stars überhaupt. Denn bei der Persönlichkeitsentwicklung von uns Menschen scheinen sie eine wichtige Rolle zu spielen. Mein Thema: im Rampenlicht von Vorbildern und Superstars.
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0: Am Freitag gab es bei den Bad Vilbeler Burgfestspielen eine Premiere. Jesus Christ Superstar, die Rockoper des Komponisten Andrew Lloyd Webber, ist auf der Bühne und im Film ein Welterfolg gewesen. Webber war gerade 22 Jahre alt, als er es 1971 zur Aufführung brachte. Eine Oper über Euphorie, über Tränen, Liebe und Tod. Die letzten 7 Tage des vermeintlichen Superstars Jesus sind der Stoff, aus dem das Stück gewebt ist. Magnus Betzler war in Bad Vilbel dabei.
1: Eine laue Sommernacht. Gut 700 Menschen füllen die alte Wasserburg von Bad Vilbel. Das heutige Stück wird sie ins Palästina des 1. Jahrhunderts entführen, in die Zeit Christi. Doch wer Oratorien, also klassische Musik und Gebete erwartet, wird schnell überrascht. Denn dieser Abend klingt eher so. Oder auch so.
2: Ach so, das ist Jesus Christ. Mich verwundert gar zumeist. Du bist so klein. Du sollst König sein.
1: Das Musical Jesus Christ Superstar aus den USA erzählt die letzten Tage von Jesus Christus. Doch von Mutter Maria, Wundertaten oder Auferstehung fehlt jede Spur. Für die Regisseurin Annette Lubosch ist klar,
3: es wird nicht wirklich eine Religion bedient, sondern es geht in erster Linie darum, wie Menschen miteinander handeln, welche Konflikte sie haben, welche Probleme sie haben.
1: Jesus läuft anfangs leichten Fußes über die Bühne. Er strahlt, er umarmt seine Jünger. Die Anhängerschaft wächst und wächst. Ein Fankult tut sich auf, wie bei heutigen Megastars. Aber Jesus leidet auch unter dem Ruhm, Neid, Verfolgung und Selbstzweifel plagen ihn.
3: Ich glaube, dass er selber gar nicht der Superstar sein wollte in dem Sinne, sondern er wurde dazu gemacht. Er hatte eine Vision und Menschen haben dieser Vision gefolgt und dann haben sich die Menschen, die sich um ihn rum versammelt haben, so ein bisschen verselbstständigt.
1: Was sagen denn die Zuschauenden dazu? Ob Sie im Jesus den Superstar gesehen haben?
4: Ich sah das als Musical an und nee, Superstar, nee, ist mir einfach zu fremd, spricht mich überhaupt nicht an.
5: Ich meine, das ist die biblische Geschichte der Juden und des Christentums. Also ich meine, da bin ich ein bisschen kritisch mit der ganzen Geschichte. Aber die Inhalte der Geschichte sind friedlich. Und das ist das Wichtigste an der Geschichte. Ja.
6: Also Superstar ist jemand, der super Kräfte hat. Und die hatte er allemal, weil dazu gehört viel Mut, zu seiner Meinung zu stehen, hat er getan. Und dafür auch etwas zu geben, und wenn es das Leben ist.
1: Und auch Annette Lubosch hat ihren ganz persönlichen Blick darauf.
3: Für mich ist Jesus Christus ein Superstar, eben aus dem Grund, dass er die Fähigkeit gehabt hat, scheinbar, ich kannte ihn ja nicht, ne? Aber dass er Menschen einfach als Menschen wahrgenommen hat und die Seelen der Menschen gesehen hat und nicht die Äußerlichkeiten. Und ich glaube, das ist heute noch ja, erzählenswert.
0: Jesus Christ Superstar bei den Bad Vilbeler Burgfestspielen. Das Stück läuft noch bis zum 31. August und ist für uns heute Morgen der Anlass, mal über Stars und Vorbilder nachzudenken.

0: HR1 heute Morgen rund um Stars und Vorbilder. Wenn ein Christ irgendwie vorbildlich ist, und zwar sehr vorbildlich, dann kann er in der katholischen Kirche zum Heiligen aufsteigen. Einer, der das geschafft hat, allerdings mit radikaler Armut und Menschenliebe, ist Franziskus von Assisi. Vor genau 800 Jahren geboren, steht seine umbrische Heimatstadt in diesem Jahr ganz im Zeichen der Erinnerung. Und dazu hat man im Februar für ein paar Wochen erstmals seit 800 Jahren sogar seine sterblichen Überreste ausgestellt. Für Nicht-Katholiken ist dieser Reliquienkult gewöhnungsbedürftig, aber die Menschen kamen aus aller Welt.
1: Blauer Himmel und Sonne über dem Franziskanerkloster in Assisi. In den Gassen drängen sich schon die Menschen. Hinter Absperrgitter warten sie auf den Einlass. Viele halten die gelb-weißen Fähnchen des Vatikans in der Hand. Sie alle haben einen Platz reserviert, um die Gebeine des heiligen Franz von Assisi sehen zu dürfen. Der Heilige liegt den Menschen am Herzen. Der heilige Franz ist sehr besonders. Er hat uns Menschlichkeit und die Hingabe für andere vorgelebt. Er ist sehr wichtig für den Glauben. Die Person des heiligen Franz wirkt in unserem Inneren. Obwohl schon so viele Jahrhunderte vergangen sind, ist er noch immer lebendig. Er gilt als Ordensgründer der Franziskaner und steht für das, was sich viele heute von der Kirche wünschen. Eine arme und bescheidene Kirche. Er setzte sich für Frieden und die Umwelt ein. Rund 2 Jahre haben die Mönche die Ausstellung der Reliquien, der Knochen des Heiligen, vorbereitet. Fast 400.000 Menschen aus den verschiedensten Ländern haben sich nach Angaben des Franziskanerordens bereits angemeldet und wollen in den nächsten Wochen dafür nach Assisi kommen. Für Bruder Thomas aus Deutschland, der bereits seit 18 Jahren in Assisi lebt, eine Überraschung.
2: Die Menschen, denen Franziskus wichtig ist, denen überhaupt der Glaube und das Christentum wichtig ist, die das Leben wollen und überzeugt sind und die auch immer wieder Orientierung suchen und Inspiration, die kommen. Und das ist das Schöne.
1: Die sterblichen Überreste des Heiligen ruhen seit Jahrhunderten in einem Sarkophag aus Stein in der Krypta der Basilika. Der Sarkophag trägt ganz franziskanisch schlicht nur die Aufschrift San Francesco. Nun sind die Gebeine in der Unterkirche der Basilika in einer Vitrine aus Glas zu sehen. Das Skelett ist in weiten Teilen erhalten. In einer langen Schlange stehen die Menschen in der Basilika. Vor der Vitrine bleiben sie stehen, bekreuzigen sich. Manche berühren mit der Hand kurz den Sarg. Auch für Bruder Thomas bewegende Momente.
2: Ich habe so das Gefühl, dass das aufgeht, was wir uns gedacht haben. Dass es wirklich ein berührender Moment für die Menschen wird. Ein Moment der Besinnung, des Gebetes, der persönlichen Begegnung mit Gott durch Franziskus und mit ihm zusammen.
1: Noch bis zum 22. März haben die Gläubigen die Möglichkeit, die sterblichen Überreste in der Basilika in Assisi zu sehen.
0: Daniela Olivares über christliches Fanwesen zu Beginn des Jahres in Assisi zum 800. Geburtstag des Franz von Assisi. Und wir haben auch ein bisschen Musik über Helden und Vorbilder. Da kommt jetzt David Bowie als erstes. Der lebte ja in den 70er Jahren ein paar Jahre in Berlin und damals stand die Mauer noch. Und er hatte damals schon die Vision, dass man Mauern auch besiegen kann. In seinem Song Heroes steht die Mauer symbolisch für dieses unüberwindbare Hindernis, das Liebende manchmal trennen kann. Aber die Textzeilen We can be Heroes just for one day drücken dann doch den trotzigen Optimismus aus, sich gegen äußere Umstände aufzulehnen und wenigstens für kurze Zeit Freiheit und Liebe zu genießen. Dass dann später die friedlichen Helden auf der Mauer tanzten, das hat er noch miterlebt.

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2: 8:30 Uhr ist es jetzt.
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2: Die A66 Wiesbaden Richtung Frankfurt ist zwischen Schiersteiner Kreuz und Wiesbaden-Biebrich wegen einer Baustelle bis morgen früh 5 Uhr gesperrt. Die Umleitung über die A643 und die A60.
0: Das Wetter für Hessen.
2: Heute haben wir Sonnenschein und dichte Wolken im Gemisch und aus den Wolken kann es nachmittags vor allen Dingen ziemlich stark regnen und auch gewittern. Es besteht die Gefahr lokaler Unwetter durch Starkregen vor allen Dingen und die Temperaturen schwüle 21 bis 28 Grad heute. Der Sonntagmorgen in HR1 mit Klaus Hofmeister und wir kümmern uns heute Morgen um Menschen, die wir privat oder öffentlich ins Rampenlicht stellen. Also es geht um Vorbilder und Superstars und von denen sagen wir dann vielleicht, wie Chicago das tut, you're the inspiration.
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0: Bei den Bad Vilbeler Burgfestspielen gibt es in diesem Sommer die berühmte Rockoper Jesus Christ Superstar von Andrew Lloyd Webber zu hören, die die letzten 7 Tage des Jesus von Nazareth darstellt. Und es hat uns angeregt, heute Morgen mal generell über Superstars und Vorbilder nachzudenken, aber eben auch über solche religiösen Vorbilder. Und darüber spreche ich jetzt mit dem Theologen und Podcaster Thorsten Dietz. Herr Professor Dietz, in dem Stück wird ja auch die Euphorie gezeigt, wie die Leute Jesus bejubeln und aufs Podest heben und er selbst mit dieser Superstar-Rolle eigentlich fremdelt. Taugt Jesus aus der Sicht des Theologen zum Superstar?
1: Als Theologe ist man nicht unbefangen, aber jetzt würde ich rein geschichtlich sagen, offensichtlich hat er für seine Zeit Erwartungen geweckt und Menschen haben ihn empfangen, wie man heute einen Superstar empfangen würde. Es gab Volksauflauf, es gab Massenbegeisterung, es gab ein größerer Kreis intensiver Anhänger. Also ja, offensichtlich hatte er etwas, was sonst Superstars haben.
0: Hm. Aber dann gibt es ja noch Teil 2 der Geschichte, diese Kreuzigung. Also am Ende wurde aus dem Superstar ein Gescheiterter. Und Verlierer mögen wir ja eigentlich nicht so, oder?
1: Ja, das kennt man aus der Musikwelt oder aus dem Sport. Man hört von gescheiterten Stars dann irgendwann nicht mehr viel. Das ist dann vorbei. Das ist bei Jesus natürlich das wirklich Spezielle. Jemand, der auf solche Weise zu Tode gebracht wird, gilt eigentlich als entzaubert. Dass er, um das mal so salopp zu sagen, ein solches Comeback hatte, wo die Gläubigen von einer Auferstehung reden, das ist recht singulär, aber das ist das, was das Christentum seit 2000 Jahren trägt.
0: Ja, und als Gescheiterter, als Gekreuzigter wird er dann ja wieder neu zu einer starken Identifikationsfigur. Insofern ja fast auch sowas wie ein Star.
1: Genau, und ich denke, dass dein Gescheitertsein dazugehört. Sehr erfolgreiche Menschen, ja, die finden immer Menschen, die applaudieren. Die Identifikation mit den Überfliegern, mit den Erfolgreichen, das gibt vielen Menschen etwas. Sie haben so das Gefühl, das ist dann quasi auch mit ihr Erfolg, wenn sie sich da einklinken können. Jesus ist dramatisch gescheitert. Viele haben sich von ihm abgewandt. Und dennoch war seine Botschaft und seine Person ja nicht zu kriegen. Das ist etwas Besonderes, wo viele Menschen, die scheitern kannten, vielleicht überlebt haben mögen. Ja, und das könnte für mich eine Identifikation sein, jemand, der scheitern kennt und damit doch nicht am Ende ist.
0: Mhm. Gab es eigentlich im religiösen und theologischen Bereich auch mal Bemühungen, dann Jesus doch mehr wieder so als Superstar zu inszenieren, also so ein bisschen diese Scheiternsgeschichte vielleicht doch so eher in den Hintergrund zu drängen?
1: Auf jeden Fall. Es gibt einen ganz, ganz großen Trend bei seinen Anhängern, einfach zu sagen, ja, das mit dem Tod, das musste sein, das war eine Durchgangsstation, das hatte aber einen ganz hohen göttlichen Zweck. Das Besondere ist, es haben sich auch die Texte erhalten, ja, voller Tränen, voller Angst und Geschrei. Und mit der Zeit haben viele Menschen gerade darin noch etwas gefunden, was sie sehr, sehr anspricht.
0: Im Evangelium sagt Jesus ja zu den Leuten, die ihn gut finden, folgt mir nach, und er sagt ja nicht, werdet meine Fans. Was ist eigentlich der Unterschied zwischen einem religiösen Fan von Jesus und ihm nachzufolgen?
1: Ja, das ist schon ein gewichtiger Unterschied. Es gibt für die Anfangsgemeinschaft keine Nachfolge auf Distanz. So, das Wort, was wir als Jünger übersetzen, heißt ja eigentlich Schüler. Schüler heißt sein Leben teilen und es, soweit es geht, mitzuleben. Und da gibt es auch alte Überlieferung, die sagt, dazu gehört ja Leiden auf sich zu nehmen, zu leiden wie er und natürlich auch Menschen inspirieren wie er. Dieses Ganzheitliche, das hat aber von Anfang an auch Menschen fasziniert, Teil einer solchen Bewegung zu sein.
0: Jesus Christ Superstar, der Gescheiterte mit dem großen Comeback. Das war im Gespräch Professor Thorsten Dietz, evangelischer Theologe, Podcaster und einer der Hauptreferenten der theologischen Internetplattform Worthaus.

0: H1 ist hier und es ist 9:10 im Rampenlicht. Superstars und Vorbilder, das ist mein Thema heute Morgen. Die Neigung, religiöse Gründerfiguren zu verehren, sie als Vorbilder zu nehmen, auf Statuen zu stellen, ist ja bekanntlich in allen Religionen verbreitet. Von Jesus Christ Superstar haben wir schon gehört. Viele Fans hat im Westen ja auch der Shakyamuni Gautama Siddhartha Buddha, der Begründer und Inspirator der Weltreligion des Buddhismus. Taugt er zum Superstar oder wie gestaltet sich dort die Verehrung? Magnus Metzler hat das im Frankfurter Tibethaus erkundet.
1: Unscheinbar zwischen den Frankfurter Hochhäusern steht eine begrünte Jugendstilvilla, das Tibethaus. Innen helle und weite Räume, knarzende Holzböden voller Gebetsmatten, an den Wänden glänzende Buddha-Statuen. Karl Rumpf ist pensionierter Hausarzt, aber schon seit seinen Studienzeiten sehr am Buddhismus interessiert. Hier hat er seine spirituelle Heimat gefunden.
2: Die Lehrer leben das, wovon sie sprechen. Die waren einfach authentisch und das ist das Entscheidende, was Vertrauen in mir geweckt hat. Und ich wollte es weiter studieren und auch für mich umsetzen.
1: Wir treten vor einen Altar. Ein golden verzierter Buddha auf einem hölzernen Schrank. Die Hände locker im Schoß, der Blick in die Ferne driftend. Der Altar ist gut lebensgroß. Um dem Buddha also in die Augen zu blicken, muss man immer leicht nach oben schauen und erkennt dann bald, er sitzt ja auf einer Lotusblüte.
2: Also der Lotus kommt ja aus dem Schlamm und diese wundervolle Blüte kommt eben aus diesem Tümpel zum Beispiel. Und das ist ein Sinnbild dafür, dass eben ich erkenne, was ist in mir drin, wo habe ich Begierde, wo habe ich Hass und dass ich das erkenne und nicht rauslasse. Und umwandle in etwas Vorteilhaftes, in Wissen, wie kann ich jetzt mit der Situation umgehen.
1: Darauf besinnt sich Karl Rumpf regelmäßig. Morgens und abends und immer, wenn er hier vor den Altar kommt. Dafür macht er seinen Rücken gerade, atmet tief durch. Die Handflächen legt er aneinander und hält sie zunächst über den Kopf. Er rezitiert:
2: Zum Wohl aller Lebewesen nehme ich Zuflucht zu Buddha, Dharma und Sangha.
1: Er führt seine Hände über die Stirn runter zur Brust.
2: Mögen wir Erleuchtung finden. Und jetzt verbeuge ich mich und gehe runter. Zumindest mit 5 Stellen, mit den Füßen, mit den Händen und mit dem Kopf. Ich verneige mich.
1: Kurze Stille. Er lässt die Stirn auf dem Boden ruhen und nimmt seine Hände wieder über den Kopf. Dann richtet er sich wieder auf.
2: Mögen wir zum Wohle aller Lebewesen die Buddhaschaft erlangen.
1: Das war also eine tibetische Niederwerfung, eine Art Gebet. Aber ob es ein Gott sei, ein Gott, Buddha, zu dem er da bete?
2: Im Grunde genommen versuchen wir so zu werden wie er. Deswegen ist Buddha für uns das Beispiel, er ist den Weg gegangen und wir können auch so werden wie er.

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1: 9 Uhr. Forschungsministerin Bär rechnet nicht mit schneller BAföG-Reform. Richterbund kritisiert Mangel an Strafverfolgern. Paris feiert Sieg in der Fußball-Champions League. Das Wetter wechselhaft mit Schauern und Gewittern bis 28 Grad. Mein Name ist Christoph Haas. Guten Morgen. Eine Erhöhung des BAföG, der Ausbildungsförderung fürs Studium, ist offenbar vom Tisch. Bundesforschungsministerin Bär sieht keine Chance mehr für die Reform. Das hat sie der Funke Mediengruppe gesagt. Aus der Nachrichtenredaktion Irene Lottes.
2: Ihr Haus habe alle Weichen für die Reform gestellt, aber sie habe gehört, dass die Pläne von den Regierungsfraktionen nicht mehr unterstützt werden. Noch im April schien der Streit um die Finanzierung beendet. Bei der Haushaltsaufstellung sei eine Einigung erzielt worden, hieß es da noch. Jetzt offenbar die Kehrtwende. Ministerin Bär zeigt aber Verständnis. Angesichts von Kürzungen bei Pflegebedürftigen und dem Kindergeld könne man nicht an anderer Stelle höhere Leistungen versprechen.
1: In Deutschland scheuen viele private Vermieter eine energetische Sanierung ihrer Gebäude. Das zeigt eine Umfrage des Instituts der deutschen Wirtschaft und eines Immobilienunternehmens. Aus der Nachrichtenredaktion Thomas Bernsch.
3: Rund 60% haben demnach zurzeit keine Pläne, Heizung zu modernisieren oder für bessere Dämmung zu sorgen. Gründe seien vor allem die zunehmenden politischen und energetischen Anforderungen. Ein Sprecher des IW sagte, ohne klare Orientierung, realistische Anforderungen und praktikable Förderstrukturen werde die Transformation des Gebäudebestandes nicht gelingen.
1: In Deutschland fehlen 2000 Strafverfolger, heißt es vom Deutschen Richterbund. Geschäftsführer Rebehn hat der Bild am Sonntag gesagt, in fast allen Bundesländern müssten 3 Ermittler die Arbeit für 4 tun. Deshalb dauerten Strafverfahren immer länger und kleinere Fälle müssten immer häufiger eingestellt werden. Rebehn fordert deshalb, dass Bund und Länder ihre angekündigte Personaloffensive endlich starten. Die Handballer der MT Melsungen haben weiter die Chance auf den größten Titel der Vereinsgeschichte. Die Nordhessen stehen im Finale der European League nach einem 37:30 gegen Flensburg. Das Finale gegen Kiel beginnt heute Abend um 18 Uhr. In Frankreich haben zehntausende Menschen den Sieg von Paris Saint-Germain in der Fußball-Champions League gefeiert. Allerdings gab es auch Ausschreitungen. Laut Innenministerium wurden mehr als 400 Menschen festgenommen, die meisten in Paris. PSG hatte das Finale gegen Arsenal London gewonnen mit 4:3 im Elfmeterschießen. Für Paris ist es der 2. Titelgewinn in Folge. Letztes Testspiel in Deutschland vor der Weltmeisterschaft. In Mainz tritt die Fußballnationalmannschaft um 20.45 Uhr gegen Finnland an. HR-Sportreporter Philipp Hofmeister.
4: Die DFB-Auswahl möchte gegen Finnland ihren Rhythmus für die WM-Endrunde in den USA, Kanada und Mexiko finden. Bundestrainer Julian Nagelsmann will in der ausverkauften Mainzer Arena inhaltlich die Dinge sehen, die in den wenigen Trainingseinheiten explizit einstudiert wurden. Personell umsetzen soll das gegen Außenseiter Finnland eine ziemlich junge deutsche Startelf, die im Mittelfeld unter anderem mit Felix Metscher, Alexander Pavlovic und Bayern-Shootingstar Lennart Karl auflaufen wird.
1: Das waren die Nachrichten.
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5: Vorsicht auf der A3 Köln-Frankfurt zwischen Limburg-Nord und Wiesbadener Kreuz, Gefahr durch Wasserglätte. Die A66 Wiesbaden Richtung Frankfurt ist zwischen Schiersteiner Kreuz und Wiesbaden-Biebrich wegen einer Baustelle bis Montag 5 Uhr gesperrt. Die Umleitung über die A643 und die A60.
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5: Heute wird es wechselhaft. Es gibt Sonnenschein, aber auch dichte Wolkenfelder. Und schon am Morgen, wir haben es ja eben in den Nachrichten ja schon gehört, gibt es zum Teil kräftige Schauer und Gewitter hier im Rhein-Main-Gebiet. Zum Beispiel ist es schon ziemlich dunkel geworden. Nachmittags gibt es dann hier und da wieder auch neue Schauer und Gewitter und die haben Unwetterpotenzial, also ganz viel Regen in kurzer Zeit. Hagel- und Sturmböen sind auch möglich. Die Temperaturen bei schwülem Wetter zu 21 bis 28 Grad. Morgen wird es dann ein bisschen entspannter. Es bleibt wohl trocken, die Höchstwerte bis 25 Grad. Und am Dienstag gibt es dann nachmittags wieder kräftige Schauer und Gewitter bis 27 Grad.
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5: Einen schönen guten Morgen. In knapp 2 Wochen beginnt die Fußball-WM und damit auch wieder die Zeit der Fußballhelden und Superstars. Es ist ja faszinierend, wie stark die Vorbilder sind, die dieser Sport hervorbringt. Noch im abgehalftertsten Tuk-Tuk in Indien findet man Messi-Aufkleber. Und wenn Kids in Afrika wenig am Leib haben, dann könnte es trotzdem ein Ronaldo-Trikot sein. Wir kümmern uns heute Morgen mal um die Kraft der Vorbilder und um die Superstars. Für unsere Persönlichkeitsentwicklung in Kindheit und Jugend sind sie wichtig. Man erinnere sich nur an die Bravo-Starschnitte unserer Jugend. Aber Fans können wir in jedem Alter sein. Mein Thema im Rampenlicht von Superstars und Vorbildern.
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0: Rod Stewart, natürlich auch einer der ganz großen Superstars. The first cut is the deepest. Im Rampenlicht von Superstars und Vorbildern, das ist mein Thema bei hr1 am Sonntagmorgen heute. Herausragende Persönlichkeiten, ob religiös oder weltlich, ob Superstars oder Alltagshelden, die können mich ansprechen, die können für mich zu Vorbildern werden. Im Lauf unserer Persönlichkeitsentwicklung spielen Vorbilder eine große, eine motivierende Rolle. Wer ist denn für Sie Vorbild?
1: Mein Vorbild sind wir, weil wir jeden Tag versuchen, eine bessere Version von uns selbst zu sein. Und wir diskutieren wirklich alles aus. Das heißt, eigentlich schaffen wir es auch jeden Tag, eine bessere Person zu sein. Und wir haben immer zwei Sichtfelder. Deswegen, mein Vorbild ist unsere Kombination, Anna und Eileen.
2: Ja, das war die perfekte Antwort auf alles.
3: Ach, spontan fällt mir der Papst ein. Auf die Antwort waren Sie nicht gefasst. Der Mann gefällt mir. Ich liebe so kleine Dinge wie wunderbare Manschettenknöpfe an dem Hemd und ein strahlendes Gesicht. Dann scheint es mir möglich, dass jemand wirklich das glaubt, was er sagt.
4: Vorbild, Idol, hatte ich mal früher gehabt. Ja, zum Beispiel Michael Jackson oder MC Hammer. Und halt so diese Zeit, ne? Ja, die Tänze halt, ne? Wie die getanzt haben. Viele Freunde haben auch halt diese Tänze gemacht. Ich habe auch mal versucht, so MC Hammer-Tanz zu machen. Leider ist mir das nicht gelungen.
5: Bei mir auch in der eigenen Familie einfach meine wunderbare mütterliche Großmutter, die einfach so herzlich und liebevoll war und einfach so ein so wenig auf sich selbst bezogenes Wesen hatte. Immer wenn ich bei ihr war, als junges Mädchen, als Kind, auch dann als Schülerin, waren meine anderen Sorgen von der Schule oder im Freundeskreis wie weggeblasen, weil es einfach so ein Ort des Schönen bei ihr war, wo ich mich unglaublich aufgehoben und wohlgefühlt habe.
6: Die Zeit, wo ich Vorbilder hatte, die ist vorbei, sage ich. Dazu bin ich zu alt. Ja, aber irgendwann hat man ja eher Werte als Vorbild oder abstrakte Größen als irgendwelche Personen, oder? Weiß man doch von sich selbst, dass Personen immer alle möglichen Seiten haben.
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0: 1. Hi 1 ist hier um 9 Uhr und 23 Minuten. Bei den Bad Vilbeler Burgfestspielen läuft dieses Jahr Jesus Christ Superstar, die berühmte Rockoper von Andrew Lloyd Webber. Und die hat uns angeregt, mal über Superstars und Vorbilder nachzudenken. Und jetzt interessiert mich vor allem, welche Rolle solche Vorbilder so für unsere Persönlichkeitsentwicklung haben. Und dazu bin ich mit Svenja Lüttke verabredet, der Psychologin in Kiel. Frau Lüttke, Sie sind als Therapeutin besonders spezialisiert auf Fragen von Erziehung und der psychischen Entwicklung in jüngeren Jahren. Wie wichtig sind für Kinder und Jugendliche Vorbilder?
1: Also Vorbilder spielen eine zentrale Rolle in der Persönlichkeitsentwicklung eines Kindes, aber auch später in der Pubertät, weil sie uns unter anderem Orientierung, Halt und Motivation geben. Und vor allen Dingen aber auch dienen sie dem Imitieren und dem Ausprobieren. Also wenn ich zum Beispiel den großen Bruder habe, den ich so bewundere, weil der so mutig ist, ja, der ist vielleicht auch ein so toller Fußballer, dann schaue ich vielleicht als kleines Kind zu ihm hoch und sage, so möchte ich auch gerne mal werden. Und dann kann ich mich sozusagen ausprobieren, vielleicht auch mal etwas mutiger zu werden, weil ich ja meinen großen Bruder als Vorbild habe.
0: Das heißt also, Vorbilder, die entwickeln in uns irgendwie sozusagen Lebensmöglichkeiten und wir checken dann aus, ob das was für uns ist.
1: Ja, genau. Und zwar Vorbilder wirken vor allen Dingen durch das, wir sagen in der Psychologie, das Modelllernen. Das heißt, wir schauen uns andere Menschen genau an, wir beobachten sie ganz genau. Wie ist deren Mimik? Wie ist deren Gestik? Wie sind sie zum Beispiel auch angezogen? Ne? Was macht sie auch aus? Daran können wir uns orientieren und vielleicht auch gucken, welche Talente schlummern da auch so in mir, die mein Vorbild vielleicht auch hat und welchen Weg könnte ich vielleicht einschlagen, um genauso zu werden wie mein Vorbild auch. Und dann kann es tatsächlich dazu beitragen, auch wenn ich jetzt sagen würde, ich hätte vielleicht ein bisschen ein prominenteres Vorbild wie Manuel Neuer als Torwart oder so, dass ich dann sage als Kind, boah, das ist so ein Motivator, ich möchte auch mal so ein toller Torwart werden wie er, ja, oder auch meiner Weltmeisterschaft mitspielen, dann spornt mich das vielleicht an, mir so bestimmte Eigenschaften von demjenigen abzuschauen, um mein Ziel irgendwann vielleicht, auch wenn auch nur im Kleinen, zu erreichen.
0: Und diese Vorbilder, die scheinen ja sowas wie so eine Art psychischen Magnetismus zu haben, denn für den einen mag der Neuer ein Vorbild sein und ihn anziehen und für den anderen ist es was ganz anderes. Das heißt, irgendwie projizieren wir auch schon ein Stück von uns in unsere Vorbilder? Gibt es da eine Korrespondenz?
1: Ja, also es muss auf jeden Fall kompatibel sein. Ja, ich muss mein Vorbild, also in der Regel finde ich das sympathisch, ich kann mich damit identifizieren. Das kann zum Beispiel aus dem sozialen Umfeld kommen, also wie gesagt, der große Bruder oder ein prominentes Beispiel oder auch ein religiöses Beispiel. Es kann auch Oma oder Opa sein, wo ich sage, ne, das gefällt mir so besonders gut an denen, so möchte ich auch gerne werden. Ja, und dann ist es so, wenn mir das sozusagen sympathisch ist, dann versuche ich gerne mal dem nachzueifern und kann mich daran gut ausprobieren.
0: Ist das eigentlich psychisch von Bedeutung, ob das Vorbilder sind, die man jetzt, sagen wir mal, durch Bücher kennenlernt oder durch Medien oder ob das Menschen so aus Fleisch und Blut sind, also der Lehrer, die Oma oder der coole Nachbar?
1: Es ist eigentlich tatsächlich, also ich würde mal sagen, fast egal, weil wenn ich ein Vorbild habe, das kommt aus meinem sozialen Umfeld, ist es genau das gleiche Prozedere, als wenn ich mir jemanden anschaue, der zum Beispiel aus dem Buch kommt. Also wenn ich mich als Kind erinnere, fand ich Pippi Langstrumpf super, daran konnte ich mich richtig abarbeiten, das alles auszuprobieren. Und wenn es dann aber vielleicht auch ein Vorbild ist, ob es der Bruder ist oder die Oma, kann ich das genauso ausprobieren, ob es vielleicht zu meinem Lebensentwurf, zu meiner Persönlichkeit auch passt.
0: Svenja Lüttke über die Vorbilder, die uns prägen. Ich bin gleich weiter im Gespräch mit der Kieler Psychologin und dann geht's um die Frage, ob uns ein übertriebenes Fantum und übertriebene Verehrung von Superstars nicht auch irgendwie infantil machen. Aber jetzt wälzen wir keine Probleme, sondern liegen uns als Fans im Siegesrausch mit unseren Helden und Superstars in den Armen. Queen sei Dank und wir tun es in der Hoffnung auf viele solcher Gelegenheiten bei der kommenden WM.

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4: 9:30 ist es.
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4: Vorsicht auf der A3 Köln-Frankfurt zwischen Limburg-Nord und Wiesbadener Kreuz. Gefahr durch Wasserglätte. Vorsicht auf der A7 Würzburg Richtung Fulda zwischen Bad Brückenau-Volkers und Fulda. A3 liegt ein Metallteil auf dem rechten Fahrstreifen. Vorsicht auch auf der A66 Wiesbaden-Frankfurt zwischen Schiersteiner Kreuz und Kriftler Dreieck. Gefahr durch Wasserglätte. Vorsicht auf der B519 Rüsselsheim Richtung Königstein. In Marxheim auf der Rheingaustraße zwischen Klarastraße und Meisenweg liegen Bauzaunelemente auf der Fahrbahn. Und die A66 Wiesbaden Richtung Frankfurt ist zwischen Schiersteiner Kreuz und Wiesbaden-Biebrich wegen einer Baustelle bis Montag 5 Uhr gesperrt. Die Umleitung führt über die A643 und die A60.
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4: Ja, man hört's schon in den Verkehrsnachrichten. Es ist ziemlich was los. Es gibt Schauer und Gewitter schon am Morgen. Immer wieder auch Sonnenschein zwischendurch. Aber dann am Nachmittag wächst die Gefahr durch lokale Unwetter, besonders auch durch Starkregen. Die Temperaturen heute schwüle 21 bis 28 Grad. Der Sonntagmorgen in HR1 mit Klaus Hofmeister. Heute rund um Vorbilder und da frage ich die Psychologin gleich, ob Superstars auch Vorbilder sein können und ob sie uns nicht eher entmutigen, weil sie so unerreichbar sind. Erreichbar ist Superstar Susanne Weger. Ihr Hit Luca aus dem Jahr 87 wird zwar nächstes Jahr schon 40, aber sie ist immer noch auf Tour.
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0: HR1 heute Morgen über Vorbilder und Superstars. Vorbilder sind psychisch wichtig für unsere Persönlichkeitsentwicklung. Sie locken uns heraus in unbekannte Zonen unserer eigenen Persönlichkeit, regen uns an, uns selbst auszuprobieren, und wir entwerfen damit eigene Zukunftsbilder von uns selbst. Aber wie ist das, wenn wir uns Superstars als Vorbilder nehmen, wenn wir Fans sind von solchen fast unerreichbaren Menschen? Die Frage geht wieder an die Kieler Psychologin Svenja Lüdke. Wie steht's mit den Stars als Vorbildern? Sind die genauso gut wie die Vorbilder aus unserem persönlichen Umfeld?
1: Stars sind genauso gut. Also auch wenn wir da uns mal anschauen, das gab es ja auch so vielleicht in der jüngsten Vergangenheit immer. Vielleicht erinnern Sie sich noch, es gab früher diese Stars-Schnitte sozusagen aus der Bravo, die man sich wirklich, ne, also lebensgroß ins Zimmer kleben konnte. Und da habe ich mich daneben gestellt und sozusagen den Star kopiert. Ein Unterschied ist dabei ganz wichtig. Ich kann zu dem Star aufschauen. Ich kann ihn auch verbinden, vielleicht mit Träumen, oder vielleicht weckt er auch in mir irgendwie Träume, später auch mal ein großer Musiker oder Gitarrist zu werden. Das ist völlig okay. Nur zu gucken, wo passt es auch tatsächlich in meine Persönlichkeit, und dann auch einen eigenen persönlichen Lebensweg zu entwickeln mit einer eigenen, wirklich guten auch Persönlichkeitsentwicklung. Das ist sozusagen der Unterschied. Also ich kann aufschauen zu dem Star, aber ich kann den Star niemals zu 100% kopieren. Dann wäre ich nicht mehr authentisch und auch kein so guter Star. Stellen Sie sich vor, ich würde jetzt Barbara Schöneberger kopieren. Da würden jetzt alle sagen, ja, die Lüdke, die hat aber jetzt richtig einen an der Waffel. Im wahrsten Sinne des Wortes, das wäre einfach nicht passend. Aber ich kann sagen, sie ist eine sehr gute Moderatorin, hat die Eigenschaften von Fleiß, Zielstrebigkeit und einen wunderbaren Humor. Und das kann man sagen, das finde ich einfach toll, das bewundere ich. Ja, und so wäre ich vielleicht auch gerne. Und dann passt es sozusagen in diese Persönlichkeitsentwicklung oder zu der eigenen Persönlichkeit auch gut dazu.
0: Man muss ja wahrscheinlich aufpassen als Fangirl und Fanboy, dass man einfach nicht immer die Kleine, der Kleine bleibt, die eigentlich genau das nicht hat, was der Star hat. Ist das eine Gefahr, die es geben kann?
1: Ja, das ist ganz wichtig, wirklich den Blick auf die eigene Persönlichkeit nicht zu verlieren, sondern sich immer selber zu fragen, was macht mich aus? Ja, was mögen zum Beispiel meine Freunde und meine Familie so gerne an mir? Und dass ich dann sagen kann, ja, die lieben meine Freundlichkeit, meine Hilfsbereitschaft, mein Humor, meine Ausdauer. Und dann kann ich die Komponenten, also die ich an meinem Vorbild bewundere, kombinieren und ergänzen, um schlussendlich eine einzigartige Persönlichkeit zu werden.
0: Wenn man Fan ist und wenn es Superstars gibt und denen folgen wir, dann sind wir ja Teil einer Fangemeinde, so sagt man das ja auch. Das heißt, Stars schaffen auch psychisch gesehen so ein Stück Orientierung, Zugehörigkeit.
1: Absolut. Also sie bieten uns Orientierung, ja, aber auch, es ist ja, wenn, Sie haben das schon angesprochen, eine Fangemeinschaft. Das heißt also, wir teilen, ne, die Bewunderung für einen Star. Wir treffen uns auf Konzerten, wir fahren gemeinsam zu Konzerten, wir feiern zur gleichen Musik, wir singen zur gleichen Musik. Das sind alles Dinge, die einfach in der Gemeinschaft glücklich machen. Und diese Community ist eben das, was Menschen häufig als sehr stärkend und sehr kraftvoll auch empfinden.
0: Vorbilder und Stars. Wir brauchen sie also psychisch zur Persönlichkeitsentfaltung, aber wir sollen uns als Fanboys und Fangirls auch nicht selbst verlieren, sagt Svenja Lüdke, Psychologin in Kiel. Vielen Dank dafür.

0: 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Ja, das gilt auf jeden Fall für eine der ganz Großen ihrer Branche, die unangefochten einer der größten Superstars der Welt ist, Taylor Swift. Und ihre Fans, das sind die Swifties. Und wenn diese plötzlich im ansonsten beschaulichen Museum Wiesbaden auftauchen, dann muss da irgendwas passiert sein. Aber passiert ist in Wiesbaden gar nicht viel. Da hängt eben einfach nur ein Bild von dem Jugendstilkünstler Friedrich Heiser mit dem Titel Ophelia.
1: Der Künstler ist kaum bekannt, das Bild fristet eher ein Schattendasein. Bis Pop-Ikone Taylor Swift im Oktober ein neues Lied rausbringt. The Fate of Ophelia, das Schicksal von Ophelia. Im Musikvideo dazu liegt Swift in einem weißen Kleid in einem Seerosenteich. Statt aber zu ertrinken, erhebt sie sich aus dem Wasser und lebt ihr Leben als Showgirl. Unzählige Swifties weltweit lernen die Choreo dazu. Tausende kommen ins Museum nach Wiesbaden. Gabriel, Swiftie mit Leidenschaft, seit er denken kann, reist mit Freundinnen aus dem spanischen Bilbao an und tanzt vor dem Bild.
2: If she got inspired by this, I need to go to see and see if I got inspired as well.
1: Wenn Taylor Swift von diesem Bild inspiriert wurde, sagt er, muss ich das auch sehen und gucken, ob ich auch inspiriert werde.
2: Everything that she does is inspired for my generation. She's the artist of a lifetime.
1: Alles, was sie macht, ist Inspiration für meine Generation. Sie ist die Künstlerin des Jahrhunderts, sagt er. Die Swifties kommen und Guardian, BBC, Washington Post, El Correo, alle berichten. Das Museum druckt Ophelia auf T-Shirts und Becher, hat einen Selfie-Spot und einen Rundgang mit Easter Eggs, mit Ostereiern kreiert. Taylor Swift hat die Easter Eggs erfunden, kleine versteckte Rätsel für Fans, das hat man sich abgeschaut. Museumsdirektor Andreas Henning.
3: Ich hatte ihre Musik, ihre große Fan-Community eigentlich nicht so richtig auf dem Schirm. Aber das hat sich am 3. Oktober geändert. Das ging schnell. Mitte Oktober waren die ersten Swifties hier, standen an der Kasse und fragten, wo ist Ophelia? Und da kommen Menschen aus Dresden, Hamburg, Freiburg und dann eben auch grenzüberschreitend hier nach Wiesbaden.
1: Kurator Peter Forster blickt in die Zukunft.
4: Tatsächlich wird sich die Wahrnehmung dieses Gemäldes für immer verändern. Also es ist so, dass die Beziehung zwischen Swift und diesem Bild jetzt für immer bestehen bleibt und das Bild in diesem Kontext wahrgenommen wird.
1: Die Swifties verhalten sich im Museum übrigens stets angemessen, heißt es. Eine Verjüngungskur, die plötzlich über das Museum hereingebrochen ist und dankbar angenommen wird.
0: Ophelia. Andrea Bonhagen über Ophelia und die Swifties im Museum Wiesbaden. Und wir bleiben so ein bisschen im Museumsbereich, denn hier folgt gleich im HR1 Talk ein Gespräch mit Jakob Schwertfeger. Der hat Kunstgeschichte studiert und bringt sein dabei angeeignetes Wissen mit viel Humor als Comedian auf die Bühne. Welche Kunstepoche er bevorzugt und in welches Museum er am liebsten geht und vieles mehr, das erzählt er gleich Susanne Fröhlich im HR1 Talk. Ich bin Klaus Hofmeister und ich wünsche Ihnen noch einen schönen Sonntag mit

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1: 10 Uhr. Viele private Vermieter scheuen energetische Sanierung. Forschungsministerin Bär rechnet nicht mit schneller BAföG-Reform. Fußballnationalelf bestreitet Testspiel gegen Finnland. Das Wetter wechselhaft mit Schauern und Gewittern bis 28 Grad. Mein Name ist Christoph Haas. In Deutschland scheuen viele private Vermieter eine energetische Sanierung ihrer Gebäude. Das zeigt eine Umfrage des Instituts der deutschen Wirtschaft und eines Immobilienunternehmens. Aus der Nachrichtenredaktion Thomas Bertsch.
2: Rund 60% haben demnach zurzeit keine Pläne, Heizung zu modernisieren oder für bessere Dämmung zu sorgen. Gründe seien vor allem die zunehmenden politischen und energetischen Anforderungen. Ein Sprecher des IW sagte, ohne klare Orientierung, realistische Anforderungen und praktikable Förderstrukturen werde die Transformation des Gebäudebestandes nicht gelingen.
1: Heute ist Weltnichtrauchertag. Zu dem Anlass fordert der Drogenbeauftragte der Bundesregierung Streeck, dass die Tabaksteuer angehoben wird. Streeck sagte der Rheinischen Post, der Preis für Zigaretten und Vapes, also E-Zigaretten, müsse spürbar steigen. Das halte gerade junge Menschen vom Einstieg ab und helfe vielen Raucherinnen und Rauchern beim Aufhören. Erst Anfang der Woche hatte eine neue Studie gezeigt, dass immer mehr Jugendliche rauchen oder vapen. Bundesforschungsministerin Bär rechnet nicht mehr mit einer schnellen Reform der Ausbildungsförderung BAföG. In einem Interview mit den Funke-Zeitungen sagte Bär, sie habe gehört, dass die Reform von den Regierungsfraktionen nicht mehr unterstützt werde. Geplant war eigentlich, dass sie zum kommenden Wintersemester in Kraft tritt. In Deutschland fehlen 2000 Strafverfolger, heißt es vom Deutschen Richterbund. Geschäftsführer Rebehn hat der Bild am Sonntag gesagt, in fast allen Bundesländern müssten 3 Ermittler die Arbeit für 4 tun. Deshalb dauerten Strafverfahren immer länger und kleinere Fälle müssten immer häufiger eingestellt werden. Autofreier Sonntag. Heute heißt es wieder Fahr zur A. Dafür wird ab jetzt die Bundesstraße 54 gesperrt zwischen Taunusstein in Hessen und Dietz in Rheinland-Pfalz. HR-Reporterin Andrea Bonhagen.
3: Tausende werden die 39 Kilometer Asphalt zwischen den Dörfern bevölkern und da spazieren, skaten, Radfahren oder mal in Ruhe Rollstuhl fahren. Es gibt Essen, Trinken, Live-Musik und Infostände, zum Beispiel von Fahrradclubs. Fahr zur A konnte letztes Jahr nicht stattfinden. Es war zu schwierig geworden, die Sicherheitsauflagen zu erfüllen. Die Probleme sind gelöst. Die Eroberung der B54 geht von 10 bis 18 Uhr.
1: Letztes Testspiel in Deutschland vor der Weltmeisterschaft. In Mainz tritt die Fußballnationalmannschaft um 20.45 Uhr gegen Finnland an. HR-Reporter Philipp Hofmeister.
4: Die DFB-Auswahl möchte gegen Finnland ihren Rhythmus für die WM-Endrunde in den USA, Kanada und Mexiko finden. Bundestrainer Julian Nagelsmann will in der ausverkauften Mainzer Arena inhaltlich die Dinge sehen, die in den wenigen Trainingseinheiten explizit einstudiert wurden. Personell umsetzen soll das gegen Außenseiter Finnland eine ziemlich junge deutsche Startelf, die im Mittelfeld unter anderem mit Felix Metscher, Alexander Pavlovic und Bayern-Shootingstar Lennart Karl auflaufen wird.
1: Das waren die Nachrichten.
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5: Schönen guten Morgen auf die Straßen. Es ist 3:03 und Vorsicht auf der A5 Kassel Richtung Frankfurt zwischen dem Bad Homburger Kreuz und dem Nordwestkreuz Frankfurt. Hier hat's gekracht. Die Unfallstelle ist im Moment noch nicht abgesichert. Ein PKW ist da von der Fahrbahn abgekommen und in die Böschung gefahren. Außerdem Vorsicht auf der A66 Frankfurt Richtung Fulda zwischen Maintal, Dörnigheim und Hanau West. Eine ungesicherte Unfallstelle und es liegen Fahrzeugteile auf der Fahrbahn. Die A7 Kassel Richtung Hannover ist zwischen Hannmünden-Lutterberg und Hannmünden-Hedemünden wegen Bergungsarbeiten nach einem Unfall gesperrt. Sie stehen auf 2 Kilometern hier an dieser Stelle im Stau. A44 Kassel Richtung Dortmund, die ist zwischen Bräuner und Warburg wegen Bergungsarbeiten nach einem Auffahrunfall gesperrt, dadurch ebenfalls 2 Kilometer Stau. Und Vorsicht in der Gegenrichtung auf der A44 Dortmund Richtung Kassel. An dieser Stelle, da liegen Fahrzeugteile auf der Fahrbahn. Und zu guter Letzt haben wir die A66 Wiesbaden Richtung Frankfurt, die ist zwischen dem Schiersteiner Kreuz und Wiesbaden-Biebrich wegen einer Baustelle bis morgen früh um 5 Uhr gesperrt. Sie werden aber umgeleitet über die A643 und die A60. Allen unterwegs.
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5: So, das sieht heute sehr durchwachsen aus. Immerhin gibt es ein bisschen Regen, teilweise aber auch ganz schön viel, der da runterkommt. Unwetterartig können diese Gewitter heute ausfallen. Das bei Höchsttemperaturen zwischen 21 und 28 Grad. Morgen beruhigt sich das Wetter wieder. Es gibt einen Wechsel aus Sonne und Wolken. Bleibt meist trocken bei Höchsttemperaturen von 20 bis 25 Grad. Und am Dienstag ziehen von Westen her wieder Gewitter auf. Die Temperaturen steigen dann an auf 22 bis 27 Grad.
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6: Einen wunderschönen guten Morgen beim HR1 Talk. Der Mann, der mir gegenüber sitzt, ist Kunsthistoriker. Er ist aber auch Comedian, er ist Freestyle-Rapper. Er war mal Museumspädagoge und noch dazu ist er Buchautor. Und eigentlich für all das, wenn man das hört, denkt man, meine Güte, der muss ja schon ganz schön alt sein. Ist er auch nicht. Er ist auch noch jung. Und heute Morgen zu Gast hier beim HR1 Talk, Jakob Schwertfeger. Guten Morgen.
7: Guten Morgen.
6: Wir kennen uns aus Funk und Fernsehen, genauer gesagt vom MDR. Und deshalb duzen wir uns auch. Jakob, ich habe hier dein neuestes ambitioniertes Projekt in den Händen. Punkt, Punkt, Komma, Strich. Fertig ist die Kunstgeschichte. Ein Buch. Und da steht hinten drauf, ein wilder Ritt durch 1000 Jahre Kunst. Alle Epochen im Überblick. Puh, wie bekommt man denn 1000 Jahre auf 250 Seiten, ohne den einen oder anderen zu verkretzen, Jakob?
7: Das ist eine sehr gute Frage. Ich glaube, natürlich muss ich mich beschränken. Und natürlich habe ich manche ausgelassen, aber ich habe mich sehr bemüht, die großen Meisterwerke einzubauen und aber auch so richtige Fundstücke, die niemand auf dem Schirm hat. Deswegen ist auf dem Cover zum Beispiel auch so ein Hund, der so eine Würstchenkette über der Schnauze hängen hat. Das sieht ja komplett absurd aus. Und das ist zum Beispiel ein Werk von dem Maler Wilhelm Trübner. Keiner kennt das. Ich finde es total witzig und deswegen habe ich es eingebaut. Also war ehrlich gesagt nicht leicht, sich da zu beschränken.
6: Was war dein Anspruch?
7: Mein Anspruch war, ein Buch zu schreiben, das alle Kunstepochen kurz und knapp erklärt und aber auch Spaß beim Lesen macht. Weil es gibt ja diese Überblicksbücher über die Kunstgeschichte. Natürlich gibt's die schon. Und ich habe die alle gelesen. Und die haben mir überhaupt keinen Spaß gemacht zu lesen. Und deswegen war es mein Anliegen, die Kunstgeschichte locker zu erzählen, humorvoll mit vielen Funfacts und Anekdoten. Aber nur weil was lustig ist, heißt es ja noch lange nicht, dass es nicht fundiert wäre. Und da ist auch sehr, sehr viel Wissen drin. Aber eben so, dass es einfach Bock macht zu lesen. Und das war mein Anspruch.
6: Wie es sich anhört, wenn ein Kunsthistoriker rappt und welche Epoche er als Kunst auf Koks bezeichnet, all das in den nächsten beiden Stunden beim HR1 Talk.
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0: Sonntagmorgen und zu Gast beim hr1-Talk ist Jakob Schwertfeger, Kunsthistoriker, und sein neuestes Buch, Punkt, Punkt, Komma, Strich, Fertig ist die Kunstgeschichte, hat mir irgendwie gezeigt, dass Kunstgeschichte nicht langweilig sein muss, dass sie richtig Spaß machen kann, dass man lachen kann und nicht immer nur ergriffen gucken muss. So. Jetzt habe ich gelesen, du warst schon als 16-Jähriger Stammgast im Museum. Wird man da nicht irgendwie zum Nerd, wenn man als 16-Jähriger im Museum ist?
1: Ja, also ich muss immer dazu sagen, das stimmt. Ich war schon mit 16 ständig im Museum, habe mir da andauernd irgendwelche Kunstbücher gekauft, aber ich hatte auch Freunde. Also das ist mir wichtig zu betonen. Und natürlich bin ich der totale Nerd. Also ich habe wirklich, wenn ich in der Schule 2 Freistunden hatte, dann war ich im Museum. Ne? Also das ist, glaube ich, nicht der Standard als 16-Jähriger.
0: Jetzt werden da draußen Eltern sein und Großeltern, die sagen, ja, ich wollte, unser Jan-Uwe würde auch solche Züge zeigen. Wie ist das passiert mit dir? Was haben deine Eltern gemacht? Was hast du im Trinkwasser gehabt?
1: Erstmal ist es so, mein Opa war Künstler, mein Uropa war Künstler. Das heißt, bei uns hing halt Kunst an den Wänden. Damit bin ich aufgewachsen. Das heißt, es war nichts Fremdes für mich. Und meine Eltern haben mich echt viel in Museen mitgenommen. Und um ehrlich zu sein, hat's mich lange nicht so interessiert. Sondern erst mit 15. Mit 15 war ich im Van Gogh-Museum, weil ein Teil meiner Familie aus Holland kommt. Und da bin ich dann irgendwie alleine reingegangen. Frag mich nicht, warum. Und da habe ich Van Gogh gesehen und dachte, das ist ja irre. Der malt ja die Landschaft nicht einfach ab, sondern der bringt so viel Dynamik rein und all das. Und da hat's bei mir Klick gemacht, dass ich gemerkt habe, Kunst bildet die Welt nicht einfach nur ab, sondern das ist wie so ein Fenster in eine völlig andere Welt. Und ab dann hat's mich nicht mehr losgelassen.
0: Aber was sucht denn ein 16-Jähriger im Museum oder überhaupt so ein ganz junger Mensch?
1: Ich glaube viel den Ausbruch. Weil Kunst ja ganz viel daraus besteht, die Regeln eben nicht zu befolgen. Van Gogh malt nicht, wie man im Kunstunterricht lernt, alles schön fein, sondern Van Gogh hat ja fast das Gegenteil gemacht. Und Kunst ist eigentlich ganz oft die Frage in der Moderne dann nach Regelbruch. Wenn er sich was totgelaufen hat, okay, wie können wir es sprengen? Picasso ist nicht bekannt geworden, weil er gesagt hat, ach, ich mal so wie alle malen, sondern weil er den Kubismus erfunden hat und plötzlich alle Grenzen gesprengt hat. Und Grenzen sprengen, das ist was wiederum, was einen Jugendlichen natürlich sehr interessiert.
0: Also eine sanfte Form der Rebellion?
1: Ganz sanft, also genau. Es ist eine Form der Rebellion, die meinen Eltern, glaube ich, gefallen hat.
0: Für Einsteiger sozusagen.

0: Dein Buch, Punkt, Punkt, Komma, Strich, fertig ist die Kunstgeschichte, ist ein Buch, das den Anspruch hat, die Epochen der Kunst im Überblick aufzuzeichnen. Wo fängt's an und wo hört's auf?
1: Also es fängt an bei der Romanik und hört wirklich auf bei einem Graffiti-Künstler hier aus Frankfurt, der aktuell unterwegs ist. Also es geht wirklich 1000 Jahre Kunstgeschichte und alles, was dazwischen liegt.
0: Mein heutiger Gast hat, um dieses Buch zu schreiben, sehr viel Zeit wo verbracht?
1: In der Deutschen Nationalbibliothek hier in Frankfurt.
0: Ist schön da?
1: Ich finde es sehr schön da. Es ist wirklich, also ich bin dieser Bibliothek total dankbar. Ich finde die ganz großartig.
0: Das Essen ist nicht gut, hast du geschrieben.
1: Das ist leider wahr, ja.
0: Die Mensa taugt nichts.
1: Ja.
0: Jetzt fängt es an, hast du gesagt, in der Romanik. Mhm. Also Mittelalter, tiefstes Mittelalter. Und da steht in deinem Buch, puh, Mittelalter, ich hatte wirklich keine Lust, mit dem Mittelalter anzufangen. Warum?
1: Boah, weil da ja wirklich einfach Jesus, Jesus und nochmal Jesus und dann nochmal Jesus auf Goldgrund ist. Und das ist natürlich von unserer Lebensrealität weit weg. Also natürlich sieht man, wie mächtig die Kirche damals war, aber visuell so unfassbar spannend finde ich es oft nicht. Und dann muss man suchen. Und da geht mein Job dann los, dass ich sage, mir geht's ja darum, trotzdem zu zeigen, obwohl das nicht meine Riesenleidenschaft ist, warum das auch cool ist. Und dann fange ich an, mich in der Bibliothek in Büchereien zu wühlen und finde dann zufällig ein Bild aus dem Augustinermuseum in Freiburg, wo halt ein Typ plötzlich eine Gebetsgeste macht, aber die sieht original aus wie die Merkel-Raute. Und da denke ich dann, hallo, perfekt, das hat mit unserer Welt ja wieder zu tun.
0: Hat die Ex-Bundeskanzlerin das da abgeguckt?
1: Meine Theorie ist ja, das müsste sie jetzt allerdings selbst bestätigen. Ich hoffe, dass sie das Buch liest und dann ein Statement dazu abgibt.
0: Ich muss sagen, ich habe das Buch wirklich sehr gemocht, weil ich Formulierungen wie Barock ist wie das Tagebuch einer 16-Jährigen, voller Gefühl und Drama, Kunst auf Koks und Valium. Wieso ist Barock auf Koks und Valium? Kann man beides sein?
1: Ich weiß es nicht, vermutlich kann man das, aber worum es mir dabei ging, ist prägnante Formulierungen zu finden, die man nirgendwo bisher sonst gelesen hat. Also das war mein Anspruch und Barock ist auf der einen Seite Rubens, ja total actionreiche Gemälde, ja da ist unfassbar viel los und gleichzeitig ist Barock aber auch niederländisches Stillleben, auf dem die totale Ruhe herrscht.
0: Und man so denkt, das ist eine Meditationsvorlage.
1: Genau. Oder ein Jan Vermeer, der ja auch die Ruhe, also da sind dann auch so Formulierungen, dass ich irgendwie geschrieben habe, Vermeer, den kennt man ja, das Mädchen mit dem Perloring oder so.
0: Genau.
1: Jan Vermeer ist wie ein Ruheabteil in einem ICE voller Junggesellenabschiede. Und an solchen Sätzen sitze ich einen Tag. Also da sitze ich lange dran. Und deswegen dachte ich, naja, es ist halt total aufgeregt und gleichzeitig ruhig. Es ist das Koks und Valium der Kunst. Und ja, sagen wir mal so, diese Formulierung habe ich bisher in einem Kunstbuch noch nicht gelesen.
0: Die Renaissance, schreibst du, ist Streberkunst.
1: Mhm.
0: Wieso?
1: Weil sie so exakt ist. Also die Renaissance ist die Streberin unter den Kunstepochen.
0: Ist so penibel, genau.
1: Genau, sie ist ganz genau, sie ist ganz exakt. Künstler wie Leonardo da Vinci haben ja sogar Leichen seziert, um das Muskelspiel unter der Haut zu verstehen. Also man wollte es wirklich ganz genau wissen. Und das ist für mich Streberkunst. In Reinform und sie ist natürlich wunderschön.
0: Ist das die Kunst, die, wie mein Vater sagen würde, von Können kommt?
1: Ja. Da kann man das schon sagen. Also die konnten es wirklich, wirklich gut. Wobei ich Stand jetzt sagen würde, naja, ab einem gewissen Punkt hat Kunst gar nichts mehr mit Können zu tun, sondern da geht es eben um die originellen Ideen. Aber früher damals hatte Kunst sehr viel mit Können zu tun.
0: Da kommen wir gleich drauf. Was ist Kunst und was muss Kunst können? Alles mit Jakob Schwertfeger, heute zu Gast beim HR1 Talk.

0: mit Schlaghose und Peace-Anhänger um den Hals durch den Sonntagvormittag aus dem Jahr 1979, ELO Confusion hier in HR1.
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0: Kurzer Blick auf die Straßen. In einer Minute ist es 10:30. Vorsicht, Autofahrer bitte auf der 66 Frankfurt Richtung Fulda zwischen Maintal, Dörnigheim und Hanau West. Hier gibt es eine ungesicherte Unfallstelle und es liegen Fahrzeugteile auf der Fahrbahn. Dann haben wir die A7 Kassel Richtung Hannover. Die ist zwischen Hannmünden-Lutherberg und Hannmünden-Hedemünden wegen Bergungsarbeiten nach einem Unfall gesperrt. Dadurch stehen sie 5 Kilometer im Stau. Es gibt allerdings eine Umleitung ab Hannmünden-Lutherberg über die B496 und über die B80. Die A44 Kassel Richtung Dortmund ist zwischen Bräuner und Warburg wegen Bergungsarbeiten nach einem Auffahrunfall gesperrt. Dadurch 3 Kilometer Stau. Und die A66 Wiesbaden Richtung Frankfurt ist zwischen dem Schiersteiner Kreuz und Wiesbaden-Biebrich wegen einer Baustelle bis morgen früh um 5 gesperrt. Auch hier werden sie umgeleitet über die A643 und die A60. Allen unterwegs gute Fahrt.
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0: Heute teilweise unwetterartige Gewitter mit Starkregen und Hagel. Dazwischen kann sich aber auch mal die Sonne zeigen. Die Temperaturen steigen auf 21 bis 28 Grad. Morgen zum Start des meteorologischen Sommeranfangs freundliches und trockenes Wetter bei 20 bis 25 Grad. Am Dienstag dann wieder durchwachsen. Im Tagesverlauf erziehen nämlich von Westen her Wolken auf, die uns Schauer und Gewitter bringen. Das Ganze dann bei 22 bis 27 Grad.
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2: Einen wunderschönen guten Morgen beim HR1 Talk. Und heute zu Gast der Kunstgeschichtler Jakob Schwertfeger, der ein sehr lustiges Buch über die Epochen der Kunst geschrieben hat. Wirklich nicht so ein Trockenbrötchen-Ding. Ich habe schon viele davon gekauft, weil ich dachte, das gehört doch zur Allgemeinbildung. Das musst du dir drauf schaffen. Aber wenn man so sanft wegnickt, schon nach 20 Seiten, das ist kein gutes Zeichen. Und das tut man bei deinem Buch nicht. Was ich mich immer frage, wenn ich mich mit Kunst beschäftige, wie politisch ist Kunst und wie politisch muss sie sein?
3: Ich glaube, Kunst war schon immer per se politisch, weil Kunst natürlich immer ein Spiegel ihrer Zeit ist. Also Kunst entsteht ja nicht im luftleeren Raum, sondern Künstlerinnen und Künstler haben vielleicht auch die Zeit, um sich die Gesellschaft ein bisschen anders anzugucken. Natürlich stehen sie auch vor Jahrhunderten im Dienste der Kirche, im Dienste von mächtigen Menschen. Aber Kunst hat auch das Gegenteil gemacht. Ein Goya zum Beispiel hat damals schon einfach den Krieg in seiner Grausamkeit gezeigt. Und eben nicht als was heroisch Tolles, sondern das Schlimme an dem Krieg. Ich finde, Kunst ist ein Kind ihrer Zeit und damit zwangsläufig immer politisch.
2: Passt die Kunstströmung auch immer zu dem, was gesellschaftlich passiert? Oder ist das eine Antwort darauf?
3: Sowohl als auch, glaube ich. Also die Kunst passt dazu und manchmal geht sie aber auch genau dagegen. Der Impressionismus zum Beispiel. Heute lieben alle Monet, aber damals, als der das gemalt hat, die ersten impressionistischen Bilder, da gab es Karikaturen, wo ein Typ, also da wurde ein Impressionist quasi karikiert mit einem Besen, also einem Kehrbesen in der Hand, der damit seine Bilder gemalt hat, weil man den Impressionismus als so grob empfunden hat und der ging voll gegen den Zeitgeist. Der Großteil der Menschen hat das gehasst und dann
2: weil es eben nicht genau war.
3: Exakt. Und damit waren die Leute überfordert. Und das hat sich dann halt irgendwann verändert so sehr, dass Monet am Ende seines Lebens 6 Gärtner engagiert hat für seinen Garten. Einer war nur für die Seerosen zuständig. Und ich bin der Meinung, wenn du dir 6 Gärtner leisten kannst, dann hast du es geschafft.
2: Kann man sagen, läuft bei dir. Wenn man sieht, der hängt ja heute noch überall. Von der Zahnarztpraxis bis zum U-Bahn-Aufgang, paar Seerosen.
3: Ja, und ich meine, gerade läuft ja im Städel die Ausstellung Monets Küste. Grandiose Ausstellung übrigens, große Empfehlung. Und da rennen die Massen hin, weil sie Monet so sehr lieben.
2: Ich habe gehört über diese Ausstellung, es wäre das immer gleiche Motiv.
3: Ja, aber das Spannende ist ja, dass es anders gemalt wird. Das ist ja das Tolle an der Kunst auch, dass sie immer, es gibt einfach bestimmte Themen, die immer wieder auftauchen. Selbstporträts, gibt es über Jahrtausende, gibt Selbstporträts. Aber wie sich die Menschen malen, wie sie dann wiederum jeder individuell anders rangeht, da wird's dann richtig spannend, finde ich.
2: Ich habe das Gefühl, wenn man dein Buch liest oder jemanden wie dich dabei hat, dann kann man wirklich anders auf Kunst gucken.
3: Das freut mich, dass du das so siehst. Ich glaube, worum es mir immer ging auch, ist neben all dem Kunstwissen, was ich natürlich im Studium und so gesammelt habe, das Leidenschaftliche nie zu verlieren, sondern zu zeigen, ey, ich brenne da wirklich, Kunst ist das Thema meines Lebens. Und ich freue mich, wenn ich mit dem Buch diese Leidenschaft weitergeben kann.
2: Wer jetzt auch für Jakob Schwertfeger brennt oder für die Kunstgeschichte an sich oder gerne noch was über Monet nachhören will, Sendungsteile verpasst oder Lust darauf, die Sendung vielleicht zu empfehlen, gar kein Problem. 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
2: Genau.

0: Heute Morgen geht es um Kunstgeschichte und ich höre schon die Ersten, die jetzt vielleicht erst eingeschaltet haben, zu Hause gähnen und sagen, boah, es gibt ja kaum was Langweiligeres als Kunstgeschichte, Hilfe. Kunstgeschichte und Kunst und Museen haben ja oft sowas Staatstragendes. Mein Gast heute Morgen, Jakob Schwertfeger, Kunstgeschichtler. Punkt, Kum, Punkt, Komma, Strich, fertig ist die Kunstgeschichte, heißt sein Buch, das lustig ist, witzig, aber informativ und nicht karlauerhaft. Warum ist die Kunst immer so, hat die immer so was Sakrales? Oder so was, wenn man ins Museum geht, dass man denkt, man darf hier kein Geräusch machen?
1: Sie ist irgendwie immer noch unnötig elitär, ne? Also ich glaube, dass sich das irgendwie so eingebürgert hat irgendwann. Ich glaube, es gibt einen Grund, warum auch so elitär über Kunst geschrieben und gesprochen wird, weil der Kunstmarkt ein Interesse daran hat. Es ist, ich kaufe mir dann ja, wenn ich mir ein teures Bild kaufe, über das schlau geschrieben wird, dann kaufe ich mir nicht nur ein Bild, sondern ich kaufe mir soziales Prestige. Plötzlich bin ich nicht Jakob der Millionär mit irgendeinem Bild an der Wand, sondern ich bin Jakob der schlaue Millionär, der sich so ein schlaues Bild dahin gehängt hat. Und deswegen hat zum Beispiel auch der Kunstmarkt ein Interesse daran, so unfassbar abgehoben und bescheuert über Kunst zu schreiben.
0: Du hast da so ein Zitat von einer Ausstellung oder so einen kleinen Bericht. Weißt du, was ich meine?
1: Ja.
0: Erzähl mal.
1: Da habe ich gerade am Vorwort von meinem Buch geschrieben. Und ich habe das ja nicht grundlos Punkt, Punkt, Komma, Strich, fertig ist die Kunstgeschichte genannt, weil ich einen spielerischen Zugang bieten möchte, einen lockeren Zugang. So, und dann war ich bei einem Galerierundgang oben in einem der Tower von der Skyline in Frankfurt. Und dann höre ich einen Galeristen am Telefon, der nur so meinte, ja, das kostet hier 30 Euro Eintritt, finde ich gut, das hebt die Qualität des Publikums. Wo man echt nur daneben steht und denkt so, was ist das für eine Aussage?
0: Ich muss mich direkt übergeben.
1: Genau, und der Typ, und dann gehen wir irgendwie zwei Räume weiter, sagt ein anderer Galerist, ja, ist irgendwie ganz gut hier alles, aber ich hätte mir dann doch eine höhere Ermessdichte gewünscht. Wo man echt denkt, Jungs, wie elitär wollt ihr eigentlich sein? Das ist ja gruselig. Und ich dachte, Mensch, dankbar für diese beiden Statements, die packe ich direkt ins Vorwort von meinem Buch. Ihr kommt mir hier nicht so ungeschoren davon. Und für mich war das natürlich Gold.
0: Wie kann man Kunst zugänglicher machen? Oder ist Kunst einfach ein Luxus für die, die schon alles haben? Also wenn man satt ist, warm wohnt, schöne Klamotten hat, dass man dann sich noch Kunst leisten kann. So dazu, als i-Tüpfelchen.
1: Ja, also Kunst sich leisten, es gibt ja auch günstige Kunst. Ich glaube aber, Kunst ist lebensnotwendig. Ich glaube, wir brauchen Kunst als Ausdrucksform. Es ist ja kein Zufall, dass wir Menschen schon in der Steinzeit Höhlenmalerei gemacht haben. Das scheint ja ein urmenschliches Bedürfnis zu sein. Deswegen glaube ich, ist Kunst unfassbar wichtig und deswegen sollten alle ins Museum gehen.
0: So, und auch eben alle.
1: Genau.
0: Abseits von Prestigedenken, von Klassen und von Gesellschaft.
1: Absolut.

0: Wenn sich Erwachsene diese kindliche Fantasie bewahren, also wir Erwachsenen fangen ja sowieso an, alles irgendwie zu überdenken und so, und wenn jemand frei aus dem Bauch heraus arbeitet, finde ich, ist es überhaupt keine Beleidigung, sondern zu sagen, schade, dass du dir diese Fantasie nicht bewahrt hast, damit möchte ich deinem Vater nicht zu nahe treten.
1: Ja, kannst du nicht machen, schade
0: und,
1: auch nichts.
0: Und das kann ich auch, ist halt auch so ein Argument, wo man sich so denkt, ja, und Beispiel, jetzt mal weg von der Kunst. Milita Benz, ja, die hat den Kaffeefilter aus Papier erfunden. Anfang des 20. Jahrhunderts. So, da hat die einfach die Löschblätter aus dem Schulheft von ihrem Sohn genommen und einen Kaffeefilter aus Papier gebaut. Die ist damit steinreich geworden. So, da könnten wir jetzt auch sagen, ja, easy, kann ich auch. Ja, aber du hättest es zu der Zeit nicht gekonnt, dich nicht getraut. Offensichtlich konntest du es halt nicht. Und das darf man nicht vergessen. Kunst entsteht in einem Kontext. Wenn heute ich ein schwarzes Quadrat male, dann juckt das keine Sau. Aber 1915, als Kasimir Malevich ein schwarzes Quadrat gemalt hat, da war das revolutionär, weil alle haben noch Landschaften gemalt, Bäume, Menschen. Und dann kam er an und sagte, nein, wir können auch was ganz anderes machen. Einfach nur ein schwarzes Quadrat. Ich stehe da auch nicht davor und finde das wunderschön. Aber ich sage, es ist wie der erste Legostein. Der erste Legostein ist auch total abstrakt. Mit einem Legostein kannst du nichts anfangen. Aber aus 20 Legosteinen kannst du was bauen. Und diese Kunst zu reduzieren und zu sagen, wenn ich ein schwarzes Quadrat malen kann, dann kann ich plötzlich alles malen. Alles ist jetzt möglich. Wir müssen uns nicht mehr nur an der realen Welt festhalten. Liebeskummer lässt sich nicht so leicht malen. Wie will ich das darstellen, außer meine Ex-Freundin zu malen? Sondern ich habe da ja viel mehr Gefühle. Dafür brauche ich abstrakte Kunst. Und deswegen ist das Argument, das kann ich auch, vollkommen egal, weil du es zu dem Zeitpunkt nicht gekonnt hättest. Und wenn du der Meinung bist, du kannst auch, mach doch, mal doch abstrakt. Ist doch cool. Wo ist das Problem?
1: Kunst ist auch eine Idee.
0: Ja,
1: Kunst
0: total.
1: Ist neugierig sein.
0: Absolut.

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1: 11 Uhr. Viele private Vermieter scheuen energetische Sanierung. Drogenbeauftragter fordert deutliche Erhöhung der Tabaksteuer. Israel nimmt strategisch wichtige Festung im Südlibanon ein. Das Wetter wechselhaft mit Schauern und Gewittern bis 28 Grad. Mein Name ist Marcel Sommer. In Deutschland scheuen viele private Vermieter eine energetische Sanierung ihrer Gebäude. Das zeigt eine Umfrage des Instituts der deutschen Wirtschaft und eines Immobilienunternehmens. Aus der Nachrichtenredaktion Thomas Bertsch.
2: Rund 60% haben demnach zurzeit keine Pläne, Heizung zu modernisieren oder für bessere Dämmung zu sorgen. Gründe seien vor allem die zunehmenden politischen und energetischen Anforderungen. Ein Sprecher des IW sagte, ohne klare Orientierung, realistische Anforderungen und praktikable Förderstrukturen werde die Transformation des Gebäudebestandes nicht gelingen.
1: Heute ist Weltnichtrauchertag. Zu dem Anlass fordert der Drogenbeauftragte der Bundesregierung, Streeck, dass die Tabaksteuer angehoben wird. Streeck sagte der Rheinischen Post, der Preis für Zigaretten und Vapes, also E-Zigaretten, müsse spürbar steigen. Das halte gerade junge Menschen vom Einstieg ab und helfe vielen Raucherinnen und Rauchern beim Aufhören. Bundesforschungsministerin Beer sieht offenbar keine Chance mehr für eine schnelle Erhöhung des BAföG. Dass zum Oktober zunächst das Wohngeld für Studierende steigt, galt in der Koalition eigentlich als abgemacht. In einem Interview mit der Funke Mediengruppe verkündete Beer jetzt die Kehrtwende. Aus der Nachrichtenredaktion Stefanie Meyer-Negle.
3: Sie habe gehört, dass die Reform von den Regierungsfraktionen nicht mehr unterstützt werde. Die CSU-Politikerin äußerte Verständnis für das Mögliche aus und verwies auf Kürzungen bei Pflegebedürftigen und dem Kindergeld. Dass es überhaupt BAföG in Deutschland gibt und keine Studiengebühren, ist aus ihrer Sicht eine privilegierte Situation. Es sei kein Drama, wenn Studierende neben dem Studium jobbten und wichtige Erfahrungen fürs Leben und den Beruf sammelten.
1: Israel rückt mit Bodentruppen weiter im Libanon vor. Soldaten haben jetzt die strategisch wichtige Kreuzritterburg Beaufort eingenommen. Aus der Nachrichtenredaktion Irene Lottes.
4: Verteidigungsminister Israel Katz erklärte, die israelische Armee habe den Litani-Fluss überquert und die Beaufort-Höhe eingenommen. Das diene der Verteidigung der Ortschaften im Norden Israels und der Sicherheit israelischer Soldaten. Das israelische Militär wirft der Hisbollah-Miliz vor, aus Einrichtungen in der Gegend Angriffe ausgeführt zu haben. Die mittelalterliche Kreuzritterburg gilt wegen ihrer Lage mit Blick über weite Teile des Südlibanon als strategisch wichtiger Punkt.
1: Die Handballer der MT Melsungen haben weiter die Chance auf den größten Titel der Vereinsgeschichte. Die Nordhessen stehen heute im Finale der European League nach einem 37:30 gegen Flensburg. Das Spiel gegen Kiel beginnt um 18 Uhr. Thomas Kos.
5: Es geht für beide Teams in Hamburg nicht nur um den Titel und die Siegprämie von 100.000 Euro. Über allem steht, ein Erfolg in der European League dürfte sehr wahrscheinlich das Ticket für die finanziell deutlich attraktivere Champions League bedeuten. Die Melsunger gehen nach dem in der Höhe sehr überraschenden Halbfinalerfolg gegen den Titelverteidiger Flensburg-Handewitt mit sehr viel Euphorie in dieses Finale und hoffen auf die zweite Überraschung an einem Wochenende.
1: Das waren die Nachrichten.
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6: Schönen guten Morgen an alle, die unterwegs sind. Es ist 3:03. Die A7 Kassel Richtung Hannover ist zwischen Hannmünden-Lutterberg und Hannmünden-Hedemünden wegen Bergungsarbeiten nach einem Unfall gesperrt. Dadurch ganze 7 Kilometer Stau ab Kassel-Nord. Es gibt aber auch eine Umleitung ab Hannmünden-Lutterberg über die B496 und die B80. Die A44 Kassel Richtung Dortmund ist zwischen Bräuna und Warburg wegen Reinigungsarbeiten nach einem Auffahrunfall gesperrt. Dadurch stehen sie 4 Kilometer im Stau. Umleitung auch hier ab Bräuna über die U20 über Volkmarsen. Die A66 Wiesbaden Richtung Frankfurt ist zwischen dem Schiersteiner Kreuz und Wiesbaden-Biebrich wegen einer Baustelle bis morgen früh um 5 gesperrt. Auch hier werden sie umgeleitet und zwar über die A643 und die A60. Allen unterwegs gute Fahrt.
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6: Heute teilweise unwetterartige Gewitter mit Starkregen und Hagel. Dazwischen kann sich stellenweise auch mal die Sonne zeigen. Die Temperaturen steigen auf 21 bis 28 Grad. Morgen zum Start des meteorologischen Sommeranfangs freundliches und trockenes Wetter bei 20 bis 25 Grad. Am Dienstag dann wieder durchwachsener. Im Tagesverlauf ziehen von Westen her Wolken auf, bringen uns Schauer und Gewitter. Das dann bei 22 bis 27 Grad.
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7: Guten Morgen und willkommen zur zweiten Stunde vom hr1 Talk. Kunst kann ganz viel. Sie kann überraschen, sie kann verstören, sie kann betören. Sie kann aber auch furchtbar langweilen, sie kann faszinieren, sie kann einschüchtern und uns auch irgendwie ratlos zurücklassen, weil wir das Gefühl haben, ich verstehe das ja gar nicht, was da ist. Wie man einem Museumsbesuch mehr abgewinnen kann, warum Kunst uns auch glücklich machen kann, warum Kunst so viel erklärt, all das in der heutigen Sendung. Zu Gast beim hr1 Talk der Kunsthistoriker Jakob Schwertfeger und sein neues Buch ...... Fertig ist die Kunstgeschichte. Ich habe es ganz am Anfang gesagt, für die, die schön alles durchgehört haben. Jakob, du bist ja nicht nur Kunstgeschichtler, sondern auch Stand-up-Comedian, ein normaler Comedian, ein Museumspädagoge, ein ehemaliger Autor und jetzt kommt's, Freestyle-Rapper. Können wir da mal eine Kostprobe kriegen, bitte?
8: Oh wow, jetzt aus dem Stand. Ich sitze hier im Studio mit Susanne Fröhlich. Ich glaube, worüber wir sprechen, ist nicht ganz so gewöhnlich. Ich sitze hier und spucke ein paar Rhymes, das gerade einfach live im Talk hier bei hr1. Ja, ich habe ein Buch geschrieben und viele werden es hoffentlich kaufen, nicht übertrieben. Und ich hoffe, dass ich dich gerade bereichere. Dann machen wir mit dem Talk doch jetzt mal weiter.
7: Wow, guck mal. Was in Männern so drinstecken kann, in so jungen Männern. Weiß alles über die Renaissance, über den Barock, über Popart und kann das auch noch.
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0: Im HR1 Talk heute Morgen die Kunstgeschichte. Erstmal so was, wo man so denkt, oh, ich weiß nicht so recht. Aber mein Gast Jakob Schwertfeger, der kennt sich aus mit Kunstgeschichte und der kann Kunstgeschichte zu was machen, was Spaß macht. Und wenn man ihn reden hört, merkt man auch, ich finde, das merkt man bei dir sehr, Jakob, wie viel Leidenschaft da drinsteckt. Wie kriegt man denn Menschen ins Museum? Weil du ja immer sagst, geht doch ins Museum. Aber wenn das viele zu Hause jetzt sagen, ach, heute gehen wir mal ins Museum, da ist ja selten eine Welle der Ekstase zu Hause.
1: Leider ja, wobei ich sagen würde, man kann im Museum unglaublich viel entdecken und ja, so unglaublich viel Spaß haben, nur leider habe ich schon noch das Gefühl, so ein bisschen Hintergrundwissen ist manchmal hilfreich. Also, dass man so eine kleine Einstiegstür in die Bilder bekommt. Deswegen habe ich ja das Buch geschrieben, weil ich den Leuten was an die Hand geben möchte, ins Museum zu gehen und nicht das Gefühl zu haben, ich bin irgendwie überfordert, sondern so einfach ein paar Türen zu öffnen. Und mein Argument, glaube ich, für Museen ist, ey, das ist wie ein Spaziergang, den man durch einen Park macht, nur halt in dem Fall ein Spaziergang mit unglaublich viel Input. Ist perfekt für Dates. Du kannst über ein Bild sofort reden und da hängen hunderte Bilder und es ist doch auch völlig in Ordnung, wenn du mehr als die Hälfte davon nicht magst. Ich gehe ja auch nicht morgens zum Frühstücksbuffet im Hotel und sag, da ist Lachs oder bäh, da ist der und der Käse. Ja und? Dann nehme ich mir die halt nicht auf meinen Teller. Museen sind eigentlich wie so ein Pool aus purer Kreativität, in den ich mit einer Arschbombe reinspringen darf. Und dann kann man sich von dieser Kreativität anregen lassen und ich kann das verstehen, dass Kunst manchmal überfordernd ist. Und ich kann auch verstehen, dass Leute Bilder nicht schön finden. Das ist doch völlig in Ordnung. Aber ich gehe doch auch nicht ins Kino und sage, wenn der Film doof war, nee, also Kino ist generell nichts für mich. Sondern habe ich halt
0: da
1: mal einen doofen Film
0: gesehen. Da gehe
1: ich
0: nie mehr hin ins Kino.
1: Genau. Und wenn ich aus dem Museum gehe und sage, ich habe 5 bis 10 tolle Bilder gesehen, dann ist das viel. Und dann zehre ich da richtig und gleichzeitig ist ja Kunst wie so ein Fenster in den damaligen Zeitgeist. Wir können ganz viel über Geschichte lernen. Wie haben die Menschen früher gelebt? Wie sahen die aus? Was war denen wichtig? All das können wir lernen und wir können einfach vor Bildern stehen und sagen, boah, ist das wunderschön.
0: Wie kriegt man Kinder ins Museum?
1: Also ich fand damals als Kind, fand ich so Quizzes ganz toll, so Rallyes im Museum und das selber malen. Das ist ja das Tolle, dass Kinder noch so einen unbefangenen Blick auf die Kunst haben. Also ich habe mal eine Führung gegeben für eine Schulklasse, das war ein Bild von Lucio Fontana. Das war komplett blau und dann hat er da 3-mal so reingeschnitten mit einem Messer. Mhm. So leicht geschwungene Schnitte, so ein bisschen als wäre Zorro im Museum gewesen. Mhm. So. Und die ganzen Erwachsenen, da halte ich dann die Führung, ja, ist das noch ein Bild oder eine Skulptur, weil es ja den Raum hinter dem Bild thematisiert. All das ganz intellektuell, bla bla. Und dann stand eine Schulklasse oder so, keine Ahnung, Kinder, die waren 6, 7 davor und dann meinte die ein Mädchen so, das sieht ja aus wie eine Bowlingbahn für Profis, weil die so leicht geschwungen war mit so Spin. Da dachte ich, was für ein großartiger Blick, was für ein toller Blick auf die Kunst. Also ich glaube, Kinder sind da viel unverstellter und direkter und haben ja gar nicht das Gefühl der Überforderung. Und also ich, vielleicht bin ich auch komisch, aber ich bin als Kind ziemlich gerne ins Museum gegangen.
0: Wie wichtig sind Social-Media-Kanäle für die Kunst?
1: Ich glaube, sie liefern uns eine Vertrautheit. Also es gibt ja auch eine große Diskussion, ist es, dass Jugendliche ins Museum gehen und irgendwie ständig Selfies vor Kunst machen. Kann man sich jetzt drüber aufregen? Oder ich sag, Mensch, ist doch toll, dass sie sich mit Kunst befassen. Ist doch egal, in welcher Form. Die kriegen eine Vertrautheit. Das Museum ist für die dann vielleicht weniger ein Ort, von dem sie denken, er wäre angestaubt. Weil Museen sind ja gar nicht angestaubt. Es gibt ja kaum Orte, wo so wenig Staub ist wie im Museum, weil da alles so sauer gemacht wird an der Kunst. Und das finde ich völlig in Ordnung, wenn die denken, Mensch, es ist ein schicker Bildhintergrund für mein Instagram-Feed. Ja, ist doch in Ordnung. 5 Jahre später wirst du vielleicht einfach so ins Museum gehen. Deswegen bin ich der Meinung, ey, Kunst, sobald sie irgendwie unser Leben berührt, ist es schon super.

0: Stammhörer und Stammhörerinnen wissen natürlich, dass es den hr1-Talk nicht ohne den hr1-Fragebogen gibt. Das braucht es, damit die Sendung komplett ist. Also heute Jakob Schwertfeger, Kunsthistoriker. Ich stelle eine kurze Frage und du gibst eine kurze Antwort. Here we go. Ein halbes Pfund Butter kostet ungefähr
1: 2,50 Euro.
0: Meine schönste Reise war?
1: Die Thailand-Reise mit meiner Freundin.
0: Von Kindern habe ich gelernt,
1: dass man einfach aus dem Bauch heraus an Kunst rangehen kann.
0: Mich bringt es auf die Palme, wenn
1: Leute sagen im Museum, das kann ich auch.
0: Peinlich war mir zuletzt,
1: dass ich auf der Bühne stand. Ich habe eine Comedy-Show auch zum Thema Kunst und in der ersten Hälfte einfach den Reißverschluss offen hatte.
0: Und hat niemand was gesagt?
1: Nein. Und dann habe ich nach der Pause habe ich das Publikum gefragt und meinte, sag mal, warum habt ihr mir das nicht gesagt? Ihr sitzt hier, es sind 150 Leute.
0: Die haben gedacht, das gehört zu Programm.
1: Nee, und dann haben die reingerufen, fanden wir witzig.
0: Glaube oder Religion?
1: Glaube.
0: Ich möchte gern mal einen Abend verbringen mit, die Person darf tot sein, lebendig, egal.
1: Leonardo da Vinci.
0: Ich habe Angst vor
1: dem Rechtsruck in Deutschland.
0: Das fällt mir ein, wenn ich an Hessen denke.
1: Ein großartiger Ort zum Leben. Ich wohne jetzt mehr als mein halbes Leben hier und bin richtig dankbar dafür.
0: Super. Mein Lieblingsmensch ist?
1: Es gibt viele Lieblingsmenschen in meinem Leben.
0: Das verbinde ich mit meiner Kindheit.
1: Glück.
0: Das Letzte, was ich geklaut habe, war?
1: Ich klaue leider nicht.
0: Wer sollte dich malen? Du darfst aussuchen, auch dürfen auch Tote dabei sein.
1: Artemisia Gentileschi ist eine Barockkünstlerin, die leider niemand kennt, die aber super dramatisch gemalt hat. Und ich find's toll, so ein dramatisches Porträt von mir zu haben.
0: Meine liebste Epoche in der Kunstgeschichte
1: ist die Abstraktion nach dem Zweiten Weltkrieg, wird informell oder abstrakter Expressionismus genannt. Zum Beispiel Jackson Pollock kennt man vielleicht noch, der so Farbe rumgespritzt hat.
0: Dialekt ist für mich
1: bisschen nervig. 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
2: Es ist jetzt 11:02.
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2: Und wir werfen einen kurzen Blick auf die Straßen. Die A7 Kassel Richtung Hannover ist zwischen Hannmünden-Lutterberg und Hannmünden-Hedemünden wegen Bergungsarbeiten nach einem Unfall gesperrt. Dadurch stehen sie 7 Kilometer im Stau ab Kassel-Nord. Sie werden allerdings umgeleitet ab Hannmünden-Lutterberg über die B496 und die B80. Die A44 Kassel-Dortmund ist zwischen Bräuna und Warburg wegen Reinigungsarbeiten gesperrt. Hier hat es einen Unfall gegeben und deshalb stehen sie 6 Kilometer im Stau. Die Umleitung ab Bräuna über die U20 über Volkmarsen. Und die A66 Wiesbaden-Frankfurt ist zwischen dem Schiersteiner Kreuz und Wiesbaden-Biebrich wegen einer Baustelle bis morgen früh um 5 gesperrt. Auch hier ist eine Umleitung eingerichtet. Führt über die A643 und die A60. Allen unterwegs gute Fahrt.
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2: Das ist heute sehr, sehr durchwachsen. Es kann zum Teil unwetterartige Gewitter mit Starkregen und Hagel geben. Dazwischen zeigt sich gelegentlich aber auch die Sonne, das bei Temperaturen zwischen 21 und 28 Grad. Morgen dann freundliches und trockenes Wetter bei 20 bis 25 Grad. Der Dienstag gestaltet sich schon wieder ein bisschen anders. Er wird auch wieder durchwachsen. Im Tagesverlauf ziehen nämlich von Westen her Wolken auf. Die bringen uns Schauer und Gewitter. Das dann bei Höchsttemperaturen von 22 bis 27 Grad.
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3: Zu Gast heute Morgen beim HR1 Talk ist der Kunstgeschichtler Jakob Schwertfeger. Du hast eben schon gesagt, du bist eine Art Wahlhesse. Du kommst aus Hannover, lebst aber schon mehr als dein halbes Leben in Hessen. Und zwar in Frankfurt. Was magst du an Frankfurt?
4: Also die Museumslandschaft ist grandios. Ich finde, dass wir auch eine tolle Umgebung haben, also sowohl den Rheingau zum Wandern als auch das Rhein-Main-Gebiet ist ja museumstechnisch auch überragend. Und dadurch, dass ich ja mit meinem Buch sehr viel auf Lesetour bin, dass ich dann noch ein Comedy-Programm über Kunst habe, mit dem ich auch ständig auf Tour bin, ist halt Frankfurt wirklich der beste Ort in Deutschland zum Touren.
3: Du hast gesagt, du magst die Museenlandschaft. Hast du sowas wie, das ist mein Liebstes?
4: Naja, ich habe lange im Städelmuseum gearbeitet.
3: Das als Museumspädagoge.
4: Genau. Und das ist natürlich ein phänomenales Museum. Aber ach, es gibt viele tolle Museen. Das Museum Gürsch der Goethe-Universität ist ja auch ein ganz, ganz tolles Museum, das vielleicht nicht alle auf dem Schirm haben. Liebighaus, hatte ich mein Büro lange. Da ist nicht nur das Museumscafé gut und ein ganz, ganz tolles Museum, was wir jetzt hier im Rhein-Main-Gebiet relativ neu noch haben, ist das Museum Reinhard Ernst in Wiesbaden, das abstrakte Kunst zeigt. Und da geht mir das Herz auf. So tolle Architektur, so eine tolle Sammlung. Hallöchen.
3: Wenn man jetzt sagt, ich würde meine Liebste gerne mal mit einem Wochenendtrip überraschen, in ein europäisches Museum. Hast du einen Tipp?
4: Ja, weil ich gerade vor 2 Wochen da war mit meiner Freundin in Den Haag. Den Haag ist wirklich toll. Man kann dann rüber nach Rotterdam. Da gibt es das Museum Vorlinden. Ich würde sagen, das ist eines der Top 10 Museen, in denen ich in meinem Leben war. Und ich war in vielen.
3: Vorlinden.
4: Genau. Und das ist gigantisch. Da ist so viel Moderne. Das ist wirklich ein Museum für Leute, die sagen, ich kann nichts mit Kunst anfangen. Und ich bin der Meinung, wenn du da drin warst, hast du Bock auf Kunst. Da ist zum Beispiel ein Pool, der sieht aus wie ein normaler Swimmingpool, da kannst du aber unten reingehen, weil da nur eine dünne Fläche ist, wo Wasser drauf ist. Und dann guckst du plötzlich von innen, stehst du im Trocknen und guckst aber eben auch von unten durch den Pool, kannst dir zuwinken von oben und unten. Ist grandios, Museum Vorlinden. Dann gibt's noch das Mauritshuis, da hängt das Mädchen mit dem Perlohrring von Jan Vermeer. Und generell die ganzen Museen da, großartig. 3 Tage waren absoluter Traum.
3: Danke für den Tipp.
4: Gerne.

0: Es ist 11.41 Uhr. Es gibt eine aktuelle Meldung aus der HR1 Verkehrsredaktion, die B49 Gießen Richtung Limburg betreffend zwischen Löhnberg und Weilburg. Da stand bis eben gerade nämlich auf der rechten Spur ein defektes Fahrzeug, hat diese Spur blockiert. Jetzt mittlerweile ist die B49 in diesem Bereich gesperrt, denn es laufen hier Abschlepparbeiten.
1: Ein ganz wichtiger Punkt in deinem Buch sind die sogenannten Fun Facts, also lustige Fakten. Das habe ich richtig gern gelesen, immer in so kleinen Kästchen abgegrenzt. Also es ist überhaupt alles sehr übersichtlich gemacht. Du hast dann auch immer so kleine Zeittafeln, aber kurz und kurze Zusammenfassungen von Sachen. Und diese Fun Facts sind dann, ja, du kannst ja mal einen sagen oder zwei.
2: Och, es gibt viele Fun Facts, zum Beispiel Der Wanderer über dem Nebelmeer von Caspar David Friedrich. Das haben vielleicht einige vor Augen, von dieser Rückenfigur, die da vor so einer dramatischen Landschaft steht.
1: Und man sieht eigentlich auch wenig, es ist alles so ein bisschen
2: sehr, sehr
1: wolkig.
2: Nebig, genau.
1: Ja.
2: Und diese Wolkenfetzen, da ist ja unglaublich viel Wind drin, also die wirbeln da richtig durch die Gegend. Und dieses Bild, auf dem Bild ist es so windig, dass das als Werbemotiv genutzt wurde für einen Offshore-Windpark. Und das fand ich hervorragend, weil das nochmal so klar macht, wie windig es da ist und dass Kunst echt erstaunlich viel in der Werbung auftaucht. Ein anderer Funfact, den ich toll fand, ist Franz Marc, Expressionismus, der hat so ein blaues Pferd.
1: Ist das genau das blaue Pferd?
2: Genau, und das kennt man ja vielleicht so, dieses blaue Pferd. Und auch so viel zum Thema, wie wurde das damals angenommen? Als das früher ausgestellt wurde, Anfang des 20. Jahrhunderts, hat das Publikum diese Bilder bespuckt.
1: Und weil sie so entsetzt waren.
2: Genau. Und dieses Bild wurde bespuckt. Und Jahrzehnte später wurde aus diesem Bild, gab es das als Briefmarke, die man mit Speichel anlecken musste.
1: Und so schließt sich so ein Kreis.
2: Genau. Und da siehst du auch, wie ich recherchiere, ja, dass ich so denke, ich könnte jetzt einfach über dieses blaue Pferd schreiben, aber ich will ja humorvoll über das blaue Pferd schreiben. Und dann recherchiere ich, sehe, ach, es gibt eine Briefmarke. Ach, guck mal, da kann ich einen Witz draus bauen mit dem Bespucken und dem Anlecken. Und so versuche ich halt einfach in diesem Buch einen anderen Zugang zu Kunst zu schaffen, der halt Kunstwissen und Entertainment zusammenbringt.
1: Wen magst du richtig gern? Welcher Künstler oder welche Künstlerin ist wirklich für dich immer toll?
2: Also Judith Reigl, finde, die malt abstrakte Bilder, da stehe ich davor, da geht mir das Herz auf. Also die sind zum Niederknien, weil die es schafft, pure Energie auf Leinwand zu bringen. Das ist abstrakt, aber du guckst das an und du spürst, das ist, da passiert richtig was. Das ist wie so eine Explosion.
1: Also es ist wie ein Energy-Drink, aber an der Wand.
2: So, genau. Das ist Red Bull in Bildform.
1: Es pusht dich.
2: Richtig. Also das finde ich ganz grandios. Und aber auch ein Jan Vermeer, der es einfach schafft, mich runterzuholen. Und ich finde auch das, du hattest vorhin gefragt nach Argumenten, warum man ins Museum gehen sollte. Unsere Welt ist so hektisch. Es ist so viel los. Wir sind so einer Bilderflut die ganze Zeit ausgesetzt. Und im Museum, das ist, ich glaube wirklich, andere Menschen meditieren, um diese Ruhe zu erfahren, die ich im Museum habe, weil wir mal innehalten, weil wir mal uns 1, 2, vielleicht sogar 5 Minuten Zeit nehmen, ein Bild anzugucken. Wann machen wir das sonst? Nie.
1: Also das Schlagwort Achtsamkeit, was man hier heute gerne hat.
2: Absolut, absolut. Es ist Achtsamkeit, es ist vor allen Dingen aber auch, sich einfach was Gutes tun, einfach mal runterkommen.
1: Was mir auch gefallen hat an deinem Buch, du hast die Frauen in den Blickpunkt gerückt. Wenn man sonst Bücher über Kunstgeschichte liest oder auch ins Museum geht, hat man oft erstmal so den Eindruck, Frauen haben gar nicht gemalt oder Frauen sind keine Künstlerinnen, dass sie das sehr wohl sind. Kann man bei dir lesen.
2: Das war mir sehr wichtig. Es ist schön, dass dir das aufgefallen ist. Weil es ja wirklich spannend ist, wenn du Menschen auf der Straße fragst, nenn mir 5 berühmte Künstlerinnen. Dann kommt Frida Kahlo, vielleicht noch Niki de Saufall und wer dann? Da wird's richtig dünn. Da wird's richtig dünn. Und bei Künstlern fragst du das, dann kannst du sofort die 4 Ninja Turtles, Donatello, Michelangelo, Leonardo und Raphael aufzählen. Da hast du schon 4. Ja, und da ging es mir darum zu zeigen, Künstlerinnen haben schon immer gemalt und sie haben grandios gemalt. Wir haben sie nur leider nicht auf dem Schirm. Und wenn ich schreibe, ... fertig ist die Kunstgeschichte als Buchtitel, dann wäre die Kunstgeschichte ohne Frauen nicht fertig. Und genau das will ich zeigen. Ich will aber auch zeigen, sie mussten echt kämpfen, um akzeptiert zu werden. Also als Malerin akzeptiert zu werden, war vor Jahrhunderten viel, viel schwerer. Denen wurde Genie abgesprochen. Die durften keine Akademie besuchen. Denen wurden nur kleine Formate zugewiesen. Denen wurde nicht zugetraut. Die mussten kämpfen. Und das finde ich auch wichtig zu zeigen.

0: Eine Reise durch die Epochen der Kunstgeschichte kann man machen, wenn man das Buch von Jakob Schwertfeger liest. Punkt, Punkt, Komma, Strich. Fertig ist die Kunstgeschichte. Als ich durch war mit dem Buch, bin ich ins Museum. Stell dir das mal vor.
1: Wie schön.
0: Ja, bin ich direkt, dachte ich, komm, da gehe ich doch mal wieder. Und es war wirklich schön. Ich war mit meinem Lebensgefährten, also mit meinem Freund. Und dann steht man ja auch und man hat ja ganz unterschiedliche Eindrücke oft. Es triggert dann irgendwie mal was oder was auch immer. Wir hatten was zu reden. Also ist eigentlich immer eine gute Idee. Und mein Blickwinkel auf die Bilder hat sich auch ein bisschen verändert durch das Lesen deines Buches, muss ich sagen. Und es gibt ja auch so verrückte Sachen. Du erzählst zum Beispiel von einem Bild, das in Wiesbaden hängt. Mhm. Weißt du, welches Bild ich meine?
1: Ja.
0: Ein Bild, das ganz berühmt wurde, obwohl es vorher überhaupt nicht berühmt war. Und zwar wurde es berühmt durch Taylor Swift. Kannst du mir erzählen, wie das passiert ist?
1: Genau, das Bild heißt Ophelia. Und Taylor Swift hat in einem neuen Musikvideo 2025 diese Pose exakt von dem Bild am Anfang von ihrem Musikvideo gehabt. Und plötzlich sind die Leute wie bescheuert in dieses Museum in Wiesbaden gerannt, was wirklich ein ganz, ganz tolles Museum ist. Sollte man für öfter hingehen. Und plötzlich war die Weltöffentlichkeit...
0: Wie heißt das Museum? Sag's nochmal.
1: Das heißt Museum Wiesbaden.
0: Museum Wiesbaden.
1: Das Landesmuseum. Das ist wirklich, wirklich toll. Und ja, plötzlich sind alle ins Museum gerannt, weil Taylor Swift sich wie Ophelia auf dem Bild inszeniert hat. Von einem Maler, den kein Mensch kennt. Und dann hat auf einmal die BBC, keine Ahnung, die Washington Post, die haben alle darüber berichtet. Und das finde ich so schön zu zeigen.

0: Kunst findet nicht nur im Museum statt, sie reicht eben bis in die Popkultur.
1: Kunst ist überall und Kunst kann überall sein und Kunst kann eine Menge Spaß machen. All das habe ich heute jedenfalls von Jakob Schwertfeger erfahren. Toll, dass du da warst. Herzlichen Dank.
0: Vielen, vielen Dank. Es hat großen Spaß gemacht.
1: Und jetzt kommt Taylor Swift.

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1: 12 Uhr. Adi Hütter wird wieder Trainer bei Eintracht Frankfurt. Viele private Vermieter scheuen energetische Sanierung. Israel nimmt strategisch wichtige Festung im Südlibanon ein. Das Wetter wechselhaft mit Schauern und Gewittern bis 28 Grad. Mein Name ist Marcel Sommer. Jetzt ist es offiziell. Neuer Trainer von Eintracht Frankfurt wird Adi Hütter. Der Verein teilte mit, dass der Österreicher einen Vertrag für 3 Jahre unterschrieben hat. Hütter hatte die Eintracht schon von 2018 bis 2021 trainiert und mit dem Team unter anderem das Halbfinale der Europa League und des DFB-Pokals erreicht. Anschließend hatte er die Eintracht Richtung Borussia Mönchengladbach verlassen, was für Unmut in Frankfurt sorgte. Viele private Vermieter in Deutschland scheuen die energetische Sanierung ihrer Gebäude. Das zeigt eine Umfrage des Instituts der deutschen Wirtschaft und eines Immobilienunternehmens. Aus der Nachrichtenredaktion Thomas Bertsch.
2: Rund 60% haben demnach zurzeit keine Pläne, Heizung zu modernisieren oder für bessere Dämmungen zu sorgen. Gründe seien vor allem die zunehmenden politischen und energetischen Anforderungen. Bei der Befragung vor einem Jahr gaben noch knapp 50% der Vermieter an, keine Sanierung zu planen. Ein Sprecher des IW sagte, ohne klare Orientierung, realistische Anforderungen und praktikable Förderstrukturen werde die Transformation des Gebäudebestandes nicht gelingen.
1: Bundesforschungsministerin Beer sieht offenbar keine Chance mehr für eine schnelle Erhöhung des BAföG. Dass zum Oktober zunächst das Wohngeld für Studierende steigt, galt in der Koalition eigentlich als abgemacht. In einem Interview mit der Funke Mediengruppe verkündete Beer jetzt die Kehrtwende. Aus der Nachrichtenredaktion Stefanie Meyer-Negle.
3: Sie habe gehört, dass die Reform von den Regierungsfraktionen nicht mehr unterstützt werde. Die CSU-Politikerin äußerte Verständnis für das Mögliche aus und verwies auf Kürzungen bei Pflegebedürftigen und dem Kindergeld. Dass es überhaupt BAföG in Deutschland gibt und keine Studiengebühren, ist aus ihrer Sicht eine privilegierte Situation. Es sei kein Drama, wenn Studierende neben dem Studium jobbten und wichtige Erfahrungen fürs Leben und den Beruf sammelten.
1: Israel rückt mit Bodentruppen weiter im Libanon vor. Soldaten haben jetzt die strategisch wichtige Kreuzritterburg Beaufort eingenommen. Aus der Nachrichtenredaktion Irene Lottes.
4: Verteidigungsminister Israel Katz erklärte, die israelische Armee habe den Litani-Fluss überquert und die Beaufort-Höhe eingenommen. Das diene der Verteidigung der Ortschaften im Norden Israels und der Sicherheit israelischer Soldaten. Das israelische Militär wirft der Hisbollah-Miliz vor, aus Einrichtungen in der Gegend Angriffe ausgeführt zu haben. Die mittelalterliche Kreuzritterburg gilt wegen ihrer Lage mit Blick über weite Teile des Südlibanon als strategisch wichtiger Punkt.
1: Autofahrer in Italien können künftig Geld zurückbekommen, wenn sie auf einer gebührenpflichtigen Autobahn wegen einer Baustelle im Stau stehen. Die neue Regelung gilt ab morgen auch für ausländische Fahrer. Je nach Verspätung gibt es einen Teil der Maut oder sogar den gesamten Betrag zurück. Beantragt werden kann die Entschädigung über eine App. Ausgenommen sind Staus durch Unfälle, Unwetter oder Notfallbaustellen. Die Handballer der MT Melsungen haben weiter die Chance auf den größten Titel der Vereinsgeschichte. Die Nordhessen stehen im Finale der European League nach einem 37:30 gegen Flensburg. Das Finale gegen Kiel beginnt heute Abend um 18 Uhr. Das waren die Nachrichten.
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5: Da heißt es zunächst Vorsicht auf der A7 Kassel Richtung Fulda zwischen Bad Hersfeld-West und dem Kirchheimer Dreieck. Da befinden sich Menschen auf der Fahrbahn. Fahren Sie da bitte besonders vorsichtig. Vielen Dank. Die A7 Kassel Richtung Hannover ist zwischen Hannmünden-Lutherberg und Hannmünden-Hedemünden wegen Bergungsarbeiten nach einem Unfall gesperrt. Dadurch 8 Kilometer Stau ab Kassel-Nord. Die Umleitungsempfehlung ab Hannmünden-Lutherberg über die B496 und die B80. Die A44 Kassel Richtung Dortmund. Zwischen Bräuner und Warburg 4 Kilometer stockend. Gute Nachricht, die Unfallstelle ist mittlerweile geräumt. Und die A66 Wiesbaden Richtung Frankfurt ist zwischen Schiersteiner Kreuz und Wiesbaden-Biebrich wegen der Baustelle bis morgen früh 5 Uhr gesperrt. Die Umleitung, die führt über die A643 und die A60. Allen unterwegs gut und sichere Fahrt.
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5: Ja, da kam ja einiges runter gestern und auch heute bei uns in Hessen. Das wird weniger, aber auch der Sonntagnachmittag, der verläuft wechselhaft. Neben Sonne gibt es dichte Wolken, es entwickeln sich hier und da auch wieder neue Schauer und Gewitter. Und dabei besteht die Gefahr, Gefahr lokaler Unwetter, besonders durch viel Regen kurzer Zeit. Auch Hagel und Sturmböen sind da möglich. Höchstwerte 21 bis 28 Grad. Auch in der Nacht sind noch einige Schauer unterwegs. Richtung Norden und Osten gibt es örtlich auch noch Gewitter. Es kühlt aber ab auf 15 bis 10 Grad. Und dann die Aussichten. Morgen zum Wochenstart ein Wechsel aus Sonne und Wolken. Nur noch einzelne Schauer, oft trocken. Höchstwerte 20 bis 25 Grad.
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5: Schön, dass Sie dabei sind. Ich wünsche uns allen einen wunderschönen Sonntag und ich habe gleich auch noch einen neuen Song für Sie. Und zwar von Brandi Carlile. Das ist richtig entspannter Country-Pop und der Name wird vielleicht den einen oder anderen was sagen, denn Brandi Carlile hat vor kurzem mit Elton John ein gemeinsames Album aufgenommen und ich sag mal so, auch die neue Single, die lässt sich hören.
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Achtung Autofahrer, wichtiges aus der Verkehrsredaktion. Vorsicht auf der B277 Herborn Richtung Wetzlar. Zwischen Herborn Süd und Sinn kommt Ihnen ein Fahrzeug entgegen. Bitte in beiden Richtungen äußerst vorsichtig fahren und nicht überholen. Vorsicht auf der B277 Herborn Richtung Wetzlar. Zwischen Herborn Süd und Sinn kommt Ihnen ein Fahrzeug entgegen. Wir melden, wenn die Gefahr vorüber ist.

Also wenn Elton John sich eine Künstlerin aussucht, um mit ihr ein gemeinsames Album aufzunehmen, dann kann die was. Davon ist auszugehen. Und das ist auch so bei Brandi Carlile, einer sehr erfolgreichen Country-Sängerin in den Staaten. 11 Grammys hat sie gewonnen, aber trotzdem bei uns noch nicht so richtig bekannt. Zu Unrecht, wie ich finde, wenn man sie mal gehört hat. Elton John hat sie gehört und mehr als das. Schon seit über 20 Jahren sind die beiden befreundet und haben dann aber erst vor einem Jahr beschlossen, Mensch, lass uns mal ein gemeinsames Album aufnehmen. Who Believes in Angels heißt es und klang so.

0: Klingt gut, oder?
1: War aber ein hartes Stück Arbeit. Das hat die Freundschaft schon etwas strapaziert, weil Elton im Studio wohl auch mal ganz gerne ausgeflippt ist, wenn etwas nicht so lief, wie er es wollte. Die Freundschaft hat es zum Glück überstanden, aber vielleicht trotzdem ein Grund für Brandy, jetzt wieder alleine was Eigenes zu machen, ohne den Popgott an den Tasten im Nacken zu haben. Und ich sag mal so, diese neue Single von Brandy heißt Live on the Run und ist einfach nur wunderschön. Entspannter Amerikaner Country-Pop. Da cruist man gefühlt mit im Cabrio durch den mittleren Westen. Cruisen Sie gerne mit Brandy am Steuer.

Nochmal der ganz wichtige Hinweis, Vorsicht auf der B277 Herborn Richtung Wetzlar. Zwischen Herborn Süd und Sinn kommt Ihnen nach wie vor ein Fahrzeug entgegen. Bitte in beiden Richtungen äußerst vorsichtig fahren und nicht überholen. Wir melden, wie gesagt, wenn die Gefahr vorüber ist.

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3: 12.30 Uhr.
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4: Und da besteht leider immer noch die Gefahr eines Falschfahrers. Und zwar Vorsicht auf der B277 Herborn Richtung Wetzlar. Zwischen Herborn Süd und Sinn kommt Ihnen ein Fahrzeug entgegen. Bitte in beiden Richtungen äußerst vorsichtig fahren, nicht überholen. Ich wiederhole nochmal, auf der B277 Herborn Richtung Wetzlar zwischen Herborn Süd und Sinn vermutlich ein Falschfahrer. Wir melden, wenn die Gefahr vorüber ist. Vorsicht auch auf der A66 von Frankfurt Richtung Fulda zwischen Hanau West und Hanau Nord. Da liegen mehrere Fahrzeugteile auf dem rechten Fahrstreifen. Und eine aktuelle Gefahrenmeldung ist noch reingekommen. Vorsicht auf der B275 Usingen Richtung Bad Schwalbach zwischen Reichenbach und Riedelbach. Da gibt es ebenfalls eine ungesicherte Unfallstelle. Dann geht's auf die A7 Kassel Richtung Hannover. Die ist zwischen Hannmünden-Lutherberg und Hannmünden-Hedemünden wegen Bergungsarbeiten nach einem Unfall gesperrt. Dadurch 9 Kilometer Stau ab Kassel-Nord. Die Umleitungsempfehlung ab Kassel-Ost über die B7 und die B3 bis Hannmünden und dann weiter über die B80. Letzte Meldung betrifft die A66 Wiesbaden Richtung Frankfurt. Die ist zwischen Schiersteiner Kreuz und Wiesbaden-Biebrich wegen der Baustelle bis Montag 5 Uhr gesperrt. Die Umleitung führt über die A643 und die A60. Allen unterwegs eine gute und vor allem eine sichere Fahrt.
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4: Da hat's ganz schön gerumpelt bei uns in Hessen gestern und auch zum Teil heute. Gute Nachricht, die Unwetter ziehen langsam ab Richtung Südhessen. Da kann es immer noch ein paar lokale Unwetter geben, auch mit sehr viel Regen in kurzer Zeit, Hagel, Sturmböen. Das Ganze bei 21 bis 28 Grad. Aber auch wenn es in der Nacht noch ein paar Schauer gibt, die Luft kühlt dann zumindest mal ab. 15 bis 10 Grad können wir durchlüften. Und morgen bleibt es dann meist trocken. Nur einzelne Schauer und ein Wechsel aus Sonne und Wolken. Morgen am Montag bei 20 bis 25 Grad. 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Das ist schon mal eine sehr gute Entscheidung. Mein Name ist Markus Schmitz und das hier ist Musik von Queen. Unüberhörbar. Genau.

Und da gibt's eine gute Nachricht aus der H1-Verkehrsredaktion, auf die alle, die zwischen Herborn und Wetzlar unterwegs waren, gewartet haben. Entwarnung für die B277 Herborn Richtung Wetzlar. Die Gefahr durch ein entgegenkommendes Fahrzeug zwischen Herborn Süd und Sinn, die besteht nicht mehr. Allen unterwegs gute und sichere Fahrt.

So, und jetzt nach Joan Armatrading ein Song, der weckt bei mir immer Erinnerungen an meine Jugend. Denn wenn der in der Disco lief, so die ersten Gitarrentöne des Intros, dann ging es auch für uns tanzfaulen Jungs auf die Bühne und wir haben zumindest so etwas getan, was nach Tanzen aussah. Bei manchen blieb es dann doch nur beim Headbangen und Mitkrölen. Aber das geht auch heute noch fantastisch. Vielleicht jetzt nicht das Headbangen, je nachdem wie viel Haupthaar da noch übrig ist. Eros el silencio und Entro entre dos tierras.

Musik von CCR hier in HR1 am Sonntagnachmittag. Ja, es gibt ja Alben, die sind Meilensteine nicht nur für die Musikgeschichte, sondern auch für die Band selber. The Hurtling von Tears for Fears ist so ein Album. Das war ihr Debüt, ihr erstes Album. Mit dem haben sie 1983 direkt mal ein paar Ausrufezeichen gesetzt. Denn darauf waren Songs wie Pale Shelter. Oder auch Suffer the Children. Und natürlich war auf diesem Album auch Mad World. Ein Song, der immer noch modern ist, sowohl musikalisch als auch vom Text. Leider, denn in dem Song geht es um einen jungen Menschen, der sich isoliert und einsam fühlt und den der Schulalltag regelrecht quält. Und ich fürchte, das holt auch heute noch viele Jugendliche ab. Mad World.

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1: 13 Uhr. Adi Hütter wird wieder Trainer bei Eintracht Frankfurt. Erfolg für Hessen beim Bundeswettbewerb Jugend forscht. Israel nimmt strategisch wichtige Festung im Südlibanon ein. Das Wetter wechselhaft, ab und zu Schauer und Gewitter bis 28 Grad. Mein Name ist Marcel Sommer. Adi Hütter wird neuer Cheftrainer der Frankfurter Eintracht und kehrt damit nach 5 Jahren an den Main zurück. Das hat die Eintracht jetzt bekannt gegeben. HR-Sportreporter Simon Schäfer.
2: Adi Hütter hat bei der Eintracht einen 3-Jahres-Vertrag unterschrieben. Bei den Hessen war der Österreicher zwischen 2018 und 2021 schon mal als Trainer tätig. Die Zeit, die wir gemeinsam in Frankfurt hatten, hat mich geprägt und habe ich nie vergessen. Mit diesen Worten wird Hütter in der Pressemitteilung zitiert. Seine mutige Art, Fußball spielen zu lassen, seine Klarheit und Disziplin habe die Verantwortlichen der Eintracht überzeugt. 2021 hatte Adi Hütter die Eintracht auf eigenen Wunsch hin verlassen. Damals wurde er Trainer bei Borussia Mönchengladbach.
1: Erfolg für Hessen beim Bundeswettbewerb Jugend forscht. Die Zwillingsbrüder Samuel und Noah Jasti aus Taunusstein im Rheingau-Taunus-Kreis haben in Herzogenaurach den 2. Platz gewonnen. HR-Reporter Stefan Pommerenke.
3: Die beiden 18-Jährigen haben die Jury im Bereich Mathematik-Informatik beeindruckt. Sie haben ein System entwickelt, mit dem sich Daten von Nutzern im Internet besser verschlüsseln lassen. Ganz konkret bei Telefongesprächen. Anrufe werden so abhörsicherer und auch die Herkunft der Anrufe wird verschleiert. Die Jury sagt, die beiden haben einen Prototyp entwickelt für eine sichere Internettelefonie, mit dem sich die Privatsphäre besser schützen lässt.
1: Viele private Vermieter in Deutschland scheuen die energetische Sanierung ihrer Gebäude. Das zeigt eine Umfrage des Instituts der deutschen Wirtschaft und eines Immobilienunternehmens. Aus der Nachrichtenredaktion Thomas Bertsch.
4: Rund 60% haben demnach zurzeit keine Pläne, Heizung zu modernisieren oder für bessere Dämmungen zu sorgen. Gründe seien vor allem die zunehmenden politischen und energetischen Anforderungen. Bei der Befragung vor einem Jahr gaben noch knapp 50% der Vermieter an, keine Sanierung zu planen. Ein Sprecher des IW sagte, ohne klare Orientierung, realistische Anforderungen und praktikable Förderstrukturen werde die Transformation des Gebäudebestandes nicht gelingen.
1: Israel rückt mit Bodentruppen weiter im Libanon vor. Soldaten haben jetzt die strategisch wichtige Kreuzritterburg Beaufort eingenommen. ARD-Korrespondentin Nina Amin.
5: Im Libanon hat man Sorge, dass Israel wie in den 80er Jahren den Süden des Landes wieder dauerhaft besetzen könnte. Schon damals hatte Israel die mittelalterliche Burg eingenommen. Die Festung liegt etwas nördlich des Litani-Flusses. Hinter diesem Fluss im Süden des Libanon, nicht weit von der israelischen Grenze entfernt, sollte sich die pro-iranische Hisbollah nach der jüngsten Vereinbarung eigentlich zurückziehen. Trotz einer Mitte April vereinbarten Waffenruhe gehen die gegenseitigen Angriffe zwischen Israel und der pro-iranischen Miliz aber weiter.
1: Autofahrer in Italien können künftig Geld zurückbekommen, wenn sie auf einer gebührenpflichtigen Autobahn wegen einer Baustelle im Stau stehen. Die neue Regelung gilt ab morgen auch für ausländische Fahrer. Je nach Verspätung gibt es einen Teil der Maut oder sogar den gesamten Betrag zurück. Beantragt werden kann die Entschädigung über eine App. Ausgenommen sind Staus durch Unfälle, Unwetter oder Notfallbaustellen. Das waren die Nachrichten.
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6: Vorsicht auf der A3 Frankfurt Richtung Köln. Zwischen Raunheim und dem Wiesbadener Kreuz, da liegen mehrere Fahrzeugteile auf dem linken und dem mittleren Fahrstreifen. Fahren Sie da bitte vorsichtig. Die A7 Kassel Richtung Fulda. Nein, Quatsch, Kassel Richtung Hannover. So rum ist es richtig. Zwischen Kassel Nord und Hanmünden-Hedemünden. 8 Kilometer Stau. Der Verkehr wird an der Unfallstelle vorbeigeführt. Die A7 Fulda Richtung Würzburg. Zwischen Fulda-Dreieck und Bad Brückenau-Volkers 3 Kilometer Stau. Und die A66 Wiesbaden Richtung Frankfurt ist zwischen Schiersteiner Kreuz und Wiesbaden-Biebrich wegen einer Baustelle noch bis morgen früh 5 Uhr gesperrt. Die Umleitung, die führt über die A643 und die A60. Allen unterwegs gute und sichere Fahrt.
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6: Ja, an diesem Sonntagnachmittag mal aufgelockert, mal Sonne. Mal stärker bewölkt. Dazu gibt es hier und da immer mal wieder Schauer oder Gewitter. Und da kann es auch noch lokal ein paar Unwetter geben, besonders durch viel Regen. In kurzer Zeit auch Hagel- und Sturmböen sind möglich. Und das vor allem Richtung Südhessen. Höchstwerte 21 bis 28 Grad. Auch in der Nacht gibt es doch so ein paar einige Schauer. Aber das wird weniger. Es kühlt vor allem ab auf 15 bis 11 Grad. Können wir nochmal durchlüften. Bevor es dann morgen in die neue Woche geht und da wechseln sich Sonne und Wolken ab. Meist ist es trocken, nur vereinzelt noch ein paar Schauer. Höchstwerte morgen 20 bis 25 Grad.
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6: Ja, Sie haben es bei uns in den HR1 Nachrichten gehört. Frankfurt hat einen neuen Trainer oder besser gesagt einen neuen alten Trainer. Adi Hütter kommt zurück. Feiert sein Comeback. Was davon zu halten ist, das besprechen wir gleich mit unserem Sportexperten hier in HR1. Schönen Sonntag.
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0: Vor rund einer Stunde, da hat's ordentlich gebimmelt. Auf vielen Handys in Hessen. Denn da kam die Push-Benachrichtigung, dass Adi Hütter neuer Trainer bei Eintracht Frankfurt wird. Simon Schäfer aus unserer Heian Sportredaktion ist bei mir im Studio. Grüß dich.
1: Hi.
0: Simon, Adi Hütter, das ist jetzt kein Unbekannter in Hessen.
1: Nein, überhaupt nicht. Er war ja zwischen 2018 und 2021 schon mal Trainer bei der Eintracht, hat damals ja auch mit der Eintracht es bis ins Halbfinale der Europa League geschafft, also schon sehr erfolgreich gewesen. Danach ist er zu Borussia Mönchengladbach gegangen, weiter zu Monaco. Da war er dann bis Oktober tätig, seitdem vereinslos, jetzt eben wieder zurück in Hessen und hat da einen 3-Jahres-Vertrag unterschrieben. Der gilt ab dem 1. Juli, das steht in der Pressemitteilung, die ich hier noch aus dem Drucker gezogen habe.
0: Sehr gut, also Adi Hütter hatte Zeit. Was sagt denn Adi Hütter zu seiner Rückkehr nach Frankfurt?
1: Ja, der freut sich natürlich. Er sagt, die Zeit, die wir gemeinsam in Frankfurt hatten, hat mich geprägt und die werde ich nie vergessen. Außerdem hat er das Gefühl, als sei er hier noch nicht fertig. Mhm. Und er hat mit Blick auf kommende Saison gesagt, dass er alles daran setzen möchte, dass die Mannschaft die Fans wieder begeistert und die Eintracht wieder erfolgreich Fußball spielt. Er lässt es ja in seiner Spielweise gerne offensiv angehen und das könnte dann vielen Fans gefallen, vor allem nach diesen mutlosen Auftritten zuletzt.
0: Ja. Apropos Begeisterung, wie schätzt du denn diese Rückholaktion aus neutraler Sicht ein?
1: Ja, also wenn wir uns zurückerinnern, dann war er bei der Eintracht schon recht erfolgreich, aber viele Fans werden bestimmt nicht vergessen haben, dass Adi Hütter ja damals derjenige war, der gesagt hat, ich gehe für viel Geld lieber weg zu Gladbach. Also ja, das wird ein neues Kapitel mit eben einem alten Protagonisten, der auch mal kantig sein kann. So ein Typ ist er eben. Gut ist auf jeden Fall, dass er jetzt schon da ist, weil dann kann er im Sommer mithelfen beim Umbau des Kaders.
0: Das ist die Einschätzung von Simon Schäfer aus unserer H1 Sportredaktion. Vielen Dank. Also steht fest, Adi Hütter wird neuer Trainer bei Eintracht Frankfurt.
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T-Rex hier in HR1 am Sonntag und es bleibt rockig bei uns. Wir gehen aber aus den 70ern in die 80er, genau ins Jahr 1987 und hören einen Song, den habe ich ewig nicht im Radio gehört. Und zwar von der Band Domino. Eine deutsche Rockband aus den 80ern, aus München genauer. Die haben sich 87 gegründet und in diesem Jahr hatten sie auch ihren mit den größten Hit. Here I Am kennt man vielleicht noch aus einer Autowerbung aus den 80ern. Eine französische Automarke.

0: Gleich 13:30.
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2: Die A7 Kassel Richtung Hannover ist zwischen Hannmünden-Lutherberg und Hannmünden-Hedemünden wegen Bergungsarbeiten gesperrt. Dadurch 6 Kilometer Stau ab Kassel-Nord. Es gibt eine Umleitungsempfehlung, und zwar ab Kassel-Nord über die B7 und die B3 bis Hannmünden und dann weiter über die B80. Die A7 Fulda Richtung Würzburg. Zwischen Fulda-Dreieck und Bad Brückenau-Volkers 3 Kilometer Stau. Die A66 Wiesbaden Richtung Frankfurt ist zwischen Schiersteiner Kreuz und Wiesbaden-Biebrich wegen der Baustelle bis morgen früh 5 Uhr gesperrt. Die Umleitung, die führt über die A643 und die A60. Die A67 Mannheim Richtung Darmstadt. Zwischen Lorsch und Gernsheim 3 Kilometer stockt es da nach einem Unfall auf dem rechten Fahrstreifen. Die A67 Darmstadt Richtung Mannheim. Zwischen Pfungstadt und Lorsch 4 Kilometer Stock in der Verkehr nach einem Unfall auf dem linken Fahrstreifen, da ein Folgeunfall aufgrund des Unfalls auf der Gegenfahrbahn stattgefunden hat. Ja, in diesem Sinne, allen unterwegs gute und sichere Fahrt.
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2: Ich glaube, das Schlimmste haben wir überstanden bei uns in Hessen. Das waren ja schon lokal echt krasse Unwetter. Aber die ziehen so langsam ab. Es gibt noch lokal so vereinzelt welche Richtung Südhessen. Da kann es auch nochmal relativ viel Regen in kurzer Zeit geben. Kann auch mal hageln. Ein kleiner anderer Sturmböe vielleicht dabei sein. Das Ganze aber in der Regel bleibt jetzt eher trocken am Nachmittag. Das Ganze bei 21 bis 28 Grad. Und in der Nacht, da wird es nochmal auch vereinzelt etwas schauern. Aber das Große, wie gesagt, ist durchgezogen. Die Luft kühlt ab auf 15 bis 10 Grad. Bevor wir dann morgen wieder vornehmend trocken einen Tag bekommen. Nur vereinzelt noch ein paar Schauer, das Ganze bei 20 bis 25 Grad. HR1 am Samstag mit Markus Schmitz. Schön, dass Sie dabei sind.
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0: Nach Tina Turner kommen wir hier in HR1 jetzt zu einem Mann, der hat Welthits geschaffen und aus Nobody's Stars gemacht. Frank Farian, der Produzent aus dem hessischen Rossbach, der hat die erfolgreichste Disco-Band der 70er erfunden, Boney M. Aber zur Wahrheit gehört auch, dass er dabei sehr rücksichtslos vorgegangen ist. Das zeigt eine spannende ARD-Doku, die Oliver Schwem gedreht hat. Aber warum erst jetzt?
1: Dieses Jahr feiert ja die Originalbesetzung von Boney M. 50. Geburtstag, der Die Cool ist genau im Mai 1976 erschienen. Und mein Anspruch war es, die Geschichte der Band von damals bis heute zu erzählen. Ist natürlich schwierig, in 90 Minuten 50 Jahre zu packen. Und natürlich auch zu zeigen, wie relevant der Sound bis heute ist. Es geht darin unter anderem auch um den wahnsinnigen TikTok-Erfolg, wo die Boney M-Videos von Rasputin 23 Milliarden Mal abgerufen wurden.
0: Und wir hören jetzt aber nicht Rasputin, der auf TikTok heute noch viral geht, sondern den Song, von dem Oliver gerade schon gesprochen hat, der Startschuss für diese sensationelle Weltkarriere von Boney M. war, Daddy Cool. Denn der wird genau heute, vor 50 Jahren, veröffentlicht. Und die Doku übrigens über Boney M., die finden Sie nach wie vor in der ARD-Mediathek und ich kann die wirklich nur empfehlen, die ist sehr sehenswert. 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

Hit auf Hit hier in AR1. Nach Billy Idol gibt es jetzt eine ordentliche Portion Britpop auf die Ohren von Oasis und einem Song, der ist nicht nur musikalisch toll, der hat auch eine tolle Botschaft. Don't look back in anger. Leute, schaut nach vorn. Es geht nicht darum, Dinge, die man gestern oder gesagt oder getan hat, ja, zu bereuen, sondern zu akzeptieren. Macht

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1: 14 Uhr. Drogenbeauftragter fordert höhere Preise für Zigaretten. FDP diskutiert über künftigen Kurs der Partei. Erfolg für Hessen beim Bundeswettbewerb Jugend forscht. Das Wetter wechselhaft, ab und zu Schauer und Gewitter bis 28 Grad. Mein Name ist Andrea Eckstein. Heute ist Welt-Nichtrauchertag. Passend dazu fordern Mediziner und Politiker, dass mehr passieren muss, um Jugendliche vor Zigaretten und Vapes zu schützen. Aus der Nachrichtenredaktion Theresia Tautz.
2: Studien zeigen, in letzter Zeit haben wieder mehr junge Menschen mit dem Rauchen angefangen. Der Präsident der Bundesärztekammer Reinhardt findet das höchst bedenklich. Er fordert in der Rheinischen Post strengere Gesetze. Zum Beispiel sollten Aromastoffe in E-Zigaretten verboten werden, genauso wie Werbung für Nikotinprodukte bei Social Media. Der Drogenbeauftragte der Bundesregierung Streeck ist dafür, die Tabaksteuer anzuheben. Er sagt, höhere Preise halten gerade junge Menschen vom Einstieg ab und helfen vielen Rauchern beim Aufhören.
1: Tag 2 beim Bundesparteitag der FDP. Gestern war Wolfgang Kubicki zum neuen Parteichef gewählt worden. Heute geht es in Berlin um den künftigen Kurs der FDP. Der neue Generalsekretär Hagen brachte den Leitantrag des Bundesvorstands ein. ARD-Reporter Clemens Schulze.
3: Der Leitantrag beinhaltet 5 Punkte. Die FDP will einen modernen Staat durch massiven Bürokratieabbau und einen dynamischen Arbeitsmarkt. Drittens will die FDP die derzeitige Verschuldung beenden. Dazu sollen Subventionen abgebaut und die Einkommensteuer vereinfacht werden. Hagen forderte außerdem ein gerechtes Rentensystem durch flexiblen Renteneintritt und die Einführung einer Aktienrente. In der Energiepolitik will die FDP die Wiedereinführung der Atomkraft vorantreiben.
1: Erfolg für Hessen beim Bundeswettbewerb Jugend forscht. Die Zwillingsbrüder Samuel und Noah Jasti aus Taunusstein im Rheingau-Taunus-Kreis haben in Herzogenaurach den 2. Platz gewonnen. HR-Reporter Stefan Pommerenke.
4: Die beiden 18-Jährigen haben die Jury im Bereich Mathematik-Informatik beeindruckt. Sie haben ein System entwickelt, mit dem sich Daten von Nutzern im Internet besser verschlüsseln lassen. Ganz konkret bei Telefongesprächen. Anrufe werden so abhörsicherer und auch die Herkunft der Anrufe wird verschleiert. Die Jury sagt, die beiden haben einen Prototyp entwickelt für eine sichere Internettelefonie, mit dem sich die Privatsphäre besser schützen lässt.
1: In Saudi-Arabien ist die muslimische Wallfahrt Hadsch zu Ende gegangen. Insgesamt haben etwa 1,5 Millionen Muslime aus aller Welt teilgenommen. ARD-Korrespondentin Magdalena Knöller.
5: Begonnen und geendet hat die Pilgerfahrt mit dem mehrmaligen Umrunden der Kaaba, einem schwarzen, würfelförmigen Gebäude im Innenhof der großen Moschee in Mekka. Trotz der Menschenmassen, enormen Hitze von um die 45 Grad und den Konflikten in der Region soll es in diesem Jahr verhältnismäßig wenig Zwischenfälle gegeben haben. Für die medizinische Versorgung hatten die Behörden mehr als 50.000 Mitarbeiter in Gesundheitszentren und mobilen Kliniken rund um die religiösen Stätten bereitgestellt. Bei der Pilgerfahrt vor 2 Jahren waren mehr als 1.000 Pilger infolge der hohen Temperaturen ums Leben gekommen.
1: Jetzt ist es offiziell, neuer Trainer von Eintracht Frankfurt wird Adi Hütter. Der Verein teilte mit, dass der Österreicher einen Vertrag für 3 Jahre unterschrieben hat. Hütter hatte die Eintracht schon von 2018 bis 2021 trainiert und mit dem Team unter anderem das Halbfinale der Europa League und des DFB-Pokals erreicht. Anschließend hatte er die Eintracht Richtung Borussia Mönchengladbach verlassen, was für Unmut in Frankfurt sorgte. Das waren die Nachrichten.
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6: Vorsicht auf der A3 Köln Richtung Frankfurt. Zwischen Limburg Süd und Bad Camberg eine ungesicherte Unfallstelle auf dem linken Fahrstreifen. Die A7 Fulda Richtung Würzburg. Zwischen Fulda Dreieck und Bad Brückenau Wildflecken 7 Kilometer Stau. Die A66 Wiesbaden Richtung Frankfurt ist zwischen Schiersteiner Kreuz und Wiesbaden-Biebrich wegen einer Baustelle bis morgen früh 5 Uhr gesperrt. Die Umleitung, die führt sie über die A643 und die A60. Und die A67 Mannheim Richtung Darmstadt zwischen Lorsch und Gernsheim 2 Kilometer Stau nach einem Unfall auf dem rechten Fahrstreifen. Außerdem steht ein defekter PKW auf dem linken Fahrstreifen. Gute und sichere Fahrt.
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6: Ja, ich habe gerade mal auf dem Regenradar bei hessenschau.de geschaut, das können Sie auch gerne. Momentan ist es relativ aufgelockert bei uns jetzt am Nachmittag, aber es gibt immer mal wieder so vereinzelt ein paar Wölkchen und die bringen Schauer und Gewitter mit. Und wo das lokal der Fall ist, da kann dann auch zum Teil sehr viel Regen in kurzer Zeit runterkommen, auch mal das ein oder andere Hagelkorn. Aber es wird weniger, also kein Vergleich zu gestern. Die Höchstwerte 21 bis 28 Grad. Und in der Nacht, ja, da sind dann auch wieder ein paar Schauer unterwegs. Dann örtlich auch noch Gewitter Richtung Norden und Osten. Im Verlauf wird es dann aber von Westen her öfter trocken. Später dann nur noch einzelne Schauer. Und es kühlt vor allem ab, wir können durchlüften. Morgen bleibt es dann vorwiegend trocken, nur vereinzelt Schauer bei 20 bis 25 Grad. Das bekommen wir morgen auf dem Thermometer angezeigt bei uns in Hessen.
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6: Und wir starten in diese Stunde direkt mit einem richtigen 80er-Kracher. Self-Control von Laura Branigan. Schönen Sonntag.

Dieser Mann war seiner Zeit immer um Jahre, wenn nicht sogar Jahrzehnte voraus. Peter Gabriel, ob bei Genesis in den 70ern oder aber auch Solo in den 80ern, der Mann, der hat musikalische Maßstäbe gesetzt. So auch mit seinem Album So war sein 5. Soloalbum aus dem Jahr 1986. Darauf auch dieser Hammer, oder besser Vorschlaghammer im wortwörtlichen Sinne. Sledgehammer, auch der war drauf auf dem Album So. Und heute vor 40 Jahren ist Peter Gabriel mit So für die nächsten 2 Wochen Nummer 1 der britischen Albumcharts. Und wir hören daraus jetzt nicht den schon gerade angespielten Sledgehammer, sondern einen anderen tollen Song von dem Album, den man leider selten im Radio hört, aber dafür gibt es ja uns von HR1, das zu ändern. Die Rede ist von Big Time, Peter Gabriel, hier in HR1.

0: Gleich aber 2:30. Wir schauen mal auf die Straßen.
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0: Da geht's auf die A7 Fulda Richtung Würzburg. Zwischen Fulda-Dreieck und Bad Brückenau-Wildflecken 7 Kilometer Stau. Und die A66 Wiesbaden Richtung Frankfurt, die ist zwischen Schiersteiner Kreuz und Wiesbaden-Biebrich wegen der Baustelle bis morgen früh 5 Uhr gesperrt. Die Umleitung führt über die A643 und die A60. Gute und sichere Fahrt.
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0: Ja, auch da kann es am Sonntagnachmittag den einen oder anderen Schauer geben, zum Teil lokal auch unwetterartig. Aber das Größte haben wir geschafft, das ist durchgezogen. In der Nacht gibt es dann nochmal ein paar Schauer, bevor es dann morgen überwiegend trocken wird und nur ganz vereinzelt nochmal ein Schauer da ist, bei 20 bis 25 Grad. HR1 am Sonntag mit Markus Schmitz und jetzt Musik vom Fleischklöpschen. Bevor ich jetzt böse Mails bekomme, der Mann hat sich selber so genannt. Fleischklöpschen, auf Englisch Meatloaf.

Kurz vor drei am Sonntag, der Tag hat noch einiges zu bieten und bevor wir uns gedanklich schon mal auf die neue Woche vorbereiten, schalten wir jetzt nochmal gemeinsam einen Gang zurück, machen musikalisches Yoga mit einer der entspanntesten Melodien, die es gibt. Geschaffen 1968 von Fleetwood Mac, das war die Ära vor Lindsey Buckingham und Stevie Nicks, da hatte Peter Green noch die Gitarre gezupft und das sowas von entspannt. Also, wirkt wie ein Muskelrelaxan, nur ohne Nebenwirkungen. Ich sag nur, flieg Albatros, flieg, aber ganz gemächlich.

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1: 15 Uhr. Drogenbeauftragter fordert höhere Preise für Zigaretten. FDP diskutiert über künftigen Kurs der Partei. Erfolg für Hessen beim Bundeswettbewerb Jugend forscht. Das Wetter wechselhaft, ab und zu Schauer und Gewitter bis 28 Grad. Mein Name ist Andrea Eckstein. Heute ist Welt-Nichtrauchertag. Zu diesem Anlass fordern Mediziner und Politiker mehr Schutz für Jugendliche vor Zigaretten und Vapes. Der Drogenbeauftragte der Bundesregierung Streeck spricht sich für höhere Tabaksteuern aus. Aus der Nachrichtenredaktion Sven Kuhnen.
2: Höhere Preise halten gerade junge Menschen vom Einstieg ab und helfen vielen Raucherinnen und Rauchern beim Aufhören, sagte Streeck. Es sei zynisch, eine deutliche Erhöhung der Tabaksteuer mit dem Argument abzulehnen, dass dann weniger Menschen rauchen und deshalb die Einnahmen sinken könnten. Der Präsident der Bundesärztekammer Klaus Reinhardt forderte zudem strengere Gesetze, um Kinder und Jugendliche vor Zigaretten und Vapes zu schützen. Dass die Zahl junger Raucher zuletzt wieder gestiegen sei, sei höchst bedenklich, sagte er der Rheinischen Post.
1: Tag 2 beim Bundesparteitag der FDP. Gestern war Wolfgang Kubicki zum neuen Parteichef gewählt worden. Heute geht es in Berlin um den künftigen Kurs der FDP. Der neue Generalsekretär Hagen brachte den Leitantrag des Bundesvorstands ein. AD-Reporter Clemens Schulze.
3: Der Leitantrag beinhaltet 5 Punkte. Die FDP will einen modernen Staat durch massiven Bürokratieabbau und einen dynamischen Arbeitsmarkt. Drittens will die FDP die derzeitige Verschuldung beenden. Dazu sollen Subventionen abgebaut und die Einkommensteuer vereinfacht werden. Hagen forderte außerdem ein gerechtes Rentensystem durch flexiblen Renteneintritt und die Einführung einer Aktienrente. In der Energiepolitik will die FDP die Wiedereinführung der Atomkraft vorantreiben.
1: Erfolg für Hessen beim Bundeswettbewerb Jugend forscht. Die Zwillingsbrüder Samuel und Noah Jasti aus Taunusstein im Rheingau-Taunus-Kreis haben in Herzogenaurach den 2. Preis gewonnen. HR-Reporter Stefan Pommerenke.
4: Die beiden 18-Jährigen haben die Jury im Bereich Mathematik-Informatik beeindruckt. Sie haben ein System entwickelt, mit dem sich Daten von Nutzern im Internet besser verschlüsseln lassen. Ganz konkret bei Telefongesprächen. Anrufe werden so abhörsicherer und auch die Herkunft der Anrufe wird verschleiert. Die Jury sagt, die beiden haben einen Prototyp entwickelt für eine sichere Internettelefonie, mit dem sich die Privatsphäre besser schützen lässt.
1: Autofahrer in Italien können künftig Geld zurückbekommen, wenn sie auf einer gebührenpflichtigen Autobahn wegen einer Baustelle im Stau stehen. Die neue Regelung gilt ab morgen auch für ausländische Fahrer. Je nach Verspätung gibt es einen Teil der Maut oder sogar den gesamten Betrag zurück. Beantragt werden kann die Entschädigung über eine App. Ausgenommen sind Staus durch Unfälle, Unwetter oder Notfallbaustellen. Die Handballer der MT Melsungen haben weiter die Chance auf den größten Titel der Vereinsgeschichte. Die Nordhessen stehen heute im Finale der European League nach einem 37:30 gegen Flensburg. Das Spiel gegen Kiel beginnt um 18 Uhr. Thomas Kos.
5: Es geht für beide Teams in Hamburg nicht nur um den Titel und die Siegprämie von 100.000 Euro. Über allem steht, ein Erfolg in der European League dürfte sehr wahrscheinlich das Ticket für die finanziell deutlich attraktivere Champions League bedeuten. Die Melsunger gehen nach dem in der Höhe sehr überraschenden Halbfinalerfolg gegen den Titelverteidiger Flensburg-Handewitt mit sehr viel Euphorie in dieses Finale und hoffen auf die zweite Überraschung an einem Wochenende.
1: Das waren die Nachrichten.
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6: Die A5 Kassel Richtung Frankfurt zwischen Reiskirchen und dem Gambacher Kreuz. 5 Kilometer Stau nach einem Unfall auf dem linken Fahrstreifen. Die A7 Fulda Richtung Würzburg zwischen Fulda Dreieck und Bad Brückenau Wildflecken. 6 Kilometer Stau. Und die A66 Wiesbaden Richtung Frankfurt. Die ist zwischen dem Schiersteiner Kreuz und Wiesbaden-Biebrich. Wegen einer Baustelle bis morgen früh 5 Uhr gesperrt. Es gibt eine Umleitung, die führt über die A643 und die A60. Allen unterwegs gute und sichere Fahrt.
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6: Da gibt's aktuell eine Unwetterwarnung für den Kreis und die Stadt Kassel vor schwerem Gewitter mit heftigem Starkregen und Hagel. Ja, und auch ansonsten kann es hier und da auch immer noch am Nachmittag das ein oder andere Gewitter geben mit lokalem Unwetterpotenzial. Das Ganze bei Höchstwerten von 21 bis 28 Grad. Auch in der Nacht kann es dann noch den ein oder anderen Schauer geben. Das wird dann im Laufe der Nacht aber weniger. Und morgen, ja, da wechseln sich dann Sonne und Wolken ab. Meist ist es trocken, nur vereinzelt dann noch Schauer bei 20 bis 25 Grad.
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6: Ja, okay, das Wetter nicht überall passend für einen Spaziergang im Park, aber wenn Sie Lust haben, wir können ja zumindest musikalisch ein gemeinsames Gängchen machen durch den Park mit der Nick Stracker Band.

0: Also, ein Saugroboter, das kennen wir. Mähroboter hat auch mein Nachbar schon. Aber jetzt hat Hessen auch den ersten Gießroboter. Und der heißt, Achtung Wortspiel, Gießbert. Der ist in Fulda auf dem Friedhof in Frauenberg im Einsatz. Und da übernimmt er das Wässern von Blumenbeeten und Gräbern. Und auch wenn sie jetzt am Wochenende ordentlich runtergemacht hat, das war die Woche über ja nicht so da, wo es so heiß war. Da hatte Gießbert die Friedhofsgärtner schon ganz gut entlastet, die deutlich weniger volle Kannen durch die pralle Sonne schleppen mussten. Und Grabpfleger Lukas Kümmel ist deshalb auch ganz begeistert vom neuen Robokollegen Gießbert.
1: Genaueres Gießen, also wirklich eine genaue Literabgabe. Ich kann jedes Mal genau justieren, dass ich 7, 8, 9, 10 Liter habe. Und das kann ich mit dem Gärtner womöglich nicht. Ich kann ganz andere Gießzyklen fahren. Der Roboter kann öfter arbeiten. Mein Mitarbeiter muss ich auch über andere Sachen einsetzen, wie zum Beispiel Pflege. Wir gießen nachts. Wir haben weniger Wasserverbrauch über die Nacht heraus, weil wir keine Verdunstungsraten haben. Das sind so die großen Vorteile.
0: Ja, ganz schön viele Vorteile. Über 50% Wasser haben sie durch den Einsatz von Gießbert schon eingespart. Und der Friedhof, der soll erst der Anfang sein für Gießbert. Später soll er dann auch in Parks oder anderen Grünanlagen in Fulda zum Einsatz kommen. Und ich fände es ja schon irgendwie witzig, wenn Gießbert nicht nur in Fulda gießen würde, sondern vielleicht auch demnächst mal in Gießen. Ey, ich habe nicht angefangen mit dem Wortspiel.

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2: Wir haben 3:30.
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2: Vorsicht auf der B49 Gießen Richtung Limburg zwischen Löhnberg und Mehrenberg Ost. Da liegt eine Metallplatte auf der Fahrbahn. Fahren Sie da vorsichtig. Die A5 Kassel Richtung Frankfurt zwischen Reiskirchen und dem Gambacher Kreuz. 8 Kilometer stockend. Gute Nachricht, die Unfallstelle ist geräumt. Und die A7 Fulda Richtung Würzburg zwischen Fulda Dreieck und Bad Brückenau Wildflecken. 4 Kilometer Stau. Letzte Meldung betrifft die A66 Wiesbaden Richtung Frankfurt. Die ist zwischen Schiersteiner Kreuz und Wiesbaden-Biebrich wegen einer Baustelle bis morgen früh 5 Uhr noch gesperrt. Die Umleitung erfolgt über die A643 und die A60. Gute und sichere Fahrt.
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2: Ja, da gibt es nach wie vor die Unwetterwarnung für den Kreis Kassel und die Stadt Kassel. Und wenn man sich das mal im HR-Regenradar anschaut, da kommt in diesen Minuten einiges runter. Lokale Unwetter mit Gewitter, Hagel, vielleicht auch Sturmböen. Das ist ganz schön ordentlich, kann man sich anschauen. Aber auch in anderen Regionen kann es lokale Unwetter geben, einen stärkeren Schauer. Ob das der Kreis Waldeck-Frankenberg ist, aber auch Richtung Rheingau-Taunus-Kreis, der Kreis Groß-Gerau, die Kreisbergstraße, überall da kann es noch lokal schauern und das zum Teil auch kräftiger. Das Ganze bei 21 bis 28 Grad und auch in der Nacht gibt es noch einige Schauer, die unterwegs sind. Die klingen dann im Laufe der Nacht ab, dann kühlt es auch ab auf 15 bis 10 Grad und morgen dann nur noch einzelne Schauer oft trocken bei 20 bis 25 Grad. HR1 am Sonntag mit Markus Schmitz und jetzt Musik von Depeche Mode.

0: Also ich fand's ja gut.
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2: Fußballfans kennen die Situation. Der Kanzler hat über längere Zeit eher durchwachsene Ergebnisse abgeliefert. Plötzlich ist die Rede von einem Nachfolger und Eingeweihte dementieren natürlich.
3: Ja, das sind natürlich alles komplett unrealistische.
4: Intern ist das alles überhaupt kein Thema. Wir arbeiten gemeinsam an Lösungen. Stand heute wird Friedrich Merz auch am Samstag auf der Regierungsbank sitzen, sagt Boris Rhein. Und was meint er? Wahrscheinlich, dass es unrealistisch ist, dass irgendein Herr Wüst aus irgendeinem Pleite-Bundesland Kanzler wird. Stattdessen denkt er eher an den Chef eines dynamischen Bundeslandes in der Mitte, der Deutschland wieder nach vorne bringt. Flotti Karotti, zack, zack.
5: Das ist das Odenwald-Tempo, das wir künftig auch im ganzen Land wollen,
2: sagt sein Wirtschaftsminister. Die anderen Hessen wundern sich.
6: Also man spricht ja viel über die Odenwälle, aber schnell habe ich noch nie gehört.
2: Rainer Neid. Die Odenwälder brauchen halt nur 2 Jahre, um eine kaputte Brücke zu reparieren. In Frankfurt kennt man eher das Riederwald-Tempo.
7: Ja, so ein Tunnel braucht halt 30 Jahre bis zum Planfeststellungsverfahren und dann noch einmal 40 bis 50 für die Fertigstellung.
2: Okay, das ist aber nicht das Hessen von heute. Das ist nämlich zukunftsorientiert und lässt keine Schlampereien durchgehen. Beispiel Hanau, auch genannt Singapur am Main, mit genauso klaren Regeln. Kippen wegwerfen 120 Euro, Hundekot auf dem Spielplatz 600 Euro. Das eröffnet finanziell klammen Eltern natürlich ganz neue Möglichkeiten.
6: Sie, ich hab das gerade mitbekommen. Sie haben ihren Dackel in die Sandkiste machen lassen. Ich könnte sie anzeigen. Bitte nicht. Oder sie geben mir 300 und mir vergesse die Sache.
2: In Frankfurt geht man die Dinge etwas harmonischer an. Die neue Stadtregierung wird keine Koalition, sondern ein Bündnis. Was ist der Unterschied?
8: Ja, also jeder macht, was er will, aber danach sind wir alle gemeinsam auf dem Foto.
2: Naja, man muss es mal ausprobieren, gell? Immerhin haben sie was vor. 10 Schulen pro Jahr sanieren.
5: Das ist das Odenwald-Tempo.
2: Also ich find's rasant.
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0: tatsächlich nochmal getan. Mit 83 Jahren hat Paul McCartney ein neues Album rausgebracht. The Boys of Dungeon Lane, diese Woche rausgekommen, und Inge Lauter aus der HR1 Musikredaktion ist restlos begeistert, denn sie sagt, da ist alles drin und es klingt immer nach Paul McCartney.
1: Ganz eindeutig tragen die neuen Songs seine Handschrift. Die Stimme ist vielleicht nicht mehr ganz so kraftvoll, aber die neuen Songs von Paul McCartney, das ist kein Hochglanzpop. Die sind eher kantig, die sind kraftvoll, die sind aber auch raffiniert und modern produziert. Und der britische Guardian schreibt, vielleicht hatte er das Gefühl, dass die Uhr tickt. Mit 83 machst du besser ein Album, das zählt. Und das tut The Boys of Dungeon Lane. Ja, und dem kann ich mich nur anschließen. Das Album ist ein Meisterstück.
0: Daumen hoch also für Paul McCartneys neues Album. Und wir hören daraus jetzt einen Song, wo die beiden letzten noch lebenden Beatles gemeinsam zu hören sind. Paul McCartney und Ringo Starr, Home to Us.

Nochmal der Hinweis, Vorsicht auf der A671 Mainz Richtung Wiesbaden zwischen Gustavsburg und Mainz-Kastell. Da sind Steinewerfer auf einer Brücke. Passen Sie da bitte auf. Ansonsten sag ich danke fürs Zuhören. Mein Name ist Markus Schmitz. Hier geht's nach den Nachrichten weiter mit Tommy Stärker. Kommen Sie gut in die Woche. Wir hören uns.

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1: 16 Uhr. Kritik an Bärs Äußerung zu BAföG-Reform. Drogenbeauftragter fordert höhere Preise für Zigaretten. Erfolg für Hessen beim Bundeswettbewerb Jugend forscht. Das Wetter wechselhaft, ab und zu Schauer und Gewitter bis 28 Grad. Mein Name ist Andrea Eckstein. Kommt die BAföG-Reform oder nicht? Bundesforschungsministerin Bär hat mit ihren Aussagen dazu Kritik ausgelöst. Bär sagte in einem Interview, sie rechnen nicht mehr mit einer schnellen Erhöhung des BAföG, weil es dagegen Widerstand aus den Regierungsfraktionen gebe. Aus der Nachrichtenredaktion Marcel Sommer.
2: Die SPD-Vizefraktionschefin im Bundestag, Esther, widerspricht. Die Koalition habe sich darauf geeinigt, das BAföG zu erhöhen und die Finanzierung dafür sei gesichert. Die Reform nicht umzusetzen würde dem Standort Deutschland schaden. Kritik kommt auch von Grünen und Linken. Die grüne Vizefraktionschefin Kahn sagte, die Bundesregierung lasse Studierende mit steigenden Lebenshaltungskosten allein.
1: Heute ist Weltnichtrauchertag. Passend dazu fordern Mediziner und Politiker, dass mehr passieren muss, um Jugendliche vor Zigaretten und Vapes zu schützen. Aus der Nachrichtenredaktion Theresia Tautz.
3: Studien zeigen, in letzter Zeit haben wieder mehr junge Menschen mit dem Rauchen angefangen. Der Präsident der Bundesärztekammer Reinhardt findet das höchst bedenklich. Er fordert in der Rheinischen Post strengere Gesetze. Zum Beispiel sollten Aromastoffe in E-Zigaretten verboten werden, genauso wie Werbung für Nikotinprodukte bei Social Media. Der Drogenbeauftragte der Bundesregierung Streeck ist dafür, die Tabaksteuer anzuheben. Er sagt, höhere Preise halten gerade junge Menschen vom Einstieg ab und helfen vielen Rauchern beim Aufhören.
1: Die FDP hat ihren Bundesparteitag in Berlin beendet. Der Leitantrag des Bundesvorstands zum künftigen Kurs der Partei wurde größtenteils angenommen. Bei den Beratungen wurde aber deutlich, dass es innerhalb der Partei einen Richtungskampf gibt. ARD-Reporter Clemens Schulze.
4: Die Debatte war intensiv und zeigte, dass es unterschiedliche Ansätze, insbesondere in der Sozialpolitik, gibt. Der Leitantrag sieht vor, Bürokratie abzubauen, Subventionen zu kürzen, den Renteneintritt zu flexibilisieren, das Steuersystem zu vereinfachen und zur Atomenergie zurückzukehren. Die FDP zeigt sich zum Ende des Parteitages zerstritten. Der neue Vorsitzende Kubicki und sein Vorstand erhielten keine starke Unterstützung. Der Machtkampf mit seiner Konkurrentin Strack-Zimmermann war ein überraschendes Gewitter.
1: Frankreich fordert eine Dringlichkeitssitzung des UN-Sicherheitsrats. Hintergrund sind die ausgeweiteten israelischen Militäreinsätze im Libanon. Das israelische Militär hatte gemeldet, es habe die strategisch wichtige Kreuzritterfestung Beaufort eingenommen, weil sie von der Hisbollah-Miliz militärisch genutzt worden sei. Frankreichs Außenminister Barrot sagte, die Besetzung der Burg gehe weit über Selbstverteidigung hinaus und verstoße gegen das Völkerrecht. Erfolg für Hessen beim Bundeswettbewerb Jugend forscht. Die Zwillingsbrüder Samuel und Noah Seinali Yazdi aus Taunusstein im Rheingau-Taunus-Kreis haben in Herzogenaurach den zweiten Platz gewonnen. HR-Reporter Stefan Pomerenke.
5: Die beiden 18-Jährigen haben die Jury im Bereich Mathematik-Informatik beeindruckt. Sie haben ein System entwickelt, mit dem sich Daten von Nutzern im Internet besser verschlüsseln lassen. Ganz konkret bei Telefongesprächen. Anrufe werden so abhörsicherer und auch die Herkunft der Anrufe wird verschleiert. Die Jury sagt, die beiden haben einen Prototyp entwickelt für eine sichere Internettelefonie, mit dem sich die Privatsphäre besser schützen lässt.
1: Das waren die Nachrichten.
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6: 16:03. Wir starten gleich mal mit einer aktuellen, ganz dringenden Warnmeldung. Vorsicht bitte auf der A671 Mainz in Richtung Wiesbaden. Zwischen Gustavsburg und Mainz-Kastell, da werfen Menschen offenbar zurzeit Steine auf die Fahrbahn der Autobahn. Bitte fahren Sie vorsichtig. Ich gebe es nochmal durch. Vorsicht, A671 Mainz Richtung Wiesbaden. Zwischen Gustavsburg und Mainz-Kastell bitte besonders Acht geben wegen Steinewerfern, die hier auf die Fahrbahn Gegenstände schleudern. Bitte seien Sie aufmerksam. Die A7 Fulda in Richtung Würzburg zwischen dem Fuldaer Dreieck und Bad Brückenau-Wildflecken derzeit ein Stau auf 3 Kilometern Länge. Und letzte Meldung, die A66 Wiesbaden in Richtung Frankfurt. Die ist gerade zwischen dem Schiersteiner Kreuz und Wiesbaden-Biebrich wegen einer Baustelle bis Montag früh um 5 gesperrt. Es gibt eine Umleitung, die führt Sie über die A643 und über die A60 hoffentlich sicher und gut an Ihr Ziel. Allen unterwegs da draußen wünsche ich richtig gute Fahrt.
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6: ist ganz schön zweigeteilt. Also ganz oben im Norden Hessens, im Raum Kassel, im Kaufungerwald, im Reinhardswald, im Waldecker Land, zum Teil auch noch im Rothaargebirge, überall da oben im Norden, da schüttet es derzeit wie aus Kübeln. Da sind stark Regen und Unwetter derzeit. Also bitte vorsichtig sein. Örtlich gewittert es ganz schön, blitzt und donnert. Später aber kann ich beruhigen. Es wird im Laufe des Tages nachlassen mit dem Schauer- und Gewitterrisiko. Dann nur noch ein bisschen Sonne und Wolken, schwacher Wind. Aber nach wie vor überall Acht geben. Unwetter mit Hagel- und Sturmböen können passieren. Bei maximal 28 Grad heute tagsüber. Heute Nacht dann meistens bewölkt. Die letzten Schauer werden langsam in Richtung Ost abziehen. Auch da gibt es örtlich noch ein bisschen Gewittergefahr. Später im Laufe der Nacht dann trocken, aufgeklärt, nicht mehr ganz so schwül. Die Tiefstwerte liegen zwischen 15 und 11 Grad. Und schnell der Blick auf morgen. Es geht trocken los in die neue Woche mit Sonne und Wolken. Mit Sonne und Wolken, aber auch vereinzelt morgen gibt es hier und da lokal ein bisschen Regen bei maximal 20 bis 25 Grad.
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6: Der Hochsommer im Mai pausiert. Ich finde es zwar gar nicht so schlimm. Und wir machen hier sowieso überhaupt gar keine Pause und machen munter weiter. Heute mit sehr viel Schönem zum Sonntag. Es gibt Festivaltipps, es gibt Filmtipps, es gibt neue Musiktipps. Zum Beispiel Frisches von Peter Gabriel. Ganz neu. Heute kam raus seine nagelneue Single. Ich glaube, es ist die 5. Auskopplung aus dem neuen Album, das Ende dieses Jahres erscheinen soll. A Hard Lesson. Da hören wir später rein. Und es gibt Frisches von den Dexys. Die Band rund um Kevin Rowland, früher mal bekannt und erfolgreich als Dexys Midnight Runners, hat was Neues. Wir stellen es vor. Genauso gibt's Musik von The Who, den Fine Young Cannibals und später spielen wir Cover gegen Original.
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0: Schönes war das von Tom Petty und den Heartbreakers, Into the Great Wide Open. Auch Weite, die ist ein kleines Thema beim neuen Album der Dexys, Nachfolgeband von den Dexys, Midnight Runners. Die kennen wir natürlich alle noch. Dann großer Klassiker, dank Hits wie Come On Eileen. Und diese neu formierte Truppe rund um den Frontmann Kevin Rowland, der von dem alten Bandname noch das Dexys behalten durfte, die bringen im September eine neue Platte raus. Die heißt dann schlicht und einfach Love, Liebe. Und da ist tatsächlich seit 40 Jahren dann die Band vielleicht sogar wieder unter dem Originalnamen am Start. Also dann wieder als Dexys Midnight Runners. Die waren nämlich zwischenzeitlich ganz schön zerstritten. Und die letzte Platte hieß The Feminine Divine. Da hat der Paradiesvogel und der leicht exaltierte Sänger Kevin Rowland Vollgas gegeben, stimmlich wie auch textlich. Und jetzt geht's um Liebe und es gibt eine Erinnerung an seine Kindheit und an seine Jugend als Sohn von irischen Einwanderern in England. Das ist Soul, das ist Pop, das ist ein bisschen, wie sagte man später in den 80ern, Sophistipop, also leicht anspruchsvoll und natürlich wie immer mit der markanten Stimme des Frontmanns Kevin Rowland sofort erkennbar. Es klingt nach Dexys und es klingt nach den Midnight Runners, die neue Single. Hier ist My Life in England und das Album gibt's dann ab dem 4. September.
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Ich kenne viele, die bei den Dexys oder den Dexys Midnight Runners so ein bisschen mit den Augen rollen. Die werden natürlich bei Refrains wie My Ai wahrscheinlich weiterrollen. Aber für mich geht es gerade noch so okay. Bei den Dexys und bei Kevin Rowland ist das ein bisschen Kunst. My Life in England, die aktuelle Single, gerade frisch rausgekommen. Übrigens My Life in England Part 1 heißt sie. Vielleicht gibt's noch einen zweiten Teil dann auf dem Album Love. Ab dem 4. September kommt das.

0: könnte auch noch länger so weitergehen. Walking on the Moon, The Police, lass uns gemütlich ausklingen, ihren Hit aus dem Jahr 1979.
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0: Es ist genau 16:30, A7 Fulda in Richtung Würzburg. Zwischen dem Fulda Dreieck und Bad Brückenau Wildflecken derzeit Stau auf 3 Kilometern Länge. Die A66 Wiesbaden in Richtung Frankfurt, die ist zwischen dem Schersteiner Kreuz und Wiesbaden-Biebrich gesperrt wegen einer Baustelle bis Montag früh um ca. 5 Uhr. Die Umleitung führt derzeit über die A643 und über die A60 an ihr Ziel. Letzter Hinweis, die Bundesstraße 83 Kassel Richtung Bad Karlshafen, die ist zwischen Hümme und Stammen wegen Überflutung in beiden Richtungen gesperrt. Seien Sie bitte hier in diesem Bereich ganz besonders vorsichtig. Allen unterwegs gute Fahrt. Und wo wir gerade dabei sind.
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0: Überflutung. Vereinzelt gibt es ein paar Schauer und Gewitter im Süden Hessens. Aber das ist nix im Vergleich zu dem, was da derzeit im Norden runterkommt. Auch in Trendelburg-Gotzbüren, wo es ja vor einigen Jahren schon große Verwüstungen gab durch Fluten und Unwetter, ist gerade wieder einiges am Runterkommen. Da gibt es Starkregen, Überschwemmungen. Schon kleinere Schlammlawinen haben sich ereignet. Der gesamte Raum Nordhessen rund um den Raum Kassel, nördlich, östlich und westlich davon ist zurzeit von starken Gewittern, Niederschlägen und Unwettern betroffen, zum Teil auch mit Starkregen, zum Teil auch mit Sturmböen. Bitte seien Sie in dieser Gegend zurzeit ganz besonders vorsichtig. Ansonsten im Rest des Landes wechselnd, bewölkt, mal sonnig, mal grauer, bis 28 Grad und leichter Wind heute Abend. Und in der Nacht wird es dann bewölkt werden. Die letzten Schauer werden in Richtung Osten abziehen, aber nicht komplett. Auch heute Nacht kann es lokal vereinzelt noch Gewitter geben. Später dann trocken, die Tiefstwerte nicht mehr ganz so drückend heiß und schwül. Nur noch 15 bis 11 Grad, aber immer noch recht mild. Und morgen dann trocken mit Sonne und Wolken. Auch am Nachmittag gibt's morgen noch mal die Chance auf Gewitter und Regen bei maximal 20 bis 25 Grad. 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Ich geb's zu, ich hab's recht gern analog, vor allem bei der Musik oder zumindest in Teilen analog, also haptisch in der Hand, trotz Online-Bestellungen. Da fasse ich mir auch gern mal an die eigene Nase. Gibt's für mich aber wirklich wenig, was ich schöner finde, als in echten Regalen im Geschäft nach Musik zu stöbern, nach Vinyl oder auch CDs. Beides liebe ich über alles und find's daher umso schöner, wenn in Zeiten von sinkenden Geschäften Zahlen, also es gibt immer weniger Läden im Land, nun mal was Neues in Sachen Musik aufmacht in Hessen. Da gibt's ein sehr schönes Beispiel, das uns dieser Woche aus dem Taunus erreicht hat, aus Oberursel. Einen neuen Musikladen gibt es da. Mehr dazu gleich und es gibt Musik von dieser Band. Und es geht um die Frage, wie hart waren sie, die Jungs von The Who? Auch darum geht's in dieser halben Stunde. Schön, dass Sie dabei sind.
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Musik von Bonnie Tyler, Lost in France. Die Sängerin aus Wales kämpft ja immer noch mit Komplikationen. In einem künstlichen Koma liegt sie nach einer Notoperation im portugiesischen Faro in der Algarve. Dort in der Nähe hat sie ihren zweiten Wohnsitz. Sie war eingeliefert worden wegen Magenbeschwerden, ist dann operiert worden. Es ging ihr erst gut, dann gab es Komplikationen. Die Ärzte haben sie jetzt in ein künstliches Koma versetzt und nach aktuellen Nachrichten sind jetzt schon einige ihrer Konzertpläne für den Rest dieses Jahres gestrichen. Noch ist nicht alles schwarz auf weiß, aber die Chancen stehen momentan nicht so wahnsinnig gut, dass sie dieses Jahr wieder auf der Bühne steht. Gesundheitlich geht's ihr, glaube ich, so mittelgut, was ich gerade las. Gestern war so, sie kämpft nach wie vor um ihr Leben. Wir drücken ihr einfach mal die Daumen. Und jetzt Musik von Deep Blue Something.

0: Alice Cooper, Poison. Zwei Amtszeiten lang saß er als Stadtrat für Bündnis 90 Die Grünen in Oberursel an den Schaltstellen unter anderem. Aktuell macht er was anderes. Nachdem es mit der Wiederwahl schief ging, hat der 49-jährige Chris Fink ein neues Steckenpferd zu seiner ganz großen Liebe erkoren. Weg von der Politik hin zur Musik. Er hat einen Plattenladen gerade tatsächlich aus dem Boden gestampft. Den gibt es seit vorgestern in Oberursel in einem Fachwerkhaus in der Strackgasse. Freitag war die Eröffnung, passend zum Brunnenfest, das ja gerade in Orschel noch läuft. Und wir haben vorgestern mit Chris Fink gesprochen, welche Scheiben der Ex-Stadtrat in seinem Laden denn in Zukunft anbieten wird.
1: Also ich habe in den letzten Monaten und Jahren einiges an Secondhand-Platten, aber eben auch an Neuware angekauft in der Hoffnung und Erwartung, dass ab heute Nachmittag genug Kundschaft kommt und mir das wieder abkauft.
0: Ich hoffe mal, dass es gut läuft seit vorgestern. Imagine, so heißt dieser neue Laden, passend natürlich zu einem der ganz großen Songs von Beatles-Meister John Lennon. Es gibt aber nicht nur die Beatles, es gibt auch noch Musik aus anderen Dekaden. Es gibt die Möglichkeit zum Verweilen, zum Entdecken und zum Austauschen und natürlich die Chance, jetzt hier ein Vinylgeschäft im Vordertaunus endlich mal zu besuchen. Alles Mögliche gibt's dann da an Musik.
1: Ja, Rock und Pop der 70er, 80er, 60er ist natürlich schon ein starker Schwerpunkt. Es sind auch einige Platten von den Beatles im Sortiment vorhanden.
0: Dann drücken wir mal die Daumen, dass es gut läuft und andere frisch gegründete Plattenläden in Hessen, bitteschön, bei mir melden. Ich gebe es gerne durch, hier irgendwann mal an einem Sonntagnachmittag in HR1, jetzt mit Musik von John Lennon.

16.54 Uhr, H1 mit einer aktuellen Warnung. Vorsicht bitte auf der A5 Darmstadt Richtung Frankfurt. Zwischen Langenmeerfelden und Zeppelinheim werfen irgendwelche Deppen Steine auf die Fahrbahn. Bitte fahren Sie vorsichtig. Man kann es leider nicht anders sagen. Vorsicht, Steinewerfer, die Gefahr gibt's auf der A5 Darmstadt in Richtung Frankfurt. Zwischen Langenmeerfelden und Zeppelinheim werfen Menschen Steine auf die Fahrbahn, auf die Autobahn. Bitte fahren Sie in diesem Bereich ganz besonders vorsichtig. Gute Fahrt. Jetzt eine andere verrückte Nachricht. Der Sänger von The Who, Roger Daltrey, hat sich gerade in einem Interview geäußert. In einem Interview mit immerhin dem Rolling Stone und hat ein bisschen was erzählt zur Geschichte seiner ganz berühmten, legendären Band. Roger hat nämlich gesagt, The Who haben im Prinzip den Titel verdient, allererste Heavy-Metal-Band zu sein. Denn all das, was später im Hardrock, im Heavy-Bereich kam, hätten The Who schon gehabt. Also verschiedene Soundsphären, opulente Alben, Tricks bei der Live-Performance, die Windmühle, Gitarrenarbeit, das Zerstören von Instrumenten. Das haben The Who schon früher gemacht. Wir waren einfach anders als alle anderen. Die Amerikaner wissen das meistens nicht. Die kennen The Who aus den 60s nämlich nicht. Und all unsere tollen Songs, hat er im Interview gesagt. No one knows what it's like. Und Roger hat auch noch drauf bestanden, dass er ja da in guter Gesellschaft ist. Auch Deep Purple Schlagzeuger Ian Paice hat vor kurzem gesagt, The Who haben doch mit allem angefangen. Sie waren die allererste Heavy Metal Band und das hat Daltrey nun wieder betont. Das Band Soundspektrum ist natürlich ein großes, aber Daltrey hat halt natürlich allen im Interview nochmal vor Augen geführt, dass Jim Marshall damals diese 4x12 100 Watt Verstärkertürme erfunden wurden, damit Pete Townsend so richtig Krach machen kann und dann in die Saiten reindreschen kann. Das haben viele später geklaut. Auch das Prinzip der allerersten Rockoper, das haben The Who vorweggenommen bei Tommy. Und viele wie Led Zeppelin oder auch Cream oder auch Jimi Hendrix hätten dann diesen Stil kopiert. Das hat Pete Townsend übrigens vor einigen Jahren schon gesagt und jetzt gerade eben nochmal schwer selbstbewusst der Sänger Roger Daltrey.

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1: 17 Uhr. SPD widerspricht Aussagen Baers zu BAföG-Reform deutlich. Frankreich verlangt Dringlichkeitssitzung zu Libanon. FDP beendet Parteitag. Das Wetter in der Nacht teils noch Schauer, 15 bis 11 Grad, morgen meist trocken bis 25 Grad. Mein Name ist Andrea Eckstein. Kritik an Bundesforschungsministerin Baer für ihre Aussagen zur geplanten BAföG-Reform. Baer hatte in einem Interview gesagt, sie rechne nicht mehr damit, dass das BAföG schnell erhöht wird, weil es Widerstand aus den Regierungsfraktionen gebe. Die SPD widerspricht. Aus dem ARD-Hauptstadtstudio Ruth Kirchner.
2: Die SPD-Fraktion im Bundestag stehe geschlossen zur BAföG-Reform, auf die sich die Regierungsparteien im Koalitionsvertrag verständigt hatten, sagt SPD-Fraktionsvize Esther. Doch in der Union wächst offenbar der Widerstand gegen die Erhöhung der BAföG-Leistungen. Unionsfraktionschef Spahn hat sie bereits vor einer Woche in Frage gestellt. Staatliche Leistungen könnten absehbar nicht erhöht werden, sagte er und nannte dabei auch das BAföG.
1: Frankreich fordert eine Dringlichkeitssitzung des UN-Sicherheitsrats. Hintergrund sind die ausgeweiteten israelischen Militäreinsätze im Libanon. Das israelische Militär hatte gemeldet, es habe die strategisch wichtige Kreuzritterfestung Beaufort eingenommen, weil sie von der Hisbollah-Miliz militärisch genutzt worden sei. Frankreichs Außenminister Barrot sagte, die Besetzung der Burg gehe weit über Selbstverteidigung hinaus und verstoße gegen das Völkerrecht. Die FDP hat ihren Bundesparteitag in Berlin beendet. Der Leitantrag des Bundesvorstands zum künftigen Kurs der Partei wurde größtenteils angenommen. Bei den Beratungen wurde aber deutlich, dass es innerhalb der Partei einen Richtungskampf gibt. ARD-Reporter Clemens Schulze.
3: Die Debatte war intensiv und zeigte, dass es unterschiedliche Ansätze, insbesondere in der Sozialpolitik, gibt. Der Leitantrag sieht vor, Bürokratie abzubauen, Subventionen zu kürzen, den Renteneintritt zu flexibilisieren, das Steuersystem zu vereinfachen und zur Atomenergie zurückzukehren. Die FDP zeigt sich zum Ende des Parteitages zerstritten. Der neue Vorsitzende Kubicki und sein Vorstand erhielten keine starke Unterstützung. Der Machtkampf mit seiner Konkurrentin Strack-Zimmermann war ein überraschendes Gewitter.
1: Bei der Parlamentswahl in Malta hat nach vorläufigen Ergebnissen die regierende Labour-Partei die meisten Stimmen bekommen. Premierminister Abela steht damit vor einer vierten Amtszeit. ARD-Korrespondentin Anna Giordano.
4: Sein Vorsprung hat sich allerdings verringert und beträgt schätzungsweise nur noch 18 bis 19.000 Stimmen gegenüber der Oppositionspartei Nationalist Party. Bei der letzten Wahl im Jahr 2022 hatte der Vorsprung noch bei 39.000 Stimmen gelegen. Oppositionsführer Alex Borg hat mit seiner Kritik an der rücksichtslosen Zubetonierung der Mittelmeerinsel und der Intransparenz bei den Staatsschulden mehr Stimmen als erwartet gewonnen.
1: Für die deutsche Fußballnationalmannschaft steht heute das vorletzte Testspiel vor der Weltmeisterschaft an. Anstoß in Mainz gegen Finnland ist um 20.45 Uhr. HR-Sportreporter Philipp Hofmeister.
5: Beim letzten Auftritt auf deutschem Boden vor dem Abflug Richtung Chicago probt Bundestrainer Julian Nagelsmann den WM-Ernstfall. Die Startformation wird größtenteils diejenige sein, die auch bei der Weltmeisterschaft auflaufen soll. Unter besonderer Beobachtung wird neben Startelf-Debütant Lennart Kahl auch der rechtzeitig wiedergenesene Felix Metscher stehen. Das deutsche Tor wird in Abwesenheit des angeschlagenen Manuel Neuer, der gerade erst wieder zur Nummer 2 degradierte Oliver Baumann, hüten.
1: Das waren die Nachrichten.
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6: 17 Uhr und 3 Minuten. Der Blick auf die Straßen in Hessen und drumherum. Vorsicht immer noch auf der A5 Darmstadt in Richtung Frankfurt. Hier gibt es Gefahr durch Steinewerfer zwischen Langenmeerfelden und Zeppelinheim. Bitte fahren Sie in diesem Bereich besonders vorsichtig. Ich gebe es nochmal durch. Achtung, A5 Darmstadt Richtung Frankfurt. Zwischen Langenmeerfelden und Zeppelinheim werfen Menschen Steine auf die Autobahn. Bitte fahren Sie hier sehr aufmerksam. Die A66 Wiesbaden in Richtung Frankfurt. Da ist zwischen dem Schirsteiner Kreuz und Wiesbaden-Biebrich kein Durchkommen wegen einer Baustelle. Eine Sperrung bis morgen früh um 5 gibt es hier, aber eine Umleitung führt sie weiter über die A643 und über die A60. Letzter Hinweis, die Bundesstraße 83 Kassel Richtung Bad Karlshafen. Wegen Starkregens, heftigen Gewitters und wegen Überflutung ist zwischen Hümme und Stammen die Bundesstraße derzeit in beiden Richtungen gesperrt. Allen unterwegs gute Fahrt.
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6: Und genauso ist es im Raum Nordhessen. Eigentlich fast schon zwischen Korbach und Eschwege, nördlich von Kassel. Im Raum Kassel geht derzeit nichts mehr. Da sind fast 70 Liter Regen pro Quadratmeter schon runtergekommen. Vor allem zwischen Kassel und Trendelburg. Starkregen, erhöhte Unwettergefahr. Eine Riesenschauerzelle ist das, die da einiges runterbringt. Blitz und Donner. Sturmböen kommen noch dazu. Weitaus weniger ist das Gewitter schlimm, das derzeit im Odenwald momentan einiges an frischem Nass bringt. Also vor allem in Nordhessen bitte Acht geben. Das kann auch heute noch den ganzen Nachmittag und bis in den Abend immer wieder lokal Hagel- und Sturmböen geben mit Starkregen. Ansonsten wechselnd bewölkt, mal Sonne, mal Wolken, höchstens 28, 27 Grad in der Spitze. In der Nacht dann nicht mehr ganz so drückend warm, 15 bis 11 Grad. Die Tiefstwerte meistens wechselnd bewölkt, aber hier und da kann es auch heute Nacht noch schauern und kurz gewittern. Morgen dann etwas trockener als heute. Sonne und Wolken im Mix, aber am Nachmittag kann es hier und da auch noch mal regnen oder ein bisschen gewittern bei höchstens 25 Grad.
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6: Und noch einer ganz aktuellen Verkehrswarnung, die gerade eben reinkam. Vorsicht bitte A44 Kassel Richtung Dortmund. Zwischen dem Dreieck Kassel Süd und dem Kreuz Kassel West, da gibt's eine ungesicherte Unfallstelle mitten auf dem rechten Fahrstreifen. Fahren Sie hier bitte ganz besonders vorsichtig. Bis diesen Winter noch gibt's von Peter Gabriel im Prinzip alle zwei Wochen was Neues. Alle vier Wochen ist es ein komplett neues Lied. Alle zwei Wochen gibt's das dann meistens noch leicht verändert. Jeden Monat ein neues Stück. Der Meister macht das ganz gerne rund um Voll- und Neumond. An einem erscheint eine neue Single vom angekündigten Album. Am anderen Tag erscheint dann meistens der Remix. Vorboten sind das alles des neuen Albums OI, das diesen Herbst, Winter erscheinen soll. Einen genauen Termin gibt's noch nicht. Aber im Frühjahr haben wir ja schon in die ersten Singles reingehört. Ich glaube, in die ersten zwei, drei, dann kurz pausiert. Brandneu ist heute, wirklich genau heute am 31. Mai, wieder ein frisches Stück erschienen. Und zwar das hier, A Hard Lesson. 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

0: Wieder fast 7 Minuten lang. Wir hören es in voller Pracht. Das neue Stück von Peter Gabriel gleich hier.
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Kate Bush, die hat ja auch mal ein wahnsinnig schönes Duett gesungen, Don't Give Up, mit ihm hier, Peter Gabriel. Ich gebe es zu und mache kein Geheimnis draus, ich bin Riesenfan. Bei Genesis habe ich ihn sehr geschätzt, auch dank seiner Solo-Musik stets von Hits wie Salisbury Hill vom ersten Album bis hin zu Krachern aus der Soul- und Sledgehammer-Zeit. Und auch das letzte Album, I.O., mochte ich gerne. Auch wenn das schon so ein bisschen klitzekleine vor sich hin Plätschergefahr bot. Und das macht der Meister jetzt wieder. Der ist im Prinzip treu geblieben, genauso wie bei I.O. hat er auch in diesem Jahr vor, immer wieder zu Neumond und zu Vollmond neue Songs vom angekündigten Album zu veröffentlichen. Der sechste an der Zahl ist heute frisch rausgekommen. Er heißt A Hard Lesson. Angeblich ist es ein Stück, das in den 80ern, späten 80ern und frühen 90ern von Peter Gabriel schon konzipiert worden ist. Das war die Zeit, wo er sehr lange im Senegal auch unterwegs war, sich dort umgehört hat und geprägt von seiner Liebe für westafrikanische Musik angefangen hat zu komponieren. Da ging es sehr viel um Rhythmusstrukturen und dieses Stück hat er jetzt fertig gemacht. A Hard Lesson, seit heute frisch erschienen ist der Brightside Mix. In zwei Wochen kommt dann der Darkside Mix. Textlich geht es darum, deinen Platz, deine Rolle in der Gesellschaft zu finden und auch die Frage zu beantworten, wie du in all das reinpasst. Es ist ein bisschen düster, es ist ein bisschen grüblerisch und nachdenklich. Und ich habe doch mal mir den Spaß gemacht und heute mich so ein bisschen quer recherchiert, was so die Fans dazu sagen. Und war zum Beispiel auf der Website des deutschen Genesis Fanclubs und da gab es dann Statements wie: Es ist ein, Zitat, verquer eingängiges, bluesgeprägtes Stück mit scheppernder Programmierung oder auch, Zitat, das Klangbild ist hier eindeutig wieder ein bisschen mehr wichtig für Gabriel gewesen als die Melodie. Oder Zitat Nummer 3, cooler Rhythmus, ein bisschen langweilige Melodie, aber ein sehr guter Text. So all das gab es ja recht oft in letzter Zeit bei ihm, wo die Songs gerne mal fast 7 Minuten lang sind und selten aufhörten, eher so vor sich hin meanderten. Monoton ist einer der Vorwürfe, den ich auch bei vielen Fanrezensionen heute lesen musste. Und auch die Frage, warum er immer den wunderbaren, organischen, tollen Schlagzeugklang eines Meisters am Instrument wie Manu Katché jedes Mal so unkenntlich verzerrt. Aber trotzdem, finde ich, hat der Song ein bisschen was. Er ist 6 Minuten 40 in der Version, in der ich ihn jetzt spiele. Das ist die komplett ungeschnittene. Sie können es von Anfang bis Ende genießen und sich ihr eigenes Bild machen. Hier ist sie. Die neue Single von Peter Gabriel, A Hard Lesson, der Brightside Mix.

Vom ersten bis zum letzten Ton und auch noch brandneu, ganz frisch. Heute kam sie erst raus, die neueste Single von Peter Gabriel vom angekündigten Album OI. Das kommt irgendwann im Herbst, Winter diesen Jahres. Und wir hörten A Hard Lesson im Brightside Mix, die Single Nummer 6 daraus.

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1: Eine Minute nach 5:30. Viel los. Aktuelle Warnungen gibt es zum Beispiel auf der A44 Kassel in Richtung Dortmund. Zwischen dem Dreieck Kassel Süd und dem Kreuz Kassel West. Da gibt es eine ungesicherte Unfallstelle. Außerdem liegen hier Fahrzeugteile auf der Fahrbahn nach einem Unfall. Bitte fahren Sie besonders vorsichtig. Auch auf der A661 Egelsbach in Richtung Oberursel. Denn zwischen dem Bad Homburger Kreuz und Bad Homburg, da liegt auf der linken Spur eine Radkappe, die ein Fahrzeug verloren hat. Bitte fahren Sie auch hier sehr vorsichtig. Die A7 Fulda in Richtung Würzburg, die ist zwischen dem Fuldaer Dreieck und Bad Brückenau Wildflecken. Da gibt es stockenden Verkehr auf 3 Kilometern Länge, so ist es richtig. Und die A66 Wiesbaden in Richtung Frankfurt, zwischen dem Schiersteiner Kreuz und Wiesbaden-Biebrich, da gibt es eine Baustelle, deswegen ist die Autobahn hier gesperrt bis morgen früh, ca. 5 Uhr. Eine Umleitung führt sie über die A643 und die A60 weiter. Und nochmal ganz schnell der Blick nach Nordhessen. Mit derzeit immer noch heftige Unwetter und Starkregenfälle wüten. Deswegen ist die Bundesstraße 83 Kassel in Richtung Bad Karlshafen wegen Hümme und Stammen in beiden Richtungen gesperrt. Im Moment wegen Überflutung. Allen unterwegs gute Fahrt.
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1: Sonne, schwacher Wind und Wolken heute mit hier und da noch Schauern und Gewittern, die zum Teil aber ganz schön unwetterartig sein können mit Hagel und Sturmböen. Aktuell haben wir da eine kleine Gewitterzelle. Regen, der sich von Darmstadt aus in Richtung Odenwald südöstlich hin bewegt. Aber weitaus knackiger ist das, was da in Nordhessen immer noch unterwegs ist. Ich empfehle Ihnen sehr den Blick auf den Regenradar der Kollegen von hessenschau.de. Da ist im Prinzip im Raum Kassel in Nordhessen von Korbach bis Eschwege überall dunkellila. Da kommt einiges an Regen runter, zum Teil eben auch mit Starkregen und Sturmböen. In kürzester Zeit sind da teils 70 Liter pro Quadratmeter gefallen. Also bitte seien Sie gewarnt und dementsprechend vorsichtig. Die Höchstwerte heute 28 Grad. Heute Nacht werden die letzten Schauer in Richtung Osten abziehen. Aber auch heute Nacht kann es noch und abends örtlich kurz mal gewittern. Später dann trockener und aufgeklarter. Die Tiefstwerte 15 bis 11 Grad. Morgen gibt es maximal 25 Grad. Dazu trockenes Wetter mit Sonne und Wolken am Anfang. Später auch morgen vereinzelt nachmittags ein bisschen Regen. HR1 zum Mitmachen gibt's gleich hier beim Spiel Cover gegen Original. Da treten an ein Hit in Urfassung und als Coverversion. Sie können dann anrufen und entscheiden, was kommt und was heute zur Musikauswahl geboten ist, wo Sie sich entscheiden können und was die Mitmachnummer ist, das gebe ich gleich durch hier. Nach Musik von Johnny Cash und Foreigner. Ich bin Tommy Stärker.
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17.39 Uhr, HR1, der Verkehrsservice. Vorsicht bitte im Moment auf der A66 Frankfurt Richtung Fulda, denn zwischen Maintal-Bischofsheim und Maintal-Dörnigheim, da sind Personen im Bereich der Fahrbahn unterwegs. Bitte fahren Sie in diesem Bereich ganz besonders vorsichtig.

H1, genau, 17:45. Haben Sie Lust, ein bisschen mitzubestimmen, was wir gleich hier hören? Dann biete ich Ihnen jetzt wieder die perfekte Chance und Gelegenheit dazu beim Spiel Cover gegen Original. Es geht um ein Stück aus dem Jahr 1970. Erst war es eine B-Seite einer Single, dann kam es auf dem Album Tea for the Tillerman raus und kurz danach wurde es eine A-Seiten-Single. Dieses wunderbare Stück Musik von Cat Stevens. Oh, baby, baby, it's a wild world. It's hard to get by. Ein Stück voller Trauer, Einsamkeits- und Zukunftsängsten und natürlich jede Menge Liebeskummer. Angeblich inspiriert von spanischer Musik, nur andersrum gespielt. Und viele haben es nachgesungen. Wild World wurde als Cover ein Hit für Jimmy Cliff, für Maxi Priest und dann in den frühen 90ern auch in der Variante von Mr. Big. Ich weiß, dass wir die Variante von Maxi Priest schon mal angeboten hatten, aber noch nie die von Mr. Big. Also, Frage an Sie. Hören wir das Original aus dem Jahr 1970 vom Meister von Cat Stevens oder hören wir die Coverversion von Mr. Big aus dem Jahr 1993? Sie entscheiden. Einfach kurz und schmerzlos hier anrufen in HR1 im Studio und mit mir ganz kurz plaudern unter 069-155-4x1, 069-155-4x1 und durchgeben Cover oder Original. Wir spielen wieder Best of Three und das, was die meisten Stimmen hat, das erklingt hier gleich in voller Pracht. Wild World von Cat Stevens oder Mr. Big. Ich bin gespannt. Mitmachen geht unter 069-155-4x1.

0: Live in der Northern Town, 17.51 Uhr. Zeit aufzulösen, wer hier gewinnt im Spiel Cover gegen Original. Wir sind wieder dran, lassen zwei Stücke gegeneinander antreten. Die Originalfassung ist diese hier, Wild World, Cat Stevens. Wunderschön und voller Wehmut, oft gecovert. Unter anderem 93 von Mr. Big. Das gibt ein bisschen mehr Gas. Was es jetzt wird, entscheide nicht ich, sondern unsere tapferen HR1-Hörerinnen und Hörer. Ich habe da viele heute am Telefon schon gehabt und mit einigen werde ich jetzt plaudern, zum Beispiel in Leitung Nummer 3. Das müsste der Gerhard aus Frankfurt sein. Hallo Gerhard.
1: Hallo, ich grüße Sie.
0: Also, Cat Stevens oder Mr. Big? Was ist besser?
1: Ja, Cat Stevens ist schon ein guter Hit. Der hat das schon einmal freigemacht. Aber ich möchte mal den Mr. Big hören, weil das habe ich noch nie gehört, das Lied.
0: Mal was anderes, oder? Warum nicht mal die Nummer mit dem lauteren Schlagzeug einfach mal aufs Ohr? Dankeschön.
1: Genau, einfach mal was Neues. Bitte schön.
0: Einfach mal was Neues. Dankeschön. Gruß nach Frankfurt. Tschüss, Gerhard.
1: Mach ich. Ciao.
0: Okay, 1-0 steht's. In Leitung Nummer 1, da wartet der Volkmar aus Wettenberg. Hallo, Volkmar.
2: Hallo, Tommy. Grüß dich.
0: Hi, Volkmar. Hast du einen schönen Tag bisher gehabt?
2: Ja, sauber. Bin mit dem Roller rumgefahren.
0: Oh.
2: Schön.
0: Oh, cool. Okay, und wie können wir diesen Tag jetzt quasi perfektionieren? Mit Musik von Cat Stevens oder Mr. Big?
2: Absolut von Cat Stevens, Wild World.
0: Okay, du willst das Original.
2: Meine Zeit.
0: Das ist deine Zeit, alles klar. Dankeschön, es steht 1-1. Gruß nach Wettenberg, tschüss Volkmar. So, Zünglein an der Waage muss sein. In Leitung Nummer 4, der Klaus. Hallo Klaus.
3: Hallo Klaus. Ich bin Klaus, ja.
0: Hallo Klaus, ist der Tommy. Cat Stevens oder Mr. Big?
3: Ich hätte gern Cat Stevens. Ah. Ich bin seit vielen Jahren, seit meiner Jugend Fan von dem und habe von dem alle Vinylplatten.
0: Oh, wie schön, wie schön. Dann wäre das ja eine wunderbare Gelegenheit, heute Tea for the Tillerman mal wieder rauszukramen aus dem Plattenregal und in voller Pracht aufzulegen und zu genießen nachher, oder?
3: Ja, ich hab leider keinen Plattenspieler. Die Platten habe ich noch.
0: Das Problem kenne ich manchmal. Meine ist auch oft kaputt. Also das habe ich hier schon ein paar Mal gesagt. Dann kommen immer total liebe Leute, die anbieten, den zu reparieren. Und dann denke ich mir, ich komme ja gar nicht dazu, Musik zu hören. Die Kinder sind ja dann wieder wild. Aber Dankeschön. Das, was du jetzt dir gewünscht hast, Klaus, ist sozusagen d'accord mit dem, was sich der Volkmar aus Wettenberg gewünscht hat. Das heißt, das Original gewinnt heute, oder?
3: Ja.
0: So machen wir das. Jetzt gibt's Cat Stevens. Okay.

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1: 18 Uhr. Kritik an Baers Äußerungen zur BAföG-Reform. Frankreich verlangt Dringlichkeitssitzung zu Libanon. Hohe Beteiligung am Hamburger Olympiaentscheid. Das Wetter in der Nacht teils noch Schauer, 15 bis 11 Grad, morgen meist trocken bis 25 Grad. Mein Name ist Kevin Arnold. Kommt die BAföG-Reform oder nicht? Bundesforschungsministerin Baer hat mit ihren Aussagen dazu Kritik ausgelöst. Baer sagte in einem Interview, sie rechne nicht mehr mit einer schnellen Erhöhung des BAföG, weil es dagegen Widerstand aus den Regierungsfraktionen gebe. Aus der Nachrichtenredaktion Marcel Sommer.
2: Die SPD-Vizefraktionschefin im Bundestag, Esther, widerspricht. Die Koalition habe sich darauf geeinigt, das BAföG zu erhöhen und die Finanzierung dafür sei gesichert. Die Reform nicht umzusetzen, würde dem Standort Deutschland schaden. Kritik kommt auch von Grünen und Linken. Die grüne Vizefraktionschefin Kahn sagte, die Bundesregierung lasse Studierende mit steigenden Lebenshaltungskosten allein. Unionsfraktionschef Spahn hatte vor einer Woche erklärt, man könne staatliche Leistungen wie das BAföG nicht erhöhen wegen der schlechten Wirtschaftslage.
1: FDP beendet Bundesparteitag in Berlin. Zum Abschluss stimmten die Delegierten großen Teilen des Leitantrags zu. Die Liberalen setzten sich dafür ein, Bürokratie abzubauen, Subventionen zu kürzen, den Renteneintritt flexibler zu gestalten und zur Atomenergie zurückzukehren. Gestern war Wolfgang Kubicki zum neuen Bundesvorsitzenden gewählt worden. Er hatte sich mit knapp 60% der Stimmen gegen Marie-Agnes Strack-Zimmermann durchgesetzt. Israel hat seine Militäreinsätze im Libanon ausgeweitet. Das israelische Militär hat gemeldet, es habe die strategisch wichtige Kreuzritterfestung Beaufort eingenommen. ARD-Korrespondent Jan-Christoph Kitzler.
3: Die Einnahme der Burg sei eine entscheidende Wendung im Kampf gegen die Hisbollah-Miliz. Israels Verteidigungsminister Katz sagte, die Burg sei Teil der sogenannten israelischen Sicherheitszone im Libanon. Frankreich spricht von einem Verstoß gegen das Völkerrecht und hat angesichts der vorrückenden israelischen Truppen eine Dringlichkeitssitzung des UN-Sicherheitsrats gefordert. Israelische Soldaten und der Norden des Landes werden immer wieder mit Drohnen und Raketen aus dem Libanon angegriffen. Schulen in Ortschaften nahe der Grenzlinie bleiben auf Anweisung des israelischen Heimatschutzes geschlossen.
1: In Hamburg steigt die Spannung. In wenigen Stunden ist klar, ob sich die Stadt um die Olympischen Spiele bewirbt oder nicht. In diesen Minuten schließen die Abstimmungszentren. ARD-Korrespondentin Frauke Reinig.
4: Knapp 61.000 Hamburgerinnen und Hamburger haben bis 16 Uhr in den Abstimmungszentren der Stadt ihre Kreuzchen gemacht. Das sind nur etwa 5% der Stimmberechtigten. Eine gute Gesamtbeteiligung hatte sich allerdings schon vorher abgezeichnet. Rund 43% der Bürgerinnen und Bürger haben per Brief abgestimmt. Beim Olympiareferendum vor 11 Jahren in Hamburg blieb es bis zuletzt spannend. Letztlich gab es damals eine ganz knappe Mehrheit gegen eine Olympiabewerbung. Und auch diesmal hat sich bei Umfragen vorher keine klare Tendenz gezeigt.
1: Das Comeback von Adi Hütter bei Eintracht Frankfurt ist perfekt. Der Fußball-Bundesligist teilte mit, dass der Österreicher einen Vertrag für 3 Jahre unterschrieben hat. Hütter hatte die Eintracht schon von 2018 bis 2021 trainiert und mit dem Team unter anderem das Halbfinale der Europa League und des DFB-Pokals erreicht. Anschließend hatte er die Eintracht Richtung Mönchengladbach verlassen, was für Unmut in Frankfurt sorgte. Das waren die Nachrichten.
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5: 6:03, Vorsicht bitte auf der A3 Würzburg in Richtung Frankfurt, denn am Frankfurter Kreuz auf der Verbindung zur A5 in Richtung Kassel, da liegen einige Spanngurte mitten auf der Autobahn. Bitte fahren Sie vorsichtig. Die A3 Frankfurt Richtung Köln zwischen Kelsterbach und Raunheim zurzeit 3 Kilometer stockender Verkehr. A3 Köln Richtung Frankfurt zwischen dem Wiesbadener Kreuz und Raunheim 3 Kilometer Stau. Hier ist ein Unfall passiert auf dem linken Fahrstreifen im Baustellenbereich. Die A7 Fulda Richtung Kassel, die ist nach einem Unfall gesperrt zwischen Melsungen und Guxhagen. Hier staut sich zurzeit auf 2 Kilometern Länge. Die A7 Fulda Richtung Würzburg zwischen dem Fuldaer Dreieck und Bad Brückenau-Wildflecken 3 Kilometer stockender Verkehr. A44 Dortmund Richtung Kassel. Hier staut sich zwischen Kassel, Bad Wilhelmshöhe und dem Dreieck Kassel Süd nach einem Unfall auf einer Länge von 2 Kilometern. Die A66 Wiesbaden in Richtung Frankfurt, die ist gesperrt zwischen dem Schiersteiner Kreuz und Wiesbaden-Biebrich. Der Grund, hier gibt's eine Baustelle bis Montag früh um ca. 5 Uhr. Eine Umleitung führt sie allerdings gut weiter über die A643 und die A60. Und letzter Tipp aus dem Norden, die Bundesstraße 83 Kassel in Richtung Bad Karlshafen, die ist gesperrt wegen Überflutung. Im Bereich zwischen Hümme und Stammen ist hier derzeit kein Vorankommen mehr möglich. Allen unterwegs gute und sichere Fahrt wünsche ich.
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5: Genau, überflutete Straßen im Norden Hessens. Das passt natürlich zu diesem ziemlich furchtbaren Unwetter, das da mit Starkregen und Sturmböen und vielen Litern auf knappsten Quadratmetern in kürzester Zeit gerade runterkommt. Das ist immer noch der gesamte Raum Nordhessen, der Raum Kassel, der Raum Eschwege stark betroffen. Das wahrscheinlich auch noch in den nächsten 2,5, locker 3 Stunden wird da einiges runterkommen. Aber Besserung ist in Sicht. Es wird dann später etwas auflockern und trockener werden. Jetzt noch im Rest des Landes ansonsten, außer im Odenwald, wo es kurz noch ein bisschen regnet, meistens sonnig und ein bisschen bewölkt bei bis zu 28 Grad und leichtem Wind. In der Nacht dann oft grau, viele Schauer ziehen ab in Richtung Ost, aber auch nachts kann es örtlich kurz mal gewittern. Das alles bei Tiefstwerten zwischen 15 und 11 Grad und morgen trockenes Wetter mit Sonne und Wolken, eher am Vormittag, am Nachmittag vereinzelt Regen bis 25 Grad und ab Dienstag wird es wieder leicht milder, schwüler mit Schauern und Gewittern am Nachmittag.
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5: Das ist ja noch gar nicht mal so lange her, nur einige Wochen. Da haben in einer riesigen Guerilla-Marketing-Aktion die Stones vor kurzem neue Musik rausgebracht. Erst unter einem anderen Bandnamen als die Kakerlaken, The Cockroaches. Da gab es nur beim Record Store Day in ausgewählten Geschäften eine Vinyl-Single, das schwarze Gold, zu kaufen und zum Anhören. Das Stück ist danach nicht oder lange nicht veröffentlicht worden, sondern dann erst eine andere Single. Dann wurde der Albumtitel der angekündigten neuen Platte verraten. Aber dieses allererste Lied, das es lange nur quasi auf 7-Inch gab, das haben wir hier in HR1 noch gar nicht so oft gespielt. Also hole ich das gleich nochmal nach. Ich selber kenne es nämlich auch noch gar nicht so gut. Die Cockroaches-Single der Stones, Rough and Twisted. Denn das drückt ganz schön, das stampft ganz schön. Und da jaulen die Gitarren ganz schön im Hintergrund. Ich freue mich drauf, das gleich bei voller Lautstärke hier im Studio zu hören. Hier in HR1.
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10 nach 6, der HR1 Verkehrsservice mit einer aktuellen Warnung. Vorsicht gerade bitte auf der A3 Frankfurt Richtung Köln. Zwischen Edstein und Bad Camberg ist ein Radler unterwegs, offenbar gut gelaunt irgendwo hier im Bereich der Autobahn A3. Bitte fahren Sie also ganz besonders vorsichtig. Gute Fahrt.

Meine ersten Worte auf Japanisch, außer, was war das? Ohayou gozaimasu, toranagasama, dank Shogun, James Clavell-Verfilmung und Richard Chamberlain. Das war natürlich Domo Arigato, dank Styx und diesem feinen Stück Popmusik, Mr. Roboto. Fassen wir nochmal den aktuellen Stand für alle Rolling Stones-Fans zusammen. Mick spielt eine kleine Gastrolle als Leuchtturmwärter in einem neuen Arthouse-Film, der vor kurzem auf Stromboli fertig gedreht wurde. Die ersten Songs sind bekannt. Des neuen Albums, Platte Nummer 25, heißt Foreign Tongues, wird am 10. Juli herauskommen. Es gibt die Single In the Stars und vorher in dieser kleinen Guerilla-Aktion mit so ein bisschen Internet-Schnitzeljagd für alle Hardcore-Fans und die, die es wussten oder ahnten, am Record Store Day schon eine klitzekleine Vinyl-Single namens Rough and Twisted, da schon unter dem Pseudonym The Cockroaches. Ansonsten wissen wir, auf dem neuen Album gibt es viele Gaststars. Robert Smith von The Cure ist mit dabei, Steve Winwood. Charlie Watts hat einige alten Aufnahmen vor seinem Tod mit den Stones noch abgeliefert, die Band nutzen wird. Deswegen wird der alte Drummer hier und da auf einigen Stücken noch drauf sein. Und Sir Paul McCartney ist auch mit dabei. Der gibt eine klitzekleine Gastrolle und hat gesagt, nach Hackney Diamonds darf er schon wieder mit den Stones spielen. Er ist ja sonst sehr selten als reiner Studiomusiker, als Bandmitglied quasi gebucht. Und hier war es einfach toll, irgendwo hinzukommen mit seinem Bass und zu sagen, okay Jungs, wo soll ich mich hinstellen? Was soll ich machen? Okay, ihr fangt an und dann zeigen sie einem den Song, hat er im Interview gesagt. Und ich fange dann einfach an einzusetzen und denke mir dabei, wow, ich spiele gerade mit den Rolling Stones. Das ist ein schöner Gedanke, vor allem von einem Ex-Beatle. Und wir haben vor kurzem auch Mick Jagger und Ronnie Wood in einem Interview, in einem Podcast gesehen. Da wurden die frech gefragt, wie es denn aussieht mit Tourplänen. Und da haben die gesagt, wahnsinnig gerne. Gerade Frontmann und Sänger Jagger hat gesagt, er liebt es, auf Tour zu gehen. Er kann es kaum erwarten, aber es wird wahrscheinlich in diesem Jahr nicht klappen. Allererste Tourpläne wurden ja auf Eis gelegt, weil es Keith Richards nicht ganz so gut gehen soll. Aber vielleicht ja im nächsten Jahr. Und bis dahin hören wir nochmal den allerersten Song vom neuen Album, der schon geleakt wurde. Übrigens gibt es auch eine Amy Winehouse-Coverversion auf der neuen Platte. Foreign Tongues, Plural. Das ist Rough and Twisted, das Stück, das bei dem Record Store Day auf Vinyl unter dem Bandpseudonym Cockroaches erschien. Waschechter Blues mit Rock'n'Roll hier von den Stones.

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8: Um genau 6:30. Viel los auf den Straßen in Hessen und drumherum. Vorsicht zum Beispiel auf der A7 Fulda Richtung Würzburg. Zwischen Bad Brückenau-Volkers und Bad Brückenau-Wildflecken. Da steht nämlich gerade ein defekter PKW auf dem linken Fahrstreifen. Bitte seien Sie vorsichtig. Bitte auch Acht geben auf der A44 Kassel in Richtung Dortmund. Zwischen Zierenberg und Bräuna. Da gibt es eine ungesicherte Unfallstelle auf dem linken Fahrstreifen. Die A3 Köln in Richtung Frankfurt. Hier staut sich zwischen dem Wiesbadener Kreuz und Raunheim. Auch hier ist ein Unfall passiert auf dem linken Fahrstreifen, auch noch im Baustellenbereich. Hier im Moment deswegen 3 Kilometer Stau. Die A7 Fulda in Richtung Kassel, die ist zwischen Melsungen und Cuxhagen nach einem Unfall zurzeit gesperrt. Hier staut sich es auf 3 Kilometern Länge. Und die A49 Kassel in Richtung Gießen, da gab es zwischen Baunatal-Mitte und Edermünde einen Unfall mit gleich mehreren beteiligten Fahrzeugen. Hier zurzeit Stau auf 2 Kilometern Länge. Die A66 Wiesbaden in Richtung Frankfurt zwischen dem Schirsteiner Kreuz und Wiesbaden-Biebrich ist die Strecke gesperrt, aber nur wegen einer Baustelle. Wahrscheinlich noch bis heute Nacht, morgen früh ca. 5 Uhr. Die Umleitung führt sie weiter über die A643. Und über die A60. Und zum Schluss die Bundesstraße 83, Kassel in Richtung Bad Karlshafen. Hier ist immer noch die Strecke zwischen Hümme und Stammen wegen Überflutung in beiden Richtungen gesperrt. Allen unterwegs gute Fahrt.
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8: Ja, heftige Schauer, Stürme und Gewitter halten immer noch große Teile von Nordhessen. Ganz schön auf Trab, da kommt vieles runter in kürzester Zeit. Auf wenigen Quadratmetern fallen über 70 Liter zum Teil. Orte und Ecken wie Trendelburg sind stark betroffen, auch der Raum Kassel. Das zieht jetzt alles langsam weiter in Richtung Osten, wird aber garantiert noch die nächsten 1-2 Stunden weiter regnen. Erst danach leichte Besserung heute Abend und in der Nacht dann oft wechselnd bewölkt. Die Schauer ziehen ab in Richtung Osten, aber auch heute Nacht kann es vereinzelt kurz lokal nochmal örtlich ein bisschen gewittern, später dann trocken, aufgeklarter, Tiefstwerte 15 bis 11 Grad. Morgen trockener Start in die neue Woche mit Sonne und Wolken, aber vereinzelt auch morgen im Laufe des Tages immer wieder kurz mal Regen. Allerhöchstens 25 Grad. Am Dienstag leicht wärmer, anfangs trocken, später wieder gewittrig. Johnny Come Home, Not the Man I Used to Be oder die Coverversion von Ever Fallen in Love. Alles Hits dieser Band, die natürlich auch Ohrwürmer bestens beherrschte. Und was wären die Songs der Fine Young Cannibals ohne diese herrlich quakende Singstimme von Frontmann Roland Gift? Den feiern wir gleich ein wenig. Der hatte nämlich gerade Geburtstag. Und es geht hier in HR1 um Musikfestivals und deren Zukunft, zum Beispiel in Südhessen. Gleich hier bei mir in HR1. Ich bin Tommy Stärker.
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18.43 Uhr. Vorsicht bitte. Auf der A66 Frankfurt Richtung Fulda zwischen Bad Sodensalmünster und Steinau befindet sich ein Reh auf der Autobahn. Ich gebe es nochmal durch. Bitte vorsichtig sein. A66 Frankfurt Richtung Fulda, denn ein Reh ist mitten auf der Autobahn im Abschnitt zwischen Bad Sodensalmünster und Steinau. Fahren Sie bitte vorsichtig, auch auf der A4. Kirchheimer Dreieck in Richtung Erfurt zwischen Gerstungen und Bommen. Da gibt es eine ungesicherte Unfallstelle auf dem linken Fahrstreifen. Und Achtung zum Dritten. Achtung bitte auch auf der A5. 45 Gießen in Richtung Aschaffenburg, denn zwischen dem Gießener Südkreuz und dem Gambacher Kreuz, da liegt mitten auf dem rechten Fahrstreifen ein Stützrad herum. Bitte fahren Sie vorsichtig.

0: HR1, Sonntag, frühabends, 13 Minuten vor 7. Diese Woche haben uns so ein paar traurige Nachrichten aus Südhessen erreicht. Allen Musikbegeisterten wurde da mit einem Schlag klar, das ist keine Selbstverständlichkeit, dass es da immer so tolle Festivals gibt, bei denen man abfeiern und abhotten kann. Beim Golden Leaves Festival in der Nähe von Darmstadt im letzten Augustdrittel oder beim Sound of the Forest im Odenwald von Ende Juli bis Anfang August oder auch beim Nonstock Festival im Fischbachtal im Rhein-Main-Gebiet. Festivals in Südhessen sind ein bisschen in der Krise und dem nachgegangen ist diese Woche unser hr1-Reporter Mike Marklow. Der hat die Gründe gefunden, warum gerade kleinere Festivals ganz schön kämpfen müssen, damit es sie noch weiter gibt.
1: Ja, steigende Kosten und sinkende Ticketverkäufe, das ist die kurze und knappe Formel, auf die man es runterbrechen kann. Bands nehmen inzwischen höhere Gagen und auch Techniker verlangen mehr. Von denen gibt's übrigens gar nicht mal mehr so viele auf den Markt, weil sie während der Pandemie sich aus der Veranstaltungsbranche häufig wegbeworben haben. Ja, und anders als bei großen Festivals leben die kleineren Festivals vom Ehrenamt. Hinter dem Sound of the Forest Festival am Marbach-Stausee im Odenwald zum Beispiel steckt ein Verein. Auch beim Golden Leaves Festival in Darmstadt ist das so. Und Pierre Hallstein organisiert das Universe Beats DJ Festival privat an Halloween in Breuberg.
0: Das waren schon einige Gründe und Ursachen, warum es im Festivalbetrieb derzeit nicht ganz so optimal läuft und schon die kleinen ersten Tricks als Lösungen. Aber da gibt's durchaus noch Luft nach oben.
1: Das Sound of the Forest wird es weiterhin geben, aber auch deshalb, das hat mir Macher Fritz Krings gesagt, weil der Verein am Folgewochenende das Circle of Leaves Festival hinterher schiebt. Das ist ein Festival für Freunde der elektronischen Musik und das ist nicht nur sehr beliebt, sondern hier hat's auch den Vorteil, der Bauzaun und die Technik stehen schon und da kann man die Location einfach nochmal nutzen. Aber ganz klar ist, wenn die Vereinsmitglieder nicht so viel ehrenamtliches Engagement an den Tag legen würden und auch ein bisschen positive Beklopptheit, dann hätten es noch mehr regionale Festivals richtig schwer zu überleben.
0: Also Engagement ohne Ende, positive Beklopptheit und ich hoffe, haufenweise Fans, die dann Karten kaufen, hingehen und ordentlich eine gute Zeit haben. Egal ob beim Circle of Leaves Festival, beim Golden Leaves Festival, beim Sound of the Forest oder vielleicht auch beim Universe Beats Festival, alles in Südhessen. Es lohnt sich hinzugehen, damit es diese schönen Veranstaltungen auch weiterhin in Zukunft noch geben wird.

Empty Rooms, besungen von Gary Moore. Jetzt feiern wir noch einen, der vorvorgestern Geburtstag hatte, 65 wurde, Roland Lee Gift. Vater war ein afro-karibischer Künstler, seine Mutter eine Britin. Er hatte 4 Geschwister, ist in Birmingham erstmal aufgewachsen, in Sparkill, später in Kingston upon Hull. Da hat seine Mama einen Second-Hand-Laden gehabt. Er ging brav zur Schule, hat aber schon früh Musik gemacht. Der kleine Roland hat gerne Saxophon gespielt in Bands wie den Acrylics. Später ist er dann Sänger geworden und hat als solcher dann, als eine andere Formation dringend einen Frontmann suchte, nach dem Ende der Truppe The English Beat für Furore gesorgt. Denn die Musiker von The English Beat, die jemand Neuen suchten,

gemacht und ist sogar häufig vor der Kamera aufgetreten. Das wissen gar nicht so viele. Im Film Scandal, der Politiker-Drama-Geschichte in den späten 80ern, war er zu sehen in Streifen wie Sammy und Rosie tun es. Und Achtung, sogar in der Serienversion von Highlander zwischen 1993 und 97 ist er als Xavier St. Cloud aufgetreten. Ich kann mich nur nicht mehr daran erinnern, ob er gesungen hat oder das Schwert geschwungen. Wahrscheinlich Letzteres. Wir gratulieren ihm nachträglich zum Geburtstag diese Woche und hören nochmal Musik von den fabelhaften Fine Young Cannibals. Hier ist Ever Fallen in Love.

0: Schön, oder? Die Fine Young Cannibals mit Ever Fallen in Love. Denn Sänger Roland Gift wurde diese Woche 65. In der nächsten Stunde übrigens geht's unter anderem um diesen Song. Und wem jetzt schon was Tolles einfällt, zu Carlos Santanas Klassiker Samba Party. Ich lese gerne Geschichten vor. Einfach Anekdoten dazu an studiomail@hr1.de schicken. Die gibt's dann hier in gut einer Stunde.
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1: 19 Uhr. Schäden nach Angriff auf Atomkraftwerk Saporischschja. FDP hat Bundesparteitag in Berlin beendet. Tennisprofi Zverev erreicht Viertelfinale der French Open. Das Wetter in der Nacht teils noch Schauer, 15 bis 11 Grad. Morgen meist trocken bis 25 Grad. Mein Name ist Kevin Arnold. Die internationale Atomenergiebehörde hat am Atomkraftwerk Saporischschja in der Ukraine Gebäudeschäden festgestellt. Das teilte die Behörde nach einer Inspektion mit. Anlass war ein mutmaßlicher Drohneneinschlag an einem Gebäude direkt neben den Atomreaktoren. Die IAEA spricht von einem schwerwiegenden Vorfall. Es trete aber keine erhöhte Strahlung aus. Wer hinter der mutmaßlichen Drohnenattacke steckt, ist noch nicht klar. Das AKW Saporischschja wird von Russland kontrolliert. Kritik an Bundesforschungsministerin Beer für ihre Aussagen zur geplanten BAföG-Reform. Beer hat in einem Interview gesagt, sie rechne nicht mehr damit, dass das BAföG schnell erhöht wird, weil es Widerstand aus den Regierungsfraktionen gäbe. Die SPD widerspricht. Aus dem ARD-Hauptstadtstudio Ruth Kirchner.
2: Die SPD-Fraktion im Bundestag stehe geschlossen zur BAföG-Reform, auf die sich die Regierungsparteien im Koalitionsvertrag verständigt hatten, sagt SPD-Fraktionsvize Esther. Doch in der Union wächst offenbar der Widerstand gegen die Erhöhung der BAföG-Leistungen. Unionsfraktionschef Spahn hat sie bereits vor einer Woche in Frage gestellt. Staatliche Leistungen könnten absehbar nicht erhöht werden, sagte er und nannte dabei auch das BAföG.
1: Die FDP hat ihren Bundesparteitag in Berlin beendet. Der Leitantrag des Bundesvorstands zum künftigen Kurs der Partei wurde größtenteils angenommen. Bei den Beratungen wurde aber deutlich, dass es innerhalb der Partei einen Richtungskampf gibt. ARD-Reporter Clemens Schulze.
3: Die Debatte war intensiv und zeigte, dass es unterschiedliche Ansätze, insbesondere in der Sozialpolitik, gibt. Der Leitantrag sieht vor, Bürokratie abzubauen, Subventionen zu kürzen, den Renteneintritt zu flexibilisieren, das Steuersystem zu vereinfachen und zur Atomenergie zurückzukehren. Die FDP zeigt sich zum Ende des Parteitages zerstritten. Der neue Vorsitzende Kubicki und sein Vorstand erhielten keine starke Unterstützung. Der Machtkampf mit seiner Konkurrentin Strack-Zimmermann war ein überraschendes Gewitter.
1: In Frankreich sind bei Krawallen nach dem Champions-League-Sieg von Paris Saint-Germain viel mehr Menschen festgenommen worden als bisher bekannt. Nach Behördenangaben waren es landesweit 780. Rund die Hälfte von ihnen sei noch nicht wieder frei. Bei den Ausschreitungen in der Nacht sind 57 Sicherheitsleute verletzt worden. Auf Seiten der Fans mehr als 200, 8 von ihnen schwer. Tennisprofi Alexander Zverev steht im Viertelfinale der French Open in Paris. Im Achtelfinale heute setzte sich Zverev in 3 Sätzen gegen Jesper de Jong aus den Niederlanden durch. ARD-Sportreporter Guido Ringel.
4: Es war nur ein kurzer Moment der Unsicherheit. Dann war Alexander Zverev im Match. Nach noch verschlafener Auftaktphase war der Hamburger Schritt für Schritt immer mehr in der Lage, die Partie gegen de Jong zu bestimmen und auch viele direkte Punkte zu erzielen. Alexander Zverev also ist wie erwartet eine Runde weiter und trifft jetzt auf einen neuen spanischen Jungstar, auf Rafael Jodar.
1: Die MT Melsungen spielt gerade um den Titel in der Handball European League. Im Finale gegen Kiel läuft die zweite Halbzeit und Melsungen führt mit 14:13. Das waren die Nachrichten.
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5: 19:03 und eine aktuelle Warnung. Vorsicht bitte auf der A4 Kirchheimer Dreieck in Richtung Erfurt. Hier gibt es zwischen Gerstungen und Wommen eine ungesicherte Unfallstelle und die befindet sich mitten auf dem linken Fahrstreifen. Fahren Sie hier bitte zurzeit ganz besonders vorsichtig. Bitte auch Acht geben auf der A66 Frankfurt Richtung Fulda, denn zwischen Bad Sodensaal, Münster und Steinau ist immer noch ein Reh im Bereich der Fahrbahn unterwegs. Auch hier bitte erhöhte Vorsicht walten lassen. Die A3 Köln Richtung Frankfurt zwischen dem Wiesbadener Kreuz und Raunheim. 3 Kilometer Stau nach einem Unfall auf dem linken Fahrstreifen im Baustellenbereich. A7, Fulda in Richtung Kassel, zwischen Melsungen und Guxhagen. Da gibt es 3 Kilometer stockenden Verkehr an einer geräumten Unfallstelle. A44, Kassel in Richtung Dortmund, zwischen Zierenberg und Bräuner. 2 Kilometer stockend. Auch hier ist ein Unfall passiert auf dem linken Fahrstreifen. A49, Gießen in Richtung Kassel zwischen Schwalmstadt und Neuental. 3 Kilometer Stau nach einem Unfall auf dem linken Fahrstreifen. A49 Kassel Richtung Gießen, zwischen Baunatal-Mitte und Edermünde, 2 Kilometer Stau. Hier ist ein Unfall mit mehreren Fahrzeugen passiert. Nur der linke Fahrstreifen ist hier im Moment frei. Und dann noch die A66 Wiesbaden in Richtung Frankfurt. Zwischen dem Schiersteiner Kreuz und Wiesbaden-Biebrich, da gibt es eine Baustelle und deswegen eine Sperrung bis circa morgen früh um 5 Uhr. Eine Umleitung, die führt Sie weiter über die A643 und die A60 an Ihr Ziel. Allen unterwegs gute Fahrt.
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5: Ist zum Teil ganz schön garstig, vor allem im Norden Hessens. Im Prinzip zwischen dem Rothaargebirge und Eisenach schieben sich dichte, dunkelblaue bei uns auf dem HR Regenradar der Kollegen von hessenschau.de teilt sogar lila gefärbte Regenwolken in Richtung Osten. Das heißt natürlich Schauer, Starkregen, Gewitter. In kürzester Zeit kann auf wenigen Quadratmetern sehr viel an frischem Nass runterfallen. Dazu gibt es dann auch noch die Gefahr von Sturmböen. Hagel, Schauer sind auch möglich, Überflutungen. Also seien Sie einfach ein bisschen vorsichtig. Und von Westen her kommen schon neue Regengebiete nach Hessen rein. Die sind allerdings nicht mehr ganz so heftig. Da, wo es gerade nicht schüttet, ist es noch wechselnd bewölkt mit ein bisschen Sonne und warmen Werten. Sie merken, ganz schön schwül in der Luft. Heute gab es bis 28 Grad in der Nacht, dann Tiefstwerte zwischen 15 und 11. Die Regenschauer ziehen ab in Richtung Osten. Es bleibt meistens bewölkt heute Nacht, aber nicht überall. Auch da kann es örtlich nochmal schauen und gewittern. Ähnlich auch morgen. Trockener Start in die neue Woche. Sonne und Wolken, vereinzelt Regen und Schauer und Gewitter gibt es dann am Nachmittag bei höchstens 25 Grad.
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5: Die große Sommerpause beim Tatort, die nutzen wir natürlich einfach für andere schöne, tolle Tipps. Statt einem Krimi gibt's gleich einen guten Filmtipp. Es geht um die britische Tragikomödie Verflucht Normal. Ein Film mit viel Humor drin, mit toller Musik und dann auch noch eine Erzählung nach einer wahren Geschichte. Was sich an diesem Streifen lohnt, das ist Thema gleich hier bei mir in gut 12 Minuten. Und später gibt's dann diesen starken Song. Ganz ehrlich, immer wenn ich Samba Party von Carlos Santana höre, da zergehe ich so ein bisschen wie Schmelzkäse in der Sonne. Geht's Ihnen ähnlich? Und was verbinden Sie mit Samba Party? Oder wissen Sie noch, wann und wo Sie es zum ersten Mal gehört haben, wie Sie es fanden, wie Sie es heute finden? Schreiben Sie mir gerne kurz Ihre Geschichten, Erinnerungen und Anekdoten an studiomail@hr1.de. Was Ihnen einfällt zu Samba Party, studiomail@hr1.de, eine Auswahl davon gibt's hier heute gegen 7:45.
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0: Die Flowerpot Man, 19.19 Uhr, schöne Schnapszahl und eine gute Gelegenheit, um Ihnen einen kleinen Tipp mit auf den Weg in den Sonntagabend zu geben. Falls Sie mal wieder Lust auf Kino haben, es empfiehlt sich sehr der Besuch der Tragikomödie Verflucht Normal. Dramedy klingt auf Englisch viel, viel schöner. Das ist die Geschichte des Schotten John Davidson, der an einer Krankheit litt, die lange kein Mensch erkannte und beziffern und akzeptieren wollte. Später schon, da gab es dann sogar eine Ehrung für ihn in einem prunkvollen Palastsaal in Edinburgh. Die Queen war im Raum und sollte ihm gleich den Orden des British Empire verleihen. Und da zeigt sich ganz gut, worunter er litt, denn er kommt in den Raum und er sagt das hier.
1: Fuck the Queen!
2: Entschuldigung allerseits, Entschuldigung Majestät.
0: Der junge Schotte John Davidson, es ist eine echte Geschichte. An Tourette ist er erkrankt und als kleines Kind in der Schule, als junger Bub, hatte er schon Probleme, sich zu konzentrieren. Und keiner hat genau kapiert, was mit ihm los war.
3: Die Kindertage tragisch, düster, quält.
4: John, was ist los?
5: Jemand hat seinen Stuhl unter Strom gesetzt, Miss.
4: Psst. Raus mit dir und krieg dich wieder ein.
0: Aus ersten Ticks in seinem Leben werden immer größere Probleme und natürlich stürzt er erstmal ab und er stößt vor allem auf sehr viel Unverständnis in der Gesellschaft um ihn herum. Das ändert sich dann alles erst ein bisschen später, als er die Mutter eines Ex-Schulkameraden trifft, die ihn ein bisschen unter die Fittiche nimmt. Maxine Peake spielt diese Mutter Dottie und die sagt, der Kern des Filmes ist vor allem das hier.
6: Das Leben ist selbst in seinen dunkelsten Augenblicken lustig. Das ist die absurde Realität. Und John Davidson ist ein so humorvoller, kluger, witziger Mann. Das wollten wir rüberbringen.
0: Und so ist es tatsächlich dann auch im echten Leben passiert. Sie vermittelt ihm einen Job, er blüht auf, irgendwann wird erkannt, dass er an Tourette-Syndrom leidet. Er engagiert sich für die Community, für die Gemeinschaft und auch für alle anderen Menschen, die betroffen sind von dieser Krankheit und schafft es, dass die tatsächlich dann irgend auch mal in der Öffentlichkeit wahrgenommen wird. Und dafür gab es dann am Ende tatsächlich sogar die Ehrung von der Queen und einen Orden. Wir empfehlen diesen Film, der wirklich mit sehr viel Liebe und sehr viel Herzblut inszeniert diese Geschichte zeigt. Übrigens hat sich der Regisseur, der so verknallt war in diese Story, selber komplett ins kalte Wasser gestürzt, weil alle Angst hatten vor den Beschimpfungen, ne? Bei Tourette-Syndrom. Rutschen den Menschen natürlich einige Sachen raus. Viele hatten Angst, dass das auf der Leinwand überhaupt nicht funktionieren würde und vielleicht Menschen verprellen könnte. So hat der Regisseur gemeinsam mit seiner Frau das Haus, in dem sie seit 20 Jahren lebten, sehr riskant verkauft an die Bank, um den Film zu finanzieren. Es hat sich gelohnt. Mittlerweile gab es Preise noch und nöcher. Und wir empfehlen diesen Streifen, der ein echter Erfolg zu werden scheint. Verflucht Normal ist mittlerweile im Kino. Und wir raten Ihnen, es lohnt sich reinzugehen. Allein schon während der Musik. Oasis ist zu hören. Und das hier auch. Blue Monday von New.

0: Meatloaf's Rock'n'Roll Dreams Come True, 19 Uhr gleich 32.
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0: Vorsicht im Moment bitte auf der A7 Fulda in Richtung Kassel, denn zwischen Melsungen und Cuxhagen, da steht ein defektes Fahrzeug auf der linken Spur. Bitte fahren Sie aufmerksam. Bitte auch Acht geben auf der A66 Fulda Richtung Frankfurt, denn zwischen Bad Orb-Wächtersbach und Gelnhausen-Ost, da liegt eine Stange mitten auf der Fahrbahn. Die A4 Kirchheimer Dreieck in Richtung Erfurt, die ist nach einem Unfall zwischen Gerstungen und Wommen zurzeit gesperrt. Und weil hier sehr viel Wasser auf der Fahrbahn ist, momentan haben wir schon 2 Kilometer Stau. Die starken Gewitter, Unwetter und Starkregenfälle im Norden Hessens hinterlassen Spuren. Die A44 Kassel in Richtung Dortmund zwischen Zierenberg und Bräuner. Da ist ein Unfall passiert auf der linken Spur, hier deswegen 3 Kilometer Stau. Fast dasselbe Bild auf der A49 Gießen in Richtung Kassel zwischen Schwalmstadt und Neuental. 3 Kilometer Stau nach einem Unfall auf dem linken Fahrstreifen. Und zum Schluss die A66 Wiesbaden in Richtung Frankfurt zwischen dem Schiersteiner Kreuz und Wiesbaden-Biebrich. Gibt es eine Baustelle. Bis morgen früh ca. 5 Uhr ist deswegen hier die Strecke gesperrt. Die Umleitung führt Sie allerdings weiter über die A643 und die A60. Allen unterwegs gute Fahrt.
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0: Regen, Regen, immer wieder Regen. Also die Starkregenfälle, ne? Mit Unwettern, mit Hagel, Sturmböen und wirklich einigem, was da in kürzester Zeit runterkommt, ziehen immer mehr ab in Richtung Osten. Trotzdem ist noch der Nordosten Hessens davon ganz schön betroffen und das alles wahrscheinlich auch noch die nächsten 2 Stunden. Danach kommt neuer Regen von Westen herein. Das ist allerdings längst nicht mehr so viel und längst nicht mehr so wild, was da an Regenschauern kommt. Die Tiefstwerte der Nacht liegen zwischen 15 und 11 Grad und wenn es dann alles langsam in Richtung Osten abgezogen ist, wird es wechselnd bewölkt. Alles insgesamt nicht mehr so schwül heute Nacht. Und morgen geht's los mit Sonne und Wolken zum Start der neuen Woche. Aber auch morgen gibt's vereinzelt im Lauf des Nachmittags ein bisschen Regen. Es ist kühler morgen, nur noch 20 bis 25 Grad. Am Dienstag wieder minimal wärmer. Da geht's trocken los und am Nachmittag gibt's wieder zum Teil kräftige Schauer und Gewitter im Land. Zum Abend hin wird es hier trotz wilden Wetters im Nordosten Hessens etwas entspannter in HR1 mit diesen Klängen. Ich mag das ja immer, wenn Carlos Santana seine Gitarre so ein bisschen sprechen lässt. Samba Party ist ein echter Klassiker. Verbinden Sie das mit innigen Momenten? Ich will jetzt nichts zu Pikantes hören, aber wer Ideen hat, Anekdoten oder mir einfach mitteilen will, woran Sie denken bei diesem Stück, welche besonderen Momente Sie damit verbinden und was Ihnen dazu einfällt, dann freue ich mich über Post an studiomail@hr1.de. In gut 10, 12 Minuten lese ich es vor. Also, wer mir noch schnell was schreiben will, ganz flott an studiomail@hr1.de. Ihre Mails und Geschichten zu Samba Party gibt's hier gleich in HR1 gegen 7:45.
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0: Ich bin Tommy Stärk und das hier ist Bruce Springsteen.

Sam Cooke mit dem wunderbaren Twisting the Night Away. Und jetzt muss ich hier ganz schnell, ganz spontan was ändern, denn ich habe noch ein bisschen Spezialmusik für uns vorbereitet nach dem nächsten Song. Und das ist The Doctor. Hier sind die Doobie Brothers in HR1.

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Sehr, sehr, sehr, sehr, sehr, sehr schönes Motto. Ich habe leider traurige Nachrichten. Gerade eben vor wenigen Minuten kam aus Neuseeland, aus Auckland, die Nachricht, dass einer der Musiker der Commodores verstorben ist, der da schon seit gut 40 Jahren in Neuseeland lebt, denn er hat sich in eine Neuseeländerin verliebt, der Bassist Ronald Lapreed. Der war nicht ganz ab 68, ab dem Start der Commodores dabei, aber spätestens ab 1970 gut. 16 Jahre lang hat er den Klang dieser Band entscheidend mitgeprägt. Bei großen Hits wie Three Times a Lady zum Beispiel ist er zu hören. Und sein fabelhaftes Bassspiel, das bemerkt man natürlich bei Klassikern des Funk wie Brick House ganz besonders. Es gab wohl einen überraschenden medizinischen Notfall und seine Tochter hat heute schweren Herzens im Internet gepostet, dass ihr Vater im Alter von 75 verstorben ist. Wir erinnern an Ronald Lapreed, an seinen Bass-Sound, hier markant zu hören bei einem richtig starken Stück, das er entscheidend mitgeprägt hat. Brick House, die Commodores.

0: Die Bangles und Achtung, jetzt gibt's Samba.
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0: Nacht. Ja, nee, ein bisschen anders, denn wir haben einen Klassiker des Samba für Sie. Den Samba für dich nämlich, Samba Partie, der große Klassiker von Carlos Santana. Heute ein starkes Stück, das einen der Endpunkte hier in dieser HR1-Show markiert. Und ich habe sie gefragt, was ihnen dazu einfällt, zu Carlos, seiner Gitarre. Und da kam vieles. Carl hat sich gemeldet, hat sich an das Album Abraxas erinnert und hat gesagt, er im Osten hat das Stück damals nur ab und zu heimlich im Radio gehört. Und er hat das natürlich nicht so ganz verstanden, weil das Spanische nicht mächtig. Und aus diesem Samba Party, also Samba für dich, wurde dann Samba Party. Und immer wenn es zum Feiern ging, wurde am Anfang dieser Titel rausgesucht. Das war gar nicht so einfach auf dem Spulen-Tonbandgerät. Die berühmte Samba Party noch bestens in Erinnerung. Auch bei Ute, die mir schrieb, da schmilzt sie auch dahin, wenn Samba Party erklingt. Es ist der Hinschmelz-Song überhaupt. Und aus Rheinheim im Odenwald hat sich Werner bei mir gemeldet und hat gesagt, er hat Samba Party zum allerersten Mal gehört in Fränkisch Krumbach und zwar im Redstone. Jetzt ist das 50 Jahre her, aber er grüßt alle, die sich an das Redstone noch erinnern können. Da hatte er mit vielen anderen wirklich super Zeiten. Es war vollkommen unbeschwert. Und dazu dieser Sound und diese Gitarre. Hier ist Carlos Santana mit Samba Party.

0: Starkes Stück.
1: Und danke an alle, die mir so schön ihre Erinnerungen dazu geschickt haben, zu Samba Party von Carlos Santana. Hier gibt's gleich die Nachrichten. Im Anschluss daran gibt's den ARD Musik Club Soul. Danke an Sie alle fürs Zuhören, Mitmachen und Spaß haben. Jeder, der mir ins Studio schrieb, hat mir heute ein kleines Lächeln ins Gesicht gezaubert. Ich wünsche Ihnen noch einen schönen Abend und eine gute Woche. Wenn Sie mögen, hören wir uns hier wieder heute in einer Woche. Ich bin Tommy Stärker und das sind die Drifters.

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1: Um 20 Uhr mit Kevin Arnold. Die Handballer der MT Melsungen haben den größten Erfolg der Vereinsgeschichte geschafft und die European League gewonnen. Die Nordhessen schlugen im Finale den deutschen Rekordmeister THW Kiel mit 24-23. Bester Werfer der Melsunger war Dainis Christopans mit 4 Treffern. Den Sieg der Nordhessen sicherte die Defensive um Torwart Nebojša Simić. Der Titel in der European League ist der zweitwichtigste Europapokal hinter der Champions League. Eine Drohne hat die Außenwand eines Gebäudes im Atomkraftwerk Saporischschja beschädigt. Das hat die internationale

0: nationale Atomenergiebehörde bestätigt. Das AKW liegt im Süden der Ukraine, in der Nähe der Front und wird von Russland kontrolliert. ARD-Korrespondent Jürgen Buch.
1: IAEA-Chef Grossi sprach von einem schwerwiegenden Vorfall, der Grundprinzipien der nuklearen Sicherheit gefährde. Er sagte, es dürfe keine derartigen Angriffe geben, ein Atomunfall müsse verhindert werden. Die russische Seite hatte erklärt, die ukrainischen Streitkräfte hätten Angriffe auf das Kernkraftwerk durchgeführt. Die ukrainische Seite hat die Anschuldigungen zurückgewiesen.
0: Bundesforschungsministerin Beer hat mit Aussagen zur geplanten BAföG-Reform Kritik ausgelöst. Sie sagte in einem Interview, sie rechne nicht mehr damit, dass die Unterstützung für Studierende schnell erhöht wird. Denn dagegen gäbe es Widerstand in den Regierungsfraktionen. Von der SPD kam deutlicher Widerspruch. Man habe sich auf die BAföG-Reform geeinigt und die Finanzierung dafür sei gesichert. Auch Grüne und Linke warnten, die Regierung dürfe nicht an der Bildung sparen. Hamburg wird sich nicht als Austragungsort für die Olympischen Spiele bewerben. Das ist das Ergebnis einer Volksabstimmung. Gut 650.000 Menschen hatten ihre Stimme abgegeben. Konkret sollten sie entscheiden, ob Hamburg sich um die Ausrichtung der Olympischen Spiele 2036, 2040 oder 2044 bemühen soll. Bei den Fanfeiern nach dem Sieg von Paris Saint-Germain in der Fußball-Champions League hat es in der Nacht Ausschreitungen gegeben. Die Behörden in Frankreich nennen inzwischen eine viel höhere Zahl von Festnahmen, 780 landesweit. ARD-Korrespondentin Julia Borutta.
2: Nach Angaben des Innenministeriums wurden 57 Sicherheitskräfte verletzt. Außerdem starb ein Motorradfahrer, als er mit seinem Fahrzeug auf der Stadtautobahn gegen eine Betonabsperrung knallte. Zwischenzeitlich hatten hunderte Fans die Autobahn blockiert. Augenzeugen berichteten, wie junge Männer sogenannte Bombenrohre, bei denen mehrere Feuerwerksexplosionen in kurzer Folge abgeschossen werden, waagerecht gegen die umstehenden Personen und auch gegen Beamte einsetzten.
0: Das waren die Nachrichten. Das Wetter. Heute Abend vor allem in Nordhessen noch Gewitter, lokal Unwetter. In der Nacht nur noch einzelne Schauer oder Gewitter. Abkühlung auf 15 bis 11 Grad. Morgen ruhigeres Wetter mit Sonne und Wolken. Oft trocken. Höchstwerte bis 25 Grad. Die Zeit 20.03 Uhr.
3: ARD-Verkehrsservice A5 Karlsruhe Richtung Frankfurt. Zwischen Dreikarlsruhe und Karlsruhe Mitte gab es einen Unfall auf der linken Spur. Deshalb 2 Kilometer Stau. A44 Kassel Richtung Dortmund zwischen Zierenberg und Bräuner. Nach einem Unfall ist die linke Spur gesperrt. 3 Kilometer Stau. A49 Gießen Richtung Kassel zwischen Schwalmstadt und Neuental. Unfall auf der linken Spur. 4 Kilometer Stau. Die A63 Mainz Richtung Kaiserslautern ist zwischen Göllheim und Winnweiler wegen Fahrbahnerneuerung noch bis 22 Uhr gesperrt. Die A66 Wiesbaden Richtung Frankfurt ist zwischen dem Schiersteiner Kreuz und Wiesbaden Biebrich wegen einer Baustelle bis morgen früh um 5 gesperrt und A81 Würzburg Richtung Heilbronn zwischen Boxberg und Osterburken ein Unfall. Die rechte Spur ist gesperrt, 3 Kilometer Stau, das dauert 20 Minuten länger. Die B9 Koblenz Richtung Bonn ist zwischen Andernach Nord und Namedy nach einem Unfall gesperrt und die B35 Stuttgarter Straße Germersheim-Bretten ist zwischen Bruchsal Süd und Heidelsheim in beiden Richtungen gesperrt. Hier laufen auch die Reinigungsarbeiten nach einem Unfall. Allen unterwegs gute und sichere Fahrt. Kommt gut an.
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3: Am Mikrofon Annette Loris. Guten Abend. Ist das KI oder ist das echt? Das ist eine Frage, die wir uns in Zukunft wahrscheinlich immer häufiger stellen werden. Und auch eine Frage, mit der sich junge Künstlerinnen und Künstler konfrontiert sind. So wie Ayana Lee. Um sie geht's in ein paar Minuten etwas ausführlicher. Außerdem gibt's Neues von Lola Young und die Entstehungsgeschichte eines Klassikers. Hold on, I'm coming.
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Daniel Merriweather und Change im ARD Musikclub Soul. Freuen wir uns darüber, dass Lola Young wieder am Start ist. Letztes Jahr haben wir uns echt Sorgen um diese begnadete Sängerin gemacht, denn sie fiel auf der Bühne einfach um. Danach erklärte sie offiziell ihren Rückzug aus dem gesamten Musikbusiness. Es war nicht klar, für wie lange, es war nicht klar, warum. Das hat sich dann alles im Laufe der Zeit rausgestellt, unter anderem ziemlich heftige Drogenprobleme. Und sie hat sich Hilfe gesucht, sie hat sich berappelt und sie kehrte zurück, bekam dann im Frühjahr einen Grammy in der Kategorie Best Pop Solo Performance. Und am Morgen nach dieser Grammy-Nacht schrieb sie einen Song. Den hat sie jetzt veröffentlicht. From Down Here. Geschichte einer kleinen Wiedergeburt, der von Lola Young. Jetzt im ARD Musikclub Soul.

Wir müssen kurz auf die Straße. Es ist gleich 20 Minuten nach 8 ARD Verkehrsservice. Vorsicht auf der A5 Basel Richtung Karlsruhe. Zwischen Efringenkirchen und Müller-Neuenburg liegt ein totes Tier auf der Fahrbahn. Angeblich war es ein Moment zwischen den legendären Stax-Autoren-Duo David Porter und Isaac Hayes. Porter ließ sich ewig Zeit im Studio und Hayes wartete, extrem genervt, und rief ihm immer wieder, hurry up, hurry up, also beeil dich. Und Porter antwortete nur, hold on, I'm coming. Und genau dieser Satz brachte die beiden dann dazu, einen Song zu schreiben. Aus einem Zuruf im Studio wurde ein Songtitel und wenig später ein Riesenhit. Vor genau 60 Jahren, Hold On, I'm Coming. Mit dabei damals die unverwechselbare Houseband von Stax Records, Booker T and the MGs, und dazu eben Isaac Hayes am Keyboard. Eine Besetzung, die heute als Who is Who des Southern Soul gilt. Und daraus sollte vor genau 60 Jahren ein weltweiter Hit für Sam and Dave werden. Hold on, I'm coming im ARD Musikclub Soul.

So nette Post ins Studio. Andreas und Elisabeth aus Bad Kreuznach haben geschrieben: Hallo ihr Lieben, danke euch für eure Sonntagabende. Das ist unser absolutes Lieblingsprogramm. Das freut uns sehr. Dazu schreiben sie noch: Wäre es möglich, von Billy Preston Whirling Around in Circles zu hören? Selbstverständlich. Und der Hinweis an dieser Stelle: Wenn ihr Lust habt auf einen speziellen Soul-Song, dann lasst uns das wissen. 0711 26 27 28. Per Telefon, per WhatsApp, per Signal sind wir zu erreichen. Auch gerne Sprachnachrichten ins Studio schicken. Und wir kümmern uns dann um eure Lieblings-Soul-Hits. Wie diesen hier für Andreas.

0: Halb neun, ARD-Verkehrsservice. A5 Karlsruhe Richtung Frankfurt. Zwischen drei Karlsruhe und Karlsruhe-Mitte ein Unfall auf der linken Spur. Deshalb 1 Kilometer Stau. Die A63 Mainz Richtung Kaiserslautern ist zwischen Göllheim und Winnweiler wegen Fahrbahnerneuerung bis 22 Uhr gesperrt. Die A66 Wiesbaden Richtung Frankfurt ist zwischen dem Schiersteiner Kreuz und Wiesbaden-Biebrich wegen einer Baustelle bis morgen früh um 5 gesperrt. A81 Würzburg Richtung Heilbronn zwischen Boxberg und Osterburg ein Unfall. Die rechte Spur ist gesperrt, 2 Kilometer Stau, das dauert eine Viertelstunde länger. Die B35 Stuttgarter Straße Germersheim-Bretten ist zwischen Bruchsal Süd und Heidelheim in beiden Richtungen gesperrt. Hier laufen noch die Reinigungsarbeiten nach einem Unfall. Und im Wetteraukreis ist die Strecke zwischen Echzell und der B455 nach einem Unfall in beiden Richtungen gesperrt. Allen unterwegs, gute und sichere Fahrt.
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0: Mit Annette Lores, guten Abend. Und in wenigen Minuten geht es hier um ein echtes Phänomen, die Newcomerin Ayana Lee. Warum sie so fasziniert und was sie außer Singen sonst noch kann. Wir reden in ein paar Minuten drüber.
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0: Das hat er nur einmal gespielt, und zwar live. Donny Hathaways Version des John Lennon-Songs Jealous Sky im ARD-Musikclub. So, geht's jetzt um eine Frage, die wir uns ja relativ häufig stellen werden in Zukunft. Ist es KI oder ist es echt? Das geht natürlich auch in der Musik mittlerweile so, dass man immer wieder Songs entdeckt und wow, wer steckt denn dahinter? Und dann googelt man und findet raus, nee, ist leider kein Mensch. Ist auch eine Frage, mit der sich junge Künstlerinnen und Künstler immer häufiger konfrontiert sehen. So wie Ayana Lee, hierzulande noch relativ unbekannt, Adrian Beric aus dem ARD-Team. Und das, obwohl Ayana Lee auf Social Media mehr als 1 Million Follower hat.
1: Ja, und damit muss man sagen, 1 Million Follower, je nach Kontext, ist das ja gar nichts. Und andere Menschen würden sagen, boah, 1 Million, da komme ich in meinem ganzen Leben nicht hin. Und ehrlich gesagt, Ayana Lee hat das auch von sich selbst gedacht. In 2 Stichworten, junge Sängerin aus London, lebt seit ein paar Jahren in Los Angeles. Das Englisch, das sie spricht, mal kurz darauf achten, das ist so eine super sympathische Mischung aus British English und American English.
2: This is what happened. I wrote a song called My Idols Lie to Me. I was completely broke, I was gonna be homeless, wrote this song, and it just was going incredibly viral, 20 million views per post.
1: Man hört's raus, immer wieder Songs gepostet auf gleich 6 verschiedenen TikTok-Kanälen, erfolglos, bis einer dann viral gegangen ist und dann Kultregisseur Spike Lee angeklopft hat.
0: Was für eine irre Geschichte. Aber jetzt habe ich Fragen. Also was für ein Song und welche Rolle spielt Spike Lee in dieser Karriere?
1: Also wie gesagt, Ayana Lee war schon ziemlich verzweifelt. Die Plattenfirma von ihr war pleite gegangen. Sie persönlich war pleite und sogar kurz vor der Obdachlosigkeit, weil nach einer ganzen Reihe von Songs, die sie hochgeladen hatte, immer noch keiner angebissen hatte. Aber dann der hier vor 2 Jahren, My Idols Lie to Me.

0: Unfassbare Gänsehautstimme. Und dann sagt sie, hätte es Spike Lee ihr geschrieben, der echte Spike Lee.
1: And he said, this is the real Spike Lee. And honestly, I did not believe it. It completely changed my life, that one DM from Spike Lee.
0: Und das hätte ihr ganzes Leben verändert, weil sie jetzt halt auch Schauspielerin ist. Eine, auf die viele Leute gucken.
2: Dass da jetzt viele Leute drauf gucken, ist klar. Sie spielt in einem Film von Spike Lee mit, an der Seite von Denzel Washington. Und dann durfte sie auch noch einen Song für den Film liefern. Der ist dann auch noch auf die Shortlist für die Oscars letzten Februar gekommen. Wohlgemerkt nur auf die Shortlist für den besten Song. Gewonnen hat sie nicht.
0: Nee, gewonnen hat sie nicht. Und der Film ist zu einem Überfluss auch noch furchtbar gefloppt, trotz super Kritiken. Highest to Lowest, so heißt der Film, nach nur 2 Wochen in den US-Kinos direkt wieder rausgenommen. Dann sofort beim Streaming-Anbieter Apple TV gelandet. Aber hey, egal, was für ein Karriereboost. Spike Lee, Denzel Washington, Elton John hat sich als Fan geoutet. Das ist einer, auf die man in Zukunft unbedingt achten sollte, hatte er gesagt. Und recht hat er. Millionen Streams kann Ayana Lee mittlerweile aufweisen. Es ist wie im Märchen. Und sie hat es echt verdient.
2: Was für eine schöne Geschichte. Dankeschön, Adrian, aus dem ARD-Team. Von ja, der fast Obdachlosigkeit bis hin zum Popstar. Und wir hören uns jetzt einen Song an, der wirklich auch Gänsehautpotenzial hat. Ihre neue Single, Ayana Lee und Pretty Picture.

Die junge Frau von der Wind kommt hoffentlich noch jede Menge mehr hören. Ayana Lee war das von Pretty Picture im ARD Musikclub Soul. Und in diesem Moment beginnt das WM-Testspiel der deutschen Nationalmannschaft gegen Finnland in Mainz. Wer komplett dabei sein möchte, die Vollreportage gibt's in der ARD Sounds App und auf sportschau.de. Hier gibt's jetzt Jamie Ruffin. What becomes of the broken hearted? Und tortechnisch halten wir euch natürlich hier auf dem Laufenden.

0: Musik passend zur Uhrzeit von Leisure Sundown. Um 8:08 ARD Verkehrsservice. Vorsicht auf der B3 in Offenburg. Zwischen der B33A Offenburg Mitte und Offenburg Südring eine ungesicherte Unfallstelle. 0711 26 27 28 ist die Nummer, unter der ihr uns erreichen könnt, per WhatsApp, per Signal und natürlich auch per Telefon. Wir freuen uns auch sehr über eure Sprachnachrichten und hören mal rein, wer sich bei uns gemeldet hat.
1: Hier ist der Manfred am Apparat aus Stuttgart. Ich hätte gern nach langer Zeit wieder mal Otis Redding und Fair gehört. Das ist so eine Reminiszenz an meine Jugend eigentlich. Ja, wo ich so 18, 19 war, war der ganz top. Bedanke mich, ciao.
0: Sehr gerne, hier ist Otis Redding für dich.

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1: Um 21 Uhr mit Kevin Arnold. Die Handballer der MT Melsungen haben die European League gewonnen. Die Nordhessen schlugen im Finale den Favoriten THW Kiel mit 24-23. ARD-Sportreporter Thomas Groß.
2: Großer Jubel bei den Nordhessen aus Melsungen. Die MT Melsungen holt den ersten Pokal ihrer Vereinsgeschichte. Sie können sich am Ende bei ihrem Torwart bedanken, bei Nebo Saisimic, der mit 13 Paraden überragend hier auftrat. Und am Ende war es ein glücklicher, aber auch nicht unverdienter Erfolg für die MT Melsungen, die damit in der nächsten Saison sehr, sehr wahrscheinlich in der Champions League starten dürfte.
1: Hamburger sagen Nein zu Olympia. In einer Volksabstimmung hat sich eine Mehrheit dagegen entschieden, dass sich die Stadt für die Spiele 2036, 2040 oder 2044 bewirbt. Gut 650.000 Menschen hatten sich an dem Referendum beteiligt, knapp die Hälfte der Stimmberechtigten. Der Deutsche Olympische Sportbund entscheidet im Herbst, mit wem er ins internationale Bewerbungsverfahren geht, mit München, der Rhein-Ruhr-Region oder Berlin. Die Bundesregierung aus Union und SPD soll weniger streiten und bei anstehenden Reformen stärker an einem Strang ziehen. Dazu hat Schleswig-Holsteins CDU-Ministerpräsident Günther in der ARD aufgerufen.

0: aufgerufen. Mit den aktuellen Umfragewerten sei er nicht zufrieden. ARD Berlin-Korrespondent Jim Bob Nikschas.
1: Der CDU-Ministerpräsident aus Schleswig-Holstein glaubt, dass sie erst dann wieder steigen, wenn die Regierung Dinge vernünftig voranbringt. Das ist nicht nur die Aufgabe von Kanzler Friedrich Merz, betont Günther. Alle seien in der Verantwortung und klug beraten, den Weg von Reformen mitzugehen. SPD, CSU und CDU müssten jetzt liefern. Die jüngsten Spekulationen um einen Austausch von Kanzler Friedrich Merz weist Günther als absurd zurück.
0: Die internationale Atomenergiebehörde hat am Atomkraftwerk Saporischschja in der Ukraine Gebäudeschäden festgestellt. Das teilte die Behörde nach einer Inspektion mit. Anlass war ein mutmaßlicher Drohneneinschlag an einem Gebäude direkt neben den Atomreaktoren. Die IAEA spricht von einem schwerwiegenden Vorfall, es trete aber keine erhöhte Strahlung aus. Wer hinter der mutmaßlichen Drohnenattacke steckt, ist noch nicht klar. Tennisprofi Alexander Zverev hat das Viertelfinale der French Open in Paris erreicht. Dort trifft er auf den spanischen Jungstar Rafael Jodar. Im Achtelfinale heute setzte sich Zverev in 3 Sätzen gegen Jesper de Jong aus den Niederlanden durch. Zverev gilt jetzt als Topfavorit auf den Titel. Das waren die Nachrichten. Das Wetter heute Abend örtlich noch Regen, in der Nacht nur noch einzelne Schauer und Gewitter, Abkühlung auf 15 bis 11 Grad. Morgen ruhigeres Wetter mit Sonne, Wolken, oft trocken, Höchstwerte 20 bis 25 Grad. Die weiteren Aussichten Mitte der Woche wieder wechselhafter, Dienstag bis 27, Mittwoch bis 22 Grad. Es ist 21.03 Uhr.
2: ARD Verkehrsservice, die A63 Mainz Richtung Kaiserslautern ist zwischen Göllheim und Winnweiler wegen Fahrbahnerneuerung noch 1 Stunde lang gesperrt. Die A66 Wiesbaden Richtung Frankfurt ist zwischen dem Schiersteiner Kreuz und Wiesbaden-Biebrich wegen einer Baustelle bis morgen früh um 5 gesperrt. Die B3 Offenburg-Lahr ist zwischen der B33a Offenburg-Mitte und Offenburg-Südring in beiden Richtungen nach einem Unfall gesperrt. Und auch die B35 Stuttgarter Straße Germersheim-Bretten ist zwischen Bruchsal-Süd und Heidelheim in beiden Richtungen gesperrt. Hier laufen noch die Reinigungsarbeiten nach einem Unfall. Im Wetteraukreis ist die Strecke zwischen Echzell und der B455 nach einem Unfall ebenfalls in beiden Richtungen gesperrt. Dann auch ein Hinweis für Gummering im Landkreis Tübingen. Dort kommt es im Ortsteil Stockach zurzeit zu einem Ausfall der Trinkwasserversorgung. Allen unterwegs gute und sichere Fahrt. Kommt gut an.
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2: Am Mikrofon Annette Loris. Guten Abend. Wir machen heute einen Ausflug nach Südafrika. Da ist Kelly Khumalo ein absoluter Superstar. Hierzulande kennen wir sie noch nicht und das wollen wir ändern. Außerdem geht es um Musik von Guru und die Folgen. Und Neues von Masterpiece.
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0: Den Musikclub Soul am Sonntagabend, einen besonderen Sonntag. Seit 27 Minuten läuft das WM-Testspiel zwischen Deutschland und Finnland in Mainz. Tore gab es bislang noch keine, was womöglich auch daran liegt, dass die Finnen Großmeister sind, darin hinten dicht zu machen, auch wenn sie sich nicht für die WM qualifiziert haben. Und wir wollen natürlich gucken und vielmehr hören, wie das Ganze läuft. Unsere Reporterin vor Ort ist Stefanie Bartschik.
1: Es ist verdächtig still im ausverkauften Mainzer Stadion. Über 33.000 sind hier. Aber steht eben noch 0-0 zwischen Deutschland und Finnland. Die Finnen, die verteidigen das gut und die deutsche Mannschaft hat klar Probleme, sich Chancen rauszuspielen. Die beste hatte der Stuttgarter Dennis Undav in der 8. Minute schön in Szene gesetzt. Vom in den Strafraum gestarteten Nene Brown über die linke Seite. Undav aus kurzer Distanz aufs Tor und Lukas Radetzky konnte den halten. Und jetzt ist Undav wieder im 16er und Radetzky, der ehemalige Leverkusener Kapitän, ist wieder da und ist wieder dazwischen. Aber ich glaube, die Fahne war vorher oben beim Pass auf Undav. Oh, war auf jeden Fall eine knappe Geschichte. Ballbesitz Finnland. Und ja, man muss es vielleicht einfach nur mal sagen, die Chancen, sie sind rar gesät bei diesem letzten Test auf deutschem Boden, bevor es dann losgeht in Richtung USA zur WM, zur großen XXL-Weltmeisterschaft, bei der Deutschland ja auch teilnimmt. Und Bundestrainer Julian Nagelsmann hat es vorher so ein bisschen gesagt. So wie die Finnen hier heute spielen, stark gegen den Ball, das wird uns in der Gruppenphase bei der WM auch erwarten. Und entsprechend muss die deutsche Mannschaft reagieren. Manchmal sind sie mir so ein bisschen zu ungenau. Jetzt gerade kriegen sie Druck. Nene Brown, der Linksverteidiger, kann sich da aber mit Hilfe von Jamal Musiala so ein bisschen durchfühlen. Legt den nochmal in die Mitte auf Florian Wirtz, der verteilt den rechts auf den Flügel auf Lennart Karl, der ist heute neu in der Startelf. Dann ist da wieder Musiala, einhaken und dann können sie den Abschluss doch noch suchen. Florian Wirtz, nee, Ball geblockt, bleibt beim 0-0 gegen Finnland.
0: Vielen Dank nach Mainz, die Reporterin Stefanie Bartschik. Wer dabei bleiben will, die Vollreportage gibt es auf sportschau.de und in der ARD Sounds App.

0: Und da ist es, das erste Tor für Deutschland im WM-Testspiel gegen Finnland. Dennis Undav hat es eben gerade geschossen. Und wer sich jetzt zum Fußball ausklinken möchte, nichts leichter als das. 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Wir gehen auf die Straße um 21 Minuten nach 9, ARD Verkehrsservice. Vorsicht auf der A7 Füssen Richtung Ulm. Im Kreuz Ulm-Elching auf der Überleitung zur A8 Richtung München liegt ein totes Tier. Und Vorsicht auf der A62, Landstuhl Nonnweiler, zwischen Kreuz Landstuhl West und Hütschenhausen. Hier ist eine Entenfamilie auf der Fahrbahn. Und jetzt gehen wir nach Südafrika. Wie ist das eigentlich mit dem Soul in Südafrika? Unsere Korrespondentin Jana Gent aus Johannesburg möchte uns da nämlich eine Frau ans Herz legen, die dort ein Superstar ist, auch wenn wir sie hierzulande noch nicht wirklich mitgekriegt haben. Die Rede ist von Kelly Kumalo. Jana, wer ist das?
1: Oh, Kelly Kumalo ist so mega. Die ist tatsächlich außergewöhnlich. Sie ist wirklich ein richtiges Multitalent. Die schreibt Songs, sie ist Sängerin und auch Schauspielerin. Was aber echt ungewöhnlich ist bei ihr, ist, dass sie sich auf kein Genre festlegen lässt. Und Kelly ist auch alles andere als ein Newcomer. Sie ist schon 20 Jahre lang in der Musikindustrie unterwegs. Sie hat 10 Studioalben veröffentlicht. Und keines klingt wie das andere. Sie hat Elemente von Soul in ihrer Musik, von Gospelmusik, Afropop ist drin, R&B und auch Jazz. Sie vermischt das alles total gern, lässt sich einfach nicht festlegen auf nur eine Schublade. Und eben weil das so ist, hat sie ihre ganz eigene Note, würde ich sagen. In Interviews sagt sie immer wieder, die Musik sei mit ihrer spirituellen Reise verbunden. Und genau das macht ihre Songs auch aus. Kelly Kumalo ist in Johannesburg geboren, ist aber auf dem Land hier in Südafrika aufgewachsen und ihre Leidenschaft zur Musik ist sonntags bei Kirchenbesuchen entstanden. Da hat sie nämlich als Kind gesungen, da wurde sie dann auch entdeckt und das hat sie auch völlig geprägt, sagt sie selber. Sie hat in Südafrika eine Karriere hingelegt wie kaum jemand sonst und wir reden ja immerhin von einer Frau, die gerade mal 41 Jahre alt ist.
0: Ich höre da doch sehr den Fan durch, glaube ich, Jana. Welchen Status hat sie bei euch in Südafrika?
1: Sie ist hier in Südafrika ein echter A-Promi. Sie ist wirklich bekannt. Sie hat bei den Südafrikanischen Music Awards, also dem Musikpreis hier, die Auszeichnung als beste Künstlerin abgeräumt. Sie hat bei einem anderen Musikwettbewerb das beste Album abgeliefert. Also ein paar Trophäen hat sie schon zu Hause. Aber sie ist auch eine starke Stimme in der Öffentlichkeit, wenn es um ganz ernste Themen geht, wie häusliche Gewalt oder Drogenmissbrauch. Braucht zum Beispiel. Beides hat sie nämlich mit 41 schon hinter sich. Also sie spricht aus Erfahrung. Man kann also durchaus behaupten, in ihrem Leben gibt es nicht nur Licht, sondern auch schon durchaus Schatten und davon gar nicht mal so wenig. Und so ist es auch ein bisschen so, dass Kelly Alben nur dann veröffentlicht und auftritt, wenn sie sich inspiriert fühlt. Sie macht also alles in ihrem ganz eigenen Tempo. Sie spricht offen immer wieder über das, was sie erlebt hat und setzt sich für Frauen ein. Nicht zuletzt deshalb heißen ihre aktuellen Konzerte derzeit auch grob übersetzt der Heilungskreis einer Frau. Im Juli gibt es wieder ein großes Konzert, gut eine Autostunde südlich von Johannesburg auf einer schönen Eventfarm, ein Veranstaltungsort, den man normalerweise für Hochzeiten oder für andere große Feiern buchen kann. Kelly liebt es, einfach auf der Bühne zu stehen und Glamour zu verbreiten. Und ihre zentrale Botschaft ist es, die Menschen zu inspirieren, ihnen Mut zu machen. Und natürlich nicht nur, aber durchaus vor allem den Frauen.
0: Vielen Dank, Jana. Aus Johannesburg war das unsere ARD-Korrespondentin Jana Gent über die Ausnahmekünstlerin Kelly Kumalo. Und dazu gibt's hier einen ihrer erfolgreichsten Songs, Empini. Das ist Zulu und heißt übersetzt Krieg. Es geht darum, wie man Probleme, Widrigkeiten überwindet und sich auf seine persönlichen Stärken besinnt. Kelly Kumalo zum allerersten Mal im ARD-Musikclub Soul.

0: Empini von Kelly Kumalo. Und damit ist es Punkt 9:30 ARD Verkehrsservice. Vorsicht auf der A5 Frankfurt Richtung Karlsruhe im Kreuz Heidelberg auf der Überleitung zur A656 Richtung Heidelberg liegt ein Stein im Kurvenbereich. Vorsicht auf der B27 Villingen-Schwenningen Richtung Balingen zwischen der B14 und Neukirch liegen Plastikteile. Und Vorsicht auf der 31N Überlingen Richtung Stockach zwischen Überlingen Nord und der A98 Stockach Ost liegt ein Metallteil. Eine Gefahrenstelle noch auf der A62 Landstuhl-Nonnweiler zwischen Kreuz Landstuhl West und Hütchenhausen. Hier ist immer noch eine Entenfamilie auf der Fahrbahn. Die A63 Mainz Richtung Kaiserslautern ist zwischen Göllheim und Winnweiler wegen Fahrbahnerneuerung bis 22 Uhr gesperrt. Die A66 Wiesbaden Richtung Frankfurt ist zwischen dem Schiersteiner Kreuz und Wiesbaden-Biebrich wegen einer Baustelle bis morgen früh um 5 gesperrt. Im Wetteraukreis ist die Strecke zwischen Echzell und der B455 nach einem Unfall in beiden Richtungen gesperrt. Im Kreis Fulda ist die Landesstraße zwischen dem Abzweig nach Silges und Hünfeld wegen eines Unfalls auch in beiden Richtungen gesperrt. Und dann noch ein Hinweis für Gummering im Landkreis Tübingen. Dort kommt es im Ortsteil Stockach derzeit zu einem Ausfall der Trinkwasserversorgung. Allen unterwegs gute und vor allem sichere Fahrt. Kommt gut an.
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0: Am Mikrofon Annette Loris. Guten Abend. Und jetzt ist gleich Halbzeit im WM-Testspiel Deutschland gegen Finnland. Und kurz vor Schluss der ersten Halbzeit, da wird noch eine Minute nachgespielt, steht es 1:0. Die Vollreportage dazu gibt's auf sportschau.de und in der ARD Sounds App. Und bei uns geht's gleich ein bisschen ausführlicher um Guru und Jasmine Tess.
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2: Und da geht's um die Albumreihe Jazzmatazz. Jazzmatazz hießen 4 Alben des amerikanischen Rappers Guru zusammen mit ganz vielen anderen spannenden Künstlern. Und das war wirklich neu in den 90ern. Rap kombiniert mit sehr gechilltem Jazz. Steffen Tröger aus dem ARD-Team. Jetzt natürlich die inhaltliche Frage. Wie gesellschaftskritisch sind denn die Songs aus der Jazzmatazz-Reihe gewesen?
3: Sehr gesellschaftskritisch. Da sind sehr viele Songs, die sich mit Problemen beschäftigen und die Dinge ganz klar ansprechen. Der Rapper Guru hat da nie ein Blatt vor den Mund genommen. Auch nicht in seinem anderen Hip-Hop-Projekt zusammen mit dem Produzenten und DJ Premier. Zusammen hießen die Gangstar in den 90ern. Und bei Jazzmatazz, da gibt's Songs, die beschäftigen sich halt einfach nur lässig mit Coolness, so wie der Song Lounging, den spielen wir immer wieder mal hier im ARD Musikclub Soul. Aber es gibt eben genauso viele Songs, die den negativen Dingen der Welt direkt ins Auge blicken, sie ansprechen. Und vor allem in den späteren Alben, die rauskamen. Und immer mehr Künstler haben damit gemacht und haben sich mit Problemen beschäftigt.
2: Und es ist irre, wenn man sich die Liste anschaut, derer, die da so alle mitgemischt haben. Angie Stone, Erykah Badu, Chaka Khan. Viele sehr bekannte Jazzmusiker waren auch am Start. Wie kam Guru denn zu dieser Idee von Jazzmatazz?
3: Im Studio hat er mal erzählt, statt immer nur von alten, coolen Platten irgendwelche Schnipsel zu samplen und die dann in Songs als Loop-Konserve einzubauen, wollte er einfach mal mit echten Jazzmusikern jammen und seine Geschichten dazu rappen. Das hat er seinem befreundeten Jazzmusiker Donald Byrd erzählt und Donald hat das Konzept sofort verstanden und fand's super.
4: I gotta big up my man Donald Byrd, Dr. Donald Byrd, because he was the first one I talked to about the concept. And he understood it right away. And he was the one that kind of put it out to the rest of the jazz arena.
3: Die Fusion aus Jazz und Hip-Hop, die wurde dann zu einem eigenen Musikgenre, erzählt Guru, und hat später dann auch noch eine ganze Menge Soul, R&B, Funk und sogar Rock'n'Roll dazu bekommen.
4: And of course, Soul, R&B, Funk now, and even rock and roll.
3: Aber neben der ganzen coolen Jazzmusik war Inhalt für Guru immer extrem wichtig. Er wollte nicht nur posen, sondern er wollte auch was mitteilen. Und ich glaube, er hätte noch viel mehr sagen können und auch wollen. Und weitere Alben hätte er auch gemacht. Aber Guru bzw. Keith Elam, so ist sein bürgerlicher Name, der ist leider schon 2010 gestorben. 48 Jahre ist er nur geworden, Krebs war es. Aber auch wenn er nie wirklich große Preise abgesandt hat für seine Projekte oder Charterfolge hatte, sein musikalisches Erbe und sein Verdienst für diese Fusion von Jazz und Hip-Hop, die ist enorm und die hat bis heute sehr viele Fans, mich auch.
2: Überraschenderweise, so wie du davon sprichst. Wir spielen gleich den Song Living in This World. Um was geht's da?
3: Guru beklagt in diesem Song ganz viel. Es geht um das Leben in einer kaputten, ungerechten Gesellschaft, Armut, Gewalt, korrupte Politik, Polizeiprobleme, fehlende Perspektiven für Jugendliche. Er stellt ganz konkret die Frage, was passiert in dieser Welt? Warum müssen so viele Menschen sterben durch Konflikte, Gangs oder harte Drogen? Aber er sagt hinten raus auch, dieses Biest, das kann alles sein, das können auch die Drogen sein, verfolgt uns, aber wir sind stark und es wird uns nicht stoppen. Der Realität ins Auge soll man schauen, verantwortungsvoll handeln. Das ist die Botschaft hinten raus von Guru. Und man soll vor allem bewusst leben und mehr Verantwortung übernehmen, statt sich mit diesen kaputten Verhältnissen dieser Erde einfach zurechtzufinden.
2: Wenn man sich dann überlegt, dass das Ding über 14 Jahre alt ist und ja.
3: Leider kein Problem bis heute wirklich gelöst.
2: Ja, schade, aber wir haben es benannt. Vielmehr er hat das getan. Wir hören uns das an im ARD Musikclub Soul aus dem Jazzmatazz Album Volume 2 The New Reality. Guru zusammen mit der Sängerin Sweet Table Living in This World.

Tut mir leid, aber das ist wichtig. ARD Verkehrsservice, eine Eilmeldung. Achtung, Falschfahrer auf der A7 bzw. der B28 Füssen-Neu-Ulm zwischen Illertissen und Senden kommt ein Falschfahrer entgegen. Äußerst rechts fahren, nicht überholen. Auf der A7 bzw. der B28 Füssen-Neu-Ulm zwischen Illertissen und Senden Gefahr durch einen Falschfahrer. In beiden Richtungen besonders vorsichtig fahren, nicht überholen. Wir sagen Bescheid, sobald die Gefahr vorüber ist.

Und jetzt haben wir frischen Sound aus Großbritannien von einem Mann namens Masterpiece. Der hat eine neue Single veröffentlicht, die heißt One of One. Und allein für den einen oder anderen Text muss man ihn feiern. Dieser Song zum Beispiel geht los mit der Zeile Your friends don't like me, but I don't mind. Nach dem Motto, deine Freunde können mir nie ausstehen, aber ist mir auch egal. Heißt, er hat so eine ganz eigene Art, auf die Welt zu blicken. Und allein das macht Spaß. Mischt die unterschiedlichsten Genres zu einem ganz eigenen Sound. Und das macht großen Spaß. Mit diesem Song kündigt er auch sein neues Album an. Das ist sein zweites. Das erste wurde in Großbritannien wirklich gefeiert. Das neue Album wird heißen If I Don't Love You, Who Will? Und allein dieser Titel ist schon großartig. Wird allerdings erst am 2. Oktober erscheinen. Das stellen wir euch dann natürlich hier im ARD Musikclub Soul vor. Jetzt aber eben der Song über die Freunde, die einen nicht ausstehen können. One of One. Neue Musik von Masterpiece.

Jetzt läuft es für die deutsche Nationalmannschaft im Testspiel gegen die Finnen, denn Florian Wirtz hat soeben das zweite Tor geschossen in der 47. Minute. Heißt, im Testspiel Deutschland-Finnland steht es jetzt 2:2. Und wer es hören möchte, das geht auf sportschau.de oder aber in der ARD Sounds App. Da gibt's die Vollreportage. Hier gibt's Baby Huey.

habe ich den Finnen einfach zwei Tore angedichtet. Nein, es steht 2-0 im Spiel Deutschland gegen Finnland. Und die zwei Tore haben Undav und Florian Wirtz geschossen. So, dann hätten wir das hiermit auch geklärt. Und hören jetzt noch Jane Gonda. If you don't want my love im ARD-Musikclub. So.

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1: Um 22 Uhr mit Kevin Arnold. Die Handballer der MT Melsungen haben die European League gewonnen und damit den größten Erfolg der Vereinsgeschichte geschafft. Die Nordhessen schlugen im Finale den deutschen Rekordmeister THW Kiel mit 24-23. Großen Anteil am Sieg hatte Torwart Nebojša Simić aus Montenegro mit 11 Paraden. Er hat nach dem Spiel gesagt:
2: Es ist unglaublich, ich bin hier 9 Jahre. Anruf hat immer aus anderer Mannschaft gekommen. Ich habe gesagt, ich bleibe in Melsungen. Und ich habe das verdient. Wir haben das verdient. Jetzt das zu bringen nach Hause, das ist enorm. Wir sind die Meistermannschaft.
1: Hamburg wird sich nicht um die Olympischen Sommerspiele bewerben. Bei einer Volksabstimmung hat eine Mehrheit dagegen gestimmt. ARD-Sportreporter Holger Gerska.
3: Die Hamburgerinnen und Hamburger haben sich mit rund 55-45% gegen Sommerspiele und gegen Paralympics in ihrer Stadt ausgesprochen. Auch das Quorum wurde erreicht. Insgesamt lag die Wahlbeteiligung bei knapp 50%. Die Olympiagegner feierten das Ergebnis. Hamburg habe die Sorgen bezüglich Mietsteigerungen, Verkehrschaos und wachsender sozialer Ungerechtigkeit geteilt. Eine deutsche Bewerbung um Sommerspiele gibt es aber. Ende September kann der Deutsche Olympische Sportbund aus 3 Kandidaten auswählen. Berlin, München und die Bewerbung von Rhein-Ruhr mit Köln im Zentrum stellen sich dann zur Wahl.
1: Schleswig-Holsteins Ministerpräsident Günther von der CDU fordert die schwarz-rote Koalition auf, für die anstehenden Reformen an einem Strang zu ziehen. In der ARD sagte Günther, alle seien in der Verantwortung und klug beraten, den Weg von Reformen mitzugehen. SPD, CDU und CSU müssten jetzt liefern und den Menschen zeigen, dass sie die Dinge in den Griff bekommen. Verheerende Explosion in Myanmar in Südostasien. Medien vor Ort berichten, dass dabei im Gebiet der Rebellen im Nordosten des Landes mindestens 50 Menschen ums Leben gekommen sind.

0: mehr als 70 seien verletzt worden. Die Explosion soll sich in einem Gebäude ereignet haben, in dem Sprengstoff gelagert war. Seit einem Militärputsch vor 5 Jahren herrscht in Myanmar Bürgerkrieg. Bundesbildungsministerin Prien hat in Herzogenaurach Deutschlands beste Nachwuchstalente in Mathematik, Informatik, Naturwissenschaften und Technik ausgezeichnet. Ein 2. Platz im Bundeswettbewerb Jugend forscht geht nach Hessen an die Zwillingsbrüder Samuel und Noah Zainali Yasti aus Taunusstein. Die 18-Jährigen haben ein System entwickelt, mit dem Internetnutzung möglichst wenig Spuren hinterlässt. Das waren die Nachrichten. Das Wetter. In der Nacht nur noch einzelne Schauer und Gewitter. Abkühlung auf 15 bis 11 Grad. Morgen ruhigeres Wetter mit Sonne und Wolken, oft trocken. Höchstwerte 20 bis 25 Grad. Die weiteren Aussichten. Mitte der Woche wieder wechselhafter. Dienstag erst trocken, dann Schauer und Gewitter bis 27 Grad. Mittwoch Sonne, Wolken, ab und zu Regen bis 22 Grad maximal. Die Zeit 22.03 Uhr.
1: ARD Verkehrsservice. Entwarnung von der A7 B28 Füssen-Reute-Neu-Ulm. Kein Falschfahrer mehr zwischen Illertissen und Senden. Die A66 Wiesbaden Richtung Frankfurt ist zwischen dem Schiersteiner Kreuz und Wiesbaden-Biebrich wegen einer Baustelle bis morgen früh um 5 gesperrt. Im Wetteraukreis ist die Strecke zwischen Echzell und der B455 nach einem Unfall ebenfalls in beiden Richtungen gesperrt. Und im Kreis Fulda ist die Landesstraße zwischen dem Abzweig nach Silges und Hünfeld nach einem Unfall auch in beiden Richtungen gesperrt. Im Süden Niedersachsen kann es aufgrund des Unwetters zu Aquaplaning kommen. Vorsicht auf allen Autobahnen. Allen unterwegs gute und vor allem sichere Fahrt.
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1: Am Mikrofon Annette Loris. Und da war es, das 3. Tor für die deutsche Mannschaft im WM-Testspiel gegen die Finnen. Und wieder hat es Dennis Undav geschossen. In ein paar Minuten schalten wir auch nochmal nach Mainz ins Stadion.
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0: The Telephone Song von Charles Bradley im ARD Musikclub Soul. Und wir gehen wieder nach Mainz, denn das ist richtig klasse, was da passiert. Die deutsche Mannschaft hat im Testspiel gegen die Finnen einen echten Lauf. Jamal Musiala hat eben gerade das 4. Tor geschossen. Jetzt steht es also unglaublicherweise 4:0. Allen Unkenrufen zum Trotz. Unsere Reporterin vor Ort ist Stefanie Bartschik.
1: Der Mann des Spiels schon gar nicht mehr auf dem Platz. Dennis Undaff, der Stürmer des VfB Stuttgart. 2 Tore hat er heute selber erzielt, 1 aufgelegt. Mittlerweile steht es hier 4:0 für die deutsche Nationalmannschaft gegen Finnland. Und eben dieser Dennis Undaff hat es richtig gut gemacht. Den einen per Kopf in der ersten Hälfte reingemurmelt, einfach nur reingeköpft aus kurzer Distanz. Dann aufgepasst, als die Finnen da hinten rumgespielt haben und sich den Ball zu kurz zugespielt haben im 16er. Florian Wirtz bedient und dann eben beim 3:0, als Lennart Karl ihn geschickt hat in den 16er rein im 1-gegen-1-Duell, hat er sich so ein bisschen verletzt und musste dann ausgewechselt werden. Das 4:0, das hat er gerade Jamal Musiala bei seinem Comeback, dem ersten Spiel seit März 2025 erzielt. Und jetzt muss die deutsche Mannschaft ein bisschen aufpassen, jetzt kommt die Finnen mal über die linke Seite. Insgesamt sind sie aber harmlos, bekommen jetzt allerdings einen Freistoß. Gute Position, gute 20 Meter Torentfernung. Das ist Alexander Pavlovic, glaube ich, der da nicht richtig aufgepasst hat, ganz genau, der einen Schritt zu spät kam gegen seinen Gegenspieler, gegen Suhonen. Und jetzt wird Oliver Baumann im Tor der DFB-Elf dann vielleicht auch mal gefordert sein. Insgesamt war es ein bisschen schleppendes Spiel, gerade in der ersten Hälfte. Die deutschen Kicker hatten Probleme, sich Chancen rauszuarbeiten gegen gut tiefstehende Finnen, die das Spiel oft eng gemacht haben. In der zweiten Hälfte läuft das aber gut und es dauert noch einen Moment, bis dieser Freistoß ausgeführt wird. Deswegen 4:0 für Deutschland gegen Finnland.
0: Vielen Dank aus Mainz, ARD-Reporterin Stefanie Bartschik zum Spiel. Dem WM-Testspiel der deutschen Nationalmannschaft gegen Finnland. Die Vollreportage, die letzten 20 Minuten, gibt's natürlich auch zu hören auf sportschau.de und in der ARD Soundsapp.

ARD-Verkehrsservice mit einer Eilmeldung. Achtung, Autofahrer, Falschfahrer auf der B29 Aalen-Stuttgart zwischen Aalen-Gewerbegebiet West und Möcklingen-Ost. Ein Falschfahrer. In beiden Richtungen äußerst rechts fahren, nicht überholen auf der B29 Aalen-Stuttgart zwischen Aalen-Gewerbegebiet West und Möcklingen-Ost. Ein Falschfahrer. In beiden Richtungen besonders vorsichtig fahren. Wir melden es, sobald die Gefahr vorüber ist.

Und jetzt schauen wir im ARD-Musikclub Soul mal ein bisschen in den Background. Da verbergen sich hinter den Superstars oft ganz grandiose Sängerinnen und Sänger. Eine davon ist Robin McKell.

0: Katharina Einius aus dem ARD-Musikteam. Mit wem hätten wir Robin McKell denn schon mal sehen bzw. hören können?
1: Mit Bobby McFerrin zum Beispiel, aber auch mit dem legendären Jazz-Pianisten Herbie Hancock, auch mit David Bowie. Also sie stand als Background-Sängerin schon auf den ganz, ganz großen Bühnen dieser Welt. Angefangen hat alles aber wie so oft zu Hause. Ihre Mutter hat gern Soul zu Hause gehört, Aretha Franklin oder auch Gladys Knight. Mit Soul ist Robin McKell also groß geworden und das hat sie ja dann später auch studiert, Jazz am sehr renommierten Berklee College of Music in Boston. Heute ist diese Verbindung von Jazz, Soul und R&B auch live genau ihre Stärke.
0: Dankeschön, Kathi. Wir haben natürlich Musik von Robin McKell. Sie sagt, sie liebt Retro, sie liebt Vintage-Sachen und sie liebt den Soul. Wir auch. Und deshalb gibt es jetzt Soul von ihr. Robin McKell and the Flytones und So It Goes.

0: ARD-Verkehrsservice um 10:30. Vorsicht, auf der A5 Karlsruhe Richtung Frankfurt in der Ausfahrt Heidelberg-Schwerzingen liegt ein Tier auf der Fahrbahn. Vorsicht, auf der A5 Karlsruhe Richtung Basel zwischen Bühle und Achern liegt ebenfalls ein Tier auf der Fahrbahn. Vorsicht, auf der A6 Mannheim Richtung Heilbronn zwischen Firnheimer Dreieck und Firnheimer Kreuz. Hier steht ein defektes Fahrzeug. Nach wie vor besondere Vorsicht auf der B29, ein Falschfahrer. Ahlen-Stuttgart zwischen Ahlen-Gewerbegebiet West und Möcklingen. Gefahr durch einen Falschfahrer. Äußerst rechts fahren, nicht überholen auf der B29. Ahlen-Stuttgart zwischen Ahlen-Gewerbegebiet West und Möcklingen Ost. Gefahr durch einen Falschfahrer. Die A66 Wiesbaden Richtung Frankfurt ist zwischen dem Schiersteiner Kreuz und Wiesbaden-Biebrich wegen einer Baustelle bis morgen früh um 5 gesperrt. Im Wetteraukreis ist die Strecke zwischen Echzell und der B455 nach einem Unfall auch in beiden Richtungen gesperrt. Und im Kreis Fulda ist die Landesstraße zwischen dem Abzweig nach Silges und Hünfeld nach einem Unfall auch in beiden Richtungen gesperrt. Im Süden Niedersachsens sowie in Thüringen und Sachsen kann es aufgrund des Unwetters zu Aquaplaning kommen. Vorsicht auf allen Autobahnen. Allen unterwegs gute und sichere Fahrt.
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0: Mit Annette Loris. Guten Abend. Nach wie vor freuen wir uns natürlich über eure Musikwünsche. 0711 26 27 28. Hier sind wir telefonisch zu erreichen, aber auch per WhatsApp oder Signal. 0711 26 27 28. Haben wir noch ein bisschen Platz für den einen oder anderen Musikwunsch. Und wir kümmern uns um Trip-Hop, eine Musikrichtung, die Musikszene ordentlich verändert hat, vor allem in Europa. Was da damals in Bristol los war und was daraus entstand, darüber sprechen wir in ein paar Minuten. Hier.
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0: Da sagt man wohl Test bestanden. Die deutsche Nationalmannschaft hat im WM-Testspiel gegen Finnland haushoch gewonnen mit 4:0. Das Spiel ist in diesem Moment zu Ende gegangen. Und wir gehen auf die Straße. Um 20 Minuten vor 11 ARD Verkehrsservice. Entwarnung von der B29. Aalen, Stuttgart, kein Falschfahrer mehr zwischen Aalen, Gewerbegebiet und Möcklingen, Ost. Und haben gerade Portishead gehört mit Glorybox. Das war ein Riesenhit. Der erste für Portishead. Und damit hat sich auch ein Begriff etabliert. Trip-Hop. Neue Musik aus Bristol, die so ein bisschen anders klang als das, was wir bislang gehört hatten. Bristol ist gar nicht mal so groß. Knapp 500.000 Menschen leben da im Süden von England. Aber eine sehr, sehr kreative Stadt. Clara Sondermann aus dem ARD-Musikteam. Und Bristol ist nicht nur die Geburtsstadt von Trip-Hop.
1: Also der wahrscheinlich bekannteste Sohn der Stadt ist Banksy. Kennen wir als Street-Art-Künstler. Und wir wissen ziemlich sicher, er kommt aus Bristol. Aus der extrem produktiven Bristoler Underground-Kunstszene der 90er Jahre. Da hat er mit Sprayen angefangen. Und in dieser Stadt kennt man sich. Offenbar war und ist er eng befreundet mit einem anderen Bristoler Graffiti-Künstler, Robert Del Naja, besser bekannt als der Sänger von der Trip-Hop-Band Massive Attack. Genau wie Banksy ist er ein super politischer Mensch. Das hier hat Robert Del Naja vor 2 Monaten bei einer Demo in London gesagt. Also er sagt, alles ist politisch, die Orte, an denen wir Kunst erleben, stehen unter Beschuss, die Orte, an denen wir Musik streamen, an denen wir uns Konzerte anhören, die stehen unter Beschuss von Leuten, die an den schlimmsten Verbrechen mitschuldig sind, sagt er, Verbrechen gegen das Klima, Verbrechen gegen den globalen Süden und gegen die Menschen. Also eine ganz klare Haltung gegen den Mainstream, gegen das große Geld. Robert Del Naja spricht immer noch wie ein Street-Art-Künstler.
0: Ich fasse mal zusammen. Bristol hat in den 80ern und 90ern eine extrem kreative und politische Graffiti- und Musikszene hervorgebracht. Aber jetzt reden wir von Trip-Hop. Was genau ist das für ein Musikstil?
1: Bristol hatte wenig Hip-Hop-Clubs in den 80er Jahren, aber sehr viele Fans, die das gerne hören und feiern wollten. Also haben die Leute halt selber Hip-Hop-Underground-Partys gemacht in stillgelegten Fabriken oder auf der Straße. Und die Bristoler Musikgruppe in dieser Zeit, Anfang der 80er, waren The Wild Bunch. Eine Gruppe von Musikern und DJs, die halt einfach auf der Straße ihre Anlage aufgebaut haben und da aufgetreten sind. Einer von The Wild Bunch, war Robert Del Naja. Eines Tages haben sie einen Plattenvertrag bekommen und dann hießen sie genauso Massive Attack.
0: Und haben definiert, was Trip-Hop ist.
1: Von der Produktion hat es große Ähnlichkeiten mit Hip-Hop, hört man ja schon am Genrenamen. Sie haben viele Samples verwendet, oft in einem langsameren Tempo. Statt Rap wurde aber meistens gesungen und der Sound ist eher elektronisch. Also Trip, weil es psychedelisch klingt, psychedelisch elektronisch, und Hop von Hip-Hop.
0: Wobei man ja sagen muss, die neuesten Arbeiten von Massive Attack haben weniger Hop, da haben sie sich mit Tom Waits zusammengetan. Und Massive Attack wird es live geben. Am 7. Juni werden sie leider nur in Berlin spielen. Wir haben jetzt den absoluten Klassiker. Das war der erste große Hit für Massive Attack. Unfinished Sympathy und danach noch eine Band aus Bristol. Sneaker Pimps mit 6 Feet Underground im ARD Musikclub Soul.

Knickerbems waren extrem erfolgreich in den 90ern mit diesem sehr speziellen Sound. Allerdings wurde es dann ein bisschen problematisch, weil Sängerin Kelly Dayton ein Angebot von einer anderen Plattenfirma bekam und sagte, oh, da mache ich jetzt alleine weiter. Und das war das erstmalige Ende von Knickerbems. Jetzt gibt sie allerdings wieder und sie hat für dieses Jahr ein neues Album angekündigt. Mal schauen, was da kommt. Wir gehen auf die Straße, 8:08 ARD Verkehrsservice. Vorsicht auf der A81, Singen Richtung Stuttgart, zwischen Rottweil und Oberndorf eine ungesicherte Unfallstelle. Da ganz vorsichtig ranfahren. Oh!

0: Die wunderbare Etta James. Something's got a hold on me im ARD Musikclub. So, schaffen wir noch einen Wunsch vor den Nachrichten. Da hat uns eine sehr nette Sprachnachricht erreicht. Wir hören mal schnell rein.
1: Helmut Graz aus Lahnstein, einer Ihrer größten Soul-Hörer. Ich hätte einen Wunsch. Ich würde gerne hören von den Fugees, Ready or Not. Vielen Dank.
0: Was für eine schöne Idee und was für ein schönes Kompliment. Dankeschön dafür. Und wir sind natürlich weiterhin offen für den ein oder anderen Wunsch, wenn ihr einen habt. 0711 26 27 28. Schreibt uns eine WhatsApp, schickt uns eine Sprachnachricht, ruft uns an. Wir sind da. Und das sind die Fugees.

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1: Um 23 Uhr mit Kevin Arnold. Die Handballer der MT Melsungen haben die European League gewonnen und damit den ersten Titel der Clubgeschichte geholt. Die Nordhessen schlugen im Finale den Favoriten THW Kiel mit 24 zu 23. ARD-Sportreporter Thomas Kroos.
2: Es war vor den 12.000 Zuschauern ein sehr hart und intensiv geführtes Spiel. Linksaußen David Mandic erzielte das entscheidende Siegtor. Am Ende konnten sich die Melsunger auch bei ihrem Schlussmann Simic bedanken, der auf 11 Paraden kam. Die Melsunger bekommen neben dem Pokal noch die Siegprämie von 100.000 Euro und dürfen zusätzlich in der kommenden Saison sehr wahrscheinlich nach diesem Triumph in der Champions League starten.
1: Hamburger sagen Nein zu Olympia. In einer Volksabstimmung hat sich eine Mehrheit dagegen entschieden, dass sich die Stadt für die Spiele 2036, 2040 oder 2044 bewirbt. Gut 650.000 Menschen hatten sich an dem Referendum beteiligt, knapp die Hälfte der Stimmberechtigten. Der Deutsche Olympische Sportbund entscheidet im Herbst, mit wem er sich ins internationale Bewerbungsverfahren begibt. Mit München, der Rhein-Ruhr-Region oder Berlin. Schleswig-Holsteins Ministerpräsident Günther von der CDU fordert die schwarz-rote Koalition auf, für die anstehenden Reformen an einem Strang zu ziehen. In der ARD sagte er, alle seien in der Verantwortung und klug beraten, den Weg von Reformen mitzugehen. SPD, CDU und CSU müssten jetzt liefern und den Menschen zeigen, dass sie die Dinge in den Griff bekommen. Einen Jahrhundertstau hatten Verkehrsfachleute am Wochenende befürchtet, denn am Samstag war die Brenner-Autobahn von Deutschland nach Italien gesperrt. Doch es ist anders gekommen. Aus München, ARD-Reporter Ernst Weber.
3: Nach Auskunft eines bayerischen Polizeisprechers waren Samstag auf der Route so wenig Autos unterwegs wie zuletzt in Corona-Zeiten. Viele hätten sich an den Rat gehalten, an diesem Tag nicht nach Tirol und weiter nach Italien zu fahren. Am Ende blieb auch am Sonntag das befürchtete Verkehrschaos aus. Auslöser der Brennersperrung war eine Demonstration entnervter Autobahnanwohner.
1: Die deutsche Fußballnationalmannschaft hat ihr vorletztes Testspiel vor der WM klar gewonnen. In Mainz stand es gegen Finnland am Ende 4:0. Die Tore für die DFB-Elf schossen zweimal Dennis Undaff und jeweils einmal Florian Wirtz und Jamal Musiala. Die WM-Generalprobe gegen die

0: USA, ist am 6. Juni in Chicago. Das waren die Nachrichten. Das Wetter: in der Nacht nur noch einzelne Schauer und Gewitter, Abkühlung auf 15 bis 11 Grad. Morgen ruhigeres Wetter mit Sonne und Wolken, oft trocken, Höchstwerte bis 25 Grad. Die weiteren Aussichten: Mitte der Woche wieder wechselhafter, Dienstag erst trocken, dann Schauer und Gewitter bis 27 Grad, Mittwoch Sonne, Wolken, ab und zu Regen bis 22 Grad. Die Zeit 23.03 Uhr.
1: ARD-Verkehrsservice. Vorsicht in beiden Richtungen. Auf der A7 Kassel-Hannover zwischen Hedemünden und Dreieck-Drammetal. Hier liegen umgestürzte Bäume. Vorsicht auf der A81 Singen Richtung Stuttgart zwischen Rottweil und Oberndorf. Eine ungesicherte Unfallstelle. Die A66 Wiesbaden Richtung Frankfurt ist zwischen dem Schiersteiner Kreuz und Wiesbaden-Biebrich wegen einer Baustelle bis morgen früh um 5 gesperrt. Im Wetteraukreis ist die Strecke zwischen Echzell und der B455 nach einem Unfall in beiden Richtungen gesperrt. Und im Kreis Fulda ist die Landesstraße zwischen dem Abzweig nach Silges und Hünfeld ebenfalls nach einem Unfall in beiden Richtungen gesperrt. In Teilen von Niedersachsen kann es aufgrund des Unwetters zu Aquaplaning kommen. Vorsicht vor allem auf den Autobahnen. Allen unterwegs, gute Fahrt.
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1: Am Mikrofon Annette Loris. Guten Abend. Das Fagott ist jetzt nicht unbedingt das Instrument, von dem man sagen würde, das ist Standard im Soul. Aber es gibt da diesen einen Song und über den sprechen wir in ein paar Minuten hier.
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0: Reden wir über ein Instrument, das sich zugegebenermaßen im Soul jetzt nicht allzu oft findet. Wir reden über das Fagott, ein Instrument, das so eher im Orchester verortet ist und naja, im Soul. Ist es dann doch eher selten zu finden. Wobei, wenn man ganz genau hinhört und hinsieht, dann findet man es doch. Ein tiefes Holzblasinstrument, 1967 im Song Tears of a Clown von Smokey Robinson. The Tears of a Clown. Und gleich am Anfang ziemlich präsent und prominent. Das Instrument ist auch im Song immer wieder mal zu hören. Katharina Heinius aus dem ARD-Musikteam. Was macht das Fagott in diesem Song?
1: Ich finde, das Fagott fängt ganz gut die Stimmung ein. Die Tränen eines Clowns, das ist ja so ein bisschen ambivalent. Also der traurige Clown, der seine Traurigkeit hinter seiner lustig-fröhlichen Art verstecken muss. Stevie Wonder hat die Musik geschrieben 1966 und weil ihm kein passender Text zu der Musik eingefallen ist, hat er die Motown-Weihnachtsfeier genutzt und der kompletten Crew die Musik vorgespielt. Es klingt nach Zirkus, nach Jahrmarkt. Smokey Robinson hat dann den Text über den traurigen Clown dazu geschrieben und als i-Tüpfelchen, das wollte Stevie Wonder, ein Fagott, weil das Fagott gilt im Orchester auch als so eine Art Clown-Instrument. Das kann sehr lustig sein, komisch, aber auch traurig, melancholisch. Das hat also perfekt gepasst. Also kam der Fagottist des Detroit Symphony Orchesters in die heiligen Hallen von Motown und hat den Titel eingespielt.
0: Dankeschön, Katharina Anius aus dem ARD-Team. Und das hören wir uns jetzt an. Tears of a Clown von Smokey Robinson und den Miracles und den extra Eingeflogenen.

Michael Kiwanuka und One More Night. Es ist gleich 20 Minuten nach 11, ARD Verkehrsservice. Vorsicht auf der 3 Würzburg Richtung Nürnberg. Zwischen Würzburg-Heidingsfeld und Würzburg-Randersacker steht ein defekter PKW. Aus Cardiff stammt eine Frau, groß geworden in Sheffield und London, die längst zu Hause ist auf den Playlisten der großen Sender. BBC Radio 2 zum Beispiel feiert sie oder auch Jazz FM. Und wir machen mit. Außerdem ist sie in den Niederlanden, in Belgien und Frankreich mittlerweile schon richtig groß. Cath Eaton. Und sie hat die Bühne bereits mit ganz Großen geteilt. Unter anderem Gregory Porter, Paul Carrack oder auch Jules Holland. Jetzt ist ihr drittes Album rausgekommen, What Happens Now? Und das verbindet klassischen Soul und Jazz mit Pop. Es geht um Themen wie Erwartungsdruck, Neuanfänge und Ehrlichkeit. What Happens Next ist also jetzt nicht unbedingt ein Effektfeuerwerk, sondern ein sehr musikalisches Soul-Jazz-Album. Und je länger man das hört, desto besser wird es. Auf jeden Fall ein Tipp für alle, die handgemachte, gut geschriebene Songs und eine tolle Stimme schätzen. Aus diesem Album hören wir Better Left Unsaid, Cath Eaton.

and his love, Diana Ross und Lionel Richie. Und für Lionel Richie war das schlicht und ergreifende Auftragsarbeit, für den Film Endless Love den Titelsong zu schreiben. Dann dachte er sich, naja, ich frag mal die Frau Ross, ob sie Zeit hat. Und sie hatte Zeit, wurde einer der ganz, ganz großen Hits im Jahr 1981. Damals war sogar für den Oscar nominiert. Yeah. Und das sind die Teskey Brothers im ARD Musikclub Soul.

0: Es ist kurz nach 11:30 ARD Verkehrsservice. Vorsicht auf der A7 Hannover Richtung Kassel zwischen dem Dreieck Drammetal und Telemünden liegen Gegenstände auf der Fahrbahn. Vorsicht in beiden Richtungen auf der A7 Kassel-Hannover zwischen Hedemünden und Dreieck Drammetal. Hier liegen umgestürzte Bäume und Gegenstände auf der Fahrbahn. A61 Koblenz Richtung Ludwigshafen zwischen Kreuz Frankenthal und Kreuz Ludwigshafen behindert ein defektes Fahrzeug den Verkehr auf dem rechten Fahrstreifen und dem Standstreifen. Die A66 Wiesbaden Richtung Frankfurt ist zwischen dem Schiersteiner Kreuz und Wiesbaden-Biebrich wegen einer Baustelle bis morgen früh um 5 gesperrt. Im Wetteraukreis ist die Strecke zwischen Echzell und der B455 nach einem Unfall ebenfalls in beiden Richtungen gesperrt. Allen unterwegs gute und sichere Fahrt. Kommt gut an.
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0: Mit Annette Loris, guten Abend. Und mit euren Musikwünschen, da hätten wir sogar was im Doppelpack, was uns per Sprachnachrichten erreicht hat. Wir hören mal rein.
2: Beatrice, hallo, ich möchte gern ein Lied bestellen. Ist schon uralt. Stand by me. Ja, vielen Dank, ja. Tschüss.
3: Ja, hallo, hier ist der Uwe und die Andrea im Urlaub in Kroatien in der Nähe von Dubrovnik und wir wünschen uns das Lied Stand by Me von Benny King und Grüße an alle Daheimgebliebenen und besonders an alle Zellertaler und Wormeser. Tschüss.
0: Ganz liebe Grüße zurück und euch noch einen schönen Urlaub. Hier kommt Benny King.
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0: Daft Punk zusammen mit The Weeknd. I feel it coming. Jetzt ist es 19 Minuten vor 12 ARD Verkehrsservice. Vorsicht auf der A5 Frankfurt Richtung Karlsruhe. Zwischen Bruchsal und Karlsruhe Nord ist eine ungesicherte Unfallstelle. Wir haben noch ein bisschen Platz für einen Wunsch und hören mal schnell rein, wer sich bei uns gemeldet hat.
1: Hallo, hier ist Andreas. Andreas aus Pappenheim. Ich wünsche mir von William Pitt das Lied City Lights. Der Anlass ist, zum einen habt ihr gespielt Don't Look Any Further, so um 7:45 rum. Und die Basslinie da draus, das ist nämlich die Basslinie in City Lights. Und der zweite Anlass ist, das erinnert mich an den Urlaub, den ich hatte, war mit der schönen Katharina in Griechenland. Es war Sommer, es war heiß und es hat geregnet und es war ein Tanz im Regen. Da lief dieser Song, den habe ich mir gewünscht und der DJ hat ihn gespielt und wir haben dazu getanzt.
0: Okay, dann jetzt aber ohne Katharina tanzen womöglich. Für Andreas, William Pitt und City Lights.

0: Vor Mitternacht, ARD-Verkehrsservice. Vorsicht bitte auf der A5 Karlsruhe Richtung Basel. Zwischen Abweier und Lahr ist ein Tier auf der Fahrbahn.
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1: Das kommt von Jan Thiersen. Das ist jemand, bei dem viele sagen, oh, den Namen kenne ich doch, aber. Ne? Er hat zum Beispiel den Soundtrack zur fabelhaften Welt der Amelie gezaubert. Bretonischer Komponist, Multiinstrumentalist, Pianist und der wurde heimlich zum Welt.

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2: Um 0 Uhr mit Kevin Arnold. Die deutsche Fußballnationalmannschaft hat ihr vorletztes Testspiel vor der Weltmeisterschaft gewonnen. Gegen Finnland stand es am Ende 4:0. HR-Sportreporter Philipp Hofmeister.
3: Die erste Hälfte war einigermaßen zäh. Dennis Undav, der Mann vom VfB Stuttgart, traf trotzdem per Kopf und sorgte so für die Pausenführung der DFB-Auswahl. Nach dem Wechsel Deutschland deutlich aktiver, deutlich zielstrebiger. Florian Wirtz, erneut Dennis Undav und Jamal Musiala schossen am Ende einen 4:0-Sieg heraus. Gegen allerdings eine wirklich schwache Mannschaft aus Finnland, die DFB-Auswahl kaum forderte.
2: Das schuldenfinanzierte 500 Milliarden Sondervermögen für Infrastruktur und Klimaschutz ist letztes Jahr nicht so ausgeschöpft worden wie geplant. Das zeigt ein Bericht des Finanzministeriums, über den mehrere Medien berichten. Danach sollten 2025 eigentlich gut 37 Milliarden Euro abfließen. Tatsächlich waren es nur rund 24 Milliarden. Insgesamt sei die Umsetzung aber erfolgreich gestartet. In Hamburg haben Bürgerinnen und Bürger dagegen gestimmt, dass ihre Stadt sich für Olympische Sommerspiele bewirbt. Das Nein fiel deutlicher aus als von vielen erwartet. ARD-Korrespondent Oliver Wuttke.
4: Rund 55% sprachen sich gegen Spiele in der Stadt aus, mehr als beim Olympia-Referendum 2015. Nur 45% unterstützten das Projekt. Das Ergebnis sei für den Senat bindend, sagte der erste Bürgermeister Peter Tschentscher. Er habe dem DOSB und dem deutschen IOC-Vertreter die Absage der Hamburger Bewerbung bereits mitgeteilt. Ende September kann der DOSB nun zwischen Berlin, München und der Rhein-Ruhr-Region als deutschem Austragungsort entscheiden.
2: Schleswig-Holsteins Ministerpräsident Günther von der CDU fordert die schwarz-rote Koalition auf, für die anstehenden Reformen an einem Strang zu ziehen. In der ARD sagte er, alle seien in der Verantwortung und klug beraten, den Weg von Reformen mitzugehen. SPD, CDU und CSU müssten jetzt liefern und den Menschen zeigen, dass sie die Dinge in den Griff bekommen. Die Handballer der MT Melsungen haben den größten Erfolg der Vereinsgeschichte geschafft und die European League gewonnen. Die Nordhessen schlugen im Finale den deutschen Rekordmeister THW Kiel mit 24:23. Der Titel in der European League ist der zweitwichtigste Europapokal hinter der Champions League. Die Schweiz hat das Finale der Eishockey-Weltmeisterschaft zu Hause verloren. Das Team unterlag in Zürich Finnland mit 0:1. Für die Finnen ist es der insgesamt fünfte WM-Titel, für die Schweizer die dritte Pleite in einem WM-Finale hintereinander. Das waren die Nachrichten. Das Wetter: in der Nacht nur noch einzelne Schauer und Gewitter, Abkühlung auf 15 bis 11 Grad. Am Tag ruhigeres Wetter bis 25 Grad. Die weiteren Aussichten: Mitte der Woche wieder wechselhafter, Dienstag bis 27 Grad, Mittwoch maximal 22 Grad. Die Zeit 0:03 Uhr.

0: Ist ja schon der Verkehrsservice in der ARD-Hitnacht. Hallo an alle unterwegs. Ich habe eine Meldung von der A3 Oberhausen-Arnheim. Ist zwischen Emmerich-Ost und Beek in den Niederlanden wegen Bauarbeiten bis 5 gesperrt. Da werden 2 Brücken abgerissen. Und hier die A5 Frankfurt Richtung Karlsruhe ist zwischen Bruchsal und Karlsruhe-Nord wegen Bergungsarbeiten ebenfalls gesperrt. Und hier habe ich noch die A66 im Blick, Wiesbaden Richtung Frankfurt. Da ist zwischen Schiersteiner Kreuz und Wiesbaden-Biebrich die Strecke wegen einer Baustelle bis 5 Uhr gesperrt. Das war's. Weiterhin eine gute und störungsfreie Fahrt für Sie.
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0: Heute mit André Holst. Und da ist er wieder. Der Montag. Wochenanfang. Da feiern wir jetzt ein bisschen mit Alison Moyet. Is This Love?

0: Alison Moyet, Is This Love? Auf jeden Fall. Ich möchte jetzt eine kleine Bombe platzen lassen, also eine echte Sexbombe. Tom Jones kündigt sich damit selbst an wie so ein musikalisches Naturereignis, das garantiert niemand übersieht.
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Das war jetzt genug Sex mit Tom Jones hier in der ARD-Hitnacht. 12:11 Uhr mittlerweile, 11:11 Uhr. Und heute ist die ARD-Hitnacht der Ereignisse. Ne? Letzte Stunde sang schon Celine Dion, My Heart Will Go On. Und da unser nächtlicher Balladenladen nun auch noch geöffnet ist und geöffnet bleibt, liegen eine Schippe drauf. Das heißt also für Sie, Taschentücher raus, denn heute ist wieder Montag.

Hey Mrs. Robinson, ARD Hitnacht. Heute ist der 1. Juni, ist ein frischer Start in den neuen Monat. Und natürlich schicken wir allen Geburtstagskindern des Tages da draußen einen dicken Kuss, einen dicken Gruß. Happy Birthday, ganz viel Sonne im Herzen und einen großartigen Start ins neue Lebensjahr. Lassen Sie sich feiern, denn dieser Tag gehört Ihnen ganz allein.

0: Immer wenn zwischendurch eine Mail reinkommt, dann freue ich mich. ard-hitnacht@mdr.de. Und da hat uns Fabian auch angeschrieben. Da schreibt er: Hallo liebes Hitnacht-Team, ich bin heute Nacht wieder als Fernfahrer unterwegs und grüße alle Kolleginnen und Kollegen auf der Straße. Fahrt vorsichtig und kommt gut und sicher ans Ziel. Ja, und großes Dankeschön für diese Nachricht. Und Fabian, danke ganz herzlich. Freut mich, wenn die Grüße angekommen sind und auch weiterhin eine sichere und gute Fahrt in diesen 1. Juni 2026. Jetzt mit Musik von Camouflage.
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0: Sehr schöner Song von Ace of Base in der ARD Nacht. Und oben drauf packe ich den Verkehrsservice in der ARD Nacht 0:30. Hallöchen an alle unterwegs. Die A3 Oberhausen-Arnheim ist zwischen Emmerich Ost und Beek in den Niederlanden wegen Bauarbeiten bis 5 gesperrt. Da werden Brücken abgerissen. A5 Frankfurt Richtung Karlsruhe ist zwischen Bruchsal und Karlsruhe Nord nach einem Unfall gesperrt. Und die A66 Wiesbaden Richtung Frankfurt ist zwischen Schiersteiner Kreuz und Wiesbaden-Biebrich wegen einer Baustelle bis 5 gesperrt. Das war's auch schon. Weiterhin eine gute und störungsfreie Fahrt für Sie alle.
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0: Ab geht's durch die Nacht und hinein in den neuen Tag, in eine neue Woche, in den neuen Monat. Mit André Holst und Musik von John Parr.

Das ist er, der Montag, der 1. Juni 2026. Und wir können diesen Tag gemeinsam beginnen. Und das machen wir am besten mit Musik Made in Germany. Ne? Joris beschreibt jetzt den inneren Konflikt zwischen Herz und Kopf. So authentisch, dass man sich sofort wiedererkennt.

0: war 87, ne? George Michael hier in der ARD-Hitnacht. Und jetzt gibt's Mr. One-Hit-Wonder, David Dundas. Ne? Jeans on bedeutet ja nichts anderes als Hose an, Welt an. Und mehr braucht man dazu auch nicht.
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Together Forever, Rick Astley hier in der ARD Nacht. Und jetzt gibt's ein paar Grüße, die rausgehen an Leo. Der ist nämlich auf der A7 Richtung Norden unterwegs und grüßt alle Nachteulen, die arbeiten und nicht einschlafen können. Becky aus München schrieb gerade, wie soll man bei eurer Musik auch einschlafen? Ich bin viel zu aufgekratzt. Na gut, an der Musik kann ich nichts ändern. Dann machen wir das eben gemeinsam durch. Wir machen durch bis morgen früh. Und es ist ja schon morgen, wenn man es so will, der Montag, der 1. Juni 2026. Ich weiß nicht, was Sie so tun. Wenn Sie Lust haben, schreiben Sie es mir gern. Lassen Sie mich Ihr Mailboy sein. ard-hitnacht@mdr.de

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1: Um 1 Uhr mit Olaf Knapp. Hamburg hat sich erneut aus dem Rennen um eine deutsche Olympiabewerbung verabschiedet. Die Menschen in der Hansestadt sprachen sich in einem Referendum klar gegen eine Kandidatur aus. Aus Hamburg Oliver Wuttke.
2: Das Nein zu einer Hamburger Olympiabewerbung fiel deutlicher aus als von vielen erwartet. Rund 55% sprachen sich gegen Spiele in der Stadt aus, mehr als beim Olympiareferendum 2015. Nur 45% unterstützten das Projekt. Das Ergebnis sei für den Senat bindend, sagte der erste Bürgermeister Peter Tschentscher. Er habe dem DOSB und dem deutschen IOC-Vertreter die Absage der Hamburger Bewerbung bereits mitgeteilt. Ende September kann der DOSB nun zwischen Berlin, München und der Ruhrregion als deutschem Austragungsort entscheiden.
1: Schleswig-Holsteins Ministerpräsident Günther fordert die schwarz-rote Koalition auf, bei anstehenden Reformen an einem Strang zu ziehen. Im ARD-Bericht aus Berlin erinnerte der CDU-Politiker alle Beteiligten an ihre Verantwortung. Unzufrieden zeigte sich Günther mit den schlechten Umfragewerten der Bundesregierung. Die würden erst wieder steigen, wenn die Regierung Dinge vernünftig voranbringt, sagte er. Das sei nicht die alleinige Aufgabe von Kanzler Merz. Das Vorrücken Israels im Libanon löst international große Sorge aus. Bundesaußenminister Wadephul sagte in New York, Israel habe legitime Sicherheitsinteressen. Wenn aber Zivilisten den Preis einer militärischen Eskalation zahlten und Teile des Libanon dauerhaft unbewohnbar würden, mache das Israels Nachbarschaft nicht sicherer. Wadephuls britische Amtskollegin Cooper forderte ein Ende der israelischen Angriffe im Libanon. Frankreichs Außenminister Barrot nannte den Vorstoß einen schweren Fehler. Die deutsche Nationalmannschaft hat ihren vorletzten WM-Test souverän absolviert. Das Team von Bundestrainer Nagelsmann gewann gegen Finnland mit 4:0. Aus Mainz Philipp Hofmeister.
3: Angeführt vom spielfreudigen Startelf-Debütanten Lennart Karl zeigte die DFB-Auswahl nach etwas Anlaufschwierigkeiten vor allem im zweiten Durchgang ansprechenden Kombinationsfußball, auch wenn die letzte Überzeugung und die ultimative Kreativität in den Offensivaktionen ab und an fehlte. Zweimal Dennis Undaf, Jamal Musiala und Florian Wirtz schossen den auch in der Höhe verdienten Sieg gegen harm- und hilflose Finnen heraus. Doppelpacker Undaf musste Mitte der zweiten Hälfte angeschlagen ausgewechselt werden, gab aber nach Abpfiff schnell Entwarnung.
1: Das Wetter in Deutschland. Nachts wechselnd bewölkt. In der Mitte und im Süden gebietsweise Schauer und Gewitter. Sonst häufig trocken und locker bis gering bewölkt bei 15 bis 9 Grad. Am Tage dann ein Wechsel aus Sonne und Wolken, teilweise länger wolkig und vereinzelt Schauer im Südosten, auch Gewitter, 19 bis maximal 26 Grad. Es ist 1.03 Uhr.
4: Hier ist der Verkehrsservice in der ARD-Hitnacht. Hallihallo mit Doppel-O. Ich habe eine Meldung von der A3. Oberhausen-Arnheim ist zwischen Emmerich-Ost und Beek in den Niederlanden wegen Bauarbeiten bis 5 gesperrt. Die A5 Frankfurt Richtung Karlsruhe ist zwischen Bruchsal und Karlsruhe-Nord nach einem Unfall gesperrt. Und die A66 Wiesbaden Richtung Frankfurt ist zwischen Schiersteiner Kreuz und Wiesbaden-Biebrich wegen einer Baustelle ebenfalls bis 5 Uhr gesperrt. Das war's. Weiterhin eine gute und störungsfreie Fahrt für Sie.
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Percy Sledge mit When a Man Loves a Woman. So, wir haben 10 nach 1, ARD Hit Nacht am 1. Juni 2026 und ich weiß nicht, ob Sie das auch kennen. Da draußen herrscht Schwitzehitze und drin betritt eine Person den Raum und alle denken nur, wow, wer hat denn hier bitteschön die Coolness-Klimaanlage aufgedreht? Musik von Kool & The Gang mit Fresh. Für den Menschen, der so frisch wirkt, dass selbst der Sommer

ARD Hitnacht. Das war Kool & The Gang mit Fresh. Und jetzt habe ich was Feines, was Ihnen vielleicht gefällt, was wir auch lange nicht mehr gehört haben. Try mit Pink.

Ja, 18 Minuten nach 1, ARD Hitnacht, und da sind wir auch schon in der Kategorie kuriose Feiertage. Der 1. Juni, das ist ja ein Tag, an dem die Welt einfach mal beschließt, warum normal, wenn es auch herrlich absurd geht. Heute ist zum Beispiel auch der Weltmilchtag, der internationale Ehrentag für alles, was schäumt, spritzt und im Kühlschrank steht. Okay, das hat man vielleicht, oder vielleicht müssen Sie heute am Montag erstmal Milch einkaufen gehen, damit Sie auch mitfeiern können. Aber der andere Tag ist noch viel interessanter. Heute ist internationaler Disneyland-Tag. Wird weltweit gefeiert, ein Tag, an dem Erwachsene offiziell so tun dürfen, als wären sie wieder 5. Und dafür muss man nun wirklich nicht in einen Freizeitpark gehen. Crowded House. Don't dream it's over.

0: Hier ist der Verkehrsservice in der ARD Hitnacht. Wir haben es 1.30 Uhr. Hallo an alle unterwegs. Ich habe eine Meldung von der A3 Oberhausen-Arnheim. Da ist die Strecke zwischen Emmerich Ost und Beek in den Niederlanden wegen Bauarbeiten bis 5 gesperrt. Da werden 2 Brücken abgerissen. A5 Frankfurt Richtung Karlsruhe ist zwischen Bruchsal und Karlsruhe Nord nach einem Unfall gesperrt. Und die A66 Wiesbaden Richtung Frankfurt ist zwischen Schiersteiner Kreuz und Wiesbaden-Biebrich wegen einer Baustelle bis 5 Uhr früh gesperrt.
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0: Ja, es ist spät und dunkel und sie sind da. Entweder echte Fans, echte Nachtdienstler oder schlaflose Abenteurer oder wie auch immer. Willkommen in der Nachtshow ihres Vertrauens. Ich bin André Holst und das sind die Pet Shop Boys.

0: Westernhagen mit sexy, ein bisschen sexy in der Nacht, ist was Feines. Jetzt heißt es aber mal, es ist eine kleine Zeitreise. Ich finde es ganz gut, wenn man auf Zeitreise geht. Mal gucken. Ah ja, die Zeitmaschine funktioniert. In welchem Jahr sind wir angekommen? Na, ganz sind wir noch nicht dran. Ah, 1975. Ja, wir kommen im Jahr 1975, ne? Als Schlaghosen wie Zelte wirkten, Plateauschuhe Kniehöhe hatten und Tapeten Muster mit einem Blick schwindelig machten. Aus dieser Zeit kommt dieser Song, 10cc, I'm Not In Love.
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0: geht ab, ne? Wir haben es 10:50 mittlerweile, ARD Hit Nacht. Ein schönes, herzliches Hallo an alle, die heute Nacht im Einsatz sind. Ob am Steuer, im Büro, an der Maschine. Oder ein ganz besonderes Danke an die Heldinnen und Helden in den Kliniken. Pflegekräfte mit Ausdauer, Mitgefühl und Nachtschicht-Superkraft. Ihr seid die stillen Sterne am Himmel. Wir sehen euch und wir feiern mit euch mit jedem Song, der hier läuft. Und darauf zum Beispiel auch ein Tänzchen. Jetzt gibt's David Bowie auf die Ohren.
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Da muss ich leider mal rauf, denn wir haben hier einen Falschfahrer auf der B101 Baruth Marx Rebin. Zwischen Luckenwalde und Rebin Ost kommt Ihnen ein Falschfahrer entgegen. Fahren Sie bitte äußerst rechts, überholen Sie nicht. Wir melden, wenn die Gefahr vorüber ist. Auf der B101 Baruth Marx Rebin zwischen Luckenwalde und Rebin Ost ist ein Falschfahrer unterwegs. Vorsicht bitte in beiden Richtungen.

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1: Um 2 Uhr mit Olaf Knapp. Hamburg hat sich erneut aus dem Rennen um eine deutsche Olympia-Bewerbung verabschiedet. Die Menschen in der Hansestadt sprachen sich klar gegen eine Kandidatur aus. Aus Hamburg Oliver Wuttke.
2: Das Nein zu einer Hamburger Olympia-Bewerbung fiel deutlicher aus als von vielen erwartet. Rund 55% sprachen sich gegen Spiele in der Stadt aus, mehr als beim Olympia-Referendum 2015. Nur 45% unterstützten das Projekt. Das Ergebnis sei für den Senat bindend, sagte der erste Bürgermeister Peter Tschentscher. Er habe dem DOSB und dem deutschen IOC-Vertreter die Absage der Hamburger Bewerbung bereits mitgeteilt. Ende September kann der DOSB nun zwischen Berlin, München und der Rhein-Ruhr-Region als deutschem Austragungsort entscheiden.
1: Schleswig-Holsteins Ministerpräsident Günther fordert die schwarz-rote Koalition auf, besser zusammenzuarbeiten. Den Bundeskanzler nahm der CDU-Politiker im ARD-Bericht aus Berlin gegen Kritik in Schutz. Aus Berlin Jim Bob Nikschas.
3: Die aktuellen Umfragewerte der Bundesregierung stellen auch Daniel Günther nicht zufrieden. Der CDU-Ministerpräsident aus Schleswig-Holstein glaubt, dass sie erst dann wieder steigen, wenn die Regierung Dinge vernünftig voranbringt. Das ist nicht nur die Aufgabe von Kanzler Friedrich Merz, betont Günther im ARD-Bericht aus Berlin. Alle seien in der Verantwortung und klug beraten, den Weg von Reformen mitzugehen. SPD, CSU und CDU müssten jetzt liefern. Die jüngsten Spekulationen um einen Austausch von Kanzler Friedrich Merz weist Günther als absurd zurück.
1: SPD-Politikerinnen werfen der Union vor, eine EU-Richtlinie für Gehältertransparenz zu verschleppen. Die SPD-Abgeordnete Wegge sagte dazu dem Spiegel, dass die Union das blockiere, sei ein Affront für Millionen Frauen. Verantwortet wird die Umsetzung vom CDU-geführten Familienministerium. Die EU-Richtlinie existiert seit 3 Jahren und sollte in Deutschland ab Juni gelten. Sie sieht vor, Bewerber vorab über Einstiegsgehälter zu informieren. Das Abfragen der bisherigen Bezahlung wird verboten. Außerdem müssen große Firmen über Verdienstlücken zwischen Frauen und Männern berichten. 2 Wochen vor dem WM-Auftakt gegen Curaçao hat die deutsche Fußballnationalmannschaft das vorletzte Testspiel klar gewonnen. In Mainz setzte sich die Mannschaft von Bundestrainer Nagelsmann mit 4:0 gegen Finnland durch. Die Tore erzielten zweimal Dennis Undaf und je einmal Florian Wirtz und Jamal Musiala. Das Wetter in Deutschland. Nachts wechselnd bewölkt. In der Mitte und im Süden gebietsweise Schauer und Gewitter. Sonst häufig trocken und locker bis gering bewölkt. 15 bis minimal 9 Grad. Am Tage ein Wechsel aus Sonne und Wolken. Teilweise länger wolkig und vereinzelt Schauer. Im Südosten auch Gewitter. 19 bis 26 Grad. Es ist 2:03 Uhr.
4: Nach den Nachrichten wird Zeit für den Blick auf die Straßen. Hallöchen an alle unterwegs, hier ist der Verkehrsservice in der ARD-Hitnacht. Nochmal die Warnung vor dem Falschfahrer auf der B101, Barut, Marktrebin. Zwischen Luckenwalde und Trebin Ost kommt Ihnen ein Falschfahrer entgegen. Bitte fahren Sie äußerst rechts und überholen Sie nicht. Wir melden, wenn die Gefahr vorüber ist. A3 Oberhausen-Arnheim ist zwischen Emmerich-Ost und Beek in den Niederlanden wegen Bauarbeiten bis 5 gesperrt. Da werden 2 Brücken abgerissen. Die A5 Frankfurt Richtung Karlsruhe ist zwischen Bruchsal und Karlsruhe-Nord ebenfalls nach einem Unfall gesperrt. Und die A66 Wiesbaden Richtung Frankfurt ist zwischen Schiersteiner Kreuz und Wiesbaden-Biebrich wegen einer Baustelle bis 5 gesperrt. Das war's. Weiterhin eine gute und störungsfreie Fahrt für Sie.
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4: Für Sie am Sabbeln ist André Holst und ich rede gerne in ein Mikro. Außerdem liebe ich den Soundtrack für die Nacht und da gibt's jetzt Nick Kershaw.